0: Versicherte sollen sich laut SPD stärker an den Kosten beteiligen. Die Idee hält das CDU-geführte Gesundheitsministerium aber für rechtlich bedenklich. Und überhaupt, sagt Linnemann, der Entwurf ist eher eine erste Hilfe, um die Beiträge stabil zu halten.
1: Nach seinem Rücktritt als Unionsfraktionschef im Juli räumt Jens Spahn jetzt seinen Sitz im Haushaltsausschuss. Er hatte den Posten erst Anfang des Monats übernommen. In den vergangenen Tagen gab es Kritik an ihm. Spahn hatte an einer Sitzung nicht teilgenommen. Später stellte sich dann heraus, dass er mit seiner Familie auf Sardinien war. Die spanische Regierung will heute ein Dekret zum Wohnungsmarkt vorlegen. Auslöser war die Zwangsräumung einer Wohnung, in der eine 87-jährige Frau 70 Jahre lang gewohnt hatte. Nach großen Protesten und Verhandlungen mit den Eigentümern darf sie jetzt in die Wohnung zurückkehren. Aus Madrid Hans-Günther Kellner.
2: Über Detailfragen wie die Höhe der künftigen Miete oder warum eine solche Einigung nicht vor der Zwangsräumung möglich war, machte die Anwältin keine Angaben. Die zentralen Forderungen der Organisation Mieterinnengewerkschaft für das von der Regierung angekündigte Dekret sind weiterhin: keine Wohnungsräumungen mehr, wenn den Betroffenen keine alternative Wohnung angeboten werden kann. Mietverträge müssen künftig unbefristet sein. Bislang befristete Mietverträge sollen sich künftig automatisch verlängern. Die Mieten sollten zudem eingefroren oder zumindest an die Entwicklung der Einkommen angepasst werden.
1: In Frankreich haben mehrere Gewerkschaften für heute zu einem landesweiten Streik aufgerufen. Sie wollen gegen den Sparkurs der Regierung demonstrieren und fordern eine bessere Bezahlung und mehr Personal im öffentlichen Dienst sowie bei Feuerwehr und Polizei. Übermorgen beginnt im französischen Parlament die Haushaltsdebatte. Das Wetter in Deutschland. Nachts im Nordwesten bewölkt mit Schauern. Im Südosten gering bewölkt oder klar. 17 Grad im Ruhrgebiet bis 3 Grad im Bayerischen Wald. Am Tage im Nordwesten viele Wolken, sonst nach Nebel heiter bis wolkig. 19 Grad auf Fehmarn bis 30 Grad an der Obermosel. Am Mittwoch dann heiter bis sonnig bei 18 bis maximal 30 Grad. Es ist gleich 2:03 Uhr.
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4: Durch das heutige ARD-Nachtkonzert führt Sie Tobias Hürenbach. Schön, dass Sie eingeschaltet haben. Hallo. Mit der D-Dur-Sinfonie von Joseph Haydn, die den Untertitel bekam Der Morgen, Le Matin, geht's los hier in dieser Stunde. Wir hören das Münchner Rundfunkorchester, dirigiert von Christoph Poppen.

Das Münchner Rundfunkorchester war das, unter der Leitung von Christoph Poppen, mit der Sinfonie D-Dur von Joseph Haydn hier im heutigen ARD-Nachtkonzert. Und da begleitet uns jetzt Musik der französischen Harfenistin Henriette Renier. Sie war eine bedeutende Harfenistin und auch Komponistin in der Musikgeschichte und sie revolutionierte das Harfenspiel im späten 19. und frühen 20. Jahrhundert und sie etablierte auch die Harfe als ernstzunehmendes Soloinstrument in den Konzertsälen. Emmanuel Cesson und das Orchestre Régional Avignon-Provence unter der Leitung von Samuel Jean präsentieren hier das Harfenkonzert C-Moll von Henriette Renier.

Emmanuel Cesson und das Orchestre Regional Avignon Provence und das Samuel Jean mit dem Hafenkonzert C-Moll von Henriette Renier. Sie hören das ARD-Nachtkonzert und da kommen wir jetzt zur halsbrecherischen oder man müsste eher sagen fingerbrecherischen Klavierkomposition Gaspard de la Nuit, mit der Maurice Ravel eines der technisch schwierigsten Klavierstücke überhaupt geschaffen hat. Subtil flirrend ist es, atmosphärisch sticht virtuos und überwältigend. Es hält sich die Legende, dass allein für die Klänge im zweiten Satz Le Gibet es mindestens 27 unterschiedliche Arten braucht, anzuschlagen. Wow, Gaspard de la Nuit mit Florian Uhlich.

Gaspard de la Nuit für Klavier von Maurice Ravel, präsentiert von Florian Uhlich hier im heutigen ARD-Nachkonzert. Und da stehen ja gerade französische Komponisten im Mittelpunkt, nach Ravel und vorhin der Komponistin Henriette Renier, jetzt ein Werk von Hector Berlioz, und zwar seine lyrische Szene Kleopatra für Sopran und Orchester. Die Sopranistin kommt aus Polen, das ist Ursula Krüger, sie zu erleben mit dem HR-Sinfonieorchester unter dem Dirigat von A.G. Owe.

Kleopatra, die lyrische Szene für Sopran und Orchester, komponiert von Hector Berlioz, aufgenommen hier von der Sopranistin Ursula Krüger und dem HR-Sinfonieorchester, dirigiert von A.G. Owe. Zu erleben im heutigen ARD-Nachkonzert. Warum sich auch im fortgeschrittenen Alter nicht noch einmal neu erfinden? Das dachte sich wohl auch der französische Komponist Jean-Philippe Rameau. In seinem 50. Lebensjahr erst begann er damit, für die Oper zu komponieren. Und das gelang ihm doch recht gut. Das Pariser Publikum war verrückt nach seinen Stoffen. Mit seiner 5. Komposition eines Bühnenwerks für die Pariser Oper, der Tragédie Lyrique d'Adonis aus dem Jahr 1739, sollte Jean-Philippe Rameau dann den Zenit seiner Berühmtheit erlangen. Wir hören die Orchestersuite dazu mit dem Orchestra of the 18th Century unter der Leitung von Franz Brüggen.

Dardanus, die Orchestersuite von Jean-Philippe Rameau mit dem Orchestra of the 18th Century unter der Leitung von Franz Brüggen. Kurz vor 4 Uhr ist es hier im ARD-Nachtkonzert. Raus aus dieser Stunde mit ein paar Takten von Gabriel Fauré.

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1: Um 4 Uhr mit Olaf Knapp. In Berlin ringt die Regierungskoalition weiter um eine Einigung im Streit um die Finanzierung der Pflegeversicherung. Bei Verhandlungen zwischen Bundeskanzler Merz, Gesundheitsminister Lindemann und Finanzminister Klingbeil gibt es noch keinen Durchbruch. Warum die Lage so kompliziert ist, dazu aus Berlin Matthias Deiß.
2: Es geht um zweierlei, um Geld und um politisches Profil. Die SPD macht das Thema Pflegeversicherung zur Gerechtigkeitsfrage und sagt in letzter Minute kurz vor der geplanten Verabschiedung im Kabinett keine Kürzung, trotz explodierender Kosten und obwohl der Entwurf, um den es hier geht, schon seit 4 Monaten vorliegt. Heißt im Umkehrschluss, das Geld muss nun woanders herkommen, sonst drohen der Pflegekasse Zahlungsschwierigkeiten und uns Versicherten empfindliche Beitragserhöhungen. In erster Linie muss die Runde also Geld auftreiben.
1: Der russische Präsident Putin hat angeordnet, die Armee weiter aufzustocken. In einem Dekret heißt es, die Personalstärke werde um 15.500 Soldaten erhöht und erreiche damit 1,55 Millionen. Der ukrainische Präsident Zelensky warf Russland in seiner abendlichen Videoansprache vor, mit einer zusätzlichen Mobilmachung begonnen zu haben, die auch ausländische Staatsbürger mit einbeziehe. Nach seinen Worten bereitet Nordkorea die Entsendung von 10.000 weiteren Soldaten vor. Nach Demonstrationen für die Rechte von Mieterinnen und Mietern in Spanien darf eine 87-Jährige in ihre zwangsgeräumte Wohnung zurück.

0: 15 Schulen. Die meisten Nominierten kommen aus Bayern, Baden-Württemberg, Hessen und Nordrhein-Westfalen. Der Hauptpreis ist mit 100.000 Euro dotiert. Dazu gibt es 5 weitere Preise. Die Jury bewertet unter anderem die Unterrichtsqualität, die Leistung und den Umgang mit Vielfalt an den Schulen. Das Wetter in Deutschland. Am Tage im Nordwesten viele Wolken, sonst nach Nebel heiter bis wolkig. Nach Südosten hin sonnig, 19 Grad auf Fehmarn bis 30 Grad an der Obermosel. Am Mittwoch heiter bis sonnig bei 18 bis maximal 30 Grad. Es ist gleich 4.03 Uhr.
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2: Mit Tobias Hürenbach, hallo. Und mit dem Zauberstab der Jugend von Edward Elgar geht's los hier in dieser Stunde des ARD-Nachtkonzerts. Ja, The Wand of Youth, eine charmante Orchester-Suite mit dem Orchestra of the Welsh National Opera jetzt zu erleben unter der Leitung von Charles McCarris.

Gerade mal 14 Jahre war er alt, Edward Elgar, als er gemeinsam mit seinen Geschwistern zu Hause Theaterstücke inszenierte und dann für diese Projekte auch Musik brauchte. Ja, hat er sie einfach selber komponiert. The Wand of Youth, der Zauberstab der Jugend, das war die Orchestersuite Nummer 1 von Elgar mit dem Orchestra of the Welsh National Opera unter der Leitung von Charles McCarris. Mit 4 Balladen von Alexander von Zemlinsky geht es bei uns weiter hier im ARD Nachtkonzert, präsentiert von der Pianistin Silke Avenhaus.

4 Balladen von Alexander von Zemlinsky, erzählt hier am Klavier von Silke Avenhaus, unter anderem mit dabei der König von Thule und auch der Wassermann. Mit Musik von Jean Francais geht es jetzt in diese Nacht auf Dienstag, und zwar seine 15 Kinderporträts in Musik gesetzt von Francais. Das Orchestre de Chambre Nationale de Toulouse weiß, wie diese Porträts genau aussehen.

Das Orchestre de Chambre Nationale de Toulouse unter Alain Molière mit den 15 Kinderporträts von Jean Francais. Kurz vor 5 Uhr ist es, Sie hören das ARD-Nachtkonzert. Aus dieser Stunde raus begleitet uns das Mannheimer Mozart-Orchester.

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1: Um 5 Uhr mit Olaf Knapp. Zwischen Union und SPD dauert die Debatte über die geplante Pflegereform an. Kanzler Merz, Finanzminister Klingbeil und Gesundheitsminister Linnemann beraten über Änderungen, die die SPD eingefordert hat. Eigentlich soll das Kabinett die Pflegereform morgen auf den Weg bringen. Aus der Nachrichtenredaktion Tabea Tschöpe.
2: Kürzen, wegstreichen oder sparen. Dafür allein soll die Pflegereform nicht stehen, sagen die Sozialdemokraten. Sie befürchten, dass die Kosten künftig vor allem bei den Pflegebedürftigen und bei ihren Familien landen. Deshalb wollen sie zum Beispiel den Eigenanteil für einen Platz im Pflegeheim deckeln und Privatversicherte sollen sich laut SPD stärker an den Kosten beteiligen. Die Idee hält das CDU-geführte Gesundheitsministerium aber für rechtlich bedenklich und überhaupt, sagt Linnemann, der Entwurf ist eher eine erste Hilfe, um die Beiträge stabil zu halten.
1: Der russische Präsident Putin hat angeordnet, die Armee weiter aufzustocken. In einem Dekret heißt es, die Personalstärke werde um 15.500 Soldaten erhöht und erreiche damit 1,55 Millionen. Der ukrainische Präsident Zelensky warf Russland vor, auch ausländische Staatsbürger mit einzubeziehen. Nach seinen Worten bereitet Nordkorea die Entsendung von 10.000 weiteren Soldaten vor. Die spanische Regierung will heute ein Dekret zum Wohnungsmarkt vorlegen. Auslöser war die Zwangsräumung einer Wohnung, in der eine 87-jährige Frau 70 Jahre lang gewohnt hatte. Nach großen Protesten und Verhandlungen mit den Eigentümern darf sie jetzt in die Wohnung zurück. Aus Madrid Hans-Günther Kellner.
3: Über Detailfragen wie die Höhe der künftigen Miete oder warum eine solche Einigung nicht vor der Zwangsräumung möglich war, machte die Anwältin keine Angaben. Die zentralen Forderungen der Organisation Mieterinnengewerkschaft für das von der Regierung angekündigte Dekret sind weiterhin keine Wohnungsräumungen mehr, wenn den Betroffenen keine alternative Wohnung angeboten werden kann. Mietverträge müssen künftig unbefristet sein. Bislang befristete Mietverträge sollen sich künftig automatisch verlängern. Die Mieten sollten zudem eingefroren oder zumindest an die Entwicklung der Einkommen angepasst werden.
1: Das Tech-Unternehmen OpenAI veröffentlicht sein neues

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1: Heute mit Tobias Hürenbach ganz herzlich willkommen. Ich wünsche Ihnen einen klangvollen Start in den Dienstagmorgen.

Ilja Korol, Violine und die Wiener Akademie unter Martin Haselböck mit dem Violinkonzert D-Moll von Johann Gottlieb Grauen bzw. dem Auftakt dazu hier zum Auftakt dieser Stunde im ARD-Nachkonzert. Schön, dass Sie dabei sind. Wir kommen zu einem Werk, das als anspruchsvolle Hausmusik für Klavier zu vier Händen begann, dann aber für Orchester bearbeitet wurde und in den Konzertsaal Einzug hielt. 10 Legenden von Antonín Dvořák. Diese Sammlung, die hören wir nicht ganz, sondern ein kleiner Auszug daraus mit dem WDR-Sinfonieorchester. Guten Morgen.

Die fünfte Legende der insgesamt 10 Legenden umfassenden Sammlung von Antonín Dvořák, das war das WDR-Sinfonieorchester unter der Leitung von Christian Macellaro. Mit Musik von Emilie Meyer geht es weiter. Eva Kupiec, die Pianistin, die hat zusammen mit der Neubrandenburger Philharmonie einige Klavierwerke von Emilie Meyer wiederentdeckt. Auch das Klavierkonzert B-Dur. Wir hören den ersten Satz aus diesem Konzert unter der Leitung von Sebastian T. Winkel.

So geht's los, das Klavierkonzert von Emilie Meyer, das Konzert in B-Dur, das war der erste Satz mit Eva Kupietz und der Neubrandenburger Philharmonie unter der Leitung von Sebastian Tewinkel. Zum 250. Todesjahr von Georg Philipp Telemann, da erschien ein Dialogalbum des Ensembles Amaryllis. Und zwar haben sie da Werke von Telemann, Werken von Bach gegenübergestellt. Und auf diesem Album, da findet sich das Konzert für Blockflöte, Flöte, Streicher und Basso Continuo, E-Moll von Georg Philipp Telemann.

Das Ensemble Amaryllis mit dem Konzert für Blockflöte, Flöte, Streicher und Basso Continuo, E-Moll aus der Feder von Georg Philipp Telemann, hier am Dienstagmorgen im ARD-Nachkonzert. Und da haben wir jetzt etwas von Marcel Grandjani für Sie rausgesucht. Den Harfenfans unter Ihnen dürfte er etwas sagen, denn Grandjani galt als einer der Harfenvirtuosen des 20. Jahrhunderts. In den 1930er Jahren floh er vor den Nationalsozialisten von Paris nach New York. Und dort in New York, da leitete er lange Zeit die Harfenklasse an der berühmten Juilliard School. Hier seine Fantasie über ein Thema von Joseph Haydn. Wir hören Xavier de Maistre an der Harfe.

Marcel Grandjani, einer der großen Harfenvirtuosen des 20. Jahrhunderts, präsentiert von einem, ja, der größten Harfenmeister unserer Zeit, Xavier Demestre. Wir hörten hier die Fantasie über ein Thema von Joseph Haydn von Marcel Grandjani. Und vom Vorlagengeber nun zum Original, Musik von Joseph Haydn, jetzt hier im ARD-Nachtkonzert, und zwar das Finale seiner Sinfonie G-Dur mit Il Giardino Armonico. Guten Morgen.

Il Giardino Armonico unter der Leitung von Giovanni Antonini mit diesem Finalsatz hier aus der G-Dur-Sinfonie von Joseph Haydn. Und das war das Finale des ARD-Nachtkonzerts, beziehungsweise noch nicht ganz. Wir gehen raus mit dem Entertainer von Scott Joplin. Ich hoffe, Sie hatten auch eine gute Unterhaltung bei uns. Und ja, ich wünsche Ihnen einen guten Start in den Dienstagmorgen. Bleiben Sie uns gewogen und gerne auf bald. Ciao, tschüss.

0: 6 Uhr. Diskussion über geplante Pflegereform hält an. Seniorin in Madrid darf nach Zwangsräumung zurück in Wohnung. Tödlicher Unfall auf der A7 bei Kassel. Das Wetter spätsommerlich mit viel Sonne und sehr warm, 25 bis 30 Grad. Mein Name ist Stefanie Nopper, guten Morgen. Im Ringen um die geplante Pflegereform gibt es offenbar noch keine Einigung. Am späten Abend haben Bundeskanzler Merz, Finanzminister Klingbeil und Gesundheitsminister Linnemann eine Lösung gesucht. ARD-Reporterin Petra Mittermeier.
1: Eigentlich sollen die Pläne zur Zukunft der Pflegeversicherung morgen Thema im Kabinett sein. Doch nach dem Widerstand aus der SPD ist das unsicher. Die Sozialdemokraten befürchten, dass die Kosten künftig vor allem bei den Pflegebedürftigen und ihren Familien landen. Deshalb wollen sie den Eigenanteil für einen Platz im Pflegeheim deckeln und Privatversicherte sollen sich laut SPD stärker an den Kosten beteiligen. CDU-Gesundheitsminister Linnemann lehnt das ab. Auch der Deutsche Pflegerat fordert eine umfassende Überarbeitung der aktuellen Pflegereformpläne der Bundesregierung.
0: Die Massenproteste in Spanien gegen die Zwangsräumung der Wohnung einer 87-Jährigen in Madrid hatten Erfolg. Am späten Abend hat sich die Anwältin der Mieterin Marie Carmen mit der neuen Hauseigentümer geeinigt. Die spanische Regierung will heute generell mit einem Dekret zum Wohnungsmarkt reagieren. ARD-Korrespondent Hans-Günther Kellner.
2: Marie Carmen Abascal kann nach ihrem Krankenhausaufenthalt in ihre bisherige Wohnung zurückkehren. Dies ist das Ergebnis von mehrstündigen Verhandlungen mit den Eigentümern, die sich bis in die Nacht hingezogen hätten, teilte die Rechtsanwältin der 87-jährigen Rentnerin zu später Stunde mit. Über Detailfragen wie die Höhe der künftigen Miete oder warum eine solche Einigung nicht vor der Zwangsräumung möglich war, machte die Anwältin keine Angaben.
0: Das US-Unternehmen OpenAI wird eine Version seiner KI ChatGPT vorerst nicht freischalten. Ein Manager von OpenAI sagte dem Wall Street Journal, beim neuesten Astra-Modell gebe es Sicherheitsbedenken. Es sollte eigentlich in den kommenden Tagen veröffentlicht werden. Die künstliche Intelligenz sei so wörtlich nicht ehrlich zu seinen Nutzern. So habe Astra unerlaubt Aktionen durchgeführt und hinterher verschwiegen. Zuletzt hatten mehrere KI-Modelle auch anderer Hersteller ohne Aufforderung selbstbestimmt gehandelt. Russland stockt seine Armee weiter auf. Nach Angaben der Nachrichtenagentur AFP geht es um 15.500 zusätzliche Soldaten. Präsident Putin habe ein Dekret dazu unterzeichnet. Einen Grund für die Aufstockung habe er nicht genannt. Der ukrainische Präsident Zelensky sagte gestern Abend, Russland wolle auch verstärkt Ausländer in die Armee holen, zum Beispiel aus Nordkorea. Zelensky berief sich dabei auf Informationen der ukrainischen Geheimdienste. Auf der A7 bei Kassel ist ein Autofahrer bei einem Unfall ums Leben gekommen. Er war mit seinem Wagen gestern am späten Abend auf einen LKW aufgefahren. HR-Reporter Rainer Butterfeld.

0: Experten sind auch die Bertha von Suttner Schule aus Mirfelden-Walldorf und das Georg-Christoph-Lichtenberg-Oberstufengymnasium aus Bruchköbel. Das waren die Nachrichten. Das Wetter. Heute wird es wieder spätsommerlich mit viel Sonne und Werten zwischen 25 und 30 Grad. Auch morgen erst viel Sonne. Später ziehen dann von Südwesten her Wolken auf bei bis zu 29 Grad. Die weiteren Aussichten: Es wird kühler. Am Donnerstag wechselhaft und etwas Regen bis 22 Grad. Und am Freitag Sonne und Wolken ebenfalls bis 22 Grad. Die Zeit 6.04 Uhr.
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2: Und dazu begrüßt Sie Martin Maria Schwarz. Einen schönen Morgen wünsche ich.

So, wie sich das gehört, starteten wir mit einem stürmischen Bach in den heutigen Tag, den heutigen Dienstag. Es ist der 29. September, es ist 6.08 Uhr und Sie hörten gerade von oder aus Bachs Konzert A-Moll, Bachwerkverzeichnis 1041, den dritten Satz mit den English Baroque Soloists. H2 Kultur, und das werden die Themen sein bei uns jetzt in der ersten Stunde bis 7. Da starten wir gleich mit einem lustigen Lautgedicht von Hugo Ball. Unser Zuspruch am Morgen, der handelt heute von Lastenausgleich, ja, durchaus im biblischen Sinne. Und das Gryffalo-Monster kehrt mit einer neuen Geschichte zurück. Falls Ihnen dieses Tier genauso wenig sagt wie mir bislang, dann erfahren Sie alles dazu um 7:15. Man müsste ja einfach mal eine Liste machen,

manche Kompositionen sich der Weiterentwicklung von Instrumenten verdanken. Ja, käme schon was zustande. Ich denke da an Haydns berühmtes Trompetenkonzert, das der Klappentrompete, der gerade erfundenen Klappentrompete, Referenz erwies. Oder die folgende Musik von Charles Gounod für Horn und Klavier. Und zwar schrieb dieser Charles Gounod diese 6 Melodien mit 21 Jahren für das neu aufkommende Ventilhorn. Das müsste auch hier am Start sein mit Peter Damm als Hornisten und er wird begleitet von Peter Rösel.

0: Das waren zwei Melodien für Horn und Klavier. Genauso ist es übertitelt. Dieses Stück von Charles Gounod, das Sie hier gespielt bekamen von Peter Rösel. Das war der Pianist und Peter Damm, der Hornist. 6:16 Uhr ist es jetzt.
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0: So, und das heutige, das kommt von Hugo Ball und es ist so ein richtig typisches Werk des Dadaismus und der Avantgarde und es geht darum, die konventionelle Sprache aufzulösen und sich rein auf Lautmalerei zu konzentrieren. Und deswegen wünsche ich jetzt einfach viel Spaß mit dem Gedicht von Hugo Ball, gelesen von Hans Tischler.
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die Cartoon-Adventswahners mit einer Uminterpretation einer Domenico Scarlatti-Sonate für ihr Instrument. Und ihr Instrument, das ist die Gitarre. Und sie hatten, weil sie Brüder sind, gleich zwei dementsprechend. Das war die Sonate in E-Moll im Scarlatti-Verzeichnis unter der Nummer K116 geführt. Und jetzt kommen wir zu einem Werk von Fanny Hensel, das auf einem sehr, sehr traurigen, schwermütigen Gedicht von Ludwig Hölty beruht. Und weil das jetzt eine Transkription ist für Flöte und Klavier, also die Singstimme wird durch die Flöte ersetzt, mal kurz nur ein Vers daraus aus dem Originalgedicht, das dann Fanny Hensel vertonte. Überhüllet von Laub girrt ein Taubenpaar sein Entzücken mir vor, aber ich wende mich, such dunklere Schatten und die einsame Träne rennt. Ja, das hat eigentlich fast keine Aussicht auf was Schönes. Es ist das Gedicht, das eine Figur im Mittelpunkt hat, das sich nach Liebe sehnt. Nur damit Sie informiert sind, was so dahinter steht, hinter dieser Musik, die Sie jetzt hören, mit Emmanuel Pahü, Flöte und Eric Lesage, Klavier.

0: bei Musikliebhabern selbstverständlich bekannt. Die Ouvertüre der Zauberflöte war das von guten Wolfgang Amadeus und Mozart und es spielte hier La Cetra, das La Cetra Barockorchester Basel. H2 Kultur am Dienstagmorgen. Es ist und bleibt unbestreitbar, dass das Wesen unserer Verfassung und vieler unserer Gesetze, überhaupt vieler Verfassungen in Europa, vom Geist der Bibel und des Neuen Testaments zumindest unterfüttert sind, auch wenn das heute ein wenig verschütt zu gehen droht, das Wissen darum. Aber die Gedanken von Steffen Flicker aus Fulda machen genau darauf aufmerksam, am Beispiel einer ethischen Grundregel. Hier sein Zuspruch am Morgen, der erstmal ganz normal im Alltag beginnt.
1: Es ist immer dasselbe. Vor Beginn einer Wanderung packe ich immer viel zu viel in meinen Rucksack. Am Zielort angekommen, merke ich dann, dass ich gar nicht alles brauche. Für jedes Wetter will ich vorbereitet sein. Wechselklamotten, Ersatzschuhe, ausreichend Proviant und immer wieder mache ich dabei die Erfahrung, dass ich gar nicht alles benötige. Aber wie ist es mit meinem Rucksack, den ich im Leben trage? Und was tue ich, wenn die Last eines anderen Menschen immer schwerer wird? Ist mir doch egal, das geht mich nichts an. Manchmal höre ich solche Aussagen von Menschen, die sich eher um sich selbst kümmern als um andere. Das finde ich immer sehr bedauerlich. Jesus macht uns vor, dass es anders gehen kann. Einer trage des anderen Last, so fordert es Paulus an seinen Brief an die Galater. Damit ist der Auftrag der Christen verbunden, einander im Alltag beizustehen. Auf diesem Grundsatz baut auch unser Staatswesen und auch unsere Wirtschaftsordnung in Deutschland auf, die soziale Marktwirtschaft. Das Solidarprinzip bildet die Grundlage für unsere Sozialversicherungssysteme. Wir sind dann eine lebendige Gemeinschaft, wenn die Sorgen, Nöte und Herausforderungen nicht alleine getragen werden müssen, sondern wenn wir uns gegenseitig unterstützen. Die Last eines anderen Menschen zu tragen, kann ganz praktisch geschehen. Wenn ich mich zum Beispiel in einer Gruppe auf einer Wanderung befinde und bemerke, dass einem Kollegen der Rucksack zu schwer wird, dann kann ich ihm anbieten, seine Last mitzutragen. Denn sind wir ehrlich, fast jeder packt zu viel ein. Nicht nur ich. Doch was brauche ich eigentlich wirklich? Auf Pilgerwegen habe ich beobachtet, dass Pilger dann erst einmal ausmisten, also Gegenstände, die eigentlich überflüssig sind und unnötig mitgetragen werden. Entweder lässt man sie in Pilgerherbergen zurück oder packt sie in ein Päckchen, das man nach Hause schickt. Einer trage des anderen Last. Wie gut kann es tun, wenn jemand an etwas mitträgt? Das muss ja kein Rucksack sein, sondern das können Sorgen und Nöte eines Menschen sein, für die ich Verständnis aufbringe. Oft reicht es schon, wenn ich einfach nur zuhöre. Geteiltes Leid ist halbes Leid. Ja, es hilft, wenn wir uns gegenseitig unterstützen. Und wenn ich einem anderen Menschen nur mein Ohr leihe, ihm zuhöre und ihn mit einem aufmunternden Wort wieder ein Stück Zuversicht schenken kann, das kostet nichts. Nur etwas Zeit. Aber wenn ich diese Zeit einem anderen Menschen schenke, ist schon viel getan und viel von seiner Last genommen.

0: ein Bläserstück von dem in Frankreich geborenen und dann vor allem in Russland wirkenden Anton Juljewitsch Simon oder Simon. Und zwar war das ein Bläserstück nach einem, ja, einem schottischen Tanz. Und deswegen ist es übertitelt mit Schottisch. Und das bedeutet, das ist ein Tanz gewesen, der damals im 19. Jahrhundert ein sehr, sehr beliebter Gesellschaftstanz war. So ist das dann in unsere heutige Zeit gekommen. Sie hörten das Ensemble Tetra Brass und zuvor der Zuspruch am Morgen kam heute von Steffen Flicker aus Fulda. Und dann schalten wir doch gleich mal um auf den Doppelkopf heute Mittag. Da wird unser Gast Ingo Wegerich sein. Dieser Mann besitzt die größte Boxkunstsammlung der Welt und sagt, Boxen selbst ist eine Kunst. Du gewinnst nicht, weil du der Stärkere bist, sondern du gewinnst, weil du der bessere Kämpfer bist. Wegerichs Sammlung begann mit einem Zufall. Nach einem Boxkampf in den USA traf Wegerich den englischen Künstler Richard Sloan. Dieser lebt in Las Vegas und der malt Boxer. Viele der Sportler kaufen die Werke, doch in diesem Fall kam der Mann aus Frankfurt zum Zug.
1: Die Bilder zeigen natürlich auch die Bewegung. Das sind natürlich auch dann sehr austrainierte Körper. Mag ja auch vielleicht an Griechenland erinnern, sag ich mal sowas. Ne? Die Statuen, also die Kämpfer sind sehr austrainiert. Die bewegen sich natürlich auch dann unterschiedlich. Der eine ist eben groß und kräftig. Und das findet man ja auch bei Schwergewichtlern beispielsweise nicht so häufig, dass man dann einen Schwergewichtler hat, der sich auch irgendwie grazil im Ring bewegt. Das war ja auch dann bei Muhammad Ali letztendlich so, dass er eben auch schnell war als Schwergewichtler, ja.
0: Das erzählt der Boxkunstsammler Ingo Wegerich, das ist nämlich heute unser Doppelkopfgast. Und dann wird er einiges zu erzählen haben. So wie ja auch mal Regina Halmich traf und die berühmteste Boxerin Deutschlands zu Tränen rührte, weil er ihr ein Bild schenkte. Das ist eine Anekdote, er hat noch mehr zu bieten, heute zu hören nach den 12 Uhr Nachrichten oder den 23 Uhr Nachrichten hier bei uns im Live-Programm. Abrufbar ist der Doppelkopf selbstverständlich auch wieder in ARD Sounds.

0: tatsächlich Liebe, so heißt der Film, für den diese Musik komponiert wurde von Craig Armstrong. Das Stück heißt Portuguese Love Theme, gespielt von vom Budapest Art Orchestra. 6.43 Uhr ist es. Ich glaube, man muss schon eher Kind sein oder Eltern oder auf andere Weise viel mit Kindern zu tun haben, um das Gryffalo zu kennen und die riesige Erfolgsgeschichte, die dahinter steckt, hinter diesem Kinderbuch-Klassiker, muss man schon sagen. Eine Koproduktion der englischen Autorin Julia Donaldson und dem in London lebenden deutschen Illustrator Axel Scheffler. Warum das alles jetzt? Nun, es gibt seit ewig langer Zeit jetzt wieder eine Fortsetzung. Und darüber und über alles, was es mit dem Gryffalo und über das Gryffalo so zu erzählen gibt, das erfahren Sie jetzt von Mareike Aden, die in das Monster, wie es sich gehört, erstmal kurz vorstellt.
1: Feurige Augen, knotige Knie, lila Stacheln und eine listige Maus als Gegenspielerin. Der Gryffalo ist in Großbritannien eine Kinderbuchfigur mit Kultstatus, wurde weltweit mehr als 100 Mal übersetzt. Jetzt gibt es eine neue Geschichte, nach mehr als 20 Jahren Pause. In einem Buchladen im Londoner Zentrum haben sich Schlangen gebildet, denn seine Schöpfer sind für eine Signierstunde gekommen. Die britische Autorin Julia Donaldson und der deutsche Illustrator Axel Scheffler. Nun gibt es eine Gryffalo-Oma. Der Riesenerfolg der Gryffalo-Familie überrascht Scheffler bis heute ein wenig.
2: Ich glaube, die Ambivalenz, die in Gryffalo steckt, dass er einerseits, Kinder finden ihn süß und haben ihn dann plötzlich als Plüschtier. Und andererseits macht, ist er natürlich auch ein bisschen gefährlich. Er ist ja nicht böse, sondern hat nur Hunger. Ist aber eine Bedrohung und ich höre dann von Eltern, die sagen, die müssen jeden Tag das Buch aus dem Zimmer nehmen in der Nacht, weil die Kinder sich fürchten.
1: Die Gryffalo-Oma hat graues Fell, grüne Augen und kommt mit Handtasche und Gehstock zu Besuch zum Gryffalo-Kind. Dass Julia Donaldson diese Fortsetzung geschrieben hat, war selbst für Axel Scheffler eine Überraschung.
2: Also ich wusste nicht, dass Julia einen neuen Text geschrieben hat und irgendwann kam der Anruf vom Verlag, wir haben einen neuen Text, einen Gryffalo-Text. Dann habe ich ihn gelesen und der war so großartig, dass ich natürlich sofort zugesagt habe.
1: Seit 1982 lebt der gebürtige Hamburger in Großbritannien. Die vielen anderen Bücher, die er mit Donaldson veröffentlicht hat, sind ebenfalls Kinderbuchklassiker. Aber der größte Star bleibt die Gryffalo-Familie. Die 4 Jahre alte Olive, die es in der Schlange zu Axel Scheffler gerade bis ganz nach vorne geschafft hat, sagt, sie mag am liebsten das Gryffalo-Kind, weil es allein in den Wald geht und tapfer sei. So wie sie.
3: Maus is my favorite character.
1: Für Lukas ist die Maus der beste Charakter, weil sie so clever sei.
3: He's just so clever. I haven't read it.
1: Fiona hat das Buch noch nicht zu Ende gelesen, aber ist sicher, die Maus werde den Gryffalo sicher wieder überlisten. Bis ins Londoner West End, in den berühmten Theaterbezirk, hat es der Gryffalo geschafft. Die Theatergruppe Tall Stories bringt die Geschichten des Ungeheuers weltweit schon seit 25 Jahren auf die Bühne und feiert das in einem Londoner Hotel mit einer kleinen Party, umgeben von Gryffalo-Dekoration. Toby Mitchell ist der Gründer der Theatergruppe. Jeder kennt Axel Scheffler. Er ist hier im Land genauso bekannt wie Julia Donaldson. Er ist großartig, seine Illustrationen sind fantastisch und es macht Spaß, seine Bilder auf der Bühne zum Leben zu erwecken. Ein bekennender Fan ist auch Königin Camilla. Mit ihr machen Scheffler und Donaldson Projekte, um Kinder fürs Lesen zu begeistern. Vor einigen Wochen führten sie den Gryffalo in einem Wald bei Liverpool vor Kindern und Königin als kleines Theaterstück auf.
2: Ich weiß, dass sie den Gryffalo irgendwie dann auch ihren Enkelkindern vorgelesen hat und ihn so kennengelernt hat. Und ich glaube, das ist hier sehr wichtig, dass Kinder oder überhaupt Menschen Bücher lesen.
1: Und schon jetzt ist die Gryffalo-Oma in Großbritannien ein Bestseller.
2: Das fühlt sich, wenn man drüber nachdenkt, sehr komisch an. Es macht ein bisschen schwindelig, das vorzustellen, wie viele Kinder jetzt abends die neue Geschichte lesen zum Beispiel. Andererseits muss ich nicht immer daran denken, sondern arbeite an neuen Projekten.
1: In Deutschland erscheint der Gryffalo 2 Wochen später als in Großbritannien. Und Scheffler selbst geht im Herbst auf eine Lesereise, bei der er die Gryffalo-Familie vor den Augen des Publikums live zeichnet.
0: Mareike Aden über die allgemeine Gryffalo-Verzückung, die zumindest von England bis Deutschland reicht. Und wie weit reichte der Arm der Musik von Ermanno Wolf-Ferrari? Ich glaube mal mindestens von Italien nach Deutschland und wieder zurück. Diese Serenade hier zum Beispiel, die soll er in München und in Rom komponiert haben. Die Serenade in Estor, aus der hören Sie den 3. Satz mit dem Hall-Sinfonieorchester.

Diese Musik klingt nach dem, nach dem sie auch betitelt ist. Es war eine Romanze. Und zwar die Romanze Opus 94 Nummer 2 von Robert Schumann. Und es spielten Albrecht Meyer die Oboe und Hélène Grimaud war die Frau am Klavier. So, jetzt ist es 5:07 Uhr. Den Nachrichten entgegen geht es mit Musik von Beethoven. Da hören Sie noch den ersten Satz aus einer Klaviersonate von ihm, aus der Sonate C-Dur, Opus 2, Nummer 3. Und Marc-André Amelin sitzt am Klavier bei dieser Einspielung. Und nach den Nachrichten, das darf ich jetzt schon sagen, in unserem Hingehört, da geht es uns heute um den Wandel der Familie und was Familie heute alles bedeutet und welche Modelle es gibt. Und dann wollen wir natürlich auch wieder mit Ihnen in Kontakt kommen. Wie? Das sage ich Ihnen so gegen 7:10 Uhr.

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2: 7 Uhr. Bundesregierung hält an Zeitplan für Pflegereform fest. Seniorin in Madrid darf nach Zwangsräumung zurück in Wohnung. Deutscher Schulpreis wird vergeben. Das Wetter: viel Sonne und spätsommerlich warm, 25 bis 30 Grad. Mein Name ist Stefanie Nopper. Guten Morgen. Trotz aller Diskussionen, die geplante Pflegereform von Gesundheitsminister Linnemann soll morgen im Bundeskabinett beschlossen werden. Gestern Abend hatten Vertreter von CDU und SPD im Kanzleramt nach Lösungen gesucht. ARD-Hauptstadtkorrespondent Jan Zimmermann.
3: Die SPD betonte zuvor erneut, ein Gesetz, das vor allem zulasten der Pflegebedürftigen geht, zu blockieren. SPD-Chef und Finanzminister Klingbeil sagte der ARD, ein reines Sparpaket werde es mit ihm nicht geben. Man müsse strukturelle Verbesserungen erreichen. Die Präsidentin des Deutschen Pflegerats, Vogler, kritisierte im Interview mit dem Redaktionsnetzwerk Deutschland vor allem die geplanten höheren Hürden, um künftig überhaupt Pflegeleistungen in Anspruch nehmen zu können.
2: In Madrid haben Massenproteste gegen die Zwangsräumung der Wohnung einer 87-Jährigen offenbar Erfolg gehabt. Nach Angaben der Anwältin von Marie Carmen darf die Frau wieder in ihre Wohnung zurückkehren. Details zur Einigung sind bisher nicht bekannt. Der neue Eigentümer hatte die Miete fast verdreifacht. Das konnte die Seniorin nicht zahlen. Sie lebt seit 70 Jahren in der Wohnung. Die spanische Regierung reagiert auf den Fall und will heute ein generelles Dekret zum Wohnungsmarkt präsentieren. Das US-Unternehmen OpenAI wird eine neue Version seiner KI ChatGPT vorerst nicht freischalten. Ein Manager von OpenAI spricht zur Begründung von Täuschungsmanövern und Sicherheitsbedenken. ARD-Korrespondentin Gabi Biesinger.
4: So habe das KI-Modell GPT 6.1 Astra zum Teil auf eigene Initiative gehandelt und etwa seinen ursprünglichen Aufgabenbereich verlassen, ohne eine Befugnis dafür einzuholen. Das neue KI-Modell hätte eigentlich in den kommenden Tagen oder Wochen herauskommen sollen. Eigenmächtige Aktionen fortgeschrittener künstlicher Intelligenz von OpenAI hatten in den vergangenen Wochen wiederholt für Negativschlagzeilen gesorgt.
2: Russland hat auch in der Nacht wieder die ukrainische Hauptstadt Kiew massiv angegriffen. Nach Angaben der ukrainischen Luftwaffe wurden ballistische Raketen abgefeuert. Mehrere Gebäude wurden laut Behörden beschädigt. Seit Tagen ist Kiew das Ziel russischer Attacken, unter anderem mit Drohnen mit Jetantrieb. ARD-Korrespondentin Rebecca Barth.
5: Die neuen Geran 5 mit Stahltriebwerk erreichen Geschwindigkeiten von bis zu 600 Kilometern pro Stunde und ähneln auch in ihrer Form vielmehr einem Marschflugkörper als einer klassischen Shahed-Drohne. Die Ukraine muss ihre Abwehrmaßnahmen an diese neuen Gefahren anpassen. Knapp über die Hälfte dieser Drohnen könne man derzeit abwehren, heißt es von Beobachtern.
2: In Berlin wird am Vormittag der Deutsche Schulpreis verliehen. Auch zwei Schulen aus Hessen haben es ins Finale geschafft. HR-Reporterin Anna Vogel.
6: Die Bertha-von-Suttner-Schule aus Mörfelden-Walldorf ist mit über 2000 Schülern eine der größten hessischen Gesamtschulen und hat im vergangenen Jahr bereits den zweiten Platz beim KI-Schulpreis belegt. Dabei setzt die Schule auf eigenentwickelte Konzepte zum selbstständigen Lernen. Dem Team des Georg-Christoph-Lichtenberg-Oberstufen-Gymnasiums in Bruchköbel ist es wichtig, dass Vertrauen der Schüler in ihre Fähigkeiten zu stärken. Den Deutschen Schulpreis vergeben jedes Jahr die Robert-Bosch-Stiftung und die Heidehof-Stiftung. Der Hauptpreis ist mit 100.000 Euro dotiert.
2: Die Rakete Starship des US-Raumfahrtunternehmens SpaceX hat zum ersten Mal die Erde umrundet. Die 124 Meter hohe Rakete war gestern von einem Weltraumbahnhof im Bundesstaat Texas aus gestartet. Drei Stunden später wasserte

0: Das Wetter. Heute wird es wieder spätsommerlich mit viel Sonne und Werten zwischen 25 und 30 Grad. Auch morgen erst viel Sonne, später dann von Südwesten her mehr Wolken bei bis zu 29 Grad. Die weiteren Aussichten, die Temperaturen gehen etwas runter. Am Donnerstag wird es wechselhaft, es kann etwas regnen bei bis zu 22 Grad. Am Freitag dann Sonne und Wolken, ebenfalls bis 22 Grad. Die Zeit 7.05 Uhr.
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2: Und dabei begleitet sie Martin Maria Schwarz weiter. Ich wünsche Ihnen einen leichtfüßigen Morgen.

Die feine Musik, die kam von Joseph Haydn. Er hat sie komponiert. Das war Musik aus einem Streichquartett in C-Dur, das Streichquartett Opus 33 Nummer 3. Und es spielte daraus den vierten Satz des Jerusalem Quartetts. H2 Kultur am Dienstagmorgen. Es ist der 29. September. Es ist 7.08 Uhr und das werden die Themen sein bis 8 Uhr. Wir starten in unser heutiges Hingehört. Es geht uns heute um die Bedeutung von Familie im Allgemeinen, aber vor allem auch um die Familie im Wandel der Zeit. Gleich mehr dazu. Dann machen wir Sie mit einer Ausstellung in Wien vertraut, und in der es um den jüdischen Theatermacher Arthur Helmer geht, dessen Geschichte auch einst nach Frankfurt führte, gegen 7.25 Uhr dazu mehr. Und in unserer Frühkritik, da schauen wir zurück auf die Premiere von dem Theaterstück Zirkus Kafka, jetzt neu zu sehen wieder am Frankfurter Schauspielhaus. Zuvor eine Idee der Musik des argentinischen Komponisten Alberto Ginastera, der es in seinem Werk liebte, klassische Moderne mit traditioneller Volksmusik aus seinem Land, also aus Argentinien, zu verbinden. Und dafür birgt auch dieses Stück Danza del Trigo, das Sie jetzt hören. Das stammt aus einem Ballett von ihm, das das Leben auf einer argentinischen Ranch schildert.

0: Ein ganz ruhiges Stück, diese Danza, ja, es war trotzdem ein Tanz, diese Danza del Trigo, komponiert von dem argentinischen Komponisten Alberto Ginastera. Es spielte das Brüsseler Philharmonische Orchester.
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0: Familienbilder im Wandel, das ist unser Hingehört-Thema heute, denn es gibt ja mittlerweile so viele unterschiedliche Familienmodelle wie vielleicht selten zuvor. Das hat dann auch das Meinungsbarometer HR fragt, interessiert, das wollte dann wissen, wie denn in der Bevölkerung bei uns Familie heute, Familie konnotiert, wahrgenommen, erlebt, gepflegt wird. Marion Corenni hat die Meinungen und Erfahrungen dazu zusammengefasst.
2: Was macht Familie eigentlich aus?
3: Dass man füreinander da ist und sich umeinander kümmert.
4: Zusammenhalt und Vertrauen.
5: Ja, ganz viel Liebe.
6: Und Familie muss nicht unbedingt Blutsverwandtschaft sein.
2: Die HR-Frag-Community ist sich hier erstaunlich einig. Liebe, Zusammenhalt, Vertrauen und gegenseitige Unterstützung. Das sind für die Mehrheit der insgesamt fast 4.800 Befragten die wichtigsten Faktoren, wenn es um Familie geht. Und Kinder gehören für 75% zu ihrem persönlichen Lebensentwurf dazu. So wie für Simone, 42, aus dem Rhein-Main-Gebiet.
4: Absolut, weil ich denke, dass das irgendwie auch der Sinn des Lebens ist und dass wir vor allem auch unser Wissen weitergeben können an weitere Generationen.
2: Oder Jens, 53, aus Nordhessen.
7: Wo Kinder sind, bleibt man auch im Kopf jung. Man wird gefordert und das ist auch gar nicht schlimm.
2: Bemerkenswert hoch ist bei den Teilnehmern der Befragung die Toleranz gegenüber den verschiedenen Familienmodellen. So sprechen sich zum Beispiel mehr als 90% dafür aus, dass verheiratete und nicht verheiratete Elternpaare die gleichen Rechte haben sollen, unabhängig davon, ob die Elternpaare gleich oder verschiedengeschlechtlich sind. Joachim, 65, aus Südhessen, gehört auch zu denen, die es gut finden, verschiedene Lebensmodelle mit Kindern zu unterstützen, möchte das aber nicht auf alle Formen des Zusammenlebens ausweiten.
8: Wenn Leute zusammenleben, egal in welcher Form und welche Geschlechter, dann ist das eine tolle Sache. Dann muss man hier auch den Status gleichstellen. Aber ob man deswegen direkt steuerliche Vergünstigungen machen muss, nur aufgrund der Tatsache, dass man zusammenlebt, das sehe ich persönlich nicht.
2: Auch wenn die meisten Teilnehmenden sich selbst als offen gegenüber verschiedenen Formen des familiären Zusammenlebens einschätzen, ist eine Mehrheit von rund 77% der Ansicht, dass in unserer Gesellschaft nicht alle Familienmodelle gleich akzeptiert werden. Dass der eigene Lebensentwurf zu Benachteiligung und Diskriminierung führen kann, haben deutlich mehr Frauen als Männer aus der HR-Frag-Community erlebt. Caroline, 37, aus Mittelhessen zum Beispiel, die sich unter anderem aus gesundheitlichen Gründen dagegen entschieden hat, Kinder zu bekommen.
9: Ich habe halt das Gefühl, ich muss mich sehr oft rechtfertigen. Ich habe vor knapp einem Jahr geheiratet. Da war ich schon 36 und wurde tatsächlich gefragt, wann es jetzt endlich losgeht mit Kindern. Und das sind so Sachen, wo ich mir denke, lasst es bitte einfach bleiben.
2: Oder Katrin, 52, aus dem Rhein-Main-Gebiet, die Mutter von 4 Kindern ist.
10: Ich kann ganz klar sagen, dass ich es als Benachteiligung erlebt habe, als ich mich um eine Stelle beworben habe und dann, nachdem ich draußen war aus dem Bewerbungsgespräch, man sich wohl drinnen darüber unterhalten hat, dass diese Frau 4 Kinder hat und wer sagt denn, dass sie nicht noch ein 5. will.
2: Für Jens, 53, aus Nordhessen, war das Thema Elternzeit bei seinen 3 Kindern eine Herausforderung.
7: Wir haben das Modell so gewählt, dass ich Elternzeit genommen habe. Beim ersten konnte ich noch gut ein halbes Jahr Elternzeit nehmen. Bei Nummer 2 und Nummer 3 war das dann nicht mehr der Fall. Da hat man gesagt, 2 Monate darfst du zu Hause bleiben, aber wenn du länger willst, dann müssen wir sehen, wo wir dich dann im Unternehmen unterbringen.
2: Und Anna-Katharina, 41, aus Südhessen, muss ihren Alltag seit inzwischen 8 Jahren als alleinerziehende Mutter bewältigen.
11: Man wird ja doch immer ein bisschen beobachtet, ob man das alles so im Griff hat, ob man das hinbekommt, was man tut. Und auch in der Schule hat man schon den Eindruck, dass die Lehrer etwas mehr auf die Kinder gucken, die eine Einelternfamilie haben.
2: Auch für Alia, 30, aus dem Rhein-Main-Gebiet, die mit ihrer Partnerin gerade eine eigene Wohnung gekauft hat, ist das Alltagsleben als gleichgeschlechtliches Paar nicht immer einfach.
12: Also wir hatten jetzt mehrmals Situationen, wo wir zusammen mit unserem Handwerker in der Wohnung standen und es kamen andere Handwerker dazu und pauschal wurde unser Handwerker eben direkt angesprochen als Ehemann und wir wurden gar nicht mehr richtig beachtet. Und es gab schon Situationen, in denen ja, Menschen einfach Schwierigkeiten hatten.
2: Familie ist mehr als Vater, Mutter, Kind. Damit diese Erkenntnis sich auf breiter Basis durchsetzt, braucht es mehr Verständnis für die unterschiedlichen Lebensentwürfe. So wünschen sich das jedenfalls die meisten aus der HR-Frag-Community, so wie Simone, 42, aus dem Rhein-Main-Gebiet.
4: Also das Wichtige ist, finde ich, dass es vor allem in der Gesellschaft aufgenommen wird, weil das ist nämlich das Problem. Wenn wir gesellschaftlich da an Grenzen stoßen, dann wird es problematisch. Wenn wir alle tolerant gegenüber den verschiedenen Formen sind, dann sollte es ja auch keine Probleme geben.
0: Da ist also eine große Lücke zwischen Anspruch und Lebenswirklichkeit, was die Akzeptanz aller Familienmodelle angeht. Der Beitrag kam von Marion Kocheni. Liebe Hörerinnen und Hörer, das ist heute unser Hingehört-Thema und wir fragen jetzt Sie, wer für Sie eigentlich alles zur Familie gehört? Haben Sie in Ihrem Umfeld unterschiedliche Familienformen auch schon kennengelernt? Wie stehen Sie dazu? Wo fühlen Sie sich eher zu Hause? Also in dem klassischen Familienmodell oder in Wahlfamilien, also engen Freundschaften? Welche Rolle spielt Familie bei Ihnen? Wir sind gespannt auf Ihre Antworten, Reaktionen, Erfahrungen, Meinungen. Und Sie können uns diese wie immer übermitteln, entweder telefonisch, dann bitte unter 069 155 2225. 069 155 2225, oder Sie schreiben eine Mail, dann bitte wieder an diese Adresse, die kennen Sie wahrscheinlich, hr2@hr.de. Und nachher, so in knapp einer Stunde, setzen wir da wieder an und dann spreche ich mit einer Soziologin über Familienmodelle und wie sie sich gewandelt haben und wo wir heute stehen.

0: Das war Musik von Pietro Antonio Locatelli, ein Zeitgenosse von Vivaldi, ein jüngerer Zeitgenosse, der von Vivaldi aber sehr angesteckt war und deswegen dann auch aus Italien wegging und in anderen Ländern Europas Erfolge feierte, unter anderem auch in England und in Deutschland. Da war er sogar ein Günstling des Landgrafen Philipp von Hessen-Darmstadt, der Pietro Antonio Locatelli. Damit sind wir Anfang des 18. Jahrhunderts mit seiner Musik. Sie hörten aus einem Concerto Grosso in B-Dur von ihm. Es spielte das Concerto Köln Orchester. Und zuvor war das Anton Arensky mit der Suite Nummer 2 für zwei Klaviere. Daraus hörten Sie den zweiten Satz mit Lukas Jussen und Arthur Jussen, beide am Klavier. So, 7.26 Uhr ist es, Dienstagmorgen. Heute eröffnet in Wien die Ausstellung Heimatlos. Sie erzählt unter anderem die Geschichte des jüdischen Theatermachers Arthur Helmer, der das Frankfurter Theaterleben ja entscheidend mitgeprägt hat. Er war Gründer der Kammerspiele in Frankfurt und musste dann emigrieren. Das alleine ist natürlich schon eine Dokumentation wert, aber dann kam jetzt noch was anderes hinzu, nämlich, dass ein US-amerikanischer Unternehmer nach seinen familiären Wurzeln suchte und dabei eben auf jenen Arthur Helmer stieß. Und diese Geschichte erzählt Ihnen jetzt Kara Platte mit der Stimme des Ururenkels voran.
1: Fast mein ganzes Leben lang wusste ich nicht, woher meine Familie stammt. Meine Mutter war adoptiert. Sie wurde als Kind einer Teenagerin in New York City geboren und an eine Adoptionsagentur vermittelt. Und ihre leibliche Mutter hatte nur bruchstückhafte Erinnerungen. Sie zeigte nicht allzu großes Interesse an der Vergangenheit. Für mich fühlte es sich deshalb so an, als gäbe es da eigentlich nichts. Nichts, was ich von diesen Wurzeln und Vorfahren erben könnte.
2: Dann bekommt Brandon Sieko einen Anruf von der Frau, die seine Mutter zur Adoption freigegeben hat. Sie zeigt ihm ein Fotoalbum mit Menschen, die er nicht kennt. Aber die Bilder führen ihn nach Europa und schließlich zu einem Namen, Arthur Helmer.
1: Ich bin tief eingebunden in diese Welt der Kultur, des Theaters, der darstellenden Künste, der Musik und der Museen. Und ich investiere einen Großteil meiner Energie darin, wieder eine Verbindung zu denen herzustellen, die vor mir kamen und die ebenfalls Kulturunternehmer waren, darunter auch Arthur Helmer.
2: Arthur Helmer war einer der bekanntesten Theaterdirektoren seiner Zeit und der Ururgroßvater von Brandon Sieko. Er wurde in Wien geboren und ging später nach Deutschland. 1911 gründete er in Frankfurt das Neue Theater, eine wichtige Bühne, auf der auch Hans Albers und Helene Weigel auftraten. Fast 900 Premieren gab es dort.
1: Ich glaube, als ich zum ersten Mal eine Postkarte vom Neuen Theater gesehen habe, da hat mich das wirklich beeindruckt. Wow, dieses wunderschöne Gebäude, das wohl jeden Abend der Woche gefüllt gewesen sein muss und in dem es ständig Aufführungen gab mit einem beeindruckenden Programm.
2: Für seine Recherche reist Sieko nach Europa und schließlich nach Frankfurt. Eine Stadt, die er eigentlich schon kannte. 15 Mal war er hier am Flughafen umgestiegen. Nur wusste er damals noch nicht, dass Frankfurt Teil seiner Familiengeschichte ist. Sieko geht dorthin, wo das Neue Theater einmal stand. An die Mainzer Landstraße. Von dort läuft er weiter, zu Arthur Helmers ehemaligem Zuhause. Ein Ort, den Helmer nach den Novemberpogromen 1938 überstürzt verlassen musste. Denn er war Jude. Er floh zurück nach Wien, doch auch dort war er nicht sicher.
1: Ich habe gelesen, dass Arthur am Tag des Anschlusses verhaftet, gedemütigt und anschließend für etwa eine Woche ins Gefängnis geworfen wurde. Und da traten mir wirklich die Tränen in die Augen, weil ich diese intensive emotionale Last auf meinen Schultern spürte. Die Last von jemandem, der all diese Turbulenzen sein ganzes Leben lang durchlebt hatte. All of this turmoil
2: throughout his life. Auf seiner Suche trifft Sieko auch Caitlin Gura, Kuratorin am Jüdischen Museum Wien. Die beiden wollen, dass Helmers Geschichte weitererzählt wird. Sein Leben wird Teil der Ausstellung Heimatlos, die am 30. September 2026 in Wien eröffnet. Sie erzählt von Wiener Jüdinnen und Juden im Exil. Gura sagt:
3: Und ich denke, das ist so ein traumatisches Erlebnis, dass was man alles als vertraute Umgebung empfunden hat, ist plötzlich jetzt mal fremd geworden und sie sind nicht mehr willkommen. Man muss raus. Und so dieser Verlust ist wirklich schwer zu ertragen.
2: Aus einer Lücke in seiner Familiengeschichte ist für Brandon Sieko eine Verbindung geworden. Zu Wien, zu Frankfurt und zu einem Mann, dessen Leben von der nationalsozialistischen Verfolgung geprägt wurde. Arthur Helmer war lange eine unbekannte Figur in seiner Familiengeschichte. Jetzt bekommt sein Name wieder einen Platz, auch im Museum.
0: Und diese Ausstellung heißt dann Heimatlos, Wiener Juden im Exil. Und dort ist unter anderem jetzt also auch die Geschichte von Arthur Helmer dokumentiert. Die Ausstellung läuft noch bis zum 4. April. Der Beitrag kam von Kara Platte.

0: Das war mal wieder Chopin-Musik, das Impromptu Nummer 1 in A-Dur von ihm, gespielt von Daniel Trifonov. 7.34 Uhr ist es. Und unsere Frühkritik in HR2 Kultur steht an. Die führt ins Frankfurter Schauspielhaus und ja, indirekt zu Franz Kafka oder vielleicht doch direkt. Wir werden es hören, denn es wird dort ein Stück des israelischen Dramatikers Roy Chen mit dem Titel Zirkus Kafka wieder neu aufgelegt. Jan Tussing hat sich das Stück angesehen. Jan Tussing, es geht darin aber nicht um das Leben von Kafka, auch nicht direkt um eine seiner Erzählungen, sondern um was? Genau.
1: Ja, es geht darum, wie wir mit Kafkas Nachlass umgehen sollen. Denn er selbst wollte ja, dass sein bester Freund Max Brod alles verbrennt, was nie veröffentlicht wurde. Und so beginnt auch das Stück mit Max Brod, Kafkas besten Freund und Kompagnon, gespielt von Thorsten Flassig. Und der hat die Aufgabe, Kafkas Testament zu vollstrecken. Wir sehen ihn alkoholisiert vor einem Kamin mit den Manuskripten von Kafka, von denen natürlich alle verbrannt werden sollen. Und Max Brod hat Skrupel und wird, wie wir ja auch wissen, die unvollendeten Texte von Kafka nie verbrennen. Stattdessen liest er Kafkas Erzählungen noch einmal durch, der Hungerkünstler zum Beispiel oder Josephine die Sängerin oder die kleine Frau. Und wie im Fiebertraum erscheinen ihm dann diese Figuren. Die Bühne im Kammerspiel verwandelt sich ganz plötzlich in einen Zirkus und auf dem Trapez sehen wir dann Künstler, gespielt von Mitya Over, oder den Hungerkünstler, der erscheint in Max Brods Traum als Frau, gespielt von Roki Müller, und die Sängerin Josephine wird gespielt von Annabel Möbius, und die kleine Frau erscheint als Marionette. Also die ganzen Protagonisten von Kafka, die erscheinen wieder, da sind sie alle, und was sagen sie Max Brod in seinem Fiebertraum? Sie sagen ihm: Verbrenne uns. Und das löst natürlich eine kleine Frage auf.
0: Also auf jeden Fall ist das schon mal ein sehr, sehr origineller Zugang zu Kafkas Figuren. Also die kriegen ein Eigenleben und wollen zerstört werden. Oder ist das alles immer noch Teil des Fiebertraums von Max Brod?
1: Ja, genau, das ist eine gute Frage und die habe ich mir auch gestellt, denn die Inszenierung von Kafkas Texten, die endet dann schlagartig, also wir haben den Zirkus gesehen und dann geht das Licht an, die Vorstellung erscheint, beendet und ein Publikumsgespräch beginnt mit dem Regisseur des Stücks, zumindest soll es sie beginnen, und der Regisseur ist der Israeli Dor Aloni und der erscheint natürlich nicht, denn es ist ja eine Vorstellung im Kammerspiel und so muss die Dramaturgin improvisieren und die wird gespielt von Annabel Möbius in der Doppelrolle, denn vorher war sie ja noch die Josephine. Es verwandelt sich also der Zirkus Kafka in einen Zirkus um Kafka und alle reden dann ganz schlau daher, wie sie die einzelnen Rollen interpretieren würden und plötzlich läuft auch der vermeintliche Übersetzer des Stücks aus dem Publikum die Stufen herunter auf die Bühne und der Übersetzer ist wirklich auch sehr witzig gespielt von Andreas Vögler, der quatscht der Dramaturgin immer wieder ins Wort und produziert sich dreimal schlau als Kafka-Kenner und das alles läuft ganz gehörig aus dem Ruder. Es werden vermeintlich schlaue Fragen gestellt, jeder korrigiert jeden und wir merken ganz schnell, es gibt unzählige Möglichkeiten, Kafka zu interpretieren. Das ist ein Zirkus im Zirkus oder eine Inszenierung in der Inszenierung. Und so führt der Abend all jene vor, die aus diesen losen Fragmenten von Kafkas überhaupt erst ein Werk gemacht haben. Und wir Zuschauer erkennen, vielleicht wollte Kafka uns vor diesen nervigen Interpretationen verschonen, indem er explizit in seinem Testament klargemacht hat, seine Nachlass zu verbrennen.
0: Ja, deswegen, es hört sich schon nach einem Feuerwerk auch des Komischen an, aber es könnte man ja auch anders sehen, also als hartes Urteil gegenüber all jene, die Kafkas Werk interpretiert haben, obwohl es ja auch gemacht werden muss. Wie ja? Fällt denn Ihr Fazit da aus?
1: Also es ist irgendwie sehr harsch, aber ich finde es auch sehr ehrlich, denn es gibt schätzungsweise über 30.000 eigenständige Publikationen, Monographien und Aufsätze zu Kafkas Werken, also nicht gerade wenig und es werden jedes Jahr mehr und es ist auch historisch belegt. Kafka selbst verabscheute es, seine Texte erklären oder interpretieren zu müssen und wie würde er es wohl finden, wenn wir sie heute noch versuchen zu enträtseln? Und ich glaube, vor diesem Hintergrund wollte uns der Autor Roy Chen einfach nur eine zentrale Botschaft mitgeben, nämlich: Lest die Originaltexte. Lasst sie euch nicht erklären und vielleicht hat Max Brod deswegen die Manuskripte auch nicht verbrannt. Er wollte uns eine Chance geben, selber ein Urteil zu fällen.
0: Auf jeden Fall eine sehr schöne Imagination, dieses Stück. Jan Tussing, vielen Dank für die Frühkritik bei uns in HR2 Kultur heute. Sie galt dem Stück Zirkus Kafka an den Kammerspielen in Frankfurt. neu zu sehen von Regisseur Do Aloni. Es ist eine Neuauflage des Stückes von Roy Chen und die nächsten Vorstellungen sind am 8., am 15. und am 31. Oktober.

0: Man weiß gar nicht so viel über die Persönlichkeit des Tommaso Giovanni Albinoni, auch ein Zeitgenosse von Vivaldi, auch ein Zeitgenosse von Bach, musikalisch aber ganz anders orientiert. Man weiß nur, dass er wohl ein sehr unabhängiger Geist war und auch sehr bescheiden und immer ja aus purer Freude komponiert haben soll. Ich meine, die schlägt sich nieder in seiner Musik. Sie hörten ein Beispiel, das Allegro, der zweite Satz aus der Sonate in D-Dur, und es spielte hier unter anderem Gábor Bodocki, das war der Mann mit der Trompete, begleitet von Hedwig Bilgram Cembalo und Laszlo Fenyő Cello. So, 7:42 ist es und jetzt, Achtung, gibt es bei uns wieder Karten zu gewinnen. Und wenn Sie noch etwas suchen für den 4. Oktober, dann hätten wir dies hier für Sie.
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0: Musik aus Schuberts tragischer Sinfonie, hat sie selber so genannt, aber bis heute fragt man sich, so richtig tragisch ist die Musik nicht, jedenfalls nicht die Folgesätze nach dem ersten. Da geht es eigentlich recht temperamentvoll und eher munter zu, wie in diesem hier, in dem Allegro-Satz, der dritte Satz. Er wurde gespielt vom Tonhalle-Orchester Zürich. Es ist ja noch lange nicht vorbei mit der Dauerbaustelle in Deutschland. Da kommt selbst die Geschichte mit dem Berliner Flughafen nicht mit Stuttgart 21. Kürzlich ist ja der Eröffnungstermin wieder verschoben worden, jetzt auf 2031. Und langsam muss sich eine ganze Generation fragen, ob sie das überhaupt noch mitbekommt, dass dieser Bahnhof wirklich eingeweiht wird. Da stellt sich einmal mehr die Frage, wie das gesamte Projekt überhaupt zustande gekommen ist. Und dieser Frage geht eine neue Doku im Ersten nach. Sie heißt ARD History Stuttgart 21, die Jahrhundertbaustelle. Im Ersten, also im Fernsehen, im klassischen Fernsehen, ist diese Dokumentation jetzt gestern Nacht ausgestrahlt worden. Ab heute in der ARD Mediathek abrufbar. Frieda Kümmerer berichtet und erinnert erstmal an die Zeit, als die Bürgerwut ausbrach.
1: Es waren die Proteste, die das Projekt vor rund 16 Jahren endgültig richtig berühmt gemacht haben. 2019 hätte der neue Tiefbahnhof eröffnet werden sollen, doch bis heute sind der Bahnhof und der neue Bahnknoten nicht fertiggestellt. Die ARD-Doku nimmt uns mit auf Zeitreise. Es kommen Vertreter aus allen Epochen von Stuttgart 21 zu Wort. Der frühere Bundesverkehrsminister Matthias Wissmann, der 1994 auf der legendären Pressekonferenz von Stuttgart 21 dabei war, blickt in der Doku zurück.
2: Die Begeisterung war groß, und zwar in der Presse von links bis rechts.
1: Auch der damalige Ministerpräsident Günther Oettinger, der in den Nullerjahren das Projekt politisch durchgeboxt hat.
3: Ich war froh, denn das Projekt schien schon beerdigt zu sein. Und es zu wiederbeleben, ist meines Erachtens wichtig gewesen.
1: Und nicht zu vergessen natürlich auch die Stuttgart 21-Gegner. Allen voran der Tübinger Oberbürgermeister Boris Palmer und die damalige Sprecherin der Gegner Brigitte Dahlbender.
4: Es ging ganz viel um Macht. Und für mich ist der Kampf um Stuttgart 21 vor allen Dingen in seinem Ende ein typisches Beispiel in der Politik für: Wer Recht hat, bekommt nicht unbedingt Recht.
5: Es war Pyramidenbau, ein Prestigeprojekt, das man anderen zeigen kann. Klar sind die Pyramiden halt toll, aber ich glaube, in 2000 Jahren besucht keiner mehr den Stuttgarter Tiefbahnhof.
1: Auch die früheren Bahnvorstände Grube und Medorn werden befragt. Die Doku fängt die Player dieser verschiedenen Epochen im Heute nochmal ein und reflektiert mit ihnen, was passiert ist. In diesem Zusammenhang taucht in der Doku eine Person auf, mit der man bei Stuttgart 21 vielleicht gar nicht rechnen würde: Thilo Sarrazin. Der Volkswirt, Autor und Politiker sollte im Jahr 2000 bei der Bahn die Finanzen prüfen. Er sagt, er habe damals dringend davon abgeraten, Stuttgart 21 umzusetzen.
6: So viel Geld konnte gar nicht vom Himmel regnen, dass die Bahn jemals anfangen würde, Stuttgart 21 zu bauen.
1: Aber der damalige Bahnvorstand Medorn habe seinen Rat ignoriert und stattdessen einen Deal mit dem Land Baden-Württemberg ausgehandelt. Medorn bestreitet das in der Doku. Auch die neue Bahnchefin Evelyn Paller spielt eine Rolle, wobei es in dem Film weniger um Stuttgart 21 im Hier und Jetzt geht, sondern vielmehr um folgende Fragen: Wie kam es überhaupt zum Projekt? Wann wurden welche Entscheidungen warum getroffen? Und warum ist jetzt eine riesige Baustelle in der Stuttgarter Innenstadt, die einfach nicht fertig wird?
0: Und das ist so wichtig, genau darauf einzugehen, auf die Ursprünge, um so ein Desaster, wenn möglich, künftig zu vermeiden. Frieda Kümmerer über die ARD-Dokumentation Stuttgart 21, die Jahrhundertbaustelle, abrufbar ab jetzt in der ARD-Mediathek.

So, wir wollten der laufenden Stunde, also der jetzt von 7 bis 8, einen würdigen Abschied bereiten, denn die geht so langsam zu Ende. Einen würdigen Abschied, und deswegen haben wir eine Fanfare von Telemann gespielt. Eine Fanfare in D-Dur, beziehungsweise spielte bei dieser Einspielung das Orchester La Stagione Frankfurt. Und zuvor hörten sie von Raffaele Carlacci, einem ganz wichtigen und nicht Wegbereiter, sondern eigentlich Weiterführer der Mandolinenmusik aus dem Ende des 19. und Anfang des 20. Jahrhunderts, Raffaele Carlacci, das Präludium Nummer 11 hörten Sie da mit Gertrud Tröster an der oder mit der Mandoline. So, es wird gleich 7.56 Uhr. Es geht der 8 Uhr Marke entgegen. Und zwar mit Musik von Ivan Müller, einem Komponisten von Anfang des 19. Jahrhunderts. Dieses Stück, das Sie da hören, das heißt Le Château de Madrid für Klarinette und Klavier. Und nach den Nachrichten geht es weiter mit unserem Hingehört. Familienmodelle im Wandel. Dann spreche ich mit der Familienforscherin Sarah Speck, so gegen 8.10 Uhr.

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1: 8 Uhr. Lords bringt Haushalt für kommendes Jahr in Landtag ein. Deutscher Pflegerat fordert Änderung bei Reformen. Deutscher Schulpreis wird verliehen. Das Wetter meist sonnig, nur lockere Wolken, 25 bis 30 Grad. Mein Name ist Stefanie Nopper. Guten Morgen. Im Landtag in Wiesbaden geht es heute um den Haushalt für das kommende Jahr. Die schwarz-rote Regierung will 42 Milliarden Euro ausgeben für Schulen, Polizei und die Verwaltung. Auch neue Schulden sind geplant. Aus dem hr-Landtagsstudio Viktoria Enzenauer.
2: Es könnte hitzig im Landtag werden. Schon bei der Vorstellung des Landeshaushalts vor wenigen Wochen ließ die Opposition kein gutes Haar an der Finanzplanung der schwarz-roten Landesregierung für das nächste Jahr. Die Grünen finden, dass für Schulen und Hochschulen nicht genug Geld bereitgestellt wird. AfD und FDP kritisieren, dass die Landesregierung 1,7 Milliarden Euro neue Schulden aufnehmen will, um Haushaltslöcher zu füllen, obwohl die Einnahmen steigen.
1: Mit der geplanten Pflegereform soll sich morgen eigentlich das Bundeskabinett befassen. Doch nach wie vor wird über das Vorhaben der schwarz-roten Koalition diskutiert. Der Deutsche Pflegerat fordert Änderungen. Verbandspräsidentin Vogler sagte dem Redaktionsnetzwerk Deutschland, besonders kritisch seien die höheren Hürden zu den Pflegegraden und dass die Entlastungen beim Pflegegrad 1 gestrichen werden sollen. Die SPD verlangt, dass der Eigenanteil für die Pflegekosten gedeckelt wird. Das lehnt die Union ab. Die Massenproteste in Spanien gegen die Zwangsräumung der Wohnung einer 87-Jährigen in Madrid hatten Erfolg. Am späten Abend hat sich die Anwältin der Mieterin Marie Carmen mit dem neuen Hauseigentümer geeinigt. Die spanische Regierung will heute generell mit einem Dekret zum Wohnungsmarkt reagieren. ARD-Korrespondent Hans-Günther Kellner.
3: Marie Carmen Abascal kann nach ihrem Krankenhausaufenthalt in ihre bisherige Wohnung zurückkehren. Dies ist das Ergebnis von mehrstündigen Verhandlungen mit den Eigentümern, die sich bis in die Nacht hingezogen hätten, teilte die Rechtsanwältin der 87-jährigen Rentnerin zu später Stunde mit. Über Detailfragen wie die Höhe der künftigen Miete oder warum eine solche Einigung nicht vor der Zwangsräumung möglich war, machte die Anwältin keine Angaben.
1: Die ukrainische Hauptstadt Kiew ist auch in der Nacht wieder Ziel massiver russischer Angriffe gewesen. Nach Angaben der ukrainischen Luftwaffe wurden ballistische Raketen auf Kiew abgefeuert. Laut Bürgermeister Klitschko wurden mehrere Gebäude beschädigt. In Berlin wird am Vormittag der Deutsche Schulpreis verliehen. Auch zwei Schulen aus Hessen haben es ins Finale geschafft. HR-Reporterin Anna Vogel.
4: Die Bertha-von-Suttner-Schule aus Mörfelden-Walldorf ist mit über 2000 Schülern eine der größten hessischen Gesamtschulen und hat im vergangenen Jahr bereits den zweiten Platz beim KI-Schulpreis belegt. Dabei setzt die Schule auf eigenentwickelte Konzepte zum selbstständigen Lernen. Dem Team des Georg-Christoph-Lichtenberg-Oberstufengymnasiums in Bruchköbel ist es wichtig, das Vertrauen der Schüler in ihre Fähigkeiten zu stärken. Den Deutschen Schulpreis vergeben jedes Jahr die Robert-Bosch-Stiftung und die Heidehof-Stiftung. Der Hauptpreis ist mit 100.000 Euro dotiert.
1: Am Oberlandesgericht in Brandenburg an der Havel könnte heute das Urteil bekannt gegeben werden zur Rabatt-App des Discounters Lidl. Geklagt hatte der Verbraucherzentrale Bundesverband. Er sieht eine Benachteiligung von Älteren, Behinderten und Menschen unter 18 Jahren. Sie könnten die App teilweise nicht nutzen und seien deshalb von Rabatten ausgeschlossen. Ähnliche Klagen gegen Apps von Penny und Netto waren an anderen Gerichten abgewiesen worden. Und darauf schauen wir heute noch. Beim Labour-Parteitag in Liverpool hält der britische Premier Burnham eine mit Spannung erwartete Rede. Sie gilt als seine erste größere Bewährungsprobe. In Fulda geht die Tagung der Deutschen Bischofskonferenz weiter. Zentrale Themen sind unter anderem Organspende und Leihmutterschaft. Und bundesweit startet eine Aktionswoche gegen Lebensmittelverschwendung. Unter dem Motto »Zu gut für die Tonne« gibt es auch in Hessen Aktionen, wie Lebensmittel besser gelagert oder vorgekocht werden können. Und das waren die Nachrichten. Das Wetter. Es wird wieder spätsommerlich heute mit viel Sonne und Temperaturen zwischen 25 und 30 Grad. Auch morgen gibt es anfangs viel Sonne, später ziehen dann aber von Südwesten her Wolken auf, Temperaturen bis 29 Grad. Die Aussichten, es wird etwas kühler, am Donnerstag wechselhaft auch ein bisschen Regen bis 22 Grad und am Freitag dann Sonne und Wolken nochmal bis 22 Grad. Die

Es war das Jahr 1880, da wurde in Köln der Dom eingeweiht. Da entdeckte Robert Koch den Auslöser für Tuberkulose. Es begann aber auch das ja dann ja mit schrecklichen Folgen versehene Kolonialzeitalter. Hat Tschaikowski davon was mitbekommen? Ich mag es nicht zu beantworten. Vielleicht war er mit all dem nicht beschäftigt, weil er komponierte diese Serenade zum Beispiel, aus der Sie gerade den Walzer hörten, den zweiten Satz. Die hat er 1880 komponiert. Es spielte das Sinfonietta-Orchester Amsterdam. 8:09 ist es am heutigen Dienstagmorgen, der 29. September. Und darüber erfahren Sie mehr jetzt in der Stunde bis 9. Über unsere Ideen von Familie heute. Das ist unser Hingehört-Thema. Schon in gut 2 Minuten mehr dazu. Dann machen wir Sie vertraut mit relevanten Autorinnen und Autoren aus Tschechien, dem Gastland der diesjährigen Frankfurter Buchmesse. Und in unserer Buchbesprechung liegt auf um 20 vor 9 Peggy Mädlers Roman Selbstregulierung des Herzens.

0: Diese Musik, die hat richtig Filmkarriere gemacht. Dieser Marsch pour la Cérémonie des Turcs von Jean-Baptiste Lully, geschrieben für die Bühnenfassung von Molières Bourgeois Gentilhomme. Diese Musik, die taucht auf in dem Film Tous les Matins du Monde, die siebte Seite und noch mehreres anderes. Aber ich weiß jetzt nicht genau wo. Egal, es spielte hier das Orchester Le Concert des Nations.
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0: Und da beschäftigen wir uns heute mit Familienbildern im Wandel. Das ist heute unser Hingehört-Thema. Und ich spreche jetzt darüber mit Sarah Speck. Sie ist Kultursoziologin und Professorin an der Europa-Universität Viadrina in Frankfurt. Oder Sarah Speck, wenn man von Familie spricht, dann kommt man ja eigentlich nicht an dem Urbild Vater, Mutter, Kind vorbei. Gerade in unserem Kulturkreis ist das eigentlich ein überkulturelles und überzeitliches Bild? Oder würde man in anderen Weltgegenden oder hätte man in anderen Zeiten ein ganz anderes aufgerufen?
2: Das ist interessant, dass Sie die Frage schon so stellen. Also, oder dass Sie das Bild überhaupt Urbild bezeichnen, denn aus der soziologischen Perspektive, auch aus der kulturanthropologischen Perspektive etwa, ist es ganz klar so, dass es kein überzeitliches Bild ist. Ja, dass wir ganz unterschiedliche Formen von Familien haben, finden, historisch, regional, aber auch natürlich in unseren Kulturkreisen oder Breitengraden hat sich die Familie oder das, was wir unter Familie verstehen, ganz stark gewandelt. Und das, was Sie jetzt wahrscheinlich meinten, also Mutter, Vater, Kind, ist ein relativ modernes Phänomen, was sich wirklich erst als Leitbild im 19. Jahrhundert so sukzessive durchgesetzt hat und eigentlich gelebte Praxis für einen Großteil der Bevölkerung auch erst nach dem Zweiten Weltkrieg im 20. Jahrhundert der Fall war.
0: Schau einer an, was war denn vorher gültig oder gängig?
2: Also vor der Etablierung dieser Kleinfamilie, was die bürgerliche Kleinfamilie war, vor der Etablierung auch der kapitalistischen Wirtschaft, waren es ja ganz andere Wirtschaftsformen. Ja, man hat ja von der Wirtschaftsform des großen Hauses gesprochen etwa, wo sehr viele Menschen miteinander zusammenlebten, auch Mägde und Knechte etwa dazugehörten, also sozusagen Großfamilien oder größere wirtschaftliche Arrangements, in denen man gelebt hat. Auch die Adelsfamilie war natürlich ganz anders gebaut. Also diese Art von Kleinfamilie, wo wirklich die Eltern mit dem Kind zusammenleben in einer Privatsphäre, in einer kleinen Wohnung und so weiter. Das ist wirklich, das sieht man ja auch in den Bauweisen, das ist ein relativ modernes Phänomen. Und wenn ich schon sage, es ist auch sozusagen regional gebunden, wir sehen auch bis heute viel größere Lebensformen, also leben viel mehr Menschen zusammen. Die Familie ist ein weiterer Kreis, da gehören mehr Menschen dazu und auch mehr Generationen gewissermaßen. Also das ist schon recht spezifisch.
0: Okay, dann sind wir ja jetzt wieder in einer Zeit angekommen, wo alles wieder größer und anders geworden ist. Die Kernmuster als Marke für Familie, die sind ordentlich erweitert worden. Wir sprechen heute von Patchwork-Familien, von Regenbogenfamilien, also Konstellationen von Kindern von gleichgeschlechtlichen Eltern oder wo Kinder von gleichgeschlechtlichen Eltern aufgezogen werden. Alleinerziehenden Familien gehören heute auch dazu. Sind das geschichtlich gesehen dann neue Konstellationen, also gerade die Beispiele, die ich jetzt genannt habe, oder einfach nur neue Begriffe für alte Phänomene?
2: Das ist eine sehr gute Frage, die Sie da stellen. Dazu möchte ich gerne 2 oder 3 Dinge sagen. Mhm. Also einerseits sind diese gegenwärtigen Formen natürlich Ausdruck unserer Spätmoderne. Dahingehend, dass Regenbogenfamilien, also die Akzeptanz auch von gleichgeschlechtlichen Eltern etwa, ein Ausdruck ist für eine Errungenschaft von Emanzipation, von Kämpfen, von Anerkennung, die es so historisch noch nicht gegeben hat. Und die große Zahl von Alleinerziehenden ist natürlich Ausdruck auch von auseinanderbrechenden Familien, die unter gegebenen sozusagen Lebens- und Arbeitsweltbedingungen erstmal so nicht so leicht zusammenbleiben können oder auch vielleicht sich trennen wollen, weil sie andere Vorstellungen entwickeln und nicht mehr so stark unter traditionellen normativen Orientierungen stehen. Aber wir können historisch sehen, dass es schon immer eine Vielzahl von Fürsorgearrangements gab, also intergenerationalen Fürsorgearrangements, die nicht erstmal an leibliche familiale Beziehungen gebunden sind. Und damit meine ich durchaus so etwas auch wie familiale Beziehungen etwa unter den Bedingungen der Sklaverei oder im Kolonialismus oder in ganz anderen Generationen der Welt. Da finden sich eine Vielzahl von familialen Fürsorgebeziehungen zwischen Eltern und Kindern beziehungsweise entlang der Generationen.
0: Wir haben heute Morgen in einem anderen Beitrag von einer Umfrage gehört, nach der diese neuen Familienverständnisse einen hohen Toleranzgrad in der Bevölkerung besitzen, aber in der gesellschaftlichen Praxis es dann doch wieder ganz anders aussieht, dass da weiterhin etliche Vorbehalte gerade gegenüber Familien mit gleichgeschlechtlichen Eltern herrschen. Deckt sich das mit Ihren Erkenntnissen? Theorie und Praxis? Unterschied?
2: Alles deckt sich mit unseren Erkenntnissen. Also wir sehen natürlich, haben sich wirklich da neue Lebensweisen durchgesetzt und die haben auch zur Akzeptanz gefunden. Gleichzeitig sehen wir ja auch, das gilt genauso für Patchwork und Mehrelternfamilien und so weiter, auch rechtliche Begrenzungen. Ja, also es gibt sozusagen, die Lebenspraxis ist gar nicht immer unbedingt einfacher, wenn da mehrere Erwachsene eingebunden sind. Also da muss sich auch die Rechtsprechung immer wieder anpassen. Aber auch, weil Sie gerade auf die Akzeptanz gesprochen haben, es gibt ja auch eine Restaurierung des traditionellen Kernfamilienmodells. Ja, also es gibt wieder sozusagen, manche sagen den Backlash, aber wieder eine Zugewandtheit oder Orientierung aus bestimmten politischen Milieus wieder dieser traditionellen Kernfamilie. Und ich vermute, dass auch im ländlichen Raum es mit der Akzeptanz nicht immer so weit her ist, wie man sich das vielleicht in den großstädtischen Milieus vorstellt.
0: Das wird auch so bleiben. Das ist jetzt nicht eine Schwundstufe, dass es einfach immer noch diese alten Bilder und Ideen gibt und die man auch verteidigen möchte. Das heißt, damit muss man auch jetzt leben, wahrscheinlich in den nächsten Jahren und Jahrzehnten, dass das bleibt.
2: Ich gehe davon aus, dass Familie wie Geschlechterbeziehungen im Übrigen eins der Themenbereiche der Kulturkämpfe der Gegenwart bleiben wird. Ja? Mhm. Also eine intensive, heftige politische Auseinandersetzung über diese Art von Lebensform, wo auf der einen Seite die sozusagen progressiv auch sozusagen aus den emanzipatorischen Bewegungen stammende Akteure das ganz stark verteidigen, die Erweiterung von Familienformen, die Erweiterung von Rechten, von Perspektiven und von Lebensbedingungen. Und auf der anderen Seite Kräfte, die sagen, nee, was wir brauchen, ist wieder die ganz traditionelle Kernfamilie mit vielleicht auch der entsprechenden Arbeitsteilung, die in den 60er Jahren propagiert wurde. Mhm.
0: Es gibt ja auch noch ganz andere Modelle, bei denen sich Menschen als Familie verstehen, im konkreten oder übertragenen Sinn, das aber auf der Basis von tiefen Freundschaften. Können solche Bindungen manchmal auch stärker dauerhafter, bruchfester sein als bei biologischen Familien?
2: Absolut, das ist der Fall. Also es ist interessant, weil, also gerade ist es ja interessant, dass oftmals auch der Begriff der Wahlfamilie auch mobilisiert wird, ja. Und damit meint man eigentlich, Familie meint in unserem symbolisch-kulturellen Gehalt, meint es auf Dauer gestellte Beziehungen, unersetzbare Beziehungen, ja. Diese Person, diese Mutter habe ich eben nur einmal. Und dass man diesen Begriff der Unersetzbarkeit und der Dauerhaftigkeit genauso für Freundschaften zum Teil ja auch verwendet. Und ja, also unsere Liebesbeziehungen heutzutage stehen unter immensem Druck. Nicht nur, weil sozusagen das romantische Liebesideal sehr, sehr aufgewertet ist und zum Teil gar nicht mit den Lebensrealitäten eingeholt werden kann. Ja, gerade wenn Kinder im Spiel sind, Arbeitsteilung und so weiter. Sie kennen die ganzen Debatten, wie schwierig heute Lebensführung geworden ist und die Aufzucht von Kindern. Und da sind manchmal Freundschaften unter einer geringeren Belastung als zum Beispiel Elternschaften, die dann auch noch dauerhaft ihre Romantik unter Beweis stellen sollen.
0: Sarah Speck, Professorin für Soziologie an der Viadrina in Frankfurt-Oder. Ich danke Ihnen sehr für dieses Gespräch und die darin enthaltenen Aufklärungen. Ja, in was für einem Familienzusammenhang leben Sie denn, liebe Hörerinnen und Hörer? Und wie schauen Sie auf andere Familienmodelle als dasjenige, das Sie selbst leben? Welchen Stellenwert hat Familie überhaupt in Ihrem Leben und wer gehört für Sie dazu? Haben Sie in Ihrem Umfeld auch sehr unterschiedliche Familienformen schon kennengelernt oder praktizieren Sie selber eine? Wie fühlen Sie sich oder wo fühlen Sie sich eher zu Hause? In Wahlfamilien, also in engen Freundschaften? Oder passt für Sie das klassische Familienmodell einfach besser? Wir sind sehr neugierig auf Ihre Standpunkte zu Familie und Familienleben und Sie können sie uns schicken, diese Geschichten von Ihnen, auf die wir uns freuen, also entweder per Post an hr2@hr.de, also per Mail hr2@hr.de oder Sie rufen uns an unter 069 155 2225. Wir freuen uns darauf und stellen Ihre Antworten dann wieder so gegen 8:45 hier im laufenden Programm live vor.

Tja, wie hat dann Karl Philipp Emanuel Bach Familie erlebt, könnte man sich denken, angesichts der Tatsache, dass da aus der zweiten Ehe seines Vaters 13 Kinder entstanden, 6 Söhne, 7 Töchter. Also er hatte ordentlich Brüder und Geschwister, Großfamilie, oh ja, und wie. Auch wenn nicht alle überlebt haben, aber er auf jeden Fall, der Karl Philipp Emanuel Bach. Sie hörten Musik von ihm, das Rondo in C-Moll, und es spielte Michael Pljotnow. Und weiter geht es mit einem romantischen Stück von Antonín Dvořák, ein Stück der Art, die damals in der sich ausbreitenden Salonkultur hochbegehrt waren. Sie hören Gil Shaham, Geige, und Orly Shaham, Klavier.

0: Ein romantisches Stück von Antonin Dvorak und damit sind wir mit dieser Musik elegant als Brücke benutzt ja schon beim Gastland der nächsten Frankfurter Buchmesse, der diesjährigen, und die beginnt nächste Woche und dann wird sich viel um Tschechien drehen, also dem ausgewählten Gastland, das einen originellen Titel gefunden hat für die Selbstbewerbung. Es heißt »Ein Land an der Küste«. Es ist auf jeden Fall ein Land mit reichen literarischen Traditionen und einer Vielfalt an jungen Autorinnen und Autoren. Ein Ausblick auf das Gastland Tschechien, auf den Auftritt natürlich auch, wie der Titel zu erklären ist, und die wichtigsten Themen und literarischen Stimmen gibt Christoph Schäffer.
1: Ein Land an der Küste. Mit diesem rätselhaften Titel präsentiert sich Tschechien als Gastland der Frankfurter Buchmesse. Tschechien an der Küste? Ein geografischer Irrtum oder ein Witz?
2: Uns hat eigentlich William Shakespeare geholfen mit seinem Wintermärchen. Da liegt Böhmen am Meer tatsächlich.
1: Sagt Martin Kraffel, der für den Gastlandauftritt in Frankfurt verantwortlich ist. Der tschechische Buchmessenpavillon als Küstenlandschaft voller Leuchttürme, die sprichwörtliche Meeressehnsucht der Tschechen als Metapher für vieles.
2: Vielleicht eine Küste der Kreativität, eine Küste der Humanität. Das sind die Themen, die sich dann in unserer tschechischen Literatur widerspiegeln.
1: Natürlich in den Werken der Klassiker wie Jaroslav Hašek, Bohumil Hrabal oder Milan Kundera. Auf der Buchmesse will sich Tschechien aber vor allem mit Autorinnen und Autoren der Gegenwart präsentieren, sagt Martin Kraffel.
2: Die Generation der neuen Tschechischen Republik lebt ja in heutigen Europa und erlebt ja die Instabilität der heutigen Zeiten. Die Themen sind mindestens für Europäer die gleiche und es geht nur vielleicht um einen Blickwinkel.
1: Der Star unter den rund 75 tschechischen Autorinnen und Autoren, die nach Frankfurt kommen, ist Jaroslav Rudiš, der zwischen Berlin und dem böhmischen Paradies pendelt. Rudiš schreibt mittlerweile auf Deutsch und immer geht es bei ihm auch ums Biertrinken.
3: Bier erzählt einfach Geschichten. Ne? Die Biermenschen erzählen Geschichten, die Braumeister, die Brauereien erzählen auch Geschichte. Und das macht natürlich einfach Spaß.
1: In seinem aktuellen Roman »Wo die Toten sprechen« erzählt Jaroslav Rudiš von drei verlorenen Gestalten, die in einem alten Saab zu den Friedhöfen Mitteleuropas reisen, zwischen Poesie und den Abgründen der Geschichte. Verdrängtes aus der Vergangenheit spielt auch bei Radka Denemarkova immer wieder eine Rolle.
4: Die Tschechen haben viele Themen, wie die Deutschen ganz schön sagen. Wir haben auch viele Leichen im Keller. Wir sagen die Skelette im Schrank. Und ich habe mir gesagt, dass ich ein Skelett nach dem anderen aus diesem Schrank nehme und durch die literarische Geschichte durchleuchte und beobachte.
1: Schokoladenblut, so heißt der aktuelle Roman von Radka Denemarkova. Eine queere Stimme aus Tschechien ist Marek Torčík, 1993 in einer mährischen Kleinstadt geboren, aufgewachsen mit Armut und Gewalt. Was die Zeit nicht nimmt, heißt sein erster Roman, eine ebenso poetische wie präzise Analyse der eigenen Erinnerung. Wir können dem Gedächtnis nicht trauen, sagt Torčík, denn keine Erinnerung ist objektiv. Morgen kann sie ganz anders sein als heute, je nach der Stimmung. Bei aller Vorfreude auf die Buchmesse, viele der eingeladenen Autorinnen und Autoren machen sich Sorgen über die tschechische Kulturpolitik der seit einem Jahr amtierenden rechtspopulistischen Regierung.
5: Die Kulturpolitik ist wirklich schrecklich. Wir müssen das ernsthaft nehmen mit dieser Frankfurt-Buchmesse. Das ist auch natürlich für uns eine Herausforderung, vorbereitet zu sein, etwas zu sagen dort.
1: Sagt zum Beispiel Dora Kapralova, die für ihren neuen Roman Die Maribor-Hypnose gerade den Literaturpreis der Europäischen Union erhalten hat. In Tschechien protestieren Zehntausende gegen staatliche Eingriffe in die Kultur- und Medienlandschaft. Auch auf der Frankfurter Buchmesse dürfte das ein Thema sein.
0: Tja, fast jedes Land hat derzeit seine politischen Verwerfungen, also hier in Europa Verwerfungen, die sich auch in die Kultur oder hier in die Literatur hineinbohren. Christoph Schäffer über tschechische Autorinnen und Autoren, die bald auf der Buchmesse live zu erleben sind. Die Buchmesse startet nächste Woche mit der offiziellen Eröffnung am Dienstagabend. Das ist dann der 6. Oktober.

Das ist klar, James-Bond-Musik, in dem Fall hier aus Dr. No, James-Bond-Musik, die sich auch durch die Variante mit Cello verrät. Das Orchester bzw. das Ensemble Ö Celli spielte dieses James-Bond-Thema, komponiert von Monty Norman. 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Aber Geheimnisse spielen natürlich auch in der großen Politik eine Rolle und werden auch heute Abend mal genau hinterfragt in unserer Sendung Der Tag unter dem Titel Die verlorene Kunst, Geheimnisse bewahren, nach den 18 Uhr Nachrichten.

0: Da klingt so viel Beethoven an, dass man schnell sagen muss, nein, nein, nein, stopp, stopp, stopp. Ja, es ist Beethovens Zeit, aber es ist nicht von Beethoven. Diese Musik, dieses Menuett aus einer Sinfonie in Es-Dur, dieses stammt von dem, ja, Bankier und Komponisten, gibt es auch selten in Kombination, Georg Gerson, einen Mann, der aus Dänemark stammt und auch in Dänemark dann noch lange wirkte. Was heißt lange? Er hat ein Mozart-mäßig kurzes Leben gehabt, wurde auch nur 35. Aber er hat einiges komponiert, etliche Sinfonien. Aus einer hörten Sie gerade, wie gesagt, das Menuett. Es war das Jahr 1813, als er das schuf, das Concerto Kopenhagen Orchester spielte. Und damit sind wir bei unserer Buchbesprechung. Und es geht um die Schriftstellerin Peggy Mädler, die hat es auf die Shortlist zum Deutschen Buchpreis gebracht. Nächste Woche ist dann Kür. Diese Auszeichnung, die wurde ihr zuteil für den Roman Selbstregulierung des Herzens. Und der ist jetzt Thema unserer Buchbesprechung. Man mag vielleicht schnell fragen, ja, ach, warum schon wieder DDR und DDR-Geschichte? Aber das griffe bei diesem Ansatz hier, wo Kybernetik und Computertechnik in der DDR eine gewichtige Rolle spielen, zu kurz. Nils Beindker ist unser Rezensent.
1: Da lag er, der weitläufige Grund zwischen Buchen und Kiefern. Und mitten darin die steinernen Überreste eines kleinen Unterstandes. Es roch nach trockenem Holz und Kiefernharz.
2: In diesem vergessenen Waldstück als Spaziergänger unterwegs, Georg und Helga zusammen mit ihrem kleinen Sohn. Es hat sich herumgesprochen, dass hier unter den Bäumen eine kleine Siedlung mit Wochenendhäusern entstehen soll. Für die Familie aus Berlin ein Fluchtpunkt. Georg, eine der Hauptfiguren in Peggy Mädlers Roman Selbstregulierung des Herzens, ist Ökonom in der DDR und einer der Pioniere bei der Einführung der Computertechnik.
3: Georg träumt da noch weiter und denkt, mit dieser Form der Effizienz lässt sich dann so viel Geld einsparen, dass dann für den Wohnungsbau zur Verfügung steht, für die Daseinsvorsorge, für den Konsumhandel. Abgesehen davon, dass er auch vom Ende der entfremdeten Arbeit träumt.
2: Kybernetik war ein großes Wort in der damaligen Zeit nach dem Mauerbau. Die Vorstellung, mit neuer Rechentechnik unter anderem die sozialistische Wirtschaft viel effizienter zu gestalten und zu optimieren. Der Planungseuphorie steht freilich eine bedrückende Realität entgegen. Ereignisse wie die Niederschlagung des Prager Frühlings 1968 oder die Ausbürgerung Wolf Biermanns 8 Jahre später gehen an den Figuren im Roman nicht vorbei.
3: Das Bild, was von DDR gezeichnet wird, also gerade aus so einem Abstand von ja jetzt mittlerweile mehr als 35 Jahren heraus, ist wirklich wie so ein Mosaik, wo verschiedenste Steinchen sozusagen zusammen eigentlich nur ein Bild davon ergeben können. Für mich war es vor allen Dingen reizvoll, mir die DDR nochmal aus so einer wirtschaftlichen Perspektive anzugucken. Das hat mich enorm interessiert, weil das Erste, was natürlich einfällt, ist die Mangelwirtschaft.
2: Einfühlsam und mit großer Präzision folgt Peggy Mädler, 1976 in Dresden geboren, den Lebenswegen ihrer Figuren. Eine andere Zentrale ist die Künstlerin Mona. Sie arbeitet auch das eine Nische in der Werbung und sie zieht mit Freunden aufs Land, in das Dorf, in dessen Nähe das Wochenendgrundstück von Georg liegt. Sie begegnen einander, immer wieder kreuzen sich die Wege, etwa bei einem Sommerfest.
1: Aber was passiert, wenn unser Verstand eines Tages nicht mehr mithalten kann? Fragte sie ihn von der Seite her. Denken dann die Maschinen für uns? Es war nicht zu erkennen, wie ernst oder ironisch die Frage gemeint war.
2: Die Schauspielerin Caroline Ebner hat für den Podcast Buchgefühl aus Peggy Mädlers Roman Selbstregulierung des Herzens gelesen. Der Zeitraum der Geschichte erstreckt sich über 4 Jahrzehnte und führt bis in das wiedervereinigte Land, erkundet auch das Nachleben der DDR.
3: Hier kippt ein System und geht in, wie die Kybernetik so schön sagt, und geht in einen neuen Zustand über. Und das heißt für die Figuren natürlich auch, dass alte Gewohnheiten nicht mehr funktionieren, dass alte Bewegungsmuster nicht mehr funktionieren, sondern sie sich neu zurechtfinden müssen und neu orientieren müssen. Und Georg gerät da tatsächlich in eine große Sortierarbeit.
2: Er hinterfragt die eigene Rolle. Selbstregulierung des Herzens ist ein Roman nicht nur über Lochkarten, sondern ebenso über Lebenswege und die Flucht aufs Land. Von einem kleinen Mosaiksteinchen spricht Peggy Mädler mit Blick auf die Geschichte, die sie erzählt. Sie ist, das wird mit jeder Seite spürbar, so viel mehr.
0: Das sagt mit großer Hochachtung Nils Beindker. Er sagt es über den Roman von Peggy Mädler, Selbstregulierung des Herzens. Erschienen ist er bei Galliani. Er ist 304 Seiten stark und er kostet 23 €.

Das war das 9. Stück aus den Enigma-Variationen von Edward Elgar, gespielt von der Sächsischen Bläserphilharmonie. 8:49 ist es jetzt. Jetzt gibt es noch ein walisisches Volkslied bei uns, ja, bearbeitet für ein Instrumentalensemble. Und dann lösen wir unser Hingehört auf. Also, Sie hören dann, was Sie uns geschrieben haben, liebe Hörerinnen und Hörer, zu unserem Thema heute.

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1: Ja, und in unserem Hingehört ging es heute um die Familie und was Familie eigentlich ist für Sie. Claudia Derisweiler, meine liebe Kollegin, hat alles gesammelt, was Sie uns geschickt haben. Bühne frei. Was ist Familie?
2: Familie ist Familie, das sagt Axel, 44 Jahre. Er hat angerufen und sagt, ich habe zwei Kinder, wir sind eine eingeschworene Truppe, egal was kommt, wir halten zusammen, wir können uns einfach aufeinander verlassen. Frau Gerstorf hat angerufen und sie sagt, ja, sie findet es schade, dass die Omas manchmal so ein bisschen außen vor sind. Viele Großeltern fühlen sich heute aus dem Familienalltag ausgeschlossen. Gerade alleinlebende Omas und Opas werden oft seltener eingebunden als zum Beispiel Großelternpaare. Während junge Eltern auf Freunde, Nachbarn oder professionelle Betreuungsangebote zurückgreifen, fehlen den älteren Familienmitgliedern manchmal Informationen, Einladungen oder der enge Kontakt zu den Kindern und zu den Enkeln. Dabei könnten sie so gut unterstützen. Und genau diese Erfahrung macht eine Hörerin. Sie ist nämlich Leihoma und sie sagt, für viele Alleinerziehende sind Leihomas Gold wert. Sie helfen bei der Kinderbetreuung, schenken Aufmerksamkeit und nehmen ein bisschen den Druck aus dem Alltag. Und im besten Fall schaffen sie so ein bisschen Familiengefühl. Auch die Wahlfamilie wird ab und zu genannt von einigen Hörern, von Freunden, also enge Bezugspersonen, die einem Alltag den Rücken stärken. Maria aus Stierstadt sagt, Wahlfamilie, das sind Menschen, die man sich nicht aussucht, weil man verwandt ist, sondern weil man sich gegenseitig gut tut. Sie sind emotional nah, hören zu, unterstützen, sind da, wenn man sie braucht. Oft sind solche Beziehungen sogar unkomplizierter, weil keine alten Familiengeschichten oder Verstrickungen mitschwingen. Für mich zählt dabei nicht die Verwandtschaft, sondern das Gefühl, miteinander verbunden zu sein.
1: Und wir haben ja schon aus der Forschung gehört, das kann sehr, sehr gut funktionieren. Vielen Dank, liebe Hörerinnen und Hörer, für Ihr Mitmachen und Ihre Mitwirkung bei unserem Hingehört-Thema. Wir haben uns über Familie hier ausgetauscht, über Familie früher und heute und wie Sie Familie leben. Vielen, vielen Dank und Dankeschön auch an Claudia Derisweiler für die Zusammenstellung all der Rückmeldungen.

Das war das Stück Syncopation von Fritz Kreisler für Violine und Klavier und genauso auch gespielt von Gidon Kremer. Das war der Mann mit der Geige, begleitet von Oleg Meisenberg. Das war der Mann am Klavier. So, jetzt gibt es noch ein Stück von Rimsky-Korsakow, so als, ja, Weg, Musikweg, Begleitmusik auf dem Weg zu den neuen Uhrnachrichten. Und nach den neuen Uhrnachrichten, da haben wir unter anderem einen Beitrag über den Auftritt von Robert Habeck gestern im Münchner Lyrikkabinett, so gegen 10 nach 9.

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2: 9 Uhr. Hessischer Landtag diskutiert über Haushalt für nächstes Jahr. Diskussion über geplante Pflegereform hält an. Bundesweite Aktionswoche gegen Lebensmittelverschwendung. Das Wetter spätsommerlich mit viel Sonne und sehr warm, 25 bis 30 Grad. Mein Name ist Stefanie Nopper. Guten Morgen. Im Landtag in Wiesbaden geht es heute um den Haushalt für das kommende Jahr. Die schwarz-rote Regierung will 42 Milliarden Euro ausgeben für Schulen, Polizei und die Verwaltung. Auch neue Schulden sind geplant. Aus dem hr-Landtagsstudio Viktoria Enzenauer.
3: Es könnte hitzig im Landtag werden. Schon bei der Vorstellung des Landeshaushalts vor wenigen Wochen ließ die Opposition kein gutes Haar an der Finanzplanung der schwarz-roten Landesregierung für das nächste Jahr. Die Grünen finden, dass für Schulen und Hochschulen nicht genug Geld bereitgestellt wird. AfD und FDP kritisieren, dass die Landesregierung 1,7 Milliarden Euro neue Schulden aufnehmen will, um Haushaltslöcher zu füllen, obwohl die Einnahmen steigen.
2: Im Ringen um die geplante Pflegereform gibt es offenbar noch keine Einigung. Am späten Abend haben Bundeskanzler Merz, Finanzminister Klingbeil und Gesundheitsminister Linnemann eine Lösung gesucht. ARD-Reporterin Petra Mittermeier.
4: Eigentlich sollen die Pläne zur Zukunft der Pflegeversicherung morgen Thema im Kabinett sein. Doch nach dem Widerstand aus der SPD ist das unsicher. Die Sozialdemokraten befürchten, dass die Kosten künftig vor allem bei den Pflegebedürftigen und ihren Familien landen. Deshalb wollen sie den Eigenanteil für einen Platz im Pflegeheim deckeln und Privatversicherte sollen sich laut SPD stärker an den Kosten beteiligen. CDU-Gesundheitsminister Linnemann lehnt das ab. Auch der Deutsche Pflegerat fordert eine umfassende Überarbeitung der aktuellen Pflegereformpläne der Bundesregierung.
2: Am Oberlandesgericht in Brandenburg an der Havel soll heute im Verfahren um Rabatte auf der App des Discounters Lidl eine Entscheidung fallen. Geklagt hatte der Verbraucherzentrale Bundesverband. ARD-Reporterin Sabine Löprig.
5: Die Verbraucherschützer sehen in den Rabatt-Apps eine Verletzung des Gesetzes zur allgemeinen Gleichbehandlung. Denn Ältere oder Behinderte können die App nicht bedienen und Menschen unter 18 Jahren sind teilweise von der Nutzung ausgeschlossen. Damit können sie von den über die App angebotenen Rabatten nicht profitieren, zahlen für das gleiche Produkt einen höheren Preis. Ähnliche Klagen gegen die Apps von Penny und Netto waren von Oberlandesgerichten in Bayern und Nordrhein-Westfalen abgewiesen worden und beschäftigen jetzt den Bundesgerichtshof.
2: Die ukrainische Hauptstadt Kiew ist auch in der Nacht wieder Ziel massiver russischer Angriffe gewesen. Nach Angaben der ukrainischen Luftwaffe wurden ballistische Raketen auf Kiew abgefeuert. Laut Bürgermeister Klitschko wurden mehrere Gebäude beschädigt. Hanau hat einen neuen Oberbürgermeister. Maximilian Bieri ist am Abend offiziell ins Amt eingeführt worden. Der 36-Jährige ist Hessens jüngster OB. Er löst Klaus Kaminski ab, der nach 16 Jahren nicht mehr zur Wahl im März angetreten war. Am Donnerstag steht die offizielle Staffelübergabe an. Gleich zwei hessische Schulen stehen heute im Finale um den Deutschen Schulpreis. Die Bertha von Suttner Gesamtschule in Mörfelden-Walldorf ist unter anderem für ihr eigenes KI-Konzept nominiert. Das Georg-Christoph-Lichtenberg-Oberstufen-Gymnasium in Bruchköbel bei Hanau legt besonderen Wert darauf, das Vertrauen der Schüler in die eigenen Fähigkeiten zu stärken. 6 der 15 Finalisten werden heute Vormittag in Berlin ausgezeichnet. Der Hauptpreis 100.000 Euro. Zu gut für die Tonne. Unter diesem Motto startet heute eine bundesweite Aktionswoche gegen Lebensmittelverschwendung. Auch in Hessen sind Veranstaltungen geplant. HR-Reporterin Ursula Mayer.
6: Bei Online-Veranstaltungen der Verbraucherzentralen können Verbraucher lernen, wie sie Lebensmittel zum Beispiel richtig lagern, vorkochen und länger haltbar machen. Darüber hinaus gibt es in Hessen Workshops, bei denen Berufsschüler und Kinder aus gerettetem Gemüse etwa leckere Snacks machen. Laut dem Bundeszentrum für Ernährung wirft jeder in Deutschland pro Jahr im Schnitt etwa 75 Kilo Lebensmittel weg. Und das, obwohl der Großteil davon noch genießbar sei.
2: Das waren die Nachrichten. Das Wetter. Heute scheint fast den ganzen Tag die Sonne, ab und zu ziehen ein paar Wolken durch und die Werte steigen auf 25 bis 30 Grad. In der kommenden Nacht bleibt es trocken bei 14 bis 7 Grad. Auch morgen erst viel Sonne, später ziehen dann von Südwesten her Wolken auf bei bis zu 29 Grad. Die weiteren Aussichten: am Donnerstag viele Wolken und zeitweise Regen, nur noch bis 22 Grad, und am Freitag Sonne und Wolken, aber trocken, wieder bis 22 Grad. Die Zeit 9.05 Uhr.
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7: Und dazu begrüßt Sie Martin Maria Schwarz. Ich wünsche Ihnen einen selbstsicheren Tag.

Was für eine stolze Trompete hier auftritt. Im Trompetenkonzert in D-Dur von Johann Friedrich Fasch. Oboen kamen noch hinzu, Streicher und Basso Continuo. Aber im Mittelpunkt die Naturtrompete, hier geblasen von Alison Balsam, begleitet.

Geleitet wurde sie von der Academy of Ancient Music. 9.11 Uhr ist es. Es ist weiter Dienstag, der 29. September. Und Sie hören weiter HR2 Kultur. Und damit beschäftigen wir uns intensiver in der Stunde jetzt bis 10. Und zwar mit dem Auftritt von Robert Habeck gestern als Autor im Münchner Lyrikkabinett. Dann hören Sie in unserer Lesung um 9:30 in unserer Reihe mit tschechischen Autoren heute eine Erzählung von Bohumil Hrabal. Und vorher, und zwar jetzt, eine Kontik. Eine Kontik bedeutet, da musste ich auch erstmal nachschauen, Kirchenlied. Ein solches schrieb Nadia Boulanger im Jahr 1909. Aber das mit dem Wort Kirche sollte man nicht zu ernst nehmen. Es war ein ironischer Titel eines Gedichtes von Maurice Maeterlinck, das sie dann vertonte für Singstimme und Klavier. An die Stelle der Singstimme tritt in dieser Fassung das Kontrabass, gespielt von Dominik Wagner, begleitet von Laumas Grede.

0: Ein leises Stück von Nadia Boulanger, es ist übertitelt mit Cantique. Robert Habeck ist mal wieder öfter zu sehen, gerade kommt man fast gar nicht dran vorbei, sei es bei Mioska, wo er am Sonntag einen Gastauftritt hatte, oder jetzt in München. Aber da trat er nicht als Politiker auf, sondern so, wenn man so will, in seinem angestammten Fach, nämlich als Autor von Sachbüchern, ist er schon immer hervorgetreten und es kommt auch ein neues von ihm, dazu noch mehr. Aber das stand gar nicht mal jetzt im Mittelpunkt, sondern er kam mit seiner Frau und beide zusammen kamen sie als Übersetzer von Gedichten des englischen Dichters Ted Hughes, die Habeck bereits seit 1998 mit seiner Frau angefertigt hat. Das war das Thema gestern Abend. Knut Korzen war beim Auftritt des schreibenden Ehepaars in München mit dabei.
1: Es ist ein wenig so wie bei Habecks am Küchentisch im Münchner Lyrikkabinett.
2: Krass, so haben wir auch noch nie hier gesessen irgendwo, ne? Also einen schönen guten Abend von unserer Seite, Andrea und Robert.
1: 100 Leute lauschen Robert Habeck und seiner Frau Andrea Paluch, wie sie von den 1990ern erzählen, als sie, jung verheiratet, gemeinsam Gedichte übersetzten.
3: Das ist auf jeden Fall eine Reise in die Vergangenheit, sowohl in die von Ted Hughes und Sylvia Plath als auch in unsere. Und ich erzähle Ihnen mal, wie es dazu gekommen ist, dass wir zusammenschreiben.
1: Andrea Paluch und Robert Habeck hatten damals gerade eine Familie gegründet und sie übersetzten neben dem Studium Poesie aus dem Englischen. Erst komische Dichtung vom hierzulande kaum bekannten Liverpool-Poet Roger McGough, danach gleich einen leibhaftigen Literaturnobelpreisträger William Butler Yeats.
3: Und dann kam halt dieses Projekt mit Ted Hughes.
1: Birthday Letters, in Großbritannien seinerzeit ein Bestseller, eine Sammlung von Liebesgedichten des britischen Poet Laureate an seine verstorbene Frau, die nicht minder große Schriftstellerin Sylvia Plath, die sich 1963 das Leben genommen hatte.
2: Also viele von den Gedichten waren damals schon in der Übersetzung sehr berührend, weil sie so, wenn auch unter tragischen Bedingungen, so dicht an uns dran waren. Also ein Paar, das schreibt, das versucht sein Leben literarisch zu stemmen und wahrscheinlich auch zu finanzieren und das junge kleine Kinder hat und wir eben auch. Nur wollten wir so nicht enden.
3: Das Buch erschien frisch und die Frankfurter Verlagsanstalt wollte es auch frisch in Deutschland übersetzt haben. Wir hatten das erste Mal eine Deadline für Lyrikübersetzung. Also es war vorbei mit nächtelang am Tisch und so. Es musste so ein bisschen zacki gehen und zum Glück waren wir ja auch schon eingespielt. Und Ted Hughes hat gelebt.
1: Auch das ein Glück für das schüchterne Übersetzerpaar, denn so konnte es ihn um Auskunft bitten bei Stellen, die ihnen rätselhaft vorkamen. Das Wunder geschah, der als Griesgram verschriene alte Dichter antwortete ihnen, und zwar freudigst und ausführlichst.
4: Dear Andrea and Robert, I hope you're finding something of interest in my birthday letters.
2: Ich hoffe, ihr findet etwas Interessantes in meinen Geburtstagsbriefen. Ihr werdet den allgemeinen Stil dieser Briefe wiedererkennen. Ich habe sie über 20 Jahre hinweg ohne jegliche Veröffentlichungsabsicht geschrieben, immer mal wieder ein oder zwei. Mein Ziel war es, eine so einfache, psychologisch naive und unverblümte Sprache zu finden, dass ich meine Kommunikation mit ihr sozusagen direkt frei und unbefangen anfühlen konnte. Und insofern ich diese intime Wellenlänge gefunden habe, besitzen die Briefe eine Lebendigkeit, die mich dazu bringt, sie aufzubewahren.
1: Habeck und Paluch lesen zusammen mit einem englischsprachigen Rezitator aus den Briefen vor, reden über die schwierige, mutmaßlich toxische Beziehung von Ted Hughes zur schwer depressiven Sylvia Plath. Habeck feiert sie als Ikone des amerikanischen Feminismus und verplappert sich dann doch einmal ganz kurz.
2: Und man hört jetzt, ich glaube, das erste Mal, dass wir heute Abend Sylvia Plath lesen, die konnte auch was. Also selbst die Übersetzung ist toll und die, es sind wirklich... Nur weil ich das eben... Ja, okay, verzeih. Aber ich wollte... Mich hat das Gedicht umgehauen.
1: Das Publikum hängt eh an Habecks Lippen. Und der scheint froh, einmal nicht nach einer möglichen Parteineugründung gefragt zu werden. Kurz nach dem Abi hat er im Selbstverlag den Gedichtband »Das Land in mir« publiziert. Schon der junge Robert Habeck mag geahnt haben, was ihn als Gast im Münchner Lyrikkabinett nun wie eine Gewissheit anweht. Die Poesie ist doch die beste Pausentaste von der Politik.
0: Schöner Satz, gut formuliert. Knut Kortzen war beim Auftritt von Robert Habeck mit seiner Ehefrau als Übersetzerduo gestern in München. Vielleicht noch diese Information, weil ja jetzt, wie schon angekündigt, ein neues Buch von ihm erscheint. Das klingt auch durchaus interessant. Es heißt Die Neuvermessung der Welt, Arctic Meltdown. Und darin beschäftigt sich Habeck mit der geopolitischen Bedeutung der Arktis, dem Klimawandel, dem Streit um Grönland sowie den Interessen von USA, Russland und China in der Region. Wie gesagt, am 1. Oktober, das ist übermorgen, ist dann Ersterscheinungstag.

Das war das Stück La Basque von François Couperin, gespielt von Aurel Martin am Klavier. Und warum Couperin dieses Stück aus seinem zweiten Buch für Klavierstücke La Basque nannte, weiß man nicht so ganz genau, aber man weiß, dass er immer gern bestimmte Atmosphären oder Menschen aus anderen Regionen mit Musik charakterisieren wollte. Und so kommt hier natürlich oder drängt sich hier auf, dass er da eine baskische Frau im Sinn hatte. Vorher hörten Sie noch ein Stück aus dem bekannten Werk von Ottorino Respighi, und zwar Antike Arie e Danze. Und jetzt gehen wir so langsam auf die 9:30 Marke zu. Da hören Sie noch Felix Mendelssohn Bartholdys Klaviertrio C-Moll, daraus das Finale und dann unsere Lesung.

0: Und damit ist es genau 21:30.
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0: Und es geht weiter mit unserer Reihe zum Gastland der Frankfurter Buchmesse. Das ist bekanntlich Tschechien. Und diese Reihe können Sie unter dem Titel Tschechischer Erzähler dann auch in ARD Sounds finden. Heute hören Sie eine gekürzte Fassung der Erzählung Das Haaropfer von Bohumil Hrabal. Der 1914 geborene Hrabal war promovierter Jurist und arbeitete im Laufe seines Lebens als Versicherungsagent, als Handelsreisender, als Stahlarbeiter und Kulissenschieber. Mit dem Schreiben begann der Tscheche erst 1963, er starb dann 1997 in Prag. Er stürzte beim Taubenfüttern aus dem Fenster eines Krankenhauses, auch das gibt's. In Das Haaropfer erzählt Hrabal die Geschichte einer jungen Frau auf dem Dorf. Ihre langen Haare gelten allen als Überbleibsel und Erinnerung an das alte Österreich. Es ist ein Skandal, als sich die moderne junge Frau eines Tages ihre Zöpfe abschneiden lässt. Wie die Bewohner des Dorfs und ihr Mann Franzin darauf reagieren, das liest Ihnen jetzt Susanne Rupplik vor.
2: Ich lehnte das Fahrrad an die Wand, blickte in den Laden und sah Bodda im Drehsessel schlummern. Ich trat ein und setzte mich auf den freien Stuhl. Bodda, sagte ich.
3: Was gibt's?
2: Die gnädige Frau? Er stand auf und war so erschrocken, dass er die Schere nahm und damit zu schnippen begann. Ja, Bodda, ich möchte mir die Haare abschneiden lassen. Bodda war noch erschrockener.
3: Wie bitte?
2: Stammelte er. Ja, Bodda. Ich will, dass Sie mir die Haare so schneiden, wie Josephine Baker sie trägt. Bodda wog meine Haare in der Hand und machte große Augen. Diesen Rest vom alten Österreich? Dieses Ich, Anna Cilagova, geboren in Karlovice in Mähren? Niemals. Voller Verachtung warf er die Schere hin, setzte sich, kreuzte die Arme und sah trotzig aus dem Fenster. Ja, Herr Bodda, der Herr Dr. Grunturat hat seinem Hengst Mähne und Schwanz gestutzt und mir diesen modernen Schnitt wegen der Schuppen empfohlen. Bodda blieb hartnäckig. Diese Haare abschneiden, das ist so, als spuckte ich nach dem Abendmahl auf die heilige Hostie. Gut, Bodda, ich unterschreibe Ihnen einen Revers. Wenn das so ist, meinte Bodda und brachte Schreibzeug. Und ich schrieb auf einen Viertelbogen, wie vor einer Operation. Ich ließe mir freiwillig und bei vollem Bewusstsein von Herrn Bodda Czervinka das Haar abschneiden. Bodda wedelte mit dem Revers, um ihn zu trocknen, verstaute ihn sorgfältig in der Brieftasche, breitete das Rochett aus, band es mir unterm Kinn zusammen und beugte meinen Kopf nach vorne und nahm die Schere. Eine Weile zögerte er. Das war der Augenblick, da der Artist in der Zirkuskuppel zu seiner gefährlichen Nummer ansetzt, da die Trommel wirbelt und wirbelt. Und schon schnitt Bodda mir mit zwei Schnipsern die Haarfluten ab. Mir wurde der Kopf so leicht, dass er mir auf die Brust sank und im Genick verspürte ich einen Luftzug. Bodda legte die Haare auf den Drehsessel, nahm die Maschine und stutzte mir die Haarranken und Schläfenlocken. Dann ließ er seine Schere zwitschern, trat zurück und betrachtete wie ein schaffender Bildhauer meinen Kopf. Und schon arbeitete seine Schere angestrengt weiter. Als ich den Kopf heben und scheu mein Spiegelbild begucken wollte, drückte er mir das Kinn zwischen die Schlüsselbeine und fuhr fort zu arbeiten. Ich sah, wie er zu schwitzen begann. Sein Gesicht glänzte und verströmte den Duft von Jamaika-Rum und Kirschlikör und Cognac sowie eine nicht gerade angenehm riechende Bierfahne. Dann schäumte er den Pinsel ein, gab aber auf mich Acht. Denn sobald ich versuchte, mein Abbild zu betrachten, drückte er mir den Kopf herunter und ich sah, wie sich Freude auf seinem Gesicht verbreitete. Ein begeistertes Lächeln weil ihm etwas gelang.
4: Dann seifte er mir den Hals ein und rasierte mir mit dem Messer den Nacken aus, feuchtete mein Haar an und stutzte es mit dem Messer. Auf einmal hatte ich einen bitteren Geschmack im Mund. Mein Herz begann zu klopfen. Jetzt, da nichts mehr zu ändern war, weil sich die Haare nicht wieder anbringen ließen, sah ich Franzin vor mir, wie er abends in der Kanzlei saß und mit der Redisfeder Numero 3 Initialen in die Brauereibücher schrieb und um jedes Initial Rankenwerke kringelte und dazu meine roten, in Form einer Lyra wallenden Haare. Ich sah, wie ihm Bodacervinka die Hände von meinen Haaren abschnitt, wie er ihm den violett glühenden Neonkamm abschnitt. Denn nie mehr würde Franzchen mich im dunklen Wohnzimmer kämmen und sich an meinen Haaren ergötzen, in die er sich noch unter den Österreichern verliebt und derentwegen er mich geheiratet hatte. Ich schloss die Augen, drückte das Kinn auf die Brust und schluckte eine Weile. Boda berührte mich zweimal, doch ich hatte nicht die Kraft, die Augen zum Spiegel zu heben. Boda nahm behutsam meine Wangen und hob mein Kinn. Dann trat er zur Seite und war so taktvoll, sich umzudrehen. Vor mir auf dem Drehstuhl im Spiegel, bis zum Hals in weißes Laken gehüllt, saß ein hübscher junger Mann. Doch er hatte ein so freches Gesicht, dass ich unwillkürlich die Hand gegen mich ausstreckte. Boda band mir das Rochett ab. Ich stemmte mich hoch, lehnte mich an das Marmortischchen und guckte mich an und staunte. Denn Boda hatte aus mir die Seele herausmodelliert. Diese Josephine Baker-Frisur, das war ich selbst. Das war mein Porträt. Jedem hier musste meine Frisur wie eine Deichsel ins Gesicht stoßen. Und Boda schüttelte die gehäckselten und gemähten Haare aus dem Rochett und ließ mir barmherzig die Zeit, mit mir selber ins Reine zu kommen. Mich an mich zu gewöhnen. Ich setzte mich hin, ohne die Augen von mir zu wenden. Boda nahm einen runden Spiegel und hielt ihn mir hinter den Kopf. Im Spiegel vor mir sah ich in einem Spiegel oval meinen Nacken, einen knabenhaften Hals, der mich in meine Mädchenjahre zurückversetzte, ohne dass ich aufhörte, eine Frau zu sein, die noch imstande war, sich von ihrem herzförmig ausrasierten Nacken selber in Versuchung führen zu lassen. Überhaupt machte diese ganze neue Frisur den Eindruck, ein Helm zu sein, ein Haarmützchen, wie Mephistopheles es trug, als Martins Truppe in unserem Theater den Faust spielte. Ich sprang auf. Da ich aber daran gewöhnt war, dass mir die Haare den Kopf nach hinten zogen, wäre ich fast vornübergefallen und hätte mit der Stirn Bodas Spiegel zerschlagen. Ich bezahlte und sagte Boda, er habe ein Fass Lagerbier bei mir gut. Und Boda lachte und rieb sich die Hände. Auch ihn hatte diese haarkünstlerische Leistung beflügelt. Boda, sagte ich, sind Sie von allein darauf gekommen? Boda blätterte mir die Serien moderner Frisuren in seiner Friseurzeitschrift hin, von Lia de Putti's Pony bis zu Josephine Bakers Bubikopf. Ich ging hinaus und ein Sturm umbrauste meinen Kopf, obwohl Windstille herrschte. Ich sprang aufs Fahrrad und Boda kam mir nachgelaufen. Er trug mir in einer Papiertüte das abgeschnittene Haar nach und drückte es mir in die Hand. Das Haar wog gut 2 Kilo. Mir war, als hätte ich 2 Kilo schwere Aale gekauft. Boda, sagte ich, legen Sie es hinten drauf, auf den Gepäckträger, ja? Und Boda hob den Halter des Gepäckträgers und legte die Haarflechten darunter. Und als er die Klemme auf die Haare schnappen ließ, fasste ich mir an den Kopf. Und dann fuhr ich die Hauptstraße hinunter, achtete auf die Fußgänger, sah den Herrn Schornsteinfegermeister de Giorgi, doch er erkannte mich nicht. Ich fuhr zum Bahnhof, studierte die Abfahrtzeiten der Züge, doch keiner nahm mich wahr. Die Leute hielten mich für eine völlig Fremde, obwohl mein Fahrrad und mein Körper dieselben waren wie vor diesem Haaropfer. Ich radelte wieder los, zurück durch die Hauptstraße. Vor Herrn Svobodas Bäckerei stand der Kutschwagen von Herrn Dr. Gruntorat. Erst am Nachmittag stellte sich der Herr Doktor zu einem Topf Milchkaffee und einem Körbchen mit Brötchen ein, das jeden Morgen seiner harrte, wenn er von seinen niederkommenden Dorfweibern und von seinen Gallenkoliken heimkehrte. Soeben trat der Herr Doktor aus dem Haus. Der Kutscher sprang vom Bock, wo er dösend die Zügel des Hengstes gehalten hatte. Der Herr Doktor blickte mich an. Ich verbeugte mich und lachte. Doch der Herr Doktor zögerte nur einen Augenblick, schüttelte dann aber entschieden den Kopf und setzte sich auf den Bock und fuhr davon, während sich sein Kutscher auf dem Plüschsitz räkelte. Ich radelte an der Pestsäule auf dem Platz vorüber. Alle sahen mich an, als wäre ich das erste Mal im Städtchen. Auf dem Korso vor der Firma Katz, Kurz- und Galanteriewarenhandlung, schlief eine Bulldogge. Daneben stand eine Gruppe schwarz gekleideter Damen. Ihre Röcke reichten bis zum Boden. Bestimmt führte dort die Vorsitzende des Verschönerungsvereins einen Komponisten durch die Stadt. Er trug einen großen schwarzen Hut, wie ein Sozialdemokrat. Auch ich war einmal mit diesem Verschönerungsverein mitgegangen. Unsere Röcke hatten den Staub vom Pflaster gefegt. In St. Ägidien standen wir vor einer verschlossenen Nebenpforte und blickten auf den Boden, wo es nichts mehr gab, bis auf die Erinnerung daran, dass hier noch vor 100 Jahren eine trockene Blutlache von jenem Massaker in der Kirche zeugte, als die Schweden und Sachsen alle Bürger, die sich hier vor ihnen versteckten, umgebracht hatten. Und dann verweilten wir vor dem einzigen wirklich schönen und historisch wertvollen Pförtchen am Haupttor, betrachteten aber nicht die Pforte, sondern blickten interessiert zu den Wölbungen der Steinbrücke hinüber, wo im Jahre 13 der Dompteur vom Zirkus Klutzki seine Elefanten gebadet hatte, die sich noch heute grunzend im Elbewasser wälzen und sich mit den Rüsseln wie mit Schläuchen Wasser auf den Rücken spritzten. Genauso wie auf der Fotografie im Städtischen Museum. Denn Frau Krasenska, die Vorsitzende des Verschönerungsvereins, sah dank ihrer belebenden Fantasie nur noch das in unserem Städtchen, was darin nicht mehr zu sehen war. Nun begaben sich die Damen des Verschönerungsvereins mit dem geschätzten Besucher hinüber in den Laubengang vor der Gastwirtschaft bei Havrda und betrachteten ergriffen das Zementpflaster, wo einst Friedrich der Große gerastet hatte. Und um dem Komponisten das Wertvollste an unserem Städtchen zu zeigen, führte Frau Krasenska ihn am Arm in die Mitte des Platzes, wo zwei Pensionäre auf einem Bänkchen saßen und das Kinn aufs Stöckchen stützten. Und hier schilderte und beschrieb die Frau Vorsitzende in allen Einzelheiten den Renaissance-Springbrunnen, der bis zum Jahre 1840 auf dem Platz gestanden hatte und dann abgetragen worden war. Doch die Annahme der beiden Pensionäre auf der Bank, der Verschönerungsverein habe ein Auge für dieselben, erwies sich als falsch. Weit gefehlt. Zwar zeigte die Vorsitzende auf die Alten und fuhrwerkte ihnen mit dem Finger vom Gesicht herum, doch sie sah nur das, was sie beschrieb. Die herrlichen Verzierungen, die Sandsteingirlanden und die beiden Engelchen im Halbrelief, die sich am Springbrunnen befunden hatten und die noch heute unserem Städtchen zur Zierde gereichten. Ach ja, die Krasenska, diese Frau, die all das gerne hatte, was nicht mehr war. Wie war sie mir lieb geworden, als ich ihren Roman erfuhr. Vor 30 Jahren hatte sie sich in den Herrn Schitz, einen Tenor vom Nationaltheater, verliebt. Nach jeder Vorstellung hatte sie am Hinterausgang gewartet. Und wenn der Tenor herauskam und den Rest seiner Zigarette fortwarf, spießte sie die Kippen mit einer Nadel auf und legte sie wie eine wertvolle Reliquie in ein silbernes Döschen. Und da sie eine Näherin war, musste sie einen ganzen Tag arbeiten, um sich eine Orchidee zusammenzunähen. und eine ganze Woche brauchte sie für den Platz in der Loge, von der aus sie die Orchidee, für die sie einen ganzen Tag lang genäht hatte, Herrn Schitz zu Füßen warf. Und nachdem sie diese schöne Blume schon zum 20. Mal geworfen hatte, lauerte sie dem Tenor auf und sprach ihn an und sagte ihm, dass sie ihn liebe.
2: Und Herr Schitz sagte ihr, er liebe sie nicht, weil ihm ihre lange Nase nicht gefalle.
4: Also nähte Frau Krasenska ein ganzes Jahr und ließ sich für das Geld in Brünn die lange Nase abschneiden und stattdessen an den Nasenknorpel aus ihrem eigenen Arm einen Muskel annähen, den die Ärzte nach und nach zu einem wunderhübschen griechischen Näschen formten. Und so geschah es, dass Frau Krasenska wiederum am Hinterausgang des Nationaltheaters stand. Und weil sie schön war, konnte sie mit dem berühmten Tenor Schitz ein Gespräch führen. Doch der Tenor lud sie zu einem nächtlichen Spaziergang ein und gestand ihr, dass er schon fast ein ganzes Jahr nach einem schönen Mädchen mit einer bebenden langen Nase suche, einem Näschen, in das er sich verliebt habe und ohne das er nicht leben könne. Und Frau Krasenska gestand ihm, sie sei dieses Mädchen mit der langen Nase. Habe sich dieser aber dem berühmten Tenor zuliebe abschneiden und durch jene Nase ersetzen lassen, die er gerade anschaue. Und Herr Schitz hob die Hände und rief, wo haben Sie Ihre schöne Nase gelassen? Wie konnten Sie nur? Und war davongerannt. Frau Krasenska bei ihrem Renaissancebrunnen sah mich an und hob die Hände und rief, wo haben Sie Ihre schönen Haare gelassen? Wie konnten Sie nur? Und sie zeigte vor dem geschätzten Gast unseres Städtchens auf mich. Und da wusste ich, dass meine Haare zu den Sehenswürdigkeiten des Städtchens gehörten. Ich radelte davon. Und drei Damen des Verschönerungsvereins liehen sich vor dem Hotel Fürstenhof Fahrräder und sausten hinter mir her. Vor Eifersucht traten sie so kräftig in die Pedale, dass sie mich spielend überholten, wobei sie auf mich zeigten. Sie hat sich die Haare abgeschnitten. Und einige Radfahrer, die mich kannten, fuhren erbittert hinter mir her. Auch sie überholten mich und spuckten vor mir aus. Und ich fuhr durch ein fahrendes Radlerspalier, von allen Seiten mit bösen Blicken gegeißelt. Doch das gab mir Kraft. Ich verschränkte die Arme und fuhr freihändig. Und in der Brauerei langte ich alleine an. Die Radler standen schon da. Die Fahrräder zwischen den Beinen vor der Kanzlei mit dem Schild, wo gebraut wird gutes Bier, da gedeihst du für und für. Da kam auch schon Franzin herausgelaufen, gefolgt von den drei Damen des Verschönerungsvereins, die mit beiden Händen auf mich wiesen. »Wo hast du deine Haare?« fragte Franzin und hielt die Redisfeder Nummer 3 zwischen den bebenden Fingern. »Hier«, sagte ich und lehnte das Fahrrad an die Wand, klappte den Gepäckträger auf und reichte ihm die beiden schweren Zöpfe. Franzin klemmte sich die Feder hinters Ohr und wog meine toten Haare in den Händen und legte sie auf eine Bank. Dann machte er die Pumpe vom Rahmen meines Rades ab. »Ich habe genug Luft im Reifen«, sagte ich und betastete mit Kennergriff Vorder- und Hinterrad. Franzin aber schraubte den kurzen Schlauch von der Luftpumpe ab. »Die Pumpe ist auch in Ordnung«, sagte ich und begriff nicht. Plötzlich sprang Franzin auf mich zu, legte mich übers Knie, schlug mir den Rock hoch und verdrosch mich. Und die Radler nickten zufrieden und die drei Damen des Verschönerungsvereins guckten mich an, als hätten sie sich diese Genugtuung eigens bestellt. Und Franzin stellte mich hin. Ich zog mir den Rock herunter und Franzin war schön. Seine Nüstern bebten so wie damals, als er die durchgehenden Pferde gebändigt hatte. »So, Mädel«, sagte er, »nun fangen wir ein neues Leben an.« Und er bückte sich und hob die Redisfeder Nummer 3 von der Erde auf, dann schraubte er den Schlauch an die Pumpe und steckte sie in die Klammern am Rahmen meines Fahrrades. Ich nahm die Pumpe und zeigte sie den Radlern und sagte, diese Luftpumpe habe ich bei der Firma Runkas in der Bunzlauer Gasse gekauft.
0: Susanne Ruppig las die Erzählung »Das Haaropfer« des tschechischen Schriftstellers Bohumil Hrabal. Das war eine Aufnahme aus dem HR-Archiv aus dem Jahr 1995. Die Wiederholung der heutigen Lesung hören Sie dann wieder gegen 17.10 Uhr. Und morgen setzen wir unseren Erzählreigen zum Buchmesse Ehrengast Tschechien fort. Und wir begleiten die Reihe natürlich wie gewohnt in ARD Sounds. Stichwort tschechische Erzähler.

0: Sinfonisches von Louis Farranque war das. Und zwar aus der dritten Sinfonie in G-Moll hörten Sie den dritten Satz mit der Radiophilharmonie des NDR. 9:45 ist es. Wir schauen hinüber auf den Vormittag, den gleich mein Kollege Alf Haubitz hier moderieren wird. Mit welchen unterhaltsamen und anregenden Inhalten?
1: Zum Beispiel mit diesem Vers. Reich mir die Hand, mein Leben, komm auf mein Schloss mit mir. Kannst du noch widerstreben? Es ist nicht weit von hier. Ja, der Don Giovanni von Mozart, und wir hören die Interpretation von Beethoven mit Daniel Ottensamer an der Klarinette. Dann gibt's ein großes Klaviertrio von Smetana, dann hören wir Melodien aus der West Side Story und natürlich die Wiederholung unserer Frühkritik gegen 11:15. Das und vieles mehr ab 9:50.
0: Wunderbar, danke schön für den Ausblick, Alf. Haubitz, hier geht der Morgen zu Ende mit Musik von Antonio Casimir Cattelieri. Und da hören Sie noch aus einem Quartett für Klarinette, Violine, Viola und Cello von ihm. Und ich darf mich dabei verabschieden, wünsche Ihnen einen animierenden Sommertag. Tschüss, sagt Martin Maria Schwarz.

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1: 10 Uhr. 10 Uhr. Gesellschaftlicher Zusammenhalt wächst laut Studie wieder. Abgeordnete in Wiesbaden diskutieren über Haushalt für 2027. Zahl der unter Dreijährigen in Kitas weiter gesunken. Das Wetter, viel Sonne und spätsommerlich warm, 25 bis 30 Grad. Mein Name ist Stefanie Nopper. Wie stark ist der gesellschaftliche Zusammenhalt heute? Die Bertelsmann Stiftung hat für den aktuellen Religionsmonitor über 5000 Erwachsene befragt. Aus der Nachrichtenredaktion Marlene Ab.
2: Das Ergebnis: Die Gesellschaft hält heute mehr zusammen als in den Pandemiejahren zwischen 2020 und 2023. Viele Menschen würden stabile Beziehungen führen und Verantwortung für andere übernehmen. Religion habe dabei einen positiven Einfluss. Das politische Interesse sei so hoch wie nie. Niedrig geblieben sei allerdings das Vertrauen in die Bundesregierung. Außerdem finden viele Befragte ungerecht, wie wirtschaftliche Gewinne verteilt werden.
1: Im Landtag in Wiesbaden geht es heute um den Haushalt für das kommende Jahr. Die schwarz-rote Regierung will 42 Milliarden Euro ausgeben für Schulen, Polizei und die Verwaltung. Auch neue Schulden sind geplant. Aus dem hr-Landtagsstudio Viktoria Enzenauer.
3: Es könnte hitzig im Landtag werden. Schon bei der Vorstellung des Landeshaushalts vor wenigen Wochen ließ die Opposition kein gutes Haar an der Finanzplanung der schwarz-roten Landesregierung für das nächste Jahr. Die Grünen finden, dass für Schulen und Hochschulen nicht genug Geld bereitgestellt wird. AfD und FDP kritisieren, dass die Landesregierung 1,7 Milliarden Euro neue Schulden aufnehmen will, um Haushaltslöcher zu füllen, obwohl die Einnahmen steigen.
1: Angespannte Haushaltslage auch in Frankfurt. Das Land Hessen genehmigt den städtischen Haushalt für dieses Jahr nur unter Auflagen. Das hat das Innenministerium dem HR mitgeteilt. Grund sei die schlechte Finanzlage der Kommunen insgesamt. Auch Frankfurt war zuletzt ins Minus gerutscht. Für das laufende Jahr ist ein Defizit von rund 90 Millionen Euro geplant. In Frankfurt sind neue Stellen und zusätzliche freiwillige Ausgaben künftig tabu. Auch Großprojekte dürfen nur weiter geplant werden, wenn ihre Finanzierung gesichert ist. Bundespräsident Steinmeier und Kanzler Merz empfangen heute den kasachischen Präsidenten Tokajew. Ziel des Besuchs ist eine engere Zusammenarbeit zwischen Deutschland und Kasachstan, vor allem im Bereich Energie. Es sollen Projekte mit einem Gesamtvolumen von 1,8 Milliarden Euro auf den Weg gebracht werden. ARD-Hauptstadtkorrespondentin Christina Nagel.
4: Kasachstan liefert Öl und verfügt über wichtige Rohstoffe wie seltene Erden, die zum Beispiel für die Produktion von Batterien gebraucht werden. Doch es gibt aus Sicht der deutschen Wirtschaft noch viel mehr Potenzial für Zusammenarbeit. Im Bereich Logistik zum Beispiel, bei grüner Energie oder auch in der Industrie. Vom Besuch des kasachischen Präsidenten Tokajew und seiner Minister erhofft sich der Ostausschuss der deutschen Wirtschaft entsprechenden politischen Rückenwind, auch mit Blick auf langfristige Investitionen.
1: Immer weniger Kinder unter 3 Jahren werden in Deutschland in Kitas betreut. Zum Stichtag am 1. März waren es laut dem Statistischen Bundesamt rund 757.000, fast 45.000 weniger als im Jahr davor. Damit ist die Zahl schon das dritte Jahr in Folge gesunken. Grund sind vor allem die rückläufigen Geburtenzahlen. Die Betreuungsquote ging leicht zurück von 37,8 auf 37,2%. Mit der steigenden Zahl an E-Autos in Deutschland werden auch die Ladesäulen stärker genutzt. Das melden mehrere große Betreiber. Zum Teil würden die Ladesäulen aktuell ein Drittel öfter genutzt als vergangenes Jahr. Der Anstieg verlaufe aber flach, weil auch die Zahl der Lademöglichkeiten wachse. Viele Betreiber wollen keine genauen Auslastungen nennen und verweisen auf das Geschäftsgeheimnis. Die Rheinfähre zwischen Triburg-Hornsand und Nierstein fährt wieder. Das hat der Betreiber mitgeteilt. Die Baggerarbeiten im Fluss waren erfolgreich. HR-Reporterin Marit Tesa.
5: 3 Tage lang hat ein Spezialbagger mitten im Rhein Kies aus dem Flussbett geholt, damit die Fähre trotz des extremen Niedrigwassers wieder anlegen kann. Seit letzter Woche ist der Fährbetrieb komplett eingestellt gewesen. Der Rhein führt nämlich derzeit so wenig Wasser wie seit mindestens 200 Jahren nicht mehr. Jetzt kommt man also wieder mit der Fähre ans andere Rheinufer. Ganz normal ist der Betrieb aber noch nicht. Die Fähren können wegen des niedrigen Wasserstands weiterhin nicht voll beladen werden.
1: Das waren die Nachrichten. Das Wetter: Heute scheint den ganzen Tag die Sonne, ab und zu ziehen ein paar Wolken durch und die Werte steigen auf bis zu 30 Grad. Auch morgen erst noch viel Sonne, später dann von Südwesten her auch Wolken bei bis zu 29 Grad. Die weiteren Aussichten, die Temperaturen fallen etwas. Am Donnerstag viele Wolken, zeitweise Regen bis 22 Grad und am Freitag dann Sonne und Wolken. Es bleibt trocken, wieder bis 22 Grad. Die Zeit 10.05 Uhr.
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6: Mit Alfaubitz. Und diese Fähre, diese Musikfähre, ist voll beladen. Wir haben das Klaviertrio in G-Moll von Friedrich Smetana an Bord. Wir haben eine Sinfonie, eine der vielen von Joseph Haydn dabei. Und Leonard Bernsteins West Side Story. Da werden wir aus der Suite etwas hören mit dem Geiger Daniel Hope. Wir fangen an mit einer Melodie, die jeder mitpfeifen möge. Daniel Ottensommer schwingt die Klarinette.

0: Daniel Ottensamer und das Mozarteum Orchester Salzburg mit den Variationen über La ci darem la mano von Ludwig van Beethoven, Original Mozarts Don Giovanni. Mehr Beethoven gibt es ab 13.04 Uhr mit dem HR-Sinfonieorchester im Mittagskonzert. Die fünfte Sinfonie, die kennt jeder, zumindest den Anfang und die Piccolo-Flöten am Ende. Und wir hören ganz viel von Beethoven. Sein Violinkonzert von Henry Wieniawski wird auch erklingen mit Julia Fischer, mit unserem HR-Sinfonieorchester ab 13.04 Uhr. Jetzt blicken wir auf eine krumme Zahl zurück. Vor 103 Jahren, da gab es eine Hochzeit. Und es gibt ja Situationen, die krempeln das Leben um, ohne dass man das möchte. Für Sergei Prokofjew war es ein Rempler am Künstlereingang der Londoner Carnegie Hall. Die hatte Folgen. Was da passiert, das erklären wir jetzt.
1: Et al., 29. September 1923. Sergei Prokofjew heiratet Lina Lubera. Die Liebesgeschichte begann 1918 am Künstlereingang der Carnegie Hall. Der 27-jährige Prokofjew hatte sich zum ersten Mal als Pianist dem New Yorker Publikum vorgestellt und war nach dem Konzert gerade dabei, das Haus zu verlassen, als er mit der hübschen Sängerin Lina Lubera zusammenrempelte. Lina, die eigentlich Carolina Codina hieß, sich aber einen Künstlernamen zugelegt hatte, war temperamentvoll, bildschön und weltgewandt, und Prokofjew war fasziniert von ihr.
2: Im März 1922 ließ ich mich in Süddeutschland nieder, am Abhang der Bayerischen Alpen, unweit vom Kloster Ettal und 3 Kilometer von Oberammergau. Es war eine malerische und friedliche Gegend, ideal für die Arbeit.
1: Lina besuchte Prokofjew in den Sommern 1922 und 1923 in der Villa Christophorus, in die er sich in Ettal eingemietet hatte. Dort heirateten sie auch, im Herbst 1923, standesamtlich, da Lina bereits ihren ersten Sohn Sviatoslav erwartete. Doch die Eheschließung in der oberbayerischen Idylle sollte Lina zum Verhängnis werden. 1938 begann Prokofjew, der mit seiner kleinen Familie nach Moskau zurückgekehrt war, eine Affäre mit der Literaturstudentin Mira Mendelssohn. Da die sowjetischen Behörden Ehen, die im Ausland geschlossen worden waren, prinzipiell nicht anerkannten, galt Prokofjew als unverheiratet. Dieser nutzte die Situation schamlos aus und machte Mira Mendelssohn zu seiner Frau. Lina dagegen sollte ihren Mann nie wiedersehen. Einen Tag nach Prokofjews zweiter Heirat wurde sie unter dem Vorwurf der Spionage verhaftet und zu 20 Jahren Arbeitslager unter verschärften Bedingungen verurteilt. Prokofjew starb 1953, 3 Jahre bevor Lina aus der Haft entlassen wurde.
0: Der Rempler vor der Carnegie Hall, eine Erinnerung von Andrea Lauber vom Bayerischen Rundfunk war das. Und eine besondere Ironie des Schicksals im Spätwerk gegen Ende ihres Lebens im Jahre 1986, also 53 Jahre später nach dieser Hochzeit, nahm die 88-jährige Lina im Londoner Exil eine Schallplatte auf. Sie sprach die Rolle der Erzählerin in Prokofjews weltberühmten Musikmärchen »Peter und der Wolf«, das er 1936 eigentlich in Moskau vollendet hatte, kurz bevor die Tragödie um diese eben geschilderte Ehe und ihre spätere Verhaftung begann. Da kommt er schon, der Wolf.

Der Wolf kehrt zurück aus Peter und der Wolf von Sergei Prokofjew. Wir hörten das Bundesjugendsinfonieorchester unter Alexander Shelley. Eine wunderbare Aufnahme gibt es mit Loriot. Vielleicht haben Sie die Platte oder die DVD. Die können Sie mal auflegen, wenn die Enkelchen wieder da sind, finde ich. Wir machen weiter mit Smetana, seinem Trio G-Moll Opus 15 mit dem Wiener Klaviertrio. Ausführlich 25 Minuten. Viel Freude.

0: Ein paar Tropfen Moldau sind doch eigentlich in jedem Smetana drin, auch in diesem Trio in G-Moll, das Opus 15 des Tschechen. Und wir hörten das Wiener Klaviertrio, also Wolfgang Redek Violine, Matthias Kredler Violoncello und Stefan Mendel Klavier, eine Aufnahme aus dem Jahre 2007. 10 Uhr 47 gleich, also 13 Minuten vor 11, wenn ich richtig rechne. Und jetzt kommen wir zu unserem
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0: Und das stammt heute von Hugo Ball, heißt Wolken. Und Hugo Ball, 1886 bis 1927, ist ein Dadaist gewesen, ein Avantgardist, der die konventionelle Sprache aufgelöst hat und sich auf die reine Lautmalerei konzentriert, in Inhalt und in Aufbau. Wir hören den Schauspieler Hans Zischler, Klammer auf, der gerade einen wunderbaren Thomas Mann im Film Vaterland spielt, Klammer zu, mit dem Gedicht Wolken von Hugo Ball.
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Musik aus der Feder von Josef Lanner, 1801 geboren. Er gilt als Wegbereiter des sogenannten Wiener Walzers und so Leute wie Johann Strauss Vater und Johann Strauss Sohn insbesondere haben sehr von seiner Eisbrecherschaft für den Walzer im damaligen Wien profitiert. Die Schönbrunner hieß dieses Werk und die hohe Opuszahl 200 zeigt, wie fleißig der Mann gewesen ist. Josef Lanner, früh gestorben mit 42 und im letzten Lebensjahr hat er diese Schönbrunner, nach Schloss Schönbrunn natürlich benannt, komponiert mit dem Concentus Musicus Wien unter Nicolas Harnoncourt, haben wir das gehört. Da bleiben wir doch gleich in Österreich-Ungarn und hören eine Sinfonie von Joseph Haydn, die Nummer 58 in F-Dur. Und diesmal spielen es keine Kontinentaleuropäer, sondern Briten. Das English Concert unter Trevor Pinnock mit der Sinfonie 58 von Joseph Haydn.

0: So ähnlich oder so hat es Joseph Haydn tatsächlich selbst gehört, denn The English Concert spielt auf historischen Instrumenten, also Geigen nicht mit Stahl, sondern mit Darmsaiten und so weiter. Wir hörten, wie gesagt, das English Concert, das normalerweise Trevor Pinnock dirigiert, mit der Sinfonie Nummer 58 aus dem Jahre 1768. Da war Joseph Haydn schon in wohlbestallten Diensten als Kapellmeister bei den Esterhazys. Jetzt ist es 11:15 und da erwarten Sie zu Recht die Frühkritik. Die kommt bei uns live um 7:30 morgens und wird dann im Laufe des Vormittags online gestellt. Das können Sie unter hr2.de angucken oder anhören vielmehr oder bei ARD Sounds in der Wellenheimat von hr2 Kultur. 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Es geht um den Zirkus Kafka an den Kammerspielen heute und um wenige Autoren der Zeit im späten 19., Anfang des 20. Jahrhunderts ranken sich so viele Mythen wie um Franz Kafka. Die Werke des Pragers gehören zum Kanon der Weltliteratur und viele Literaturwissenschaftler haben seit seinem Tod sich die Zähne ausgebissen, indem sie das Werk versucht haben zu interpretieren. Tja, an den Frankfurter Kammerspielen wurde jetzt Roy Chens Zirkus Kafka wieder aufgenommen unter der Regie von Dor Aloni. Jan Tussing war für uns dort und der Kollege Martin Maria Schwarz wollte wissen, um was geht's denn eigentlich in diesem Stück?
1: Es geht darum, wie wir mit Kafkas Nachlass umgehen sollen. Denn er selbst wollte ja, dass sein bester Freund Max Brod alles verbrennt, was nie veröffentlicht wurde. Und so beginnt auch das Stück mit Max Brod, Kafkas besten Freund und Kompagnon, gespielt von Thorsten Flassig. Und der hat die Aufgabe, Kafkas Testament zu vollstrecken. Wir sehen ihn alkoholisiert vor einem Kamin mit den Manuskripten von Kafka, von denen natürlich alle verbrannt werden sollen. Und Max Brod hat Skrupel und wird, wie wir ja auch wissen, die unvollendeten Texte von Kafka nie verbrennen. Stattdessen liest er Kafkas Erzählungen noch einmal durch, der Hungerkünstler zum Beispiel oder Josephine die Sängerin oder die kleine Frau. Und wie im Fiebertraum erscheinen ihm dann diese Figuren. Die Bühne im Kammerspiel verwandelt sich ganz plötzlich in einen Zirkus und auf dem Trapez sehen wir dann Künstler, gespielt von Mitya Over, oder den Hungerkünstler, der erscheint in Max Brods Traum als Frau, gespielt von Roki Müller, und die Sängerin Josephine wird gespielt von Annabel Möbius, und die kleine Frau erscheint als Marionette. Also die ganzen Protagonisten von Kafka, die erscheinen wieder, da sind sie alle, und was sagen sie Max Brod in seinem Fiebertraum? Sie sagen ihm: Verbrenne uns. Und das löst natürlich eine kleine Frage auf.
2: Also auf jeden Fall ist das schon mal ein sehr, sehr origineller Zugang zu Kafkas Figuren. Also die kriegen ein Eigenleben und wollen zerstört werden. Oder ist das alles immer noch Teil des Fiebertraums von Max Brod?
1: Ja, genau, das ist eine gute Frage und die habe ich mir auch gestellt, denn die Inszenierung von Kafkas Texten, die endet dann schlagartig. Also wir haben den Zirkus gesehen und dann geht das Licht an, die Vorstellung erscheint, beendet und ein Publikumsgespräch beginnt mit dem Regisseur des Stücks. Zumindest soll es sie beginnen und der Regisseur ist der Israeli Dor Aloni und der erscheint natürlich nicht, denn es ist ja eine Vorstellung im Kammerspiel und so muss die Dramaturgin improvisieren und die wird gespielt von Annabel Möbius in der Doppelrolle, denn vorher war sie ja noch die Josephine. Es verwandelt sich also der Zirkus Kafka in einen Zirkus um Kafka und alle reden dann ganz schlau daher, wie sie die einzelnen Rollen interpretieren würden und plötzlich läuft auch der vermeintliche Übersetzer des Stücks aus dem Publikum die Stufen herunter auf die Bühne und der Übersetzer ist wirklich auch sehr witzig gespielt von Andreas Vögler, der quatscht der Dramaturgin immer wieder ins Wort und produziert sich dreimal schlau als Kafka-Kenner und das alles läuft ganz gehörig aus dem Ruder. Es werden vermeintlich schlaue Fragen gestellt, jeder korrigiert jeden und wir merken ganz schnell, es gibt unzählige Möglichkeiten, Kafka zu interpretieren. Das ist ein Zirkus im Zirkus oder eine Inszenierung in der Inszenierung. Und so führt der Abend all jene vor, die aus diesen losen Fragmenten von Kafkas überhaupt erst ein Werk gemacht haben. Und wir Zuschauer erkennen, vielleicht wollte Kafka uns vor diesen nervigen Interpretationen verschonen, indem er explizit in seinem Testament klargemacht hat, seinen Nachlass zu verbrennen.
2: Ja, deswegen, es hört sich schon nach einem Feuerwerk auch des Komischen an, aber es könnte man ja auch anders sehen, also als hartes Urteil gegenüber all jene, die Kafkas Werk interpretiert haben, obwohl es ja auch gemacht werden muss. Wie fällt denn Ihr Fazit da aus?
1: Also es ist irgendwie sehr harsch, aber ich finde es auch sehr ehrlich, denn es gibt schätzungsweise über 30.000 eigenständige Publikationen, Monographien und Aufsätze zu Kafkas Werken, also nicht gerade wenig, und es werden jedes Jahr mehr und es ist auch historisch belegt. Kafka selbst verabscheute es, seine Texte erklären oder interpretieren zu müssen. Und wie würde er es wohl finden, wenn wir sie heute noch versuchen zu enträtseln? Und ich glaube, vor diesem Hintergrund wollte uns der Autor Roy Chen einfach nur eine zentrale Botschaft mitgeben, nämlich lest die Originaltexte. Lasst sie euch nicht erklären und vielleicht hat Max Brod deswegen die Manuskripte auch nicht verbrannt. Er wollte uns eine Chance geben, selber ein Urteil zu fällen.
0: Jan Tussing über das Stück Zirkus Kafka an den Kammerspielen in Frankfurt von Regisseur Dor Aloni. Die nächsten Vorstellungen sind am 8. Oktober, am 15. Oktober und am 31. Oktober. Und ich werde, wenn ich nachher wieder zu Hause bin, mal meinen Kafka hervorholen. Das ist so ein kleiner schwarzer Schuber. Haben Sie den auch?

0: Till Fellner war das am Klavier mit 5 Inventionen der Nummer 11 bis 15 Bachwerkeverzeichnis 782 bis 86, zuletzt die Nummer 15 in H-Moll. Kleiner Vorblick, in 40 Minuten kommt unser Doppelkopf kurz nach den 12 Uhr Nachrichten und da ist heute Ingo Wegerich zu Gast. Er besitzt eine Sammlung und da musste ich zweimal hingucken. Was ist das? Eine Boxkunstsammlung? Ja, er sagt, Boxen ist selbst eine Kunst. Du gewinnst nicht, weil du der Stärkere bist, sondern du gewinnst, weil du der bessere Kämpfer bist. Und seine Sammlung begann mit einem Zufall. Nach einem Boxkampf in den USA traf Wegerich den englischen Künstler Richard Sloan. Der lebt in Las Vegas und malt Boxer. Und viele der Sportler kaufen diese Werke. Doch in diesem Fall kam der Mann aus Frankfurt zum Zug. Es ist Herr Wegerich.
1: Ja, man sieht dann auch vielfach jetzt digitale Kunst. Vielfach wird jetzt Kunst natürlich auch mit künstlicher Intelligenz erzeugt. Und man kommt dann irgendwie davon weg. Aber ich muss sagen, eben Boxen ist ja irgendwie so ein traditioneller Sport. Und ich finde es dann eigentlich schade, wenn gerade bei so einem traditionellen Sport, den es ja auch seit Urzeiten gibt, also von daher ist Boxen eine ganz, ganz lange Tradition. Und dann ist es natürlich letztendlich schade, wenn man sieht, dass jetzt künstliche Intelligenz da die Bilder erzeugt. Ne?
0: Ingo Wegerich, langsam weiß er nicht mal, wohin mit aller seiner Kunst. Und die sollen ja nicht im stillen Kämmerlein schmachten oder fristen. Er möchte sie zeigen. Und er tut das ab und zu in Ausstellungen. Das erzählt er und wie er mit Regina Hall mich als Stargast mal eine Ausstellung eröffnet hat. Das erzählt er im Doppelkopf nach den 12 Uhr Nachrichten. Heute Nacht auch um 23 Uhr oder natürlich bei ARD Sounds. Sound, ein neuer Sound, den hat Leonard Bernstein geschaffen mit seiner West Side Story. Eine Oper über die tatsächlichen Verhältnisse im New Yorker West End. Da ging es nicht friedlich zu. Und diese Oper mit, na, ich erkläre es nicht, ob es ein Happy End gibt oder nicht. Diese Oper, dieses Musical ist mal ein Meilenstein gewesen in der Musical-Geschichte. Wir hören die Suite daraus, die uns Leonard Bernstein auch hinterlassen hat, mit Daniel Hope, Violine. Und die Lieder, die können sie fast alle mitsingen. America, Maria, Tonight, Somewhere, A Boy Like That, I Have a Love und Mambo. Daniel Hope, Violine und das Zürcher Kammerorchester als Ersteinspielung dieser Suite von 2021, so ist recht. Also, Leonard Bernsteins West Side Story.

Die West Side Story Suite war das von Leonard Bernstein in der Bearbeitung von Paul Bateman. Und der Zauberer auf der Geige war Daniel Hope gemeinsam mit dem Zürcher Kammerorchester. Wir haben es 11 Minuten vor 12. Wir hören einen slawischen Tanz von Antonín Dvořák.

Der vierte der acht slawischen Tänze aus der ersten Serie, Opus 46 von Antonín Dvořák war das, mit der tschechischen Philharmonie unter Václav Neumann. Wie gewohnt, der Mann, der fast immer vor der tschechischen Philharmonie Prag steht. Wir hören noch ein wenig Musik von Peter Tschaikowski aus seiner Oper Eugen Onegin mit dem Sinfonieorchester Göteborg. Und da steht oft Neeme Järvi davor, sein Walzer Opus 24. Peter Tschaikowski geleitet uns zum Tipp, dann die Nachrichten, dann der Doppelkopf. Heute mit Ingo Wegerich, einem Boxkunstsammler. Was das ist, das erfahren Sie in knapp 10 Minuten hier bei uns in HR2 Kultur. Mein Name ist Alf Haubitz. Ich freue mich, wenn Sie um 13 Uhr wieder einschalten. Dann gibt es Beethoven satt mit dem HR-Sinfonieorchester.

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3: 12 Uhr. Gesamtschule aus Südhessen gewinnt deutschen Schulpreis. Großrazzia gegen mutmaßliche Handy-Betrügerbande in Europa. Klage gegen App von Discounter Lidl abgewiesen. Das Wetter sonnig und spätsommerlich warm, 25 bis 30 Grad. Mein Name ist Katrin Rudolf. Die Bertha von Suttner Gesamtschule in Mörfelden-Walldorf hat den deutschen Schulpreis gewonnen. Sie wurde in Berlin von Bundeskanzler Merz ausgezeichnet und bekommt rund 100.000 Euro. Die Jury lobt vor allem, wie die Schule im Kreis Groß-Gerau mit künstlicher Intelligenz umgeht. ARD-Reporter Frank Wittig.
4: Die werde dort, so heißt es in der Laudatio, einerseits vorbildlich als Lernwerkzeug genutzt und andererseits als kulturelles Phänomen kritisch hinterfragt. Die 250 Lehrkräfte an der Bertha-von-Suttner-Schule würden das eindrucksvoll für Wissens- und Kompetenzvermittlung und damit für den Bildungserfolg einsetzen.
3: Auch das Georg-Christoph-Lichtenberg-Oberstufengymnasium in Bruchköbel bei Hanau wurde ausgezeichnet. Es hat einen von 5 weiteren Preisen im Wert von 30.000 Euro gewonnen. In 19 europäischen Ländern läuft gerade eine groß angelegte Razzia, auch in Deutschland. Ermittler gehen gegen eine Betrügerbande vor, die Privatleute um hunderte Millionen Euro geprellt haben soll, mit gefälschten Handys. Laut den Ermittlern geht es um mindestens 1 Million Geräte. Sie seien im Ausland aus gebrauchten, billigen Bauteilen zusammengesetzt und dann in der ganzen EU im Internet als hochwertige Markenneuware verkauft worden. Klage gegen Lidl-App abgewiesen. Das Oberlandesgericht in Brandenburg an der Havel erklärte, es sei sachlich nicht zuständig. Verbraucherschutzklagen gehörten in erster Instanz vor ein Landgericht. Geklagt hatte der Verbraucherzentrale Bundesverband. Aus seiner Sicht verstößt der Discounter mit der Rabatt-App gegen das allgemeine Gleichbehandlungsgesetz. Denn wenn Kunden zum Beispiel wegen einer Behinderung die App nicht nutzen könnten, hätten sie keine Möglichkeit, Rabatte zu bekommen. Wie stark ist der gesellschaftliche Zusammenhalt heute? Die Bertelsmann Stiftung hat für den aktuellen Religionsmonitor über 5000 Erwachsene befragt. Aus der Nachrichtenredaktion Marlene Ab.
5: Das Ergebnis: Die Gesellschaft hält heute mehr zusammen als in den Pandemiejahren zwischen 2020 und 2023. Viele Menschen würden stabile Beziehungen führen und Verantwortung für andere übernehmen. Religion habe dabei einen positiven Einfluss. Das politische Interesse sei so hoch wie nie. Niedrig geblieben sei allerdings das Vertrauen in die Bundesregierung. Außerdem finden viele Befragte ungerecht, wie wirtschaftliche Gewinne verteilt werden.
3: Ladesäulen für E-Autos werden deutlich öfter genutzt, das melden mehrere große Energieversorger. Engpässe gäbe es aber noch keine, weil die Zahl der Ladesäulen auch zunehme. ARD-Reporter Martin Thiel.
6: Vattenfall zum Beispiel berichtet, dass seit Jahresbeginn rund 2/3 mehr Strom geladen wurde als im gesamten Vorjahr. Energieversorger E.ON und der Konzern Aral beobachten eine zunehmende Nutzung der Ladeinfrastruktur. Dass an den Ladesäulen in Deutschland öfters geladen wird, liegt laut Energieversorgern am deutlichen Anstieg von neu zugelassenen Elektroautos, forciert durch die steigenden Öl- und Kraftstoffpreise. Der Umstieg auf Elektromobilität ist wichtig, damit Deutschland seine Klimaziele im Verkehr erreicht.
3: Das waren die Nachrichten. Das Wetter heute scheint fast den ganzen Tag die Sonne. Ab und zu ziehen ein paar Wolken durch und die Werte steigen auf 25 bis 30 Grad. In der kommenden Nacht bleibt es trocken bei 14 bis 7 Grad. Auch morgen erst viel Sonne. Später ziehen dann von Südwesten her Wolken auf bei bis zu 29 Grad. Die weiteren Aussichten, es wird kühler. Am Donnerstag viele Wolken und zeitweise Regen bis 22 Grad. Und am Freitag Sonne und Wolken, aber trocken, wieder bis 22 Grad. Die Zeit 12.04 Uhr.
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7: Heute am Tisch mit Ingo Wegerich, Boxkunstsammler. Gastgeberin ist Andrea Seeger. Ingo Wegerich, Sie stammen aus Lübeck, leben und arbeiten aber schon lange in Frankfurt als Wirtschaftsanwalt. So weit, so geläufig. Was aber sehr besonders ist an Ihnen, Sie sammeln Boxkunst. Bevor wir klären, was darunter überhaupt zu verstehen ist, zunächst mal zum Boxen. Was daran finden Sie reizvoll?
8: Grundsätzlich die Atmosphäre natürlich. Also ich erinnere mich, ich habe ja meine ersten Boxkämpfe besucht als Student in Hamburg. Gut, ich bin jetzt schon etwas älter, ich bin 56 und das war die Zeit der Klitschkos, sag ich mal sowas. Henry Maske, Graziano Rocchigiani, das war so die Zeit und die Klitschkos haben ja in Hamburg geboxt. Da hat man dann letztendlich viele Kämpfe gesehen. Und für mich war das also spektakulär, viele Emotionen, aber auch natürlich der Kampf, Mann gegen Mann. Oder jetzt sieht man ja auch viel Frauenboxen, wird ja immer populärer auch, Frau gegen Frau. Also dieses Duell war immer was Besonderes für mich.
7: Sie haben mal gesagt in irgendeinem Interview, du gewinnst nicht, weil du der Stärkere bist, sondern du gewinnst, weil du der bessere Kämpfer bist. Wann ist denn jemand ein besserer Kämpfer?
8: Ja, das ist natürlich dann auch viel Technik, letztendlich muss man sagen. Es gibt da unterschiedliche Arten von Boxer, da gibt es letztendlich den K.O.-Schläger. Wenn man zum Boxen geht, will man natürlich vielleicht auch einen K.O. sehen, klingt jetzt sehr martialisch. Aber das ist natürlich auch vielleicht der Reiz des Ganzen. Aber die feinen Kämpfe, sag ich mal so, die sind natürlich dann, wo es um die Kunst des Boxen geht, auszuweichen, vielleicht auch den Gegner mürbe zu machen. Wir erinnern uns ja an den Kampf, sag ich mal so, wenn ja viele von gehört haben, Ali Foreman in Zaire. Foreman hat sich müde geschlagen, Ali hat sich an die Ringseile gestellt und alle haben gedacht, jetzt ist der Kampf vorbei, jetzt wird er nur noch ausgenockt. Foreman war ja deutlich jüngere.
7: Darf man sich denn einfach an die Ringseile stellen und wie lange?
8: Ja, er hat sich einfach dann, er hat die Arme vors Gesicht schützend gehoben letztendlich und hat dann also mit dem Rücken an die Ringseile gelehnt. Er hat die Schläge letztendlich ausgependelt, dadurch, dass er sich nach hinten gelehnt hat. Und das war natürlich eine neue Technik, das war Rope a Dope, das war spektakulär.
7: Ist es die Eleganz oder die Sprungkraft oder die Stärke? Was fasziniert Sie?
8: Es ist eigentlich alles. Die Bilder zeigen natürlich auch die Bewegung. Das sind natürlich auch dann sehr austrainierte Körper. Ich mag ja auch vielleicht an Griechenland erinnern, sag ich mal sowas. Ne? Die Statuen, also die Kämpfer sind sehr austrainiert. Die bewegen sich natürlich auch dann unterschiedlich. Der eine ist eben groß und kräftig. Und das findet man ja auch bei Schwergewichtlern beispielsweise nicht so häufig, dass man dann einen Schwergewichtler hat, der sich auch irgendwie grazil im Ring bewegt. Das war ja auch dann bei Muhammad Ali letztendlich so, dass er eben auch schnell war als Schwergewichtler. Ja.
7: Boxen Sie selber?
8: Ich habe mal Fitnessboxen gemacht. Ich habe selber Karate gemacht lange Jahre. Also bin so ein bisschen mit dem Kampfsport verhaftet.
7: Aber nicht mehr im Boxen?
8: Aber nicht mehr im Boxen, nein.
7: Mhm. Was hat Sie eigentlich zum Boxfan gemacht?
8: Ein Freund hatte Karten organisiert, sag ich mal, für einen Kampf, wie es dann oft so ist. Um das den Leuten jetzt hier vielleicht in der Sendung nahezubringen, also ich jogge ja in meiner Freizeit. Ne? Hab dann meine 5-Kilometer-Strecke und die jogge ich.

0: spektakulär.
1: Ja, also ich jogge lieber ohne Schläge oder dass ich auch schlagen muss. Ja. Das ist aber ja, das ist eine ganz gute Beschreibung. Das ist sehr anstrengend. Also, weil man ja auch sehr reaktionsschnell sein muss. Es gibt viele Freunde des Boxsports, auch Freundinnen. Um nur einige zu nennen, Ernest Hemingway, Bertolt Brecht, Jan Philipp Reemsma. Von der berühmten amerikanischen Schriftstellerin Joyce Carol Oates stammt folgende Beschreibung. Boxen ist eher eine Frage des Geschlagenwerdens als des Schlagens. Es geht nicht ums Gewinnen, sondern um das Aushalten von Schmerzen zur Erlangung des Ziels der Selbstbestimmung. Stimmen Sie dem zu?
0: Schläge aushalten, das klingt jetzt einfach sehr masochistisch. Das würde ich jetzt gar nicht sagen wollen. Es ist beides letztendlich. Ne? Muhammad Ali hat gesagt, die Kämpfe, aber ich weiß jetzt nicht, ob er es war, ich meine, er war es, dass man die Kämpfe nicht im Ring gewinnt, sondern in der Trainingshalle. Viele Boxer haben Trainingslager, das geht dann über 6 Wochen, 2 Monate, wo sie sich auf diesen einen Kampf vorbereiten, wenn es dann Profis sind. Da wird viel gespart, auch über 12 Runden, um so, sozusagen diesen Kampf dann schon mal vorzuempfinden, was einen erwartet. Das ist der Schmerz letztendlich. Diese 12 Runden sind dann nur diese 36 Minuten. Die Schmerzen, die man ertragen muss, sind die 2 Monate.
1: Henry Maske, einer der großen deutschen Boxer aus dem Boom der 1990er Jahre, das war der mit dem smarten Image, hat mal gesagt, Boxen sei eine Metapher des Lebens. Wissen Sie, was er damit meint?
0: Vielleicht auch, dass man vielleicht fällt, wieder aufsteht.
1: Ja, er meinte, glaube ich, eher, dass man kämpft, dass man im Leben immer kämpft, um alles Mögliche. Um den Job, um seine Ehe, um Anerkennung.
0: Das ist vielleicht auch das, weswegen sich so viele Menschen mit den Bildern identifizieren können. Ja, weil jeder in seinem Leben auch mal gekämpft hat für irgendwas. Dass dieses Archaische auch, dieses Duell mit jemandem, das kann jeder auch nachempfinden, aber auch den Kampf kann jeder nachempfinden für irgendwas, was einem wichtig ist.
1: Ja, muss man überlegen, wofür hat man selber mal gekämpft, ja, und hat vielleicht auch eine Niederlage erlitten und wo nicht? Wo habe ich gewonnen? Also es ist eine interessante Frage, mal vom Boxen ausgehend sich selber zu fragen und auch, wofür lohnt es sich vielleicht zu kämpfen und wo nicht? Boxen hat so ein halbseidenes Image in Deutschland. Empfinden Sie das auch so, Ingo Wegerich?
0: Das Boxen, was wir jetzt hatten, die Klitschkos und Henry Maske und Rocky Gianni, wo Hallen voll sind, wo tausende Menschen ins Stadion gehen, das gibt's ja jetzt auch noch. Das gibt's nicht in Deutschland, sage ich mal sowas. In London habe ich letztes Jahr einen Kampf gesehen, da waren 90.000 Menschen im Wembley-Stadion, mehr als 90.000. Und dieser Hype um das Boxen, das gibt es letztendlich noch. Gerade wenn ich jetzt in den USA zu kämpfen gehe, das fand ich auch beeindruckend. Sie sehen da keine Polizisten. Sie sehen dann vielleicht Ordnungskräfte, aber sie sehen keine Polizisten, die dann irgendwie das Ganze überwachen und so weiter. Das ist einfach, da gehen viele Menschen hin, die das erleben wollen als Event. Und da ist jetzt irgendwie kein Polizeischutz oder wie man sich das letztendlich vorstellt. Und da sieht man dann auch nicht dieses Rotlicht, klingt jetzt vielleicht negativ oder sowas, aber das sieht man da jetzt bei der Masse der Menschen, wenn dann irgendwie 20.000 Menschen in eine große Halle gehen, Madison Square Garden oder im Wembley-Stadion sich einen Kampf ansehen, dann mag es da auch sein bei den 90.000, dass da natürlich auch einige sind, die aus diesem Metier kommen. Aber das spielt keine Rolle letztendlich.
1: Jetzt müssen wir ja nur noch das Boxen mit der Kunst zusammenbringen. Dann sind wir auf dem richtigen Weg in dieser Sendung. Wir wissen jetzt, dass Sie ein Fan des Boxsports sind. Sind Sie auch ein Liebhaber der schönen Künste, Ingo Wegerich?
0: Ja, ich würde auch nochmal sagen, ich würde mich also gar nicht als Fan bezeichnen, ich würde mich auch als Liebhaber des Boxens bezeichnen. Fan klingt irgendwie so, als ob ich da mit Fahne jetzt reinmarschiere.
1: Das tun Sie nicht.
0: Das tue ich nicht, nein. Ich schaue mir dann die Kämpfe an und erfreue mich daran. Und genauso würde ich sagen, ist es mit der Kunst. Also ich gehe gerne in ein Kunstmuseum oder eine Ausstellung und genieße das auch, ja.
1: Warum Sie Kunst sammeln zum Thema Boxen? Darüber sprechen wir gleich nach einer Musik, die Sie uns mitgebracht haben, nämlich von Survivor, Eye of the Tiger. Warum haben Sie das gewählt?
0: Ja, ich habe natürlich gedacht, wenn wir hier zum Thema Boxen in der Kunst sprechen, dann sollte ich Titel auswählen. Ich durfte ja 3 Titel auswählen und da sollte ich Titel auswählen, die irgendwie mit Boxen zusammenhängen, die aber vielleicht auch mit der Kunst zusammenhängen. Musik ist ja Teil von Kunst oder von Kultur. Und Eye of the Tiger ist natürlich der Boxtitel schlechthin, die Rocky Story.

0: Das war Eye of the Tiger, die Hymne des Boxsports. Zu Gast im heutigen Doppelkopf ist Ingo Wegerich, Wirtschaftsanwalt und Kunstsammler. Gastgeberin ist Andrea Seeger. Ingo Wegerich, zunächst haben Sie Boxkämpfe besucht. Welche denn? Schwer, Mittel oder Leichtgewicht?
1: Oh, ich habe primär Boxkämpfe besucht, natürlich nach den Boxern, die mich interessiert haben. Ich sag mal, ich bin 2008 zum ersten Mal größer ins Ausland gefahren für einen Boxkampf.
0: Davor, wohin?
1: Das war Las Vegas. Mhm. Davor habe ich dann natürlich primär Kämpfe gesehen von Henry Maske. Also ich habe Henry Maske, Rocky Gianni gesehen, beide Kämpfe habe ich live vor Ort gesehen.
0: Wo?
1: Der eine Kampf war in München und der andere war in Dortmund. Und dann habe ich auch die Kämpfe der Klitschkos gesehen. Nicht alle, aber doch einige Kämpfe. Die Klitschkos sind Schwergewichtler und der Henry Maske ist Halbschwergewichtler. Also ich habe auch Kämpfer schon gesehen, die ganz leichte Gewichtsklassen hatten. Und dann geht es eben ganz runter bis zu den ganz niedrigen Gewichtsklassen letztendlich.
0: Federgewicht. Ne?
1: Federgewicht, es gibt sogar Fliegengewicht. Fliegengewicht ist unter Federgewicht und dann gibt es noch irgendwie Bantamgewicht.
0: Aber was ich jetzt wissen möchte, ist, was kostet eine Eintrittskarte?
1: Aber das kommt ganz drauf an.
0: Naja, ich meine schon die richtig großen Kämpfe.
1: Es gab den Kampf Mayweather-Pacquiao, das war letztendlich der größte Kampf. Jeder wollte hin. Also der Kampf fand in Las Vegas statt. Und beide Boxer waren eigentlich schon alt, also es war immer irgendwie schwierig, die beiden zusammenzubekommen, also diesen Vertrag zu schließen, dass die beiden letztendlich boxen. Ich glaube, der Pacquiao war 38, der Mayweather war, oder der Mayweather 38, Pacquiao war 37, irgendwie so in dem Alter. Und die hätten eigentlich kämpfen müssen, als sie 30 waren, aber man konnte sich irgendwie nicht einigen. Und alle wollten diesen Kampf sehen. Der Flughafen in Las Vegas war gesperrt, weil so viele Privatjets da gelandet sind in Las Vegas, aus Los Angeles, weil also die ganze Filmindustrie da war. Die wollten alle diesen Kampf sehen.
0: Klingt nach teuer.
1: Klingt nach teuer. Ich muss aber sagen, ich hatte mir dann auch ein Ticket gekauft. Das Problem war letztendlich, dass nur ein Bruchteil der Tickets, die haben also mit dem Kampf so viel Geld verdient, weil er im Bezahlfernsehen lief. Also die Leute mussten $100 zahlen, um den Kampf im Fernsehen zu sehen. Und 4,6 Millionen Menschen haben diese $100 gezahlt. Also es waren dann 460 Millionen allein in den USA. Da wurde so viel Geld mit verdient. Also die Boxer haben dann Ticketkontingente bekommen und haben die quasi auch verschenkt oder an ihre Freunde weitergegeben, sodass nur ein Bruchteil dieser 20.000 Tickets letztendlich käuflich erwerblich war. Ich habe also auch dann gar kein Ticket bekommen. Ich musste das dann auf dem Schwarzmarkt letztendlich kaufen. Da sind sie natürlich immer teurer. Ich habe dann die neben mir gefragt, was sie denn ausgegeben haben für die Tickets. Es waren dann Bauern, die noch nie einen Boxkampf besucht haben. Und die haben dann gesagt, irgendwie ja, der eine Boxer, der Manny Pacquiao, der hatte ihnen die Tickets geschenkt, weil er bei ihnen Vieh gekauft hat. Vor mir saß dann jemand, der etwas korpulenter war. Und also ich muss sagen, ich saß weit weg. Ich saß ungefähr 50 Meter weit weg vom Ring, also sehr weit. Ich weiß gar nicht, ob ich sagen soll, wie viel ich für mein Ticket bezahlt habe, weil dann
0: doch,
1: irgendwie...
0: Doch,
1: das soll ich sagen, okay. Also ich habe tatsächlich für mein Ticket $11.500 gezahlt auf dem Schwarzmarkt. Die günstigsten Tickets, die auf dem Schwarzmarkt erhältlich waren, haben 4.000 plus gekostet. Es hieß, alle, die jetzt leben, werden keinen größeren Kampf als Mayweather-Pacquiao sehen. Also für Leute, die jetzt Boxen lieben, wird es in den Lebzeiten dieser Menschen keinen größeren Kampf geben.
0: Und stimmt's?
1: Bis jetzt stimmt es, ja. Also das ist immer noch der größte Kampf letztendlich. Es war nicht der schönste Kampf vielleicht, aber der größte Kampf. Und ich wollte nur sagen, vor mir saß dann
0: der Korpulente.
1: Der Korpulente, genau. Und der saß auf drei Plätzen. Und dann rückten die Leute, weil er halt dann da zwei Plätze so ein bisschen frei waren an seinen Rändern, sag ich mal sowas, rückten dann auf und dann sagte er, nein, er hatte drei Plätze bezahlt. Also der hatte tatsächlich drei Tickets sich gekauft, um da ausreichend Platz zu haben. Und das zeigt natürlich auch, was für Menschen sind. Einige gehen dann eben umsonst hin, sind Bauern letztendlich. Einige kaufen sich drei Tickets sozusagen, um dann da eben zu sitzen. Naja, ich habe meine ganzen Ersparnisse auf den Kopf gehauen. Ich wollte dabei sein bei dem größten Kampf zu meinen Lebzeiten. Ja.
0: Und dann kommen wir mal zur Kunst. Wie fing das denn an?
1: Also ich muss sagen, ich bin schon immer kunstbegeistert, gehe gerne in Museen, gehe gerne in Galerien, gehe gerne in Ausstellungen, aber habe jetzt eigentlich keine Bilder vorher gekauft. So kleinere Drucker hatte ich gekauft, aber jetzt kein Bild gekauft, richtig. Seit 2008 bin ich in Las Vegas und dann war ein Kampf, das war 2017, das war ein ganz besonderer Kampf letztendlich. Das war Canelo, es war ein Mexikaner, das war so das Gesicht, das kommende Gesicht des Boxens gegen einen Kasachen, Gennady Golovkin. Man sieht auch da, alleine schon, wenn ich jetzt so das erzähle, Kasachstan, Mexiko, das ist natürlich so, dass diese Kämpfer dann auch Volkshelden in ihren Ländern sind. Das muss man einfach sagen, dass gerade wenn man in Las Vegas ist, dass man auch viele Kasachen sieht, beispielsweise wenn, als der Golovkin geboxt hat, waren also auch hunderte von Kasachen da, die dann dahin gefahren sind, um ihn zu supporten.
0: Ja, Sie waren auch dabei.
1: Ich war auch dabei. Und wenn ich wegfahre, kaufe ich eigentlich immer Geschenke für meine Freunde oder bringe jetzt meiner Familie was mit. Aber hab dann gedacht, okay, auf diesen Kampf hast du gewartet. Und es war auch so, dass bei vielen Kämpfen weiß man, wie es ausgeht. Wenn er ein guter Techniker ist, dann wird er den anderen ausboxen. Ja? Aber bei diesem Kampf war es letztendlich so, man wusste nicht, wie er ausgeht. Also es war was wirklich ganz Besonderes. Und ich war jetzt, also Fan ist das falsche Wort, aber ich war
0: Liebhaber
1: von diesem kasachischen Boxer, der übrigens auch in Deutschland seine Karriere angefangen hat, für den Hamburger Boxstall geboxt und ist dann aber in die USA gegangen nachher. Und das war so sein erster großer, wirklich sein erster großer Kampf. Da ging es dann, glaube ich, auch um 20 Millionen verdienen, 50 Millionen. Es ging wirklich um große Beträge. Und ich hatte dann irgendwie meiner damaligen Freundin ein Bild gekauft. So ein Mickey Maus-Druck, sage ich mal sowas. Ja, was man dann irgendwie dachte, oh, das würde ihr gefallen. Und dachte, ja, du musst aber auch irgendwie, du musst dir was mitbringen als Erinnerung an diesen besonderen Kampf. Und ich hatte gesehen, es gibt so ein Boxmagazin, das ist die Bibel des Boxsports. Das ist ein amerikanisches Boxmagazin, das gibt es seit 1922. Das ist das Ring Magazine, The Bible of Boxing. Und dieses Ring Magazine hatte ein Titelbild und das war ein gemaltes Titelbild, was beide Boxer zeigte. Und das war von Richard Sloan gemalt. Er ist letztendlich der jetzt bekannteste lebende Künstler, sage ich mal so, der sich dem Boxsport widmet.
0: Engländer von
1: Hause aus. Engländer, lebt aber in Las Vegas. Er hatte das gemalt und dann habe ich Kontakt aufgenommen zu seinem Management, hatte das Bild gesehen, fand das also fantastisch. Und habe dann gefragt, ob das verkäuflich ist, ob es schon verkauft ist. Und es war tatsächlich noch nicht verkauft. Dann habe ich gefragt, was er dafür haben wollte. Und dann haben wir so verhandelt letztendlich. Und er hatte aber noch keinen Kunden aus Deutschland. Also er hat noch nie ein Bild nach Deutschland verkauft letztendlich. Und man muss auch sagen, dass vielfach auch die Boxer selbst seine Werke kaufen. Er hat also auch an den Golovkin viele Bilder verkauft, diesen Kasachen. Er hat auch an den Canelo Alvarez viele Bilder verkauft. Also ich konkurrierte mit Leuten, die jetzt für einen Kampf irgendwie 20 oder 50 Millionen verdienen. In dem Fall hat er dann, er hatte noch keine Anfrage von den beiden und dann habe ich angefragt und ich konnte das Bild kaufen. Ja, und dass ich weiß dann noch, dann kriegte ich eine E-Mail, also wir hatten so ein bisschen verhandelt. Ja, er hat es mir dann verkauft. Dann habe ich die E-Mail bekommen.
0: Das war der Beginn einer wunderbaren Freundschaft.
1: Genau, das muss ich sagen. Und er hat mir dann tatsächlich das Bild auch ins Hotel gebracht, persönlich. Ja, also er ist auch jemand, den man nicht so oft auf Veranstaltungen sieht. Er ist da eher schüchtern, würde ich jetzt sagen, hält sich zurück. Aber er hat mir das Bild dann überbracht, persönlich auch. Und ich habe das dann gesehen. Und ich sage mal, wenn man, jetzt werden vielleicht einige ihrer Hörer auch sich die Bilder auf meiner Webseite angucken. Ich habe auch einen Social-Media-Kanal, kann ich ja hoffentlich sagen. Instagram bin ich irgendwie auch. Mhm. Da folgen mir tatsächlich irgendwie 75.000 Menschen. Und habe auch eine Webseite, wo die Bilder abgebildet sind. Aber das Bild letztendlich auf der Webseite sehen und das Original sehen, was dann irgendwie 1,50 Meter groß ist, ist als was ganz anderes. Als ob man ein anderes Bild sieht. Und ich war total ergriffen, als er dann das Original vor mir ausbreitete. Da war ein Sofa letztendlich und er breitete das Bild aus. Und ich habe mich tatsächlich umarmt. Ich war emotional total ergriffen, weil das Bild so beeindruckend war. Und das war dann das erste Bild meiner Sammlung, ja.
0: Der Journalismus spielt eine besondere Rolle beim Boxen und der Kunst. Das ist ein Verbindungslied, oder? Wenn ich das Ring Magazine anschaue.
1: Ja, also man muss natürlich dazu sagen, dass ich hatte ja gesagt, das Ring Magazine, das gibt es seit 1922 und die haben letztendlich, insbesondere in den 30er, 40er, 50er Jahren, wo sie farbige Titelseiten hatten und es gab eben noch keine Farbfotografie, haben sie dann irgendwie gemalte Bilder auf die Titelseiten genommen Und sie, es gibt da diverse Bilder von Max Schmeling, sag ich mal sowas, auf der Titelseite des Wing Magazines, die gemalt sind. Ja, also die tatsächlich gemalt sind, gemalte Originale. Und diese Bilder sind ja dann über 90 Jahre alt. Und ich habe mich natürlich dann im Nachhinein damit intensiver beschäftigt.
0: Und haben viele Titelbilder gekauft.
1: Hab viele Titelbilder gekauft, tatsächlich ist es so. Für mich sind das so, sag ich mal, Juwelen. Ja, und man muss halt auch sagen, dass viele dieser alten Bilder, dass es die auch nicht mehr gibt. Im Nachhinein gab es viele Fotos auch auf den Titelseiten des Wing Magazines. Der Sloan malt ja letztendlich beispielsweise auch dann für, es gibt dann auch Bilder auf dieser Kampf, den ich jetzt angesprochen habe, der Mayweather-Pacquiao, der größte Kampf, sozusagen der finanziell lukrativste Kampf aller Zeiten. Da ist zum Beispiel ein gemaltes Bild auf der Eintrittskarte. Also alle Hollywood-Stars, die da jetzt waren, keiner hat diese Eintrittskarte weggeworfen, weil das natürlich das Ereignis überhaupt war. Und es gibt ein gemaltes Bild, was auf dieser Eintrittskarte ist, das Original, und das hat der Sloan auch gemalt, das hängt bei mir zu Hause. Aber nochmal zum Ring Magazine, also da gab es in den 30er, 40er, 50er Jahren eben viele gemalte Cover, und dann habe ich angefangen, als ich mich dann intensiver damit beschäftigt habe, auch zu gucken, gibt es die überhaupt noch, diese alten, also die Hefte gibt es natürlich, es gibt Sammler für die Hefte, aber diese Bilder, ich habe dann gesehen, dass über Auktionen sind einige Bilder verkauft worden. Kann man die Bilder kaufen? Hatte auch tatsächlich Glück, dass dann gerade zu dem Zeitpunkt, wo ich dann irgendwie angefangen habe, mal zu gucken, auch jemand dann fünf alte Ringcover online gestellt hat, die ich dann gekauft habe. Und so fing das letztendlich an.
0: Der Sloan, muss man dazu sagen, Richard Sloan, kann man den als Hofmaler des Boxens bezeichnen?
1: Man muss natürlich sagen, es verändert sich jetzt auch viel. Also es wird ja alles digitaler letztendlich. Na, man sieht dann auch vielfach jetzt digitale Kunst. Vielfach wird jetzt Kunst natürlich auch mit künstlicher Intelligenz erzeugt. Und man kommt dann irgendwie davon weg. Aber ich muss sagen, eben, Boxen ist ja irgendwie so ein traditioneller Sport. Und ich finde es dann eigentlich schade, wenn gerade bei so einem traditionellen Sport, den es ja auch seit Urzeiten gibt, ich meine Boxen, die ersten Boxkämpfe, gab es ja jetzt vor 2000 Jahren, 2000 vor Christus letztendlich, also dann sogar vor 4000 Jahren, Geschichte der ersten Faustkämpfe letztendlich, dann die ersten Boxkämpfe sieht man dann natürlich dann auch in England letztendlich dann mit Handschuhen und so weiter nach den Regeln. Also von daher ist Boxen eine ganz, ganz lange Tradition, und dann ist es natürlich letztendlich schade, wenn man sieht, dass jetzt künstliche Intelligenz da die Bilder erzeugt. Ne? Und also er malt für die Hall of Fame, er malt für die International Boxing Hall of Fame die Bilder, die dann auf das Programmheft im Hall of Fame kommen. Und er malt auch für vereinzelt große Kämpfe. Wenn dann ein Maler angefragt wird, ist es er letztendlich, muss man sagen. Er malt dann auch Coverbilder immer noch für Swing Magazine, aber mittlerweile sind dann auch eben Fotos abgebildet.
0: Sie haben, wie gesagt, viele Titelbilder, Sie haben viele Bilder von Sloan. Inwieweit bilden denn die Werke auch Zeitgeschichte ab?
1: Ja, das ist natürlich für mich auch ganz spannend. Das sind ja keine fiktiven Kämpfe. Einzelne Kämpfe sind fiktiv. Da wird dann gefragt, wie hätte jetzt Mike Tyson geboxt gegen Muhammad Ali. Das fragt man sich ja dann, wie wäre dieser Kampf ausgegangen.
0: Ja, aber das meiste sind ja authentische.
1: Sind authentische Kämpfe, genau. Und jetzt beispielsweise, wenn Sie jetzt den Kampf Max Schmeling gegen Joe Louis. Ja, also ist ja auch ein Deutscher jetzt beteiligt gewesen. Das war so die, ich sag mal, vor NS-Zeit letztendlich.
0: 1930er Jahre.
1: 1930er Jahre. Das war natürlich auch dann das schwarze Amerika, muss man natürlich auch sagen. Joe Louis gegen Nazi-Deutschland. Das hatte ja eine riesige, auch politische Dimension. Ja, oder auch Muhammad Ali, wenn man jetzt Muhammad Ali sieht, irgendwie, er ist ja übergetreten zum Islam. Das war ja Zeitgeschichte letztendlich auch. Das muss man sehen. Oder auch der erste schwarze Boxweltmeister, Schwergewichtsweltmeister war Jack Johnson Anfang des 20. Jahrhunderts. Und dann wurde ja ein Weißer, ich komme jetzt nicht auf den Namen, reaktiviert als White Hope, um sozusagen den Schwarzen wieder abzulösen. Das war ja so ein Herzensanliegen der Weißen dann letztendlich. Das sollte kein schwarzer Schwergewichtsweltmeister sein. Wenn man das sieht, dann ist natürlich das eine unglaubliche Zeitgeschichte, die dann auch, ich würde sagen, mehr als bei jedem anderen Sport da eine Rolle spielt einfach. Ja.
0: Warum Regina Halmich, die große Frau des deutschen Boxsports, gut auf sie zu sprechen ist, darüber reden wir gleich nach einer Musik, die sie uns mitgebracht haben, nämlich von Edith Piaf, eine Hymne an die Liebe. Warum dieses Lied?
1: Schön, dass Sie mich fragen. Also der Liebhaber von Edith Piaf, Marcel Cerdan, Also Marcel Cardin war verheiratet, hatte Familie, aber Edith Piaf war seine große Liebe letztendlich. Und sie hat dieses Lied für ihn geschrieben. Also Hymne L'Amour ist Marcel Cardin gewidmet. Und
0: er war Boxer?
1: Er war Boxer, war Boxfeldmeister. Das ist auch eine tragische Geschichte. Bevor er seine Vorbereitung für seinen Titel wieder zurückgewinnen, hatte sein WM-Titel verloren und wollte dann Edith Piaf nochmal besuchen und ist dann zu ihr geflogen und sein Flugzeug ist abgestürzt.
0: Nein.
1: Auf dem Flug zu ihr. Und das ist natürlich auch was ganz, ganz Tragisches. Und ich muss jetzt sagen, ich habe jetzt nicht geschaut, ich glaube, weiß jetzt nicht, ob sie das Lied Hymne L'Amour vor, das werde ich aber nochmal eruieren, ob das vor dem Absturz geschrieben wurde für ihn oder im Nachhinein. Ja.
0: Gut, damit müssen wir jetzt leben. Wir hören jetzt Edith Piaf.

0: Das Liebeslied für einen Boxer. So, jetzt wissen wir auch, wann Edith Piaf das geschrieben hat.
1: Ja, tatsächlich nach seinem Tod. Der Marcel Cerdan ist im Oktober 1949 tödlich verunglückt. Und das Lied wurde 1950 dann veröffentlicht. Und das ist natürlich dann, wenn man das jetzt weiß, ich hatte es mir auch eigentlich gedacht, aber ich war mir nicht hundertprozentig sicher, dann ist das natürlich noch umso ergreifender, wenn man das Lied hört, ja.
0: Sie hören den Doppelkopf in HR2 Kultur, heute am Tisch mit Ingo Wegerich, einem der weltgrößten Sammler von Boxkunst. Gastgeberin ist Andrea Seeger. Ingo Wegerich, Regina Halmich, die große Frau des Boxsports in Deutschland, ist gut, auf Sie zu sprechen. Warum?
1: Sie haben nicht im Vorfeld mit ihr gesprochen, frage ich jetzt.
0: Nein.
1: Ah, okay. Ja, nein, auf jeden Fall, wir verstehen uns sehr gut, die Regina und ich. Die war ja Stargast meiner ersten Ausstellung.
0: Und, Wo war die Ausstellung?
1: Die war hier in Frankfurt tatsächlich, im Frankfurter Airport Club. Ich muss dazu sagen, ich bin ihr auch sehr dankbar. Und ich glaube, sie hat auch meine Leidenschaft erkannt. Ich habe sie einfach mal angesprochen, ganz frech. Am Flughafen habe ich sie gesehen und ich hatte schon die Ausstellung. Ich wusste, dass ich die mache, aber ich brauchte irgendwie einen Stargast. Sie müssen irgendwie jemanden haben, der irgendwie letztendlich die Leute auch zieht.
0: Und Sie haben sie einfach am Flughafen angesprochen?
1: Ich habe sie tatsächlich gesehen. Sie ist in dem Jahr in die Boxing Hall of Fame gekommen. Und neben Max Schmeling ist sie die einzige Boxerin oder aktive Athletin, deutsche Athletin, die in die Hall of Fame gekommen ist. Wir haben also noch zwei Promoter, die in die Hall of Fame gekommen sind, Deutsche, aber es gibt eben nur
0: also
1: zwei.
0: Also bezogen auf den Boxsport.
1: Auf den Boxsport, genau. Ich habe sie tatsächlich dann, wir waren im gleichen Flieger und mussten auf dem Anschlussflug warten in New York. Und dann bin ich einfach mal frech zu ihr hingegangen und habe ihr dann meine Karte in die Hand gedrückt und habe gesagt, ja, ich sammle Boxkunst und ich baue noch einen Stargast für meine Veranstaltung. Und ich denke, man muss einfach, wenn man Träume hat oder Ziele hat, muss man diese auch ergreifen und darf nicht schüchtern von Ferne gucken. Man muss einfach dann auch seine Träume jagen. Sie hat auch gesehen, dass den Enthusiasmus, den ich da an den Tag lege. Und auch ihre Managerin hat mir sehr geholfen, muss ich sagen. Und Regina wollte auch kein Geld von mir.
0: Nee, ja, aber sie haben ihr ja was geschenkt.
1: Okay, das wusste sie aber nicht.
0: Nee.
1: Und ich habe ihr dann ein bisschen Geld fürs Tierheim gespendet tatsächlich. Also sie sagte, ich wollte eine kleine Spende haben fürs Tierheim. Das habe ich dann auch gemacht und dann ist sie gekommen. Und da habe ich gedacht, ich muss irgendwie ihr, weil sie mir ja auch so viel gegeben hat, dass meine erste Veranstaltung, die mir sehr wichtig war, dass sie da ist.
0: Wann war das?
1: Das war 22, meine ich. Und das Hall of Fame-Bild hatte dann der Sloan gemalt auch für die Hall of Fame. Okay, das ist jetzt eine interessante Geschichte. Ich versuche das mal ganz kurz zu machen.
0: Ja, bitte.
1: In einer Minute. Also Künstler sind ja letztendlich auch Künstler. Und da ist nicht alles planbar. Irgendwie braucht er für dieses Bild länger. Also er malt ja immer diese Titelbilder für die Hall of Fame. Und tatsächlich braucht er für dieses Bild so lange, dass es nicht rechtzeitig fertig wurde. Und sie haben dann ein Foto auf. In diesen 27 Jahren, wo er für die Hall of Fame malt, war dann auf dem Programm ein Foto. Und aber er hat das Originalbild gemalt.
0: Und dieses Bild, Hall of Fame, sind das dann die neu aufgenommenen Mitglieder?
1: Genau, die sind alle abgebildet letztendlich. Da war also auch Regina Halmich abgebildet. Dann habe ich ihm das abgekauft. Ich wollte es eigentlich gar nicht kaufen, weil es war ja nicht jetzt das Titelbild des Programmes, sondern jetzt war es ja nur ein gemaltes Bild sozusagen, also nicht irgendwie ein Zeitzeugnis. Aber ich habe es ihm dann abgekauft, weil ich wollte es Regina schenken und habe es ihr nicht gesagt. Sie kam dann, sie wurde auch dann gefragt von der Presse, die da war, ob denn schon mal von ihr ein Bild gemalt worden ist. Dann sagte sie, nein, sie hofft ja noch darauf, dass sie mal verewigt wird. Da wusste sie halt auch noch nicht, dass ich das Bild hatte. Und dann habe ich mit ihr ein Interview gemacht sozusagen, auch für die Gäste, die da waren. Und dann habe ich am Ende das Bild ausgepackt und sie war also sehr ergriffen. Ihr Vater war auch da, sie hatte ihren Vater mitgenommen. Und das war also auch was Besonderes. Und so konnte sie dann auch ihrem Vater letztendlich so ein bisschen dieses Hall of Fame-Feeling mitgeben, weil jetzt kriegte sie ihr Hall of Fame-Bild. Also sie war fassungslos, muss ich sagen. Also sie hat, glaube ich, auch geweint ein bisschen, hat mich dann umarmt, so wie ich den Sloan umarmt habe. Ich habe da ihr dann gesagt, ich habe noch nie ein Bild verschenkt oder noch nie ein Bild verkauft auch, weil ich die Bilder liebe. Es sind so für mich so, meine Kinder ist jetzt vielleicht blöd gesagt, aber so.
0: Sie haben ganz schön viele Kinder, muss
1: ich
0: sagen.
1: Ja, ganz viele Kinder. Und aber ich habe ihr dann gesagt, ich will einmal ein Bild verschenken und das kriegt sie. Und sie war völlig ergriffen, ja.
0: Bilder zu verschenken, das gehört nicht bei Ihnen zur Regel. Das ist die absolute Ausnahme. Sie sind Sammler. Das hat aber auch Grenzen. Das habe ich gesehen, rein räumlich gesehen. In jeder Ecke Ihrer Wohnung lagern Bilder. Überall. Auf den Schränken, unter den Schränken, überall. Das ist kein guter Zustand, oder?
1: Ja, ich muss sagen, ich habe jetzt tatsächlich mal, es gibt ja so, also sammeln, ich glaube, jeder sammelt was irgendwie, ja, irgendwie, jeder hat irgendwas irgendwie.
0: Schuhe
1: oder Handtaschen oder auch irgendwie so kleine Figuren, auch als Kind hat man ja irgendwie auch, habe ich kaum Indianerfiguren gesammelt, sag ich mal, sowas, jeder sammelt was. Ich verfolge das natürlich auch als Sammler, verfolgt man natürlich auch, was sammeln andere Leute, und was also ganz besonders ist, ist so diese Sportkarten. In den USA sammeln Leute Sportkarten und da werden horrende Summen gezahlt. Also ich glaube, dass jetzt eine Sportkarte verkauft worden, ich will jetzt nicht lügen, aber ich glaube, nicht eine Sportkarte, das war eine Pokémon-Karte für 16 Millionen.
0: Eine Pokémon-Karte?
1: Pokémon-Karte für 16 Millionen. Und es gab auch so wie die Panini-Fußballbilder, eben alte Karten. Und da ist auch eine Basketballkarte, glaube ich, für 12, 13 Millionen verkauft worden.
0: Warum habe ich das nicht früher gewusst?
1: Und tatsächlich hatte ich jetzt auf Social Media einen gesehen, der verstorben war und der eben diese Comic-Hefte gesammelt hat. Also diese Superman-Hefte, die ganz alten Exemplare, ich weiß gar nicht, von wann die sind, aus den 30er, 40er Jahren vielleicht auch. Und die Wohnung war voll. Der hatte nichts anderes und letztendlich ist die Sammlung taxiert worden auf 100 Millionen.
0: Und wollen Sie mir jetzt erzählen, dass Sie die Sammlung in Ihrer Wohnung behalten und noch mehr aufstocken und selber ausziehen? Oder wo?
1: Nein, also ich kaufe noch tatsächlich Bilder, aber auch nur vereinzelt. Mein Traum war natürlich irgendwie, das mag auch immer noch möglich sein. Ich habe auch eine Ausstellung gemacht im Deutschen Sportmuseum letztendlich, vielleicht das ganz kurz noch.
0: Aber Sie wollen Ihre Bilder ja zeigen.
1: Ich will meine Bilder zeigen, genau. Ja, darum geht es letztendlich, die Bilder zu zeigen. Und mein Traum ist natürlich, die Bilder irgendwie dann vielleicht mal im Madison Square Garden auszustellen.
0: Oder in Las Vegas.
1: Oder in Las Vegas, also das Mekka des Boxens. Das große Boxen findet jetzt ja in Saudi-Arabien statt. Muss man einfach auch sagen, wo das Geld ist letztendlich.
0: The Ring Magazine gehört.
1: Gehört einem saudischen Scheich jetzt, muss man auch sagen.
0: Ja, und Sie sind ja auch in Kontakt getreten.
1: Ja, also beziehungsweise die sind auch, haben mich auch gefunden über Social Media. Also das ist ja irgendwie so, das hat mich auch fasziniert, dass man mit Leuten in Kontakt treten kann, die man in seinem normalen Leben vielleicht nie treffen würde. Also ich habe auch natürlich dann den Scheich in Saudi-Arabien getroffen.
0: Hat er Sie angerufen, hat gesagt, I'm Emir?
1: So geht das nicht. Also ich hatte tatsächlich dann einen neuen Follower von dem Namen. Ich merkte also gleich, dass ihm folgten auch 20 Millionen Menschen. Also ich habe dann gesehen, okay, das ist jetzt irgendwie so eine besondere Person. Und dann kriegte ich irgendwie eine halbe Stunde später eine E-Mail, wir müssen mit ihm reden. Es ging dann um die Eröffnung der Hauptstadtsaison von Riad. Und die sollte mit einem großen Boxkampf eröffnet werden. Und als kulturelle Untermalung sollten mehrere Guinness-Buchrekorde fallen sozusagen. Da sollten große Boxer gemalt werden, die eben Häuser groß sind an Häuserwände. Und mit meiner Sammlung sollte eine Vernissage gemacht werden, irgendwie so, weil die hat mich eben auch identifiziert als den weltgrößten Boxkunstsammler. Und dann bin ich mit denen in Austausch getreten und habe auch dann noch im Nachhinein auch, gab es weitere Gespräche. Also ich war auch in Saudi-Arabien, habe den Scheich auch getroffen, aber wir sind nicht zusammengekommen. Und manchmal brauchen gute Dinge Weile. Was ich aber sagen wollte, ist letztendlich, natürlich sind da ganz andere Möglichkeiten. Diese Menschen haben natürlich ganz, ganz viel Geld. Und heutzutage ist es einem so, man lebt in einer Welt, wo man alles kaufen kann. Alleine wenn die jetzt große Museen ansprechen würden oder Werbung machen würden, alle Fernsehsender würden sich darum reißen, mit denen zusammenzuarbeiten. Die könnten ganz anders Werbung für meine Kunstsammlung machen.
0: Aber ich wusste zum Beispiel auch gar nicht, dass sich das Boxen so jetzt nach Saudi-Arabien verlagert hat. Das ist ja ein interessanter Punkt, auch insofern, dass sich ja dann viele Menschen für interessieren, augenscheinlich. Das ist ja nicht nur, weil die Scheichs das so toll finden, das zieht ja auch Publikum an, nehme ich an.
1: Das zieht Publikum an. Man muss natürlich sagen, dass die Saudis letztendlich, ne, das ist jetzt keine, ich meine, in England haben wir einen gewachsenen Boxsport, ja, und da sind Emotionen, oder wenn sie in Mexiko einen Kampf sehen, ich habe in Puerto Rico einen Kampf gesehen jetzt vor kurzem, da sind Emotionen, die Leute, das ist ein Event letztendlich, ne. In Saudi-Arabien ist es so, das ist halt kein gewachsener Sport. Die Halle ist dann auch voll, aber da sind nicht die Emotionen, die man vielleicht dann irgendwie im Madison Square Garden oder woanders sieht letztendlich. Aber das muss ja auch nicht negativ sein. Das will ich jetzt gar nicht in irgendeiner Weise bewerten einfach. Ne? Aber da ist natürlich, wenn man die Bilder und natürlich die jetzt Boxfans in den USA, die jetzt zu den großen Kämpfen gehen, die fliegen natürlich nicht von den USA nach Saudi-Arabien. Das sind dann einige wenige, die das vielleicht machen. Die Leute, die jetzt Boxen lieben, mit den Emotionen und so weiter, die würde man wahrscheinlich eher erreichen, wenn man die Bilder im Madison Square Garden ausstellt. Ja.
0: Also wir halten fest, Sie möchten eine Ausstellung Ihrer Bilder im Madison Square Garden in New York oder in Las Vegas. Das halten wir jetzt mal fest.
1: Halten wir fest, ja.
0: Wohin können sich denn Menschen wenden, die jetzt Interesse haben, sich ihre Boxkunst mal anzusehen? Oder wo stellen sie demnächst aus? Gibt es irgendwas?
1: Aktuell ist jetzt nichts geplant, okay. Muss ich sagen. Die Leute können mich natürlich kontaktieren über Social Media.
0: Oder können halt oder, ihre sehr schöne Homepage.
1: Meine Homepage, genau. Da ist auch eine E-Mail-Adresse angegeben. Mhm. Die können mir eine E-Mail schreiben. Ich würde dann mal gucken. Also zumindest, wenn ich das Gefühl habe, dass da auch Emotionen dahinter stecken, wie jetzt bei mir, dann würde ich vielleicht auch möglich machen, dass die Personen dann die Bilder sehen, einzelne Bilder sehen letztendlich. Und ich würde sie natürlich dann auch informieren, wenn ich eine Ausstellung mache, ja.
0: Ihre Homepage findet sich unter www.wegerich-fineart.com. Da kann man sich die Bilder schon mal angucken. Und wir haben noch ein Lied, das Sie uns mitgebracht haben. Und zwar, wie könnte es das anders sein, The Boxer von Simon & Garfunkel. Was verbinden Sie damit?
1: Ich finde das Lied sehr schön. Ich muss sagen, irgendwie als ich diese Ausstellung hatte im Deutschen Sportmuseum, da hatte mich auch ein Freund besucht aus Amsterdam. Und der hatte dann Bilder meiner Ausstellung von dem Deutschen Sportmuseum eben gepostet und hatte die mit diesem Lied untermalt. Ja, also von daher habe ich auch so eine persönliche Erinnerung natürlich. Und das Lied geht jetzt nicht primär ums Boxen, aber es geht eigentlich um Aufstehen und für seine Dinge kämpfen letztendlich.
0: Die Metapher des Lebens.
1: Die Metapher des Lebens, ja.
0: Oder für das Leben. Er fällt hin, er steht wieder auf. Es geht weniger um Sport, sondern, glaube ich, um Resilienz, um Würde.
1: Ja.
0: Ums Überleben.
1: Genau.
0: Bevor wir das jetzt hören, sage ich danke, Ingo Wegerich, für dieses Gespräch über eine Sportart, die eine Metapher des Lebens ist und eine Kunst, die ihresgleichen sucht. Danke Ihnen fürs Zuhören, sagt Andrea Seeger.

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1: 13 Uhr. Stadt Kassel legt Hitzeaktionsplan vor. Umwelthilfe klagt gegen neues Heizungsgesetz. Gesamtschule aus Südhessen gewinnt deutschen Schulpreis. Das Wetter sonnig und spätsommerlich warm, 25 bis 30 Grad. Mein Name ist Katrin Rudolph. Wie kann Kassel besser mit Hitzewellen umgehen? Die Stadt hat dazu heute einen Aktionsplan vorgestellt. HR-Reporter Jonas Vogt.
2: Kühle Räume in Schulen und Kitas, mehr Trinkwasserbrunnen und mehr begrünte Fassaden. So will sich Kassel besser auf heiße Sommer einstellen. Ein neuer Hitzeplan soll vor allem ältere und empfindliche Menschen besser schützen und informieren. Außerdem will Kassel für jeden Stadtteil Klimadaten sammeln, zum Beispiel um zu sagen, wann am besten gelüftet werden sollte.
1: Die Deutsche Umwelthilfe hat Verfassungsbeschwerde gegen das sogenannte Heizungsgesetz eingelegt. Das Gebäudemodernisierungsgesetz erlaubt, dass weiterhin Gas- und Ölheizungen eingebaut werden dürfen. Einzige Bedingung ist, dass ab 2029 schrittweise CO2-neutrale Brennstoffe genutzt werden. Die Umwelthilfe argumentiert, dass durch das neue Gesetz mehr Treibhausgase ausgestoßen würden. Das gefährde den Klimaschutz, zu dem der Staat laut Grundgesetz verpflichtet ist. Ein bundesweites Vorbild für Chancengleichheit, so würdigt die Jury die Bertha von Suttner Gesamtschule aus Mörfelden-Walldorf im Kreis Groß-Gerau. Dafür hat die Schule heute in Berlin den Deutschen Schulpreis gewonnen. Er ist mit 100.000 Euro dotiert. Schulleiterin Ute Zeller nahm den Preis von Bundeskanzler Merz entgegen.
3: Es ist absolut überwältigend und das Wahnsinnigste, was ich unseren Menschen zu Hause und in diesem Land geben kann. Ich danke so sehr dafür. Boah. Danke.
1: Auch das Georg-Christoph-Lichtenberg-Oberstufengymnasium aus Bruchköbel bei Hanau wurde ausgezeichnet mit 30.000 Euro. Die Haushaltslage in Frankfurt ist angespannt. Das Land Hessen genehmigt den städtischen Haushalt für dieses Jahr deshalb nur unter Auflagen. Das hat das Innenministerium dem HR mitgeteilt. Frankfurt plant für das laufende Jahr mit einem Defizit von rund 90 Millionen Euro. HR-Reporter Tobias Lübben.
4: Das Land macht Frankfurt einige Sparvorgaben. So darf die Stadtverwaltung keine neuen Stellen schaffen. Es sollen keine neuen freiwilligen Ausgaben geben, zum Beispiel für zusätzliche Kulturprojekte. Und die Stadt soll Großprojekte nur dann vertieft planen, wenn die Finanzierung insgesamt gesichert ist. Frankfurt hat zuletzt eine Reihe größerer Vorhaben beschlossen, zum Beispiel den Bau einer Multifunktionshalle am Stadtwald oder neue Häuser für Oper und Schauspiel. Das Innenministerium begründet die Auflagen mit dem Hinweis, die finanzielle Lage sei ernst, das betreffe gerade auch die Kommunen.
1: Ihr Fall hatte in Spanien am vergangenen Wochenende Massenproteste ausgelöst. Jetzt gibt es neue Details zur Rentnerin Marie Carmen. Laut ihrer Anwältin wird die 87 Jahre alte Frau in Zukunft für ihre Wohnung eine ähnlich hohe Miete zahlen wie bisher, also um die 500 Euro. Die Wohnung der Frau war letzte Woche zwangsgeräumt worden. Ein Investor hatte von der Seniorin fast 2.700 Euro gefordert. Das hatte Empörung ausgelöst. Der Kader für die kommenden Länderspiele der deutschen Fußballnationalmannschaft der Frauen steht. Kapitänin Julia Gwin ist nach ihrer Schulter-OP wieder fit. Von Eintracht Frankfurt sind Laura Freigang und Larissa Mühlhaus mit dabei. Außerdem plant Bundestrainer Christian Wück mit 6 deutschen Spielerinnen, die bei englischen Clubs unter Vertrag sind. Am 9. Oktober spielen die deutschen Frauen in Karlsruhe gegen Australien. Am 13. Oktober geht es in Bremen gegen Japan. Das waren die Nachrichten. Das Wetter, es ist sonnig mit ein paar Schleierwolken bei Temperaturen zwischen 25 Grad an der Diemel und 30 Grad am Neckar. In der Nacht kühlt es ab auf 14 bis 7 Grad. Morgen erst wieder sonnig, später mehr Wolken bei 24 bis 29 Grad. Die weiteren Aussichten, am Donnerstag wechselhaft, Wolken, etwas Sonne, ab und zu Schauer und Gewitter, nur noch bis 22 Grad. Am Freitag erst Nebel, später Sonne und Wolken, wieder bis 22 Grad. Die Zeit 13.04 Uhr.
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5: Alf Haubitz begrüßt Sie dazu. Wir sind heute in der Alten Oper Frankfurt zu Gast. Hier war das HR-Sinfonieorchester am 18. September mit schicksalhaften Klängen. Die stehen heute Mittag im Zentrum Denn Schicksalssinfonie wird die 5. Sinfonie des Ludwig van Beethoven genannt, die wir später in voller Schönheit hören werden. Und auf dieses Werk bezieht sich wiederum der argentinisch-französische Komponist Esteban Benzecri. Und von dem werden wir gleich sein Latin-Toven Nummer 5 hören, das er im Auftrag des Hessischen Rundfunks geschrieben hat. Und ein weiteres Großwerk mit einer sagenhaften Violinsolistin Julia Fischer spielt das Konzert des Polen Henryk Wieniawski. Latin-Toven 5. Dieser Titel ist ein Zusammenschluss aus den Begriffen Latin und Beethoven. Und die römische 5, das V, das am Ende steht, verweist natürlich auf Beethovens 5. 1970 wurde er in Lissabon geboren. Benzecri ist in Buenos Aires aufgewachsen, hat zunächst Kunst studiert und ist dann ins Komponierfach gewechselt. Am Pariser Konservatoire hat er dann studiert ab 1997 und dort vermutlich auch unseren Chefdirigenten Alain Antoniglu kennengelernt. Ihm hat er sein Stück Latin-Toven 5 oder 5 dann auch gewidmet. Beethoven trifft hier auf das, was Benzecri als imaginäre lateinamerikanische Folklore bezeichnet. Er schreibt dazu, Zitat, in dieser Partitur stehen Rhythmen und Gesten, die von traditionellen Musikstilen wie der Baguala, dem Malambo, dem Carnavalito inspiriert sind, neben Klangwelten, die an südamerikanische indigene Instrumente erinnern, ohne diese konkret heraufzubeschwören. Manch unverkennbar beethovensches Motiv taucht wieder auf, transformiert und in eine andere Klanglandschaft versetzt, in einen üppigen, rhythmischen Tropendschungel, als würde Beethoven selbst eine imaginäre Reise durch Amerika unternehmen. Soweit Esteban Benzecri. Hören wir das an. Beethoven reist also nach Südamerika, was er nie getan hat. Alain Antoniglu leitet das HR-Sinfonieorchester.

Bravo-Rufe in der Frankfurter Alten Oper am 18. September dieses Jahres. Beethoven zu Gast in Südamerika, sozusagen. Lettenhofen 5 hieß das gerade gehörte Orchesterstück von Esteban Bensekri. Und wer die Ohren gespitzt hat, konnte natürlich einige Motive aus Beethovens 5. Sinfonie raushören. Ich habe auch ein bisschen Gershwin, West Side Story rausgehört. Nein, Bernstein, West Side Story rausgehört. Und auf Beethoven bezieht sich natürlich Bensekri in seinem Stück. Im Auftrag des HR hat er es zu Jahresbeginn komponiert und unserem Chefdirigenten Alain Altinoglu gewidmet. Er hat das Werk am 18. September dann gemeinsam mit dem HR-Sinfonieorchester zur Uraufführung gebracht. In der Alten Oper Frankfurt waren die Musikerinnen und Musiker zu Gast, unser Konzertsaal heute. Und hier war dann auch die Geigerin Julia Fischer anzutreffen, ein gern gesehener Gast beim HR-Sinfonieorchester. Sie hatte das erste Violinkonzert des Polen Henryk Wieniawski vorbereitet. Der wurde im 19. Jahrhundert als einer der Geigenvirtuosen gefeiert. Ab 1860 hat er in St. Petersburg gelebt, als Geiger am Zarenhof gewirkt und als Professor am neu gegründeten Petersburger Konservatorium. Ab 1874 übernahm er dann für 3 Jahre die Violinprofessur am Konservatorium in Brüssel, wo er unter anderem Eugène Ysaÿe unterrichtet hat. Schon lange herzkrank starb er 1879 schließlich im Hause der Mäzenin Nadeschda von Meck, bekannt als Förderin und Brieffreundin von Peter Tschaikowski. Rund 50 Werke hat Wieniawski für sein Instrument geschrieben, darunter auch 2 Violinkonzerte. Das erste hat er gerade mal mit 17 komponiert und natürlich will er auch zeigen, was er kann. 1853 im Leipziger Gewandhaus uraufgeführt, paart Wieniawski die violintechnischen Neuerungen Paganinis mit romantischer Emotionalität und einem temperamentvollen slawischen Tonfall. Eine Herausforderung auch für heutige Geigerinnen und Geiger, vor allem was die Griff- und die Bogentechnik angeht. Ob Julia Fischer dem nun gerecht wird? Eine rhetorische Frage. Wir hören sie im ersten Violinkonzert in Fis-Moll Opus 14 von Henryk Wieniawski. Alain Altinoglu leitet das HR-Sinfonieorchester.

Begeisterung für Julia Fischer, die Solistin im ersten Violinkonzert in Fis-Moll, Opus 14 von Henryk Wieniawski. Das HR-Sinfonieorchester hat mit ihr unter der Leitung von Alain Altinoglu gespielt. Am 18. September war das in der Alten Oper in Frankfurt zu hören. 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Krönender Abschluss des Abends mit Werken von Beethoven war die 5. Sinfonie. Jenes Werk also, auf das sich vorhin schon der Zeitgenosse Esteban Benzekri bezogen hat in seinem Stück Latenthofen 5, das wir vorhin gehört haben. Schicksalssinfonie, so wird die 5. von Beethoven genannt. Denn sein Biograf Anton Schindler hat das Beethoven-Zitat kolportiert: So klopft das Schicksal an die Pforte. Allerdings weiß bis heute niemand, von welchem und von wessen Schicksal hier eigentlich die Rede ist. Geschweige denn, ob Beethoven das jemals überhaupt gesagt hat. Aber zumindest das Pochen lässt sich gut heraushören. Gleich zu Beginn. 1808 hat er seine 5. fertiggestellt, parallel mit seiner 6. Sinfonie, der sogenannten Pastorale. Beide Werke sind dann auch im Doppelpack aufgeführt worden, im Dezember 1808 im Theater an der Wien. Hören wir nun also die 5. Sinfonie von Ludwig van Beethoven. Alain Altinoglu dirigiert das HR-Sinfonieorchester.

Pfiffe als Zustimmung und Vivatrufe in der Alten Oper am 18. September. Die 5. Sinfonie in C-Moll, Opus 67 von Ludwig van Beethoven war das. Alain Altino Glü hat das HR-Sinfonieorchester dirigiert und ich weiß nicht, ob Sie so eine Freude haben an der Piccolo-Flöte im letzten Satz. Das ist immer sensationell, die Schüsse in dieser Schlacht. Der Flötist und Freund der Piccolo, Jürgen Prügelbohr, ist leider nicht mehr unter uns, hat lange für die Bamberger gespielt und hat gesagt, das muss den Leuten in den Ohren wehtun, meine Piccolo-Flöte, wie schön. Also die 5. als Abschluss des Konzerts am 18. September. In unserem Mittagskonzert bleibt uns jetzt bis 3 noch etwas Zeit für weitere Musik und wir reisen zurück ins Fin des Siècle zu Claude Debussy. Als Impressionist wird er gern bezeichnet, auch wenn der Begriff in der Musikwissenschaft umstritten ist. Und statt von taghellen, impressionistischen, leuchtenden Bildern hat sich Debussy in seinem Orchesterwerk Trois Nocturnes aus dem Jahre 1900 dann auch von den eher düsteren, gleichnamigen Nachtgemälden des amerikanischen Malers James McNeill Whistler inspirieren lassen, während er in seiner 1912 vollendeten Suite Images pour Orchestre Eindrücke von seinen Reisen nach England und Spanien verarbeitet hat. Inzwischen werden die beiden Suiten gern mal zusammen aufgeführt und 4 Sätze aus beiden Werken hatte auch der spanische Dirigent Pablo Eras Casado einstudiert, als er im Jahre 2019 in der Alten Oper anzutreffen war. Wir hören von Claude Debussy die Suite aus Nocturne und die Image pour Orchestre.

Das HR-Sinfonieorchester in der Frankfurter Alten Oper am 14. Juni 2019. Dirigent dieser Aufnahme war Pablo Heras Casado. Wir hörten von Claude Debussy die Suite aus Nocturne und Image pour Orchestre. Das war unser Mittagskonzert mit dem HR-Sinfonieorchester in HR2 Kultur für heute. Alf Haubitz war am Mikrofon, wünscht Ihnen einen schönen Nachmittag, wenn Sie mögen, gleich nach den Nachrichten mit Albinonis Trompetenkonzert und Bachs erster Orchestersuite. Wir hören noch ein wenig Musik von Gioacchino Rossini. Sein Prélude, Petulant Rococo, spielt uns Paolo Giacometti. 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
2: 15 Uhr. Immer mehr SPD-Politiker fordern AfD-Verbotsverfahren. Umwelthilfe klagt gegen neues Heizungsgesetz. Bundeswehr plant Kauf neuer Transportflugzeuge. Das Wetter sonnig und trocken bei 25 bis 30 Grad. Mein Name ist Volker Kinkel. In der SPD gibt es immer mehr Stimmen für ein AfD-Verbotsverfahren. In Bremen haben sich die Fraktionschefs der SPD im Bundestag, der Länderparlamente und des EU-Parlaments dafür ausgesprochen, so ein Verfahren gegen die AfD in die Wege zu leiten. ARD-Reporter Sven Weingartner.
3: Die rund 50 SPD-Vertreter und Vertreterinnen fordern in einer Erklärung, dass eine neue Bund-Länder-Arbeitsgruppe ein Verbotsverfahren vorbereitet. Auch Verteidigungsminister Boris Pistorius sprach sich bei einer gemeinsamen Pressekonferenz in Bremen für diese Prüfung aus. Parallel zu dem SPD-Treffen in Bremen äußerte sich auch der baden-württembergische Ministerpräsident Cem Özdemir. Der Grünen-Politiker sagte in Stuttgart, er werbe permanent um Stimmen im Bundesrat, um mit einer Mehrheit das Verbotsverfahren in Gang zu leiten.
2: Seit Juli ist das Gebäudemodernisierungsgesetz in Kraft. Die Deutsche Umwelthilfe hat jetzt Verfassungsbeschwerde dagegen eingelegt. Sie sagt, das neue Heizungsgesetz bringe die deutschen Klimaziele in Gefahr. Unter anderem, weil der Einbau von Öl- und Gasheizungen erlaubt bleibt. ARD-Reporter Martin Thiel.
4: Im Gebäudemodernisierungsgesetz werden zudem sogenannte grüne Gase als Lösung genannt. Nach Darstellung der Umwelthilfe seien diese weder bezahlbar noch in ausreichender Menge verfügbar. Die Umwelthilfe sieht in dem Gebäudemodernisierungsgesetz einen Verstoß gegen Artikel 20a des Grundgesetzes. Dieser verpflichtet den Staat dazu, die natürlichen Lebensgrundlagen auch für kommende Generationen zu schützen.
2: Die Bundeswehr will 16 neue Transportflugzeuge bei Airbus bestellen. Verteidigungsminister Pistorius sprach von einer Milliardeninvestition. Die Flugzeuge vom Typ A400M sollen demnach ältere Maschinen des Typs ersetzen, die noch keine Raketen abwehren können. Dem Kauf der Flugzeuge muss der Bundestag noch zustimmen. Deutschland macht Fortschritte im Bildungssystem. Das steht in einem neuen Bericht der Organisation für wirtschaftliche Zusammenarbeit und Entwicklung. Nachdem deutsche Schülerinnen und Schüler in der jüngsten PISA-Studie schlecht abgeschnitten hatten, zeigt diese Studie Erfolge. Annika Hennig.
5: Mehr junge Leute erreichen einen Hochschul- oder höheren beruflichen Abschluss, und zwar 41% der 25- bis 34-Jährigen. Vor 10 Jahren waren es 11% weniger. Außerdem sei der Anteil von Uni-Abschlüssen in Fächern wie Mathe oder Naturwissenschaften im internationalen Vergleich in Deutschland am höchsten. Gleichzeitig heißt es in dem Bericht auch, Deutschland gibt viel Geld pro Schüler aus, sei aber nicht effektiv.
2: Kühle Räume in Schulen und Kitas und mehr Trinkwasserbrunnen. Das sind zwei der Maßnahmen, mit denen sich die Stadt Kassel besser auf heiße Sommer vorbereiten will. Sie hat jetzt einen Hitzeaktionsplan vorgestellt. Das Ziel, vor allem ältere und empfindlichere Menschen schützen und informieren. Dafür will Kassel auch für jeden Stadtteil Klimadaten sammeln. Nach Protesten gegen Wohnungsnot und hohe Mieten in Spanien hat die Regierung ein Gesetzespaket gebilligt. Laut Gesundheitsministerium sieht es vor, dass Zwangsräumungen bis 2030 ausgesetzt werden und zeitlich begrenzte Mietverträge automatisch entfristet werden. Ob das Parlament die Gesetze verabschiedet, ist allerdings unklar. Die Koalition hat dort keine Mehrheit. Auslöser der Proteste war die Zwangsräumung der Wohnung einer 87-jährigen Frau letzte Woche. Das waren die Nachrichten. Das Wetter. Heute Nachmittag ist es vor allem sonnig, auch wenn immer mal wieder ein paar Wolken durchziehen. Es bleibt aber trocken bei 25 bis 30 Grad. In der Nacht ist es meist klar, die Werte sinken auf 14 bis 7 Grad. Morgen scheint erst die Sonne, im Laufe des Tages wird es wolkiger, 24 bis 29 Grad. Und die weiteren Aussichten? Es wird unbeständiger und etwas kühler mit maximal 17 bis 22 Grad. Am Donnerstag mit vielen Wolken, zeitweise Schauer. Am Freitag Sonne und Wolken. Die Zeit 15.04 Uhr.
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6: Mit Alfaubitz und mit einem Trompetenkonzert von Tomasi Giovanni Albinoni. Solistin ist Tine Ting-Helseth.

Martine Tengelstedt als Solistin im Trompetenkonzert B-Dur Opus 7 Nummer 3 von Tommaso Giovanni Albinoni, begleitet vom norwegischen Kammerorchester unter Atle Spanberg. Bevor wir zu unserem Großwerk kommen, der ersten Orchestersuite in C-Dur von Johann Sebastian Bach, erstmal der Hinweis auf eine Oper eines seiner Nachfolger im Geiste, wenn auch ähnlich genial, aber völlig anders für seine Zeit, Wolfgang Amadei Mozart. Sein Singspiel Zaide ist ein Fragment geblieben und hat viele Jahre im Nachlass geschlummert. Uraufgeführt wurde das Stück erst 75 Jahre nach Mozarts Tod im Jahre 1866 in Frankfurt. Dort kam es in einer komplettierten Fassung des Offenbacher Musikverlegers und Komponisten Johann Anton André auf die Bühne. Im Bockenheimer Depot wird Zaide nun in einer Inszenierung von David Hörmann zu sehen sein. Und Silvia Adler stellt uns die Produktion vor.

0: starke Emotionen in glühende Töne gesetzt. Musikalisch ist die Ähnlichkeit zwischen Mozarts selten gespielter Saide und der Entführung aus dem Serail verblüffend. Das unvollendete Werk gilt als Vorstudie der Erfolgsoper und sollte ursprünglich Serail heißen. Beide Stücke erzählen von der Flucht aus einem türkischen Harem. Saide und Gomaz werden von Sultan Soliman gefangen gehalten. Die beiden verlieben sich ineinander und versuchen zusammen mit anderen Gefangenen zu fliehen. Doch der Fluchtversuch scheitert. Wie wird der Sultan reagieren? Mit Verständnis oder mit Härte? Genau diese entscheidende Frage lässt das Stück offen, erklärt die Dramaturgin der Produktion Mareike Wink. Denn Mozart hat an dieser Stelle nicht weiter komponiert.
1: Also die Geflüchteten sehen eigentlich dem Tod ins Auge und da bricht's ab. Und das ist ja schon eine besondere Schärfe. Steht da jetzt Gnade oder steht da der Vollzug der Todesstrafe?
0: Das Singspiel endet, ohne darauf eine Antwort zu liefern. Neben der Ouvertüre fehlt dem Stück auch das klärende Finale. Doch gerade dieses offene Ende bietet der Inszenierung neue Spielräume, meint Regisseur David Herrmann. Er hat das Singspiel mit Schauspielmusik aus Mozarts Thamos ergänzt und damit einen deutlich dunkleren Akzent gesetzt.
2: Das ist genau die Farbe, die wir gesucht hatten, weil die Grundierung des Abends, eben diese Gefangenschaft, natürlich keine besonders heitere ist. Wir haben eine relativ dramatische Ouvertüre, die uns da einführt in diese Gefangenschaft. Dann haben wir das Stück und am Ende haben wir einen sehr düsteren Ausklang, weil genau da ja das Originalstück endet. Was passiert mit den Gefangenen? Und da haben wir uns entschieden für eine relativ grausame Entscheidung, was mit denen passiert. Und dazu brauchten wir eine Musik.
0: Die Inszenierung führt in eine dystopische, kafkaeske Welt, in der Saide und ihre Mitstreiter gegen ihre Fesseln kämpfen. Die Figuren sind moderne Menschen einer zukünftigen Welt. Im Fokus des Abends steht das Thema Gefangensein. Regisseur David Herrmann und der Bühnenbildner Jo Schramm haben dafür im Bockenheimer Depot ein ungewöhnliches Raumkonzept entworfen.
2: Wir haben tatsächlich ein System erfunden, in dem Menschen gefangen sind, sehr konkret und auch sehr körperlich eingeschränkt sind, was für die Sänger teilweise anstrengend ist. Das heißt, es ist sehr plastisch, sieht man eine Art Gefangenschaft, die man sofort liest, aber irgendwie nicht verstehen kann, woher das kommt. Also wer hat sich das ausgedacht? Und diese Gefangenschaft ist tatsächlich sehr beeinträchtigend und dagegen wird angekämpft und angesungen. Und das ist im Grunde der ganze Abend.
0: Der Regisseur macht also ernst mit dem Singspiel. Genau wie

0: Mozart es in seiner Musik tut. Die zeigt die Figuren in einem emotionalen Ausnahmezustand.
1: Also Singspiel ist für Mozart ja nur ein Genre. Und die Qualität und auch die emotionale Varianz dieser Figuren ist mindestens genauso tief und so groß wie bei Entführung aus dem Serail. Ich würde sogar sagen, teilweise sind Farben drin, die es bei Entführung nicht gibt.
0: Als Mozart Saide komponiert, befindet er sich selbst in einer bedrückenden Lebenslage. Auch der Komponist fühlt sich gefangen und sehnt sich nach einem Befreiungsschlag, erklärt die Dramaturgin Mareike Wink.
2: Deswegen ist Saide, denke ich, schon auch eine Momentaufnahme von seiner eigenen Situation, in der er sich befunden hat, weil er sehr im Kampf war mit seiner beruflichen Situation, weil er sich eigentlich frei schwimmen wollte, weil er eigentlich sich künstlerisch anders entfalten wollte und sich sehr eingeengt gefühlt hat. Und das Werk atmet, finde ich, sehr den aufklärerischen Zeitgeist auch. Also wir erleben ja letztlich auch ein Kollektiv, was sich da gemeinsam befreit.
0: Ob und auf welche Weise die Protagonisten im Bockenheimer Depot ihre Fesseln lösen werden, darauf darf man also gespannt sein.
3: Berichtet Silvia Adler über die Produktion Said von Mozart im Bockenheimer Depot, der Premiere am 30., also morgen. Weitere Aufführungen dann im Oktober, am 3., 7., 9. und so weiter. Die musikalische Leitung liegt in den Händen von Georges Petrou und in der Titelpartie wird Carolina Bengtsson zu hören sein. 19 Uhr jeweils Said von Mozart in einer rekonstruierten Fassung. In Frankfurt, im sogenannten Bockenheimer Depot, der Außenspielstätte der Oper Frankfurt. Nun Johann Sebastian Bachs Ouvertüre für Orchester C-Dur, genannt die erste Orchester-Suite, Bachwerkeverzeichnis 1066. Wir hören das Ensemble mit dem Namen Concerto Italiano unter Rinaldo Alessandrini.

Rinaldo Alessandrini leitete das Concerto Italiano in Rom im Pontificio Instituto da Musica Sacra mit dieser ersten Orchestersuite in C-Dur des Johann Sebastian Bach. Zu seiner Zeit 1721 sicherlich ein intergalaktisches Ding. Und damit zum Thema von morgen früh in HR2 hingehört am Mittwoch, heben wir ab mit Star Trek wie vor 60 Jahren. Eine Serie, die die Science Fiction nachhaltig geprägt hat. Die Crew der Enterprise erkundete ferne Welten und entwarf eine Zukunft, in der Vielfalt und Zusammenarbeit selbstverständlich sind und ein Klapphandy. Science Fiction, das ist unser Thema morgen früh in HR2 hingehört. Um 7 Uhr fängt es an. Wir würden aber jetzt schon gerne von Ihnen wissen, sind Sie von Science Fiction fasziniert? Was haben Sie gelesen? Was haben Sie im Fernsehen gesehen, wie ich, Raumschiff Enterprise und dann nichts mehr? Im Kino alle Star Wars Folgen? Wirklich? Glauben Sie, dass Science Fiction uns helfen kann, so ein bisschen über den Tellerrand hinauszudenken und das Utopische zu wagen, ganz neue Ideen zuzulassen, zu verfolgen? Brauchen wir positive Utopien, die Schriftstellerinnen und Schriftsteller sich schon ausgedacht haben? Wenn Sie mit Star Trek vertraut sind, was glauben Sie, ist die wichtigste Botschaft der Serien und Kinofilme? Also, Ihre Meinung interessiert uns wie immer dienstags, mittwochs, donnerstags. Schreiben Sie uns direkt ins Studio eine Mail hr2@hr.de oder rufen Sie an unter 069 155 2225. Nochmal die Nummer 069 155 2225. Die E-Mail erreicht uns unter hr2@hr.de. Ja, und jetzt beamt uns Maurizio Pollini in die Nacht mit den Nocturnen Opus 32 von Frédéric Chopin.

Maurizio Pollini mit dem Nocturne in Astur, dem Lento daraus von Frédéric Chopin. Und Johann Wenzel Kalivodas Komposition aus einem wunderbaren Salonstückchen mit Lajos Lencsés und dem Radiosinfonieorchester Stuttgart des SWR begleitet uns zum Tipp, dann den Nachrichten, danach das Literaturland Hessen. Da geht es heute eine Stunde lang um die Deutsche Nationalbibliothek, eine intensive Diskussion. Freuen Sie sich drauf, viel zu erfahren, was in den Kellern schlummert, warum analog gesammelt wird, wo doch alles digital schon vorliegt. Es gibt Gründe dafür, die ausführlich erläutert werden in der kommenden Stunde hier bei uns in HR2 Kultur. Mein Name ist Alf Haubitz. Vielen Dank fürs Zuhören. Wenn Sie mögen, bis morgen.

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2: 16 Uhr. AfD-Spitzenkandidat Siegmund will sich als Ministerpräsident zur Wahl stellen. Frankfurt weitet Verbotszone für Silvesterfeuerwerk aus. Bundeswehr plant Kauf neuer Transportflugzeuge. Das Wetter sonnig und trocken bei 25 bis 30 Grad. Mein Name ist Volker Kinkel. In Sachsen-Anhalt will sich AfD-Spitzenkandidat Siegmund im Dezember als neuer Regierungschef zur Wahl stellen. Das hat Siegmund in Magdeburg angekündigt. Seine Partei hatte die Landtagswahl Anfang des Monats mit fast 44% der Stimmen gewonnen, die absolute Mehrheit im Landtag aber verpasst. Vor der Wahl hatte Siegmund gesagt, er werde nur mit eigener Mehrheit regieren und sich auch nur zum Ministerpräsidenten wählen lassen, wenn seine Partei allein regieren könne. Währenddessen gibt es in der SPD immer mehr Stimmen für ein AfD-Verbotsverfahren. In Bremen haben sich die Fraktionschefs der SPD im Bundestag, der Länderparlamente und des EU-Parlaments dafür ausgesprochen, so ein Verfahren gegen die AfD in die Wege zu leiten. ARD-Reporter Sven Weingärtner.
3: Die rund 50 SPD-Vertreter und Vertreterinnen fordern in einer Erklärung, dass eine neue Bund-Länder-Arbeitsgruppe ein Verbotsverfahren vorbereitet. Auch Verteidigungsminister Boris Pistorius sprach sich bei einer gemeinsamen Pressekonferenz in Bremen für diese Prüfung aus. Parallel zu dem SPD-Treffen in Bremen äußerte sich auch der baden-württembergische Ministerpräsident Cem Özdemir. Der Grünen-Politiker sagte in Stuttgart, er werbe permanent um Stimmen im Bundesrat, um mit einer Mehrheit das Verbotsverfahren in Gang zu leiten.
2: Gut drei Monate vor Silvester weitet die Stadt Frankfurt ihre Feuerwerksverbotszonen aus. Hintergrund sind nach Angaben der Stadt Sicherheitsbedenken. HR-Reporter Frank Angermund.
4: Auf der Hauptwache, der Zeil- und der Konstablerwache ist das Abbrennen von Feuerwerkskörpern verboten. Es geht noch weiter. Auf dem Eisernen Steg sowie dem nördlichen und südlichen Mainufer zwischen Alter Brücke und Holbeinsteg überall ist Feuerwerk untersagt, auch auf den Brücken. Der Grund, in diesen Bereichen sind an Silvester so viele Menschen unterwegs, dass keine Sicherheitsabstände eingehalten werden können. Die Verletzungsgefahr sei einfach zu groß.
2: Airbus winkt einen Milliardenauftrag aus der Bundeswehr. Sie will 16 neue Transportflugzeuge vom Typ A400M bestellen. Das hat Verteidigungsminister Pistorius gesagt. ARD-Reporter Milan Jäger.
5: Der Verteidigungsminister will nach eigenen Worten 16 alte A400M-Maschinen ausmustern lassen und durch Transportflugzeuge mit mehr taktischen Fähigkeiten ersetzen, beispielsweise zur Abwehr von Raketen. Der Deutsche Bundestag müsse den Plänen noch zustimmen. Bisher hat die Bundeswehr 53 A400M-Maschinen im Bestand. Sie sind in Wunstorf bei Hannover stationiert.
2: Der Landtag in Wiesbaden debattiert am Nachmittag zum ersten Mal über den Haushalt für das kommende Jahr. Die schwarz-rote Regierung plant Ausgaben von fast 42 Milliarden Euro, unter anderem für Polizei, Schulen und Verwaltung. Die Opposition kritisiert die Pläne der Landesregierung scharf. Die Grünen sehen zu wenig Geld für Schulen und Hochschulen. AfD und FDP stören sich vor allem an den geplanten neuen Schulden von 1,7 Milliarden Euro, obwohl die Einnahmen steigen. Die Bertha von Suttner Gesamtschule im Mörfelden-Walldorf hat den Deutschen Schulpreis gewonnen. Sie bekommt jetzt 100.000 Euro. Die Jury sagt, die Schule sei ein bundesweites Vorbild für Chancengerechtigkeit. Ausgezeichnet wurde auch das Georg-Christoph-Lichtenberg-Oberstufengymnasium aus Bruchköbel bei Hanau mit 30.000 Euro. Das waren die Nachrichten. Das Wetter. Heute Nachmittag ist es vor allem sonnig, auch wenn immer mal wieder ein paar Wolken durchziehen. Es bleibt aber trocken bei 25 bis 30 Grad. In der Nacht ist es meist klar. Die Werte sinken auf 14 bis 7 Grad. Morgen scheint nochmal oft die Sonne. Im Laufe des Tages wird es dann wolkiger. Trotzdem 24 bis 29 Grad. Die weiteren Aussichten: Es wird wieder unbeständiger. Donnerstag viele Wolken, zeitweise Schauer. 17 bis 22 Grad am Freitag. Sonne und Wolken und auch 17 bis 22 Grad. Die Zeit 16.04 Uhr.
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6: Heute mit einer Diskussion aus der Deutschen Nationalbibliothek. Mein Name ist Christiane Kreiner. Das Magazin der Republik ist der Titel eines Dossiers, das der Deutsche Kulturrat in Kooperation mit der Deutschen Nationalbibliothek veröffentlicht hat. Daran anknüpfend lud die Deutsche Nationalbibliothek nach Frankfurt zur Diskussion. Unter der Überschrift Gedächtnis der Nation, die Deutsche Nationalbibliothek zwischen Kulturerbe, Wissen und Zukunft, diskutierten Frank Scholz, Generaldirektor der Deutschen Nationalbibliothek, und Olaf Zimmermann, Geschäftsführer des Deutschen Kulturrats, mit Timon Kremmels, dem hessischen Minister für Wissenschaft, Forschung, Kunst und Kultur, Avet Tesfayesus, Mitglied des Bundestags für das Bündnis 90 Die Grünen, und Klaus-Peter Wilsch, Mitglied des Bundestags für die CDU. Moderiert wurde die Runde von Doris Renk.
7: Ich freue mich jedes Mal, wenn ich in der Nationalbibliothek bin. Zum einen, weil ich diesen Raum hier liebe. Ich finde den einfach großartig. Das ist eine schöne Atmosphäre. Und das Wirken der Nationalbibliothek geht ja eben auch über die Archivarbeit nochmal hinaus, auch in diesem Raum. Da gibt es ganz tolle Veranstaltungen und natürlich liegt das auch zum Teil an dem hier angesiedelten Exilarchiv, wo man nochmal ganz andere Aspekte kennenlernen kann. Das ist ein Ort der Begegnung und auch ein Ort zum Entdecken, finde ich. Man kann immer wieder was Neues finden, egal ob im Archiv oder bei einer Veranstaltung. Das macht diesen Raum hier so besonders. Ja, heute geht es ganz speziell um die Deutsche Nationalbibliothek, eben mit dieser Veranstaltung, mit dem Dossier. Knapp 300 Kilometer Luftlinie sind es zwischen diesem Ort in Frankfurt und dem anderen Standort der Nationalbibliothek in Leipzig. Und ein Bücherregal dieser Länge würde noch nicht ausreichen, um da alles draufzustellen, was hier gesammelt wird. Es sind aktuell rund 430 Kilometer Regalfläche und jedes Jahr kommen 5 Kilometer dazu. Und damit ist uns, glaube ich, allen klar, vor welchen Herausforderungen die Nationalbibliothek eben auch steht. Man muss das ja auch unterbringen. Viele sagen, die Digitalisierung ist vielleicht die Lösung schlechthin, aber wir haben ja auch schon gehört, da gibt es durchaus Einschränkungen. Darüber wollen wir reden. Und wir haben ja jetzt schon Herrn Scholze kennengelernt, Herrn Kremmels und Herrn Zimmermann. Und jetzt haben wir noch zwei weitere Menschen hier auf der Bühne, die Frau Tesfayesus, die auch ihren Wahlkreis in Hessen hat, wie Herr Wilsch auch. Beide Mitglied des Deutschen Bundestages. Und Herr Wilsch, Sie sind auch noch zusätzlich im Haushaltsausschuss. Das freut uns natürlich ganz besonders. Sie sagen ja, dass man da sparen muss an Mitteln, wo man sparen kann, und da, wo der Nutzen besonders groß ist, da sollte man nicht sparen. Ich hoffe mal, dass die Nationalbibliothek in diese Kategorie fällt in ihrer Ansicht, und deswegen freue ich mich ganz besonders, dass Sie unseren Kreis hier bereichern im doppelten Wortsinne.
8: Ja, mit dem Bereichern im buchstäblichen Sinne, also dass ich jetzt hier Schecks oder Goldstücke mitgebracht hätte, sicher nicht. Ich bin auch kein ausgewiesener Kultur- oder Medienpolitiker, ich bin Haushaltspolitiker und bin dort zuständig für den Haushaltsplan des Innenministers. Gleichwohl habe ich mir auch die Deutsche Nationalbibliothek schon angeschaut, als ich meine Aufgabe im Haushaltsausschuss wieder aufgenommen habe, wo wir natürlich besonders dringliche Aufgaben zurzeit haben. Das, was hier getan wird in der Deutschen Nationalbibliothek, ist natürlich auch ausgesprochen wichtig und sinnvoll. Es muss das nationale Erbe, das schriftliche Erbe, das vertonte Erbe gewahrt und gesichert werden für nachfolgende Generationen. Wir geben im Jahr so 60 Millionen aus für die Deutsche Nationalbibliothek. Und dann gibt es immer Investitionen, die jetzt anstehen, Leipzig vor allen Dingen, der Erweiterungsbau. noch einer ganz ansehnlichen Größenordnung, 170 Millionen, wenn ich richtig erinnere, gerechnet Anlaufrate nächstes Jahr, damit die Planungen fertiggestellt werden können und erste Vergaben getätigt werden können. Das sind die Wünsche, die uns bekannt sind, und die Einzelplanberatungen kommen jetzt in den nächsten Wochen. Wie die ausgehen werden, ist angesichts der Haushaltslage noch nicht sicher, denn wir haben ein Ausgabenproblem in Deutschland. Wir nehmen nicht zu wenig ein, wir geben zu viel aus in allen möglichen Ecken. Aber wenn ich jetzt, letztes Mal war ich hier in diesem Saal zum Jubiläum vom VDK. Wenn ich dem Präsidenten vom VDK erkläre, wir müssen bei euch mal ordentlich sparen, damit wir die Deutsche Nationalbibliothek ordentlich ausstatten können, dann sagt er vielleicht aus Höflichkeit dem Gastgeber gegenüber jetzt nicht gleich, was er davon denkt, aber spätestens am nächsten Tag, wenn er mich anruft.
7: Ja, das ist
8: so
7: das
8: Problem, was wir natürlich im Haushalt haben.
7: Ja. Frau Tesfaye-Jesus, so mancher würde vielleicht sagen, im Angesicht der Menge, die eben gesammelt wird, und der zwei Standorte, vielleicht würde ein Standort ja auch reichen. Wie stehen Sie dazu?
9: Ich glaube, es wird sich lohnen, diese beiden Standorte mal zu besuchen, um dann wirklich einen Eindruck zu bekommen. Es ist ein Schatz, was wir in diesen beiden Häusern haben. Es ist wirklich ein unglaublicher Schatz, der auch mit Digitalisierung gar nicht zu erfassen ist. Diese körperlichen Bücher, die über Jahre und Jahrzehnte gesammelt wurden, die jetzt ja nicht nur aufgrund ihrer Inhalte, sondern ich finde, das Buch an sich, die Art, wie sie angefertigt werden, diese Bücher, ist ein Schatz. Und es lohnt sich, diese Räume sich zu nehmen. Es lohnt sich auch, den 5. Erweiterungsbau in Leipzig zu machen, damit wir genug Raum haben für diese Bücher. Ich kann das nicht genug sagen. Also es ist ja ein Unterschied, ob ich jetzt das Gefühl, ein Hardcover-Buch zu haben oder ein Taschenbuch zu haben. Oder in meiner Kindheit vor der Internetzeit haben wir zu Hause so ein Webster's Dictionary gehabt, ein ganz riesig, schwarz, schwer mit Hardcover, die Blätter ganz dünn. Das sind ganz tolle Sachen. Ich glaube, das sollten wir für unsere Nachwelt aufbewahren und zusätzlich auch, wir wissen heute

0: hat es mir schon im Vorfeld gesagt. Warum sammeln Sie Spiele nicht?
1: Genau, weil wir derzeit uns gar nicht in der Lage dazu sehen, wenn wir sie sammeln würden, ich fange jetzt gleich mal grundsätzlich an, dann macht es nur Sinn, dass wir analoge und digitale Spiele sammeln. Für die analogen Spiele bräuchten wir entsprechenden Platz, konservatorische Maßnahmen. Da kommt alles Mögliche außer Papier und Pappe auf einen zu. Für die digitalen Spiele, Herr Zimmermann war wahrscheinlich gerade bei der Gamescon, ja, haben wir natürlich die Entwicklung von den ersten hier Commodore-Spielen und davor bis heute zu Online-Plattformen. Das sind Multiplayer-Online-Spiele, ja, die können Sie in der Form eigentlich kaum archivieren. Die müssen Sie auch ständig vorhalten. Also das ist eher etwas international, was in einem Computerspielemuseum getan wird. Also wir sagen ganz klar, Spiele sind ein ganz wichtiges Kulturgut, aber wir sind derzeit in keiner Weise in der Lage, analoge und digitale Spiele angemessen zu sammeln, zu erschließen und zugänglich zu machen.
0: Ja, Herr Zimmermann hat eine konkrete Vorstellung, wie das laufen könnte mit der Archivierung von Spielen.
2: Naja, wir haben ja eben darüber gesprochen, dass letztendlich alles gesammelt wird, was letztendlich, ich sag mal, das kulturelle Erbe dieses Landes ausmacht. Und wenn ich eine Entwicklung im kulturellen Erbe habe, und das habe ich zum Beispiel schon lange, also ich sag mal, die analogen Spiele, die gibt es schon lange, das ist schon, glaube ich, ein, wenn man so will, fast Geburtsfehler dann der Deutschen Nationalbibliothek, dass die nicht in den Sammlungsauftrag mit aufgenommen worden sind, weil sie einen ganz wichtigen Teil unseres kulturellen Erbes sind. Und jetzt kommen noch eben aber auch schon seit 40, 50 Jahren ja, immer mehr auch die digitalen Spiele dazu. Und da sage ich, die müssen einfach gesammelt werden, weil sonst diese Umfänglichkeit des Auftrages ja dauerhaft gar nicht gewährleistet ist, sondern wir haben einen wichtigen kulturellen Ausdruck der Gesellschaft und der findet nicht seinen Widerhall in der Deutschen Nationalbibliothek. Da muss er ihn finden. Ich sage nicht, dass das einfach ist. Ich sage nicht, dass das einfach von heute auf morgen gemacht werden kann. Und ich stimme Herrn Scholze ausdrücklich zu, dass dafür natürlich die Ressourcen zur Verfügung gestellt werden müssen. Das heißt, bei den, ich sag mal, analogen Spielen braucht es Platz. Ich muss erstmal die Lücken auffüllen, die ich also zumindest in den letzten Jahrzehnten ja schon habe. Bei den digitalen Spielen kommt natürlich neben einem geringeren Platzangebot, aber kommt natürlich ein anderes Problem dazu, was ich aber bei allen Digitalisaten habe. Ich muss die permanent migrieren, damit ich sie überhaupt noch weiterhin nutzbar machen kann. Also die Floppy Disk des C64 von Anfang der 80er Jahre, die kann ich heute noch lesen. Das funktioniert heute noch erstaunlich gut. Wir hatten die Sorge, dass das viel problematischer ist. Ich kann die heute noch lesen, aber ich weiß nicht, ob ich die noch in 10, in 20 oder 30 Jahren lesen kann. Das heißt, wir haben auch nicht alle Zeit der Welt, ja, zu sagen, dann warten wir noch mal 2 Jahrzehnte, bis wir damit anfangen, sondern das kann ich heute noch als wichtiges kulturelles Erbe lesen. Und natürlich muss dann die Deutsche Nationalbibliothek einen Weg finden, wie diese Spiele so aufbewahrt werden können, dass sie dauerhaft aufbewahrt werden. Deswegen glaube ich nämlich, das ist auch so. Das Teuerste ist, Digitalisate aufzubewahren. Also unser Kulturstaatsminister hat ja gesagt, es wird ganz billig, wenn wir keine physischen Werke mehr aufbewahren würden, sondern wenn wir quasi nur noch die Digitalisate aufbewahren. Das ist grundfalsch. Das Billigste ist Bücher. Die stelle ich in ein Bücherregal hinein, muss ich Platz zur Verfügung stellen, kostet auch Geld, aber ist verhältnismäßig billig, weil da passiert eigentlich nichts. Die kann ich dann auch in 100 Jahren noch rausnehmen und kann sie lesen. Bei den Digitalisaten muss ich permanent schauen, wie ich sie auf einem neuen Stand halte, aber, sage ich, kriegen die auch hin, ist eure Aufgabe, müsst ihr machen und ich bitte den Gesetzgeber, jetzt diese Novelle zu nutzen, diese Lücke einfach zu schließen. Die muss geschlossen werden, weil wir sonst uns auch eben an unserem kulturellen Erbe versündigen.
0: Spiele brauchen natürlich auch Platz, Herr Gremmels, wenn Sie das hören. Wir wissen kaum, wie wir das, was da jedes Jahr dazukommt, unterbringen sollen. Auch der Erweiterungsbau in Leipzig ist ja durchaus noch nicht in trockenen Tüchern. Hier gäbe es schon einen Platz für den Erweiterungsbau, Sie haben es gesagt, da wo früher die Tankstelle war. Aber was haben Sie da für Gedanken, wenn Sie hören, dass man den Archivierungsauftrag noch erweitern will?
3: Also inhaltlich vom Herzen und

0: Vom Gefühl bin ich absolut bei Olaf Zimmermann. Wenn ich an meine eigene Spielerfahrung denke, Dietler von Katar oder SimCity als PC-Bereich, Dietler von Katar als Brettspiel und viele andere, Scotland Yard, so was man gerne gespielt hat, das hat natürlich einen als Kind, auch als Jugendlicher, als junger Mensch auch geprägt. Und natürlich, heutige Videospiele sind sozusagen auf einem Niveau wie in einem Film, der produziert wird, und haben auch Kulturgeschichte. Und also in der Sache bin ich sofort bei ihm, aber wir müssen ja mal die Realität ins Auge blicken. Ich bin bei der jetzigen Gesetzesnovelle und bei den Diskussionen, die wir derzeit führen, wäre ich schon froh, wenn wir den Status quo erhalten und fortschreiben könnten in der jetzigen Haushaltslage. Und das ist auch mein Punkt, dass wir dafür kämpfen, dass dafür genügend Mittel auch für die Erweiterungsbauten gestellt werden und dass wir Bücher auch haptisch behalten. Auch als Wissenschaftsminister sage ich, wie wichtig das ist. Bei Digitalisaten weiß man nie, und wie sie gefälscht und wo sie gefälscht werden und wie schwierig das ist, zum Teil zu überprüfen. Wenn ich mir ein Original angucke und aus dem Buchregal hier ausleihe, ist die Wahrscheinlichkeit, dass es gefälscht ist, relativ gering. Also wir brauchen auch das Buch und auch natürlich, das wurde ja auch schon gesagt, ist auch ein haptisches Erlebnis, ein gestalterisches Erlebnis, Bücher zu sehen und auch zu lesen. Und deswegen sollte man das auf jeden Fall beibehalten. Und deswegen würde ich angesichts der derzeitigen Staatsfinanzlage mich darauf konzentrieren, dass wir den Status quo sicherstellen und fortführen, und aber das dennoch nicht vergessen. Und wenn wir mal hoffentlich wieder in Zeiten sind, wo es finanziell besser geht, auch die Frage aufnehmen, die jetzt immer mal zu Recht adressiert, Spiele, Computerspiele, Brettspiele sind auch Teil unserer kulturellen Identität. Aber ich glaube, da muss man einfach pragmatisch sein. Da sehe ich derzeit nicht den finanziellen Rahmen.
1: Herr Wilsch, Sie haben ja auch schon gesagt, Sie müssen das ja immer auch vertreten gegenüber Menschen, bei denen vielleicht gekürzt wird, was eben für Mittel in die Nationalbibliothek fließen. Mit den Spielen hätten Sie dann wahrscheinlich auch größere Legitimationsprobleme, oder?
2: Ja, also eine Erweiterung des Auftrages ist in der Tat wünschenswert. Da sehe ich ähnlich wie Herr Gremmels. Ich habe so ein Bild vor mir, wer den Film kennt, die Zeitmaschine, da wird der zeitreisende George, kriegt ja von Wiener diese Ringe, die sprechenden Ringe gezeigt, die dann erzählen, wie das alles passiert ist und so. Das ist ja eigentlich der Kerngedanke von Nationalbibliothek. Das heißt, es soll wirklich wiedergeben, was war denn eigentlich und was sind das für Wesen gewesen, die da Bücher geschrieben haben, Spiele gemacht haben. Ich glaube, wenn man versucht, auf einen Pfad zu kommen, wo man sagt, dass wir Rationalisierungseffekte durch KI-Einsatz und IT-Einsatz verwenden, um den Auftrag zu erweitern, dann könnte das vielleicht funktionieren. Aber ein schlichtes Aufstocken, um zu sagen, alles, was uns jetzt umgibt und ausmacht, kann ich mir nur schwer vorstellen. Das hat so ein bisschen was von, ich drucke abends nochmal das Internet aus, wer weiß, ob es morgen noch da ist. Ne? Das wird schon schwierig, glaube ich.
0: Aber solange ein Buch publiziert wird und sozusagen auch gedruckt, da ist, muss es aus meiner Sicht auch archiviert, aufgehoben und zugänglich gemacht werden.
2: Da haben wir gar keinen Dissens hier. Da geht es nur um die Frage 1 oder 2. Ich meine, da braucht man nicht bei der Bücherverbrennung im Mai 33 stehen zu bleiben. Da kann man ja weitergehen, wie die Taliban die Statuen zerschlagen haben in diesem Bayertal oder wie das hieß. Und die Bibliothek von Timbuktu, also immer wieder ist bedroht. Und immer wieder wird versucht, dann kulturelle Symbole auszulöschen, um damit den kulturellen Hintergrund zu zerstören. Und da sind wir nie vorgefeit. Deshalb ist es wichtig, dass es so ein nationales Gedächtnis gibt. Und auch die Punkte, die Sie angesprochen haben, vor Tessa Jesus, sind völlig richtig. Man braucht das haptisch. Ich meine, mein Buch soll man auch noch finden können hier. Oder ich habe mal 20 Jahre lang Zeitung, ich habe eine Monatszeitung abgeliefert. Warum die auch zusätzlich doch in der Landesbibliothek abgeliefert werden muss, da bin ich schon wieder unsicher. Also da hätte man vielleicht auch Luft, diese Mehrfachaufbewahrungsdinge neben zusätzlich zu dem Zweitexemplar. Ob die so notwendig sind, da kann man ein Fragezeichen dran machen, finde ich.
1: Ja, Herr Scholze, Sie wollen...
3: Genau, das ist jetzt nochmal das Stichwort, wenn wir jetzt kurz von den Spielen weggehen. Ich glaube, das ist ein wirklich großer Konsens, den wir alle hier haben, zu sagen, wir wollen all das bewahren, was unsere Gesellschaft publiziert. Und unsere Gesellschaft publiziert eben analog und digital und nicht alles parallel. Manche Dinge nur analog, manche nur digital. und es sind einfach verschiedene Kategorien. Und wir leisten wie andere Nationalbibliotheken auch natürlich einen erheblichen Aufwand heute schon, um das Analoge und Digitale über die Zeit zu bringen. Nur wir alle, und es gibt keine Nationalbibliothek weltweit, wir alle haben nicht die Erfahrung, wie wir über 500 oder 1000 Jahre digitale Artefakte bewahren. Im Analogen haben wir diese Erfahrung. Da wissen wir, das werden wir schaffen. Also da wissen wir, auch in unserer Bestandserhaltung analog, wir wollen das mindestens für die nächsten 500 Jahre bewahren. Beim Digitalen ist das eine Wette auf die Zukunft, ja, wo wir zwar sehr viel investieren, aber wir sehen es international an führenden Ländern wie Norwegen, die wirklich führend sind in der Digitalisierung, die auch wirklich alles digitalisieren, was im Land erscheint und trotzdem natürlich das Analoge bewahren, auch in 7 Exemplaren, Herr Wilsch übrigens. Die ziehen es zwar zentral ein in der norwegischen Nationalbibliothek in Oslo, aber verteilen es dann über das ganze Land wieder, auch wegen Georedundanz, aber auch wegen der Nutzbarkeit natürlich. Und ich glaube, das ist der zweite wichtige Aspekt, zu sagen, Digitalisierung gibt uns riesige, immense Vorteile in der Erschließung, in der Zugänglichkeit, dass wir Wissen daraus generieren. Wir hatten es gehört, Text- und Data-Mining, jetzt KI, müssen wir ein paar Lizenzfragen klären. Ja? Können wir nachher nochmal drüber sprechen, warum von Antiquaren jetzt Bücher zerstört werden, weil sie bei uns nicht rankommen, weil wir sie nicht lassen. Ja? Wir geben es nicht an OpenAI weiter, weil die Lizenzen nicht bezahlt werden, aber ist ein anderes Thema. Wir haben sozusagen diesen Riesenvorteil des Digitalen, aber das macht das Analoge nicht überflüssig. Ja? Das Beispiel Norwegen zeigt, es gibt keine Nationalbibliothek international, die sagen würde, weil wir jetzt digitalisieren, werfen wir das Gedruckte weg oder wir wollen das eine irgendwie gegen das andere ausspielen. Wir brauchen beides und wir sehen es ja gerade jetzt im KI-Zeitalter. Ich mache jetzt nochmal diesen ganz großen Bogen, weil wir gestern darüber diskutiert haben. Brauchen wir Kompetenzen, um mit KI umgehen zu können und die bekommen wir nur durch Lesen und Lesen im Grundschul- und Vorgrundschulalter, das müssen wir mit analogen Medien lernen. Das geht nicht digital. Schweden geht weg von dieser Volldigitalisierung der Grundschule. Und jetzt noch ein kleiner Tipp von mir, weil es gestern auch in der FAZ war, von Falk Hüttig. Das ist ein Max-Planck-Forscher bei uns gegenüber in Leipzig am Max-Planck-Institut für evolutionäre Anthropologie. Er hat ein sehr schönes Buch geschrieben, ist leider noch nicht auf Deutsch erschienen, aber übersetzt heißt es, vom Vorteil der Bücherwürmer. Der hat sehr schöne Untersuchungen gemacht in Indien, weil sie dort gleichzeitig Menschen finden, die Analphabeten sind und die lesen und schreiben können, die in einer Siedlung wohnen, nebeneinander, und hat dort solche kognitiven Tests durchgeführt, weil die Idee dahinter ist ja, wenn sie nicht lesen, was macht das mit ihrem Gehirn? Wirkt sich das auf andere kognitive Kompetenzen aus? Und er konnte das nachweisen. Wenn sie nicht lesen können, haben sie auch kein gutes Bildverständnis, haben sie auch kein kritisches Denken. Das heißt, das ist all das, was sie brauchen im KI-Zeitalter, kriegen sie nur durch Lesekompetenz. Und ja, das müssen sie mit analogen Medien lernen.
1: Ja, und das ist ja sehr aktuell. Wir haben gerade den PISA-Schock noch nicht verdaut. Die Lesekompetenz nimmt rapide ab. Und das ist wirklich besorgniserregend. Also da ist es gut, wenn es so eine Institution gibt, die gegenwirkt. Welche Herausforderungen schafft denn die Digitalisierung ganz konkret in Ihrem Haus?
3: Also einmal, ich habe es ja eingangs erwähnt, schafft sie erstmal ganz viel Nutzen, weil wir könnten sonst diese 10.000 digitalen Dokumente pro Tag gar nicht verarbeiten, wenn wir nicht schon Automatisierung und KI einsetzen würden. Aber gleichzeitig ist es natürlich ein Spannungsverhältnis, weil wir gar nicht alles Digitale sammeln können. Ja. Herr Wilsch hat so schön gesagt, druck mal das Internet aus. Also wir können nicht mal die DE-Domain in dem Sinn ausdrucken oder komplett sichern, weil wir nicht die Ressourcen dazu haben. Also wir machen keine komplette Sicherung des deutschen Internets. Ja. Wir machen immer ausgewählte Schnappschüsse von den wichtigen, wie wir glauben, Ereignissen, diskutieren das auch mit Forschenden und anderen. Aber es ist letztendlich eine Auswahl. Also da gehen Dinge schon verloren, schon heute. Aber das ist eben das, was wir tun können. Also das ist sicher eine Herausforderung, sozusagen alles, was sich im Digitalen jetzt noch entwickelt, adäquat abzubilden für künftige Generationen.
1: Herr Zimmermann, Sie wollten zu diesem Punkt was sagen.
4: Ich würde gerne zu zwei Punkten was sagen. Also ich glaube erstmal, wir müssen mutiger sein. Auch mutiger sein, uns auf neue Pfade zu bewegen. In der Deutschen Nationalbibliothek arbeiten unsere allerbesten Archivarinnen und Archivare, die wir in diesem ganzen Land haben. Ja, also die werden das schon hinkriegen. Ja, die werden das schon hinkriegen, so wie sie hinbekommen haben. Auch bei den physischen Büchern hatten wir auch Probleme gehabt, Versäuerung und so weiter. Haben wir alles in den Griff bekommen, nicht wahr? Und heute werden die Sachen in vernünftig aufbewahrt. Noch nicht vollständig. Ja gut. Ich sage ja nur. Es ist nicht so, als wüsstet ihr nicht, was man tun müsste, sondern vielleicht habt ihr die Mittel nicht. Und deswegen bitte ein bisschen mehr Mut, auch bei dem Thema Digitalisierung. Das werdet ihr hinbekommen, weil ihr die Besten in diesem Bereich seid. Aber wir müssen auch mal den Mut haben, wirklich zu sagen, wir wollen diesen nächsten Schritt gehen. Und bei der Frage zum Beispiel, wir können doch nicht einfach sagen, weil wir jetzt weniger Geld haben, sammeln wir bestimmte wichtige kulturelle Informationen, die sammeln wir halt nicht. Machen wir gehabt. Ja, das war's. Ja, also da würde ich, bin Ihrer Meinung. Dann lassen Sie uns darüber reden, ob es nur ein Pflichtexemplar gibt und das Geld, was dann frei wird, wird in die Erweiterung des Auftrags der Deutschen Nationalbibliothek gestellt. Kann ich mich sofort mit anfreunden. Das finde ich, ist dann ein vernünftiger Weg. Weil wenn wir mal um uns herum gucken, also Sie haben eben Finnland genannt oder auch andere oder Norwegen genannt, die sammeln alle auch physische und digitale Spiele. Aber auch die Franzosen sammeln sie, selbstverständlich. Die würden gar nicht auf die Idee kommen, das nicht zu tun. Wir sind die Ausnahme, ja, und nicht die Regel. Und deswegen finde ich, sollten wir normaler werden und ein bisschen mutiger werden, dann kriegen wir das nämlich auch hin. Und da werden Sie auch die Mittel dafür zur Verfügung stellen. Bin ich mir ganz sicher. Danke.
1: Frau Tesfa-Jesus, haben Sie das Gefühl, dass es genügend politische Unterstützung geben würde für ein mutiges Vorgehen in der Nationalbibliothek?
5: Also zum Thema Spielesammlung, ich glaube, wir brauchen da nochmal auch eine gesellschaftliche Diskussion, auch die Frage, welche Rolle spielen denn die Spielemuseen und wer trägt welche Verantwortung. Ne? Ich glaube, da können wir das noch nicht vorwegnehmen, da fehlt mir noch so ein bisschen auch der Diskurs an der Stelle, das braucht es. Aber ansonsten, bei uns im Bundestag ist es ja immer die Frage, wen fragen Sie? Ich bin fest davon überzeugt, wenn Sie den Kulturausschuss fragen, sind wir uns da an der Stelle alle ganz einig, dass das ein Schatz ist, der bewahrt werden muss, dass die Deutsche Nationalbibliothek einen Auftrag hat, der ja auch erfüllt werden muss. Und dass auch wir als Bund eine Verpflichtung haben, das bereitzustellen, was es braucht, um diesen Auftrag zu erfüllen und auch perspektivisch die Strukturen zu schaffen in einer sich verändernden Welt, in einer sich digitalisierenden Welt, die Strukturen zu schaffen, dass man auch zukünftige Herausforderungen auch angehen kann.
1: Wir haben die Bedrohungen schon kurz gestreift. Die liegen nicht nur daran, dass man vielleicht Digitalisiertes später nicht mehr lesen können wird, sondern wir haben ja auch die Problematik, es könnte durch Naturkatastrophen oder auch, wir erleben es gerade im Ukraine-Krieg, ganz gezielt Angriffe auf kulturelles Erbe gefahren werden. Also da geht es ja darum, dass ukrainische Kultur gut ganz gezielt zu zerstören. Sind wir da mit den zwei Standorten schon gut genug aufgestellt? Herr Kremmels, was meinen Sie?
0: Also wie resilient jetzt die Deutsche Nationalbibliothek ist gegen Drohneneinschläge, da habe ich mich jetzt noch nicht mit beschäftigt. Ich befürchte, das wird nicht allzu stark sein, wie stark hier die Bunker sind der unterirdischen Archive. Das war ja auch lange Jahre für uns völlig unvorstellbar, dass wir mal in Zeiten leben werden, wo wir Krieg und fürchten müssen. Aber ich sage jetzt auch nochmal, Naturkatastrophen in diesem Ausmaße, wie wir sie im Ahrtal erlebt haben und Ähnliches. Deswegen arbeiten wir daran, auch Notfallverbünde auf den Weg zu bringen, insbesondere auch für unsere lokalen und regionalen Archive und Bibliotheken, dass wir auch zum Beispiel die Feuerwehr trainieren im Falle des Falles oder das technische Hilfswerk trainieren, wie, wenn es einen Angriff, was von unserem Kulturgut wollen wir denn retten, wenn ein Angriff kommt. Das ist jetzt, wir werden sicherlich nicht komplett alle Bücher, die hier in der Deutschen Nationalbibliothek lagern, retten können. Aber wir brauchen Notfallverbünde und wir brauchen Konzepte, wie wir im Fall der Fälle unser Kulturgut bewahren und retten wollen. Und da sind wir leider erst am Anfang der Debatte. Auch das kostet richtig viel Geld. Und ich bin hier überhaupt gar nicht gegen Spielesammlung. Ich bin da ja absolut dafür, zumal ich es mir leicht machen könnte. Am Ende des Tages ist das ja ein Thema, wo wir als Land Hessen ja nicht mitfinanzieren bei der Deutschen Nationalbibliothek. Das ist ja eine Bundesangelegenheit. Könnte ich mich jetzt zurücklehnen, das einfach mal fordern. Ja, mache ich aber nicht. Ich glaube, dass wir in der Gesamtabwägung jetzt, wie kriegen wir unsere Kulturgüter resilient? Wie schützen wir unser kulturelles Erbe dauerhaft und langfristig? Ich bin ja auch nebenbei noch zuständig für Denkmalschutz und auch bei der Frage, was ist der größte Risiko für unsere Denkmäler? Das ist nicht der Drohnenangriff aus der Ukraine derzeit, das ist sozusagen auch der Klimawandel. Ja, wir beide, Frau Tivasenius und ich, wir kommen aus Kassel. Der Herkules ist aus Tuffstein. Der wird andauernd saniert und renoviert und kostet richtig viel Geld, weil die Klimaveränderung da ist und da keinen Halt vormacht. Und so gilt es für ganz viele andere auch Aufbewahrungsmöglichkeiten. Wenn die heute ein Museum erneuern, früher hat man eine normale Vitrine reingestellt, die konnte man beim Schreiner um die Ecke bauen. Heute sind die Vitrinen, die wir benötigen, klimatisierte Aufbewahrungsboxen, die einen richtig viel Geld kosten, aber nur deswegen, wir brauchen sie um bestimmte Bücher. Wir haben in Kassel die Handschriften, auch berühmte Handschriften von Goethe und von den Gebrüdern Grimm und ähnliches, die wir aufbewahren müssen, und die müssen auch so aufbewahrt werden, dass sie vor dem Klimawandel geschützt sind. Also da kommen ja da sind wir auch erst am Anfang, auf unsere Bibliotheken und Archive noch richtig große Aufgaben zu, die auch Geld kosten. Ich weiß nicht, ob man das Gebäude heute genauso noch bauen würde wie, wann ist das, aus den 80er Jahren, 90er Jahren? Das würde man heute sicherlich auch anders machen. Und wie gesagt, ich möchte sozusagen von dem derzeit beschränkten Geld, was wir als öffentliche Hand zur Verfügung haben, die Frage der Resilienz und der Frage Notfallverbünde und Klimaschutz einen besonderen Stellenwert einrichten, weil das auch eine echte Bedrohung ist für unser kulturelles Erbe.
1: Würden Sie es heute noch mal so bauen lassen?
3: Würde ich jetzt gar nicht so beantworten, sondern sagen, dieses Gebäude hier ist tatsächlich in den 80er Jahren geplant worden, also tatsächlich noch ein Produkt auch des Kalten Krieges und insofern schon drohnensicher, weil tatsächlich hier viel Beton über den Magazinen ist. Und das beantwortet auch die Frage, wir würden unsere analogen Sammlungen auch im Kriegsfall niemals verlagern, dazu sind sie auch viel zu groß und wären eher prekär, wenn wir sie woanders hinbringen würden. Was wir brauchen, ist wirklich so eine gute Aufbewahrung, wie wir sie hier in Frankfurt schon haben. In Leipzig haben wir sie eben nicht für alle Bestände, da haben wir tatsächlich im Gründungsbau von 1916 unterm Dach unklimatisiert gedruckte Bestände, sie waren schon dort. Da wird es 50 Grad heiß in solchen Sommern wie dieses Jahr. Da sind die Bestände wirklich gefährdet, bis hin dazu, dass sich dort ein Brand entzündet. Ja, deswegen brauchen wir den 5. Erweiterungsbau, damit wir es dort auch klimastabil haben. Aber wir würden es dort auch nicht verlagern. Aber wir brauchen schon auch Georedundanz, würde ich immer sagen. Das ist in anderen Ländern auch so. Auch in Ländern, die sehr zentralisiert sind, wie Frankreich zum Beispiel, gibt es dezentrale Depots. Anders ist es bei dem Digitalen. Da möchte ich einfach noch mal einbringen, da sind wir in einer großen internationalen Diskussion, aber auch das wird Ressourcen kosten, zu sagen, was können wir mit anderen Ländern, mit anderen Nationalbibliotheken an digitalem Kulturgut bewahren. Ganz konkret sind wir in Gesprächen mit den Niederlanden, mit Kanada, weil es ist natürlich jetzt eine neue Situation, wo man sagen muss, theoretisch sind auch digitale Speicher hier in Deutschland nicht mehr sicher vor einem Angriff, egal wo die sind, in welchem Rechenzentrum. Es muss eigentlich irgendein anderes Medium in einem anderen Land geben. Die baltischen Staaten sind, wie bei so vielem Digitalen, uns da schon etwas weiter voraus. In Estland ist eines der ersten Beispiele, die sogenannte digitale Botschaft eröffnet haben, Digital Embassy. Die haben ganz viele ihrer staatlichen Daten, zum Beispiel von der Nationalbank und Ähnlichem, in ein anderes Land transferiert, nach Luxemburg. Ja, damit, falls mal etwas passiert, ein russischer Einmarsch in Estland, die Dinge dort sicher sind. Ja, das ist etwas, was wir sicher auch diskutieren müssen und werden in den nächsten Jahren, zu sagen, wenn ein russischer Angriff kommt, was passiert denn mit allem, was wir digital hier haben? Ja, das sind die Rechenzentren auch hier in Frankfurt nicht mehr sicher. eigentlich müssen wir auch da georedundant vorgehen.
1: Die werden das Erste sein, was angegriffen wird. Herr Zimmermann, zum Thema Resilienz wollten Sie gerne was sagen.
4: Ja, ich nerv vielleicht heute ein bisschen, sorry, aber ich glaube, das ist wichtig, dass wir zwei Unterschiede machen. Einmal ist es die Frage, was machen wir mit unseren Kulturgütern in einem Krisenfall? Und da müssen wir ehrlich sein, wir sind überhaupt nicht darauf eingerichtet. Ja, wir wissen zwar, wenn ich mir in meiner Heimatstadt Berlin anschaue, natürlich wollen wir die Nofretete retten und vielleicht auch die Kasper David Friedrichs, aber selbst bei denen wissen wir schon nicht, wo wir sie hintun sollten, wenn wir sie retten wollen, geschweige denn von den ganzen vielen anderen Werken, die wir haben. So, also da sind wir weit von entfernt und das gilt natürlich auch für wertvolle Bücher und so weiter. Das ist alles überhaupt gar keine Frage. Und deswegen glaube ich, gehört zu unserer Verantwortung, weil die Krisen so fundamental schnell zunehmen, kann ich nicht sagen, dann lass uns mal in 50 Jahren wieder uns darüber Gedanken machen, sondern wir müssen schauen, wie können wir unser kulturelles Gedächtnis, wie können wir das denn schützen? Wir haben ja einen Bereich aufgebaut über viele Jahrzehnte, vielleicht wissen das nicht alle, es gibt den sogenannten Barbara-Stollen, ja, in dem sind Mikrofilm, also das heißt kleine Filmbilder untergebracht, die sind sicher in Stahlröhren unter Schutzgas, ne, eingeschlossen mit der Hoffnung, dass das hilft. Wir haben aber keinen digitalen Barbara-Stollen, ja, also letztendlich einen solchen Ort, wo wir auch sagen können, dass zum Beispiel kriegerische Handlungen, starke Umweltschäden und so weiter, unser Kulturgut schützen. Damit würden wir nicht die Originale schützen, aber wir hätten zumindestens ein Abbild dieser Originale auch in digitaler Form geschützt. Und wir müssen, das finde ich gehört zur Verantwortung von Kulturpolitik heute dazu, in diesen Krisenzeiten auch darüber reden. Und auch da können wir uns keine Jahrzehnte mehr Zeit lassen, weil nämlich die Krisen einfach viel schneller sind, als wir im Moment kulturpolitisch handeln.
1: Es gibt noch einen Punkt, den ich gerne mit Ihnen diskutieren würde, nämlich das große Feld Urheberrecht. Das Urheberrecht ist ja eine sehr gute Sache, stellt aber so eine Bibliothek, die ja die Werke möglichst für alle zugänglich machen möchte, auch wieder vor große Probleme. Vielleicht geben Sie uns da mal einen Einblick. Das ist so ein Feld, an das denkt wahrscheinlich der eine oder andere gar nicht.
3: Genau, das ist vielleicht auch so ein überraschender Punkt der Deutschen Nationalbibliothek. Wir sind eine Bibliothek, die nichts verleiht, aber auch digital so gut wie nichts zugänglich macht. Ja, von den über 20 Millionen digitalen Medien, die wir haben, machen wir gerade mal 3 Millionen, das ist nicht nichts, aber ein kleiner Teil, nur 3 Millionen von außerhalb der Lesesäle in Frankfurt und Leipzig zugänglich, weil nur diese 3 Millionen Lizenzen haben, die das ermöglichen. Ja, das sind Hochschulschriften, Dinge, die unter Open Access von Verlagen publiziert worden sind. Alles andere kommt über die Pflichtablieferung zu uns und da haben wir keine Lizenzen, sie zugänglich zu machen. Also auch da haben wir wieder ein schönes Beispiel international. Norwegen, der Goldstandard, ja, die digitalisieren nicht nur alle Dinge, die sie bekommen über die Pflichtablieferung, die schließen auch mit den Verwertungsgesellschaften entsprechende Lizenzverträge, damit jeder Bürger in Norwegen auf die gesamten digitalen Sammlungen der Nationalbibliothek zugreifen kann. Das wäre durchaus auch ein Modell, das man in Deutschland diskutieren könnte und müsste sogar, weil möglicherweise wäre das effizienter als die vielen dezentralen Lizenzierungsvorgänge, die wir haben. Ich erinnere nur an die langen Diskussionen um das E-Landing in öffentlichen Bibliotheken.
2: Da müssten wir vielleicht unsere Gasvorkommen erschließen, denn daraus ist das wesentlich gespeist in Norwegen. Ne?
4: Herr Zimmermann, naja, ich möchte nur mal sagen, damit man ein bisschen versteht, worum es geht. Es geht darum, dass Leute, die diese Bücher geschrieben haben und Leute, die diese Bücher verlegt haben und die Verlage, dass die davon leben, dass die das tun. Ja, also das ist ihr Job. Ja, die müssen damit Geld verdienen. Und deswegen ist die Frage, wenn ich ein Pflichtexemplar in eine Bibliothek gebe, und die Bibliothek dieses Pflichtexemplar dann quasi veröffentlicht würde digital, ist mein Markt natürlich kaputt und ich kann damit kein Geld mehr verdienen. Das heißt, meine Wertschöpfungskette wäre damit zu Ende. Da gibt es nur zwei Möglichkeiten. Entweder man tut es nicht in dem Sinne, weil man es eben nicht darf, das sagt das Urheberrecht, außer, und da haben Sie ja vollkommen recht, außer man kauft sich eine Lizenz. Das heißt, man bezahlt diejenigen, die das gemacht haben, die die Rechte daran haben. Und ich finde nochmal, das ist doch ganz normal. Also wir leben in einem kapitalistischen System und da ist es wohl das Mindeste, was man erwarten kann, wenn jemand eine Leistung erbracht hat, dass er für die eben auch entlohnt wird und nicht versucht wird, das quasi umsonst weiterzugeben. Und mir ist es ganz wichtig und das wird auch in diesem Dossier, finde ich, an einigen der Autorinnen und Autoren sehr deutlich. Wir haben natürlich eine Debatte über die Frage, um was handelt es sich? Handelt es sich um quasi Daten oder handelt es sich um Werke? Und bei mir handelt es sich um Werke, das heißt Werke, die einen Schutz haben, weil eben Kulturschaffende den gemacht haben, so nebenbei, der ist ja auch nicht ewig, also wenn die Künstler 70 Jahre tot sind, dann ist auch dieser Schutz dahin, das heißt also, der wirkt gar nicht ewig, dann kann ich sie als gemeinfreie Werke ja nutzen, aber wenn ich vorher sie nutzen will, dann, das ist eben so, dann muss ich eben das Recht, dass ich sie nutzen kann, denjenigen abkaufen, dem es gehört. Und das bitte ich auch wirklich intensiv, dass eben die Bibliotheken diese Notwendigkeit auch sehen, weil gemeinfrei bedeutet ja, ich nehme es dem weg, gebe es den anderen umsonst und wundere mich dann, warum sie kein Geld mehr haben, um sich für den Kühlschrank was zu kaufen, damit sie überleben können.
1: Gibt es denn dafür... Gibt es denn für diesen Lizenzerwerb ein Budget? Dazu möchte niemand was sagen. Wir halten fest, niemand möchte dazu etwas sagen.
2: Ja, ich finde, das ist doch jetzt wirklich gut dargestellt worden von Herrn Zimmermann. Das geht ja auch nicht nur um den einzelnen Autor. Das ist ja, das würde der ganze Verlagsbranche natürlich in Garaus machen. Wie lange haben die rumgebosselt und versucht, irgendwelche Bezahlmodelle im Internet für ihre Zeitungen zu finden? Wenn man das jetzt alles, wenn man den Spiegel, sobald er abgeliefert ist, online stellt, dann kauft natürlich keiner mehr das Spiegel Plus Abo oder das gleiche bei Welt Plus. Also überall, wo es ein Plus dran und wo eine Bezahlschranke ist, das war ja zerschossen, das Modell. Und das kann man natürlich nicht machen.
0: Ja, Frankfurt ist ja nicht nur der Standort der Deutschen Nationalbibliothek, sondern auch der Frankfurter Buchmesse. Und ich glaube, wir würden sozusagen denen einen Bärendienst erweisen. Mit denen führe ich auch Gespräche über genau diese Frage. Aber da geht es genau in eine andere Richtung. Was passiert durch die Frage von KI, AI mit der Frage der Lizenzen? Wie wird das bezahlt? Wie wird das finanziert? Ich glaube, man muss das Thema mal bearbeiten, gerade in diesem Zusammenhang. Aber jetzt sozusagen, ich bin ja auch als Minister nicht nur für Bibliotheken zuständig, sondern auch für die Autorinnen und Autoren und für die Breite der Verlagslandschaft. Und ich kann Ihnen sagen, die ist zurückläufig. Die Kleinstverlage machen mehr und mehr zu. Wir versuchen noch als Land Hessen zusammen mit dem Börsenverein des Deutschen Buchhandels einen bezahlbaren Gemeinschaftsstand auf der Buchmesse zu öffnen und aufrechtzuerhalten. Ja, das klappt auch, damit Kleinstverlage überhaupt die Möglichkeit haben, auf der Buchmesse auch auszustellen, mit ihren Kundinnen und Kunden, ihren Leserinnen und Lesern in Kontakt zu treten. Und wenn ich mit denen spreche, dann ist die Große, sind erstmal sehr dankbar, dass wir für die Buchpreisbindung kämpfen und dass das auch bestehen bleibt. Ja, das ist auch mein Ziel. Aber sie brauchen neue auch Finanzierungsmodelle, um auch überleben zu können. Am besten wäre, und das wäre jetzt sozusagen, wenn wir gucken, wie wollen wir insgesamt den Buchhandel, die Verlage stärken. Ich glaube, wir bräuchten mal, müssten mal eine echte Verlagsförderung nachdenken. Also wenn ich jetzt die Auswahl hätte, Herr Fisch, wir haben eine Summe X übrig im nächsten Bundeshaushalt, das ist illusorisch, aber wenn, und wir gucken, wofür geben wir sie denn aus, ja, dann ist nach der Frage, wie machen wir das resilient, wäre die Frage eines Verlagsförderprogrammes der richtige Weg, und zwar nach klaren Kriterien und nicht die Frage irgendwelcher Preise, die ein Landes- oder ein Bundesminister vergibt und sich dann ich will jetzt gar nicht über Juries reden, aber ich will nur sagen, das wäre sinnvoll, sozusagen auch die Verlage mit einer echten Verlagsförderung, Kleinstverlage zu fördern. Wenn wir sozusagen ein bisschen was übrig hätten, dann glaube ich, wäre das der richtige Weg, um insgesamt die Buchbranche und das Verlagswesen in Deutschland zu stärken.
1: Momentan ist eher nichts übrig. Frau Desfer-Jesus, wie ist Ihre Haltung dazu?
5: zum Thema Verlags. Ja, das ist ein großes Problem, das leider in der Öffentlichkeit kaum gesehen wird. Also seit Jahren sehen wir, wie die kleinen Verlage sterben. Ich bin regelmäßig auf der Buchmesse hier in Frankfurt und erlebe immer wieder, dass dann der Verlag, den ich besucht habe, im nächsten Jahr nicht mehr da ist. Und das ist wirklich sehr, sehr traurig. Und das würde auch bedeuten, dass wir letztlich dann auch vielleicht nicht so viel zu sammeln haben. Von daher ist es schon auch sozusagen ein Kern, dass wir an der Stelle schon ansetzen müssen, sehe ich genauso. Extrem wichtig, da wirklich reinzugehen. Ein Thema, was zu wenig gesehen wird im Moment.
3: Ich glaube, auch da haben wir ganz, ganz großen Konsens hier auf dem Podium, dass es natürlich darum geht, kreative Leistungen entsprechend zu honorieren. Und ich wollte auch gar nicht so verstanden werden. Das Beispiel Norwegen zeigt nämlich genau, wie man es gut machen kann, indem man versucht, die Kräfte zu bündeln und dann weiter zu differenzieren, so wie Herr Gremmels das auch gerade angesprochen hat. Da wird natürlich nicht alles um jeden Preis sofort lizenziert. Die haben auch bestimmte Sperrfristen oder nehmen bestimmte Publikumszeitschriften. Ich weiß gar nicht, wie das Analogon des Spiegel jetzt in Norwegen heißt. Das nehmen die aus von dieser Lizenzierung. Ja, das heißt, die lizenzieren auch nur bestimmte Publikationsgruppen, aber eben gerade auch von kleineren Verlagen, aber dann eben mit einer nationalen Lizenz, die gut verhandelt ist. Und ich glaube, in diesem Weg könnte und sollte man durchaus überlegen, was hier kleinere Schritte wären, weil das wäre auch Verlagsförderung. Das Modell Norwegen, wenn man sich das wirklich im Detail anschaut, ist es sehr, sehr gut. Dort werden auch bestimmte gedruckte Auflagen von den Verlagen abgenommen durch den norwegischen Staat. Ja, das ist auch eine Verlagsförderung und an öffentliche Bibliotheken verteilt. Ja, aber es ist eben zentral organisiert und wird dann dezentral verteilt.
1: Also Norwegen haben wir im Kopf. Wir möchten Ihnen gerne noch die Gelegenheit geben, die Chance zu ergreifen, die Experten hier mit einer Frage zu konfrontieren, wenn Sie eine Frage haben. Wir haben zwei Menschen, die ein Mikrofon schon in der Hand halten. Und wenn Sie eine Frage haben, kommen die gerne zu Ihnen und dann können wir das hier aufnehmen. Hier vorne ist eine Frage.
6: Dankeschön. Mein Name ist Achim Karius. Wir sprachen ja über den Oberrieder Stollen bei Freiburg oder Schwarzwald. Da werden ja schon Informationen unseres Landes, unserer Gesellschaft auf Mikrofilm, nicht auf Mikrofisch, wie Sie sagten, sondern auf Mikrorollfilm in Stahlkassetten für die Ewigkeit gesichert. Und Mikrofilm ist immer noch das längste Langzeit, also das sicherste Langzeitarchivmedium. Es ist aber für die Nutzung, für die Leser- oder Besuchernutzung in Ihrem Hause zum Beispiel ungeeignet. Aber mich würde mal interessieren, geben Sie denn in diesen Stollen was ein als Input, was dann gesichert wird für die Ewigkeit?
3: Genau, kurze Antwort, und wir haben es tatsächlich kürzlich nochmal überprüft. Also wir haben nichts drin von der Deutschen Nationalbibliothek.
6: Okay, schade, weil die wichtigsten Informationen, ich sage mal Staatsverträge, Bundestagsprotokolle, alles, was so unseren Staat ausmacht, Verfassung, die Urfassung von 1848 ist da gesichert. Vielleicht wäre das mal ein Ansatz. Es gibt die Filmhersteller, das waren ja Fuji, Agfa und Kodak in den USA. Die haben ja ihre Produktion eingestellt, aber die Maschinen gibt es noch in Rochester, bei Kodak zum Beispiel. Da werden noch Kinofilme hergestellt. Interessanterweise wollen Filmemacher in Hollywood ihre Filme auch auf Rollfilm noch haben. Ganz erstaunlich. Und es gibt in den USA eine Renaissance des Mikrofilms, nämlich die Sicherungsverfilmung. Man verlässt sich nicht mehr auf digitale Archive, weil, wie schon angesprochen von Ihnen allen, das Migrieren, wenn man es technisch hinbekommt, aber man hat nicht die Sicherheit, ob alles migriert wird. Keiner schaut sich's an. Die alte Vorlage und das neue Digitalisat kann kein Mensch bezahlen, dass sich das ein Mensch physisch nochmal anschaut. Da wird teilweise kann man nicht alles sichern und migrieren.
1: Ja. Ja. Ja. Vielen Dank für diesen Hinweis. Bitte. Das ist vielleicht eine Annäherung an den Goldstandard. Ich denke mal, Sie werden das mit...
3: Also ich bin kein Experte für den Mikrofilm. Ja. Wir haben einen Kollegen hier vom Bundesarchiv, der könnte da vielleicht noch mehr dazu sagen. Ich weiß genau, wie Sie es richtig gesagt haben, diese Filme werden nicht mehr produziert. Das heißt, das ist eine Technologie, deren Basis natürlich bröckelt, weswegen sie auch nicht unbedingt die Technologie der Wahl ist für die nächsten 500 Jahre, auch wenn, das ist richtig, natürlich experimentell bewiesen ist, dass das ein sehr stabiles Medium ist. Ich glaube, der nächste Punkt, außer dass es keine technologische Basis hat, ist wirklich der Benutzungspunkt, den Sie auch angesprochen haben, zu sagen, die Dinge sind zwar sicher, aber die sind praktisch nicht mehr benutzbar. Also wir müssten sie wieder redigitalisieren oder in irgendeiner Form, in eine andere Form überführen, damit wir sie nutzen können. Und das ist natürlich bei der digitalen Langzeitarchivierung unmittelbar gegeben, dass wir auch eine Benutzung haben. Ich glaube, das ist so, wenn ich es zusammenfasse, aber Christian Henger nickt hier, unser Kollege vom Bundesarchiv, der Stand der Diskussion in der Fachwelt, was den Mikrofilm angeht.
1: Ja, vielen Dank für diese Frage. Da war in Reihe 4 noch eine Frage. Ist das noch aktuell? Ja.
7: Schönen guten Abend, mein Name ist Herr Streeb. Ich habe eine Frage, die zwei Punkte aufgreift, die vorhin gefallen sind. Einmal das Thema geografische Resilienz. Wir hatten jetzt darüber gesprochen, dass es gegebenenfalls sinnvoll sein kann, um die Langzeitverfügbarkeit von physischen Titeln zu sichern, sie an geografisch mehreren Orten aufzubewahren. Zum anderen hatten wir durch die turbulenten Zeiten, die wir gerade durchleben müssen, dürfen, die gestiegene Relevanz von solchen Maßnahmen angesprochen. Jetzt meine konkrete Frage, nicht an ein bestimmtes Mitglied des Podiums, sondern allgemein in die Runde. Wie sehen Sie die jetzige Strategie der DNB, aber auch allgemein der Kulturarbeit in Deutschland, was das Thema digitale Souveränität angeht, was die Möglichkeiten und Notwendigkeiten angeht, wie wir uns bei Soft und Hardware von Akteuren außerhalb unseres Landes unabhängig machen können? Weil wenn wir sehr, sehr viel Geld investieren, um physische und geografische Resilienz zu sichern, ist es dann nicht ein Stück weit fahrlässig, wenn wir mit den gleichen Institutionen dann KI nutzen, die auf ausländischen Servern läuft?
4: Darf ich dazu was sagen? Weil mir das ist mir, ich finde das einen ganz wichtigen Punkt, den Sie ansprechen. Und Sie müssen verstehen, ich bin ein Erzprotestant. Und also nur dann können Sie verstehen, was ich jetzt sage. Lesen Sie die Enzyklika von Papst Leo dem 14. Ja, also der, finde ich, hat sich gerade aktuell mit der Frage digitalen Netzen, KI und so weiter beschäftigt und kommt zu dem, finde ich, richtigen Schluss, dass wir genau diese Hoheit zurückgewinnen müssen. Und das wird eben auch nur funktionieren, indem wir uns von diesen multinationalen Firmen letztendlich trennen, ja, weil so kann das nicht funktionieren. Die Politik wird auch irgendwann die Verantwortung aufnehmen müssen und wird auch sagen, dass das auch ganze Demokratien zerstört, wie wir das jetzt haben. Und wir haben natürlich, und das muss man einfach auch sehen, das Problem, wir müssen wirklich souveräner werden, auch als Land für uns selber auch die Sachen in Sicherheit bringen. Deswegen habe ich das eben auch mit so ein bisschen kritischem Zunge gesehen, wenn man dann sagt, ja, und dann gehen wir, weil die Energiekosten im Land X vielleicht ein bisschen günstiger sind, werden wir dann unsere Digitalisate in diesem Land unterbringen. Vor weniger als 10 Jahren hätten wir gesagt, wir bringen alles nach Amerika. Das ist das sicherste Land überhaupt, die Vereinigten Staaten. Da kann überhaupt nichts passieren, würde heute keiner mehr sagen, nicht wahr, weil sich so viel geändert hat. Ich finde, wir müssen eben, wenn wir wehrhafter werden wollen, das müssen wir in unserer Verteidigung werden, sage ich als Kriegsdienstverweigerer, ist so, müssen wir werden, aber wir müssen auch in unserer kulturellen Selbstständigkeit wehrhafter, das heißt eben auch auf unserem eigenen Grund letztendlich die Sachen aufheben und wir dürfen uns nicht abhängig machen von Unternehmen, zu denen wir überhaupt keine Möglichkeit haben, Einfluss auf sie auszuüben. Das, glaube ich, wird eine der großen Aufgaben sein. Und das wird mehr Geld kosten, als es jetzt kostet. Aber es ist notwendig, wenn wir nicht eben in dieser Abhängigkeit auch möglicherweise Risiken eingehen müssen sonst.
1: Herr Scholz, Sie wurden ja auch konkret gefragt,
3: genau,
1: was Sie schon tun.
3: Ich kann noch ergänzen, dass wir natürlich gerade in dem Bereich, den wir schon diskutiert haben, digitale Langzeitsicherung und Verfügbarkeit, eigentlich seit eh und je versuchen, sehr resilient zu sein. Das sind wirklich selbstentwickelte Systeme mit Universitäten und Hochschulen zusammen. Also wir betreiben auch diese entsprechenden Archive, nicht selbst hier, sondern in Rechenzentren von Hochschulen. Aber, das muss man jetzt auch dazu sagen, wir machen da schon sehr viel selbst und sind resilient, aber natürlich nicht in allen Bereichen. Und das wird noch viele kleine Schritte und großer Anstrengung bedürfen, dass wir wirklich digital souverän werden hier in Europa. Und in manchen Bereichen wird es vielleicht auch nicht endgültig gelingen. Wir hatten ja vor 2 Wochen eine sehr schöne Veranstaltung in der Stiftung Preußischer Kulturbesitz, wo Herr Wildberger da war, wo wir das auch hinlänglich diskutiert haben. Es ist eben klar, dass wir in vielen Bereichen in Europa nicht technologisch entsprechend aufgestellt sind und es auch nicht in den nächsten Monaten zu erwarten ist, dass wir dort mit den Systemen, die in den USA oder China entwickelt werden, wirklich mithalten können. Das heißt nicht, dass wir es nicht tun sollten, ja? Und wir sind sicher auch auf dem Weg und werden alles nutzen, ja, was in Europa hier sinnvoll, souverän entwickelt wird. Aber wir müssen uns da auch ehrlich machen und sagen, noch ist es nicht so weit, es ist noch ein langer und schmerzhafter Weg.
1: Wir müssen also einen ganz eigenen Goldstandard entwickeln.
4: So ist es.
1: Ich danke Ihnen ganz herzlich hier in der Runde, auch dass wir hier sein konnten. Es gibt jetzt noch Gelegenheit, noch ins Gespräch zu kommen draußen. Sie sind alle herzlich eingeladen zu einem kleinen Empfang der Deutschen Nationalbibliothek. Ich wünsche Ihnen gute Gespräche und viele gute Gedanken auf dem Heimweg dann und danke, dass Sie da waren. Schönen Abend noch.
8: Eine Diskussion aus der Deutschen Nationalbibliothek. Sie hörten eine gekürzte Aufzeichnung vom 15. September. Doris Renk moderierte. Es diskutierten Olaf Zimmermann, Geschäftsführer des Deutschen Kulturrats, Timon Kremmels, hessischer Minister für Wissenschaft und Forschung, Kunst und Kultur, Avet Tesfayesus, Mitglied des Bundestags für Bündnis 90 Die Grünen, Klaus-Peter Wilsch, CDU, Mitglied des Bundestags und Frank Scholz, der Generaldirektor der Deutschen Nationalbibliothek. Das Dossier, die Deutsche Nationalbibliothek, das Magazin der Republik, das der Diskussion zugrunde liegt, ist in der aktuellen Publikation Politik und Kultur des Deutschen Kulturrats nachzulesen. Mein Name ist Christiane Kreiner und hier geht es gegen 17 Uhr weiter in der HR2-Lesung mit Bohumil Rabals Erzählung »Das Haaropfer«.

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2: 17 Uhr. AfD-Spitzenkandidat Siegmund will sich als Ministerpräsident zur Wahl stellen. Ölpreis ist leicht gesunken. Frankfurt weitet Verbotszone für Silvesterfeuerwerk aus. Das Wetter am Abend und in der Nacht trocken, Abkühlung auf 14 bis 7 Grad. Mein Name ist Volker Kinkel. Vor gut 3 Wochen hat die AfD die Landtagswahl in Sachsen-Anhalt gewonnen. Jetzt hat Spitzenkandidat Siegmund mitgeteilt, dass er sich im Dezember als Ministerpräsident zur Wahl stellen wird. Wie Siegmund ins Amt kommen könnte, ist offen. Der AfD fehlen im Magdeburger Landtag 3 Sitze zur absoluten Mehrheit. Gemeinsam mit der AfD regieren möchte bislang keine der anderen Parteien in Sachsen-Anhalt. Mit dem BSW laufen aber Gespräche über eine inhaltliche Zusammenarbeit. Der Ölpreis ist gesunken. Der Preis für ein Barrel Rohöl der Nordseesorte Brent ging um mehr als 2% auf rund 103 US-Dollar zurück. Grund sind offenbar höhere Liefermengen aus Saudi-Arabien. HD-Reporterin Iris Völlnagel.
3: Saudi-Arabien hat seine Ölexporte über seine Ost-West-Pipeline an seinen Hafen Yanbu am Roten Meer wieder aufgenommen. Dies melden übereinstimmend verschiedene Quellen. Das Land hatte den Betrieb der Pipeline eingestellt, nachdem sie mit Drohnen angegriffen und beschädigt worden war. Die volle Kapazität der Ost-West-Pipeline beträgt 5 bis 7 Millionen Barrel pro Tag. Marktbeobachter rechnen damit, dass diese etwa in einem Monat wieder erreicht werden.
2: Gut 3 Monate vor Silvester weitet die Stadt Frankfurt ihre Feuerwerksverbotszonen aus. Hintergrund sind nach Angaben der Stadt Sicherheitsbedenken. HR-Reporter Frank Angermund.
4: Auf der Hauptwache, der Zeil- und der Konstablerwache ist das Abbrennen von Feuerwerkskörpern verboten. Es geht noch weiter. Auf dem Eisernen Steg sowie dem nördlichen und südlichen Mainufer zwischen Alter Brücke und Holbeinsteg überall ist Feuerwerk untersagt, auch auf den Brücken. Der Grund: In diesen Bereichen sind an Silvester so viele Menschen unterwegs, dass keine Sicherheitsabstände eingehalten werden können. Die Verletzungsgefahr sei einfach zu groß.
2: Die Bertha von Suttner Gesamtschule in Mörfelden-Walldorf hat den Deutschen Schulpreis gewonnen. Sie bekommt jetzt 100.000 Euro. Die Jury sagt, die Schule sei ein bundesweites Vorbild für Chancengerechtigkeit. Ausgezeichnet wurde auch das Georg-Christoph-Lichtenberg-Oberstufen-Gymnasium aus Bruchköbel bei Hanau mit 30.000 Euro. Im Westjordanland haben mehr als 100 israelische Siedler ein palästinensisches Dorf angegriffen. Nach Angaben der israelischen Armee blockierten die Siedler Straßen, warfen Steine und setzten Häuser und Autos in Brand. Sie hätten damit verhindert, dass eine palästinensische Familie in das Dorf zurückkehrt, die vorher vertrieben worden war. Israel hält das palästinensische Westjordansand seit 1967 besetzt. Dort leben rund 3 Millionen Palästinenser und etwa 500.000 israelische Siedler. Mit 2 Spielerinnen von Eintracht Frankfurt absolviert die deutsche Fußballnationalmannschaft der Frauen die kommenden beiden Länderspiele. Laura Freigang und Larissa Mühlhaus stehen im Kader von Bundestrainer Christian Wück für die Spiele gegen Australien und Japan in der nächsten und übernächsten Woche. AD-Sportreporter Christopher Klein.
5: Erstmals mit dabei ist die 19-jährige Offensivspielerin Lisa Baum, die erst vor kurzem von RB Leipzig zum FC Arsenal nach London gewechselt ist. Kapitänin Julia Gwin ist erstmals nach ihrer Schulterverletzung wieder im Kreis des Nationalteams mit dabei. Genauso wie Innenverteidigerin Bibiane Schulze-Solano, die ebenfalls lange ausgefallen war.
2: Das waren die Nachrichten. Das Wetter? Der Tag geht sonnig zu Ende. In der Nacht ist es meist klar, es ziehen aber auch ein paar Wolkenfelder durch, bei dann 14 bis 7 Grad. Morgen scheint erst noch die Sonne, später ziehen mehr Wolken auf. Es wird aber nochmal warm mit 24 bis 29 Grad. Die weiteren Aussichten am Donnerstag. Viele Wolken, zeitweise Schauer, 17 bis 22 Grad. Am Freitag Sonne und Wolken, meist trocken und die gleichen Temperaturen. Die Zeit 17.04 Uhr.
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0: Das Fuqua-Ensemble spielte eine Danse Espagnole von Manuel de Falla. Bei uns geht es aber eher tschechisch weiter, denn wir bringen eine Reihe zum Gastland der Frankfurter Buchmesse Tschechien, die Sie unter dem Titel Tschechische Erzähler auch in ARD Sounds finden können.
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0: Heute hören Sie hier eine gekürzte Fassung der Erzählung »Das Haaropfer« von Bohumil Hrabal. Der 1914 geborene Hrabal war promovierter Jurist und arbeitete im Laufe seines Lebens als Versicherungsagent, Handelsreisender, Stahlarbeiter und Kulissenschieber. Mit dem Schreiben begann der Tscheche erst 1963. Bohumil Hrabal starb 1997 in Prag. Er stürzte beim Taubenfüttern aus dem Fenster eines Krankenhauses. In »Das Haaropfer« erzählt Hrabal die Geschichte einer jungen Frau auf dem Dorf. Ihre langen Haare gelten allen als Überbleibsel und als Erinnerung an das alte Österreich. Es ist ein Skandal, als sich die moderne junge Frau eines Tages ihre Zöpfe abschneiden lässt. Wie die Bewohner des Dorfs und ihr Mann Franzin darauf reagieren, das liest uns jetzt Susanne Ruppig vor.
2: Ich lehnte das Fahrrad an die Wand, blickte in den Laden und sah Bodda im Drehsessel schlummern. Ich trat ein und setzte mich auf den freien Stuhl. »Bodda«, sagte ich.
3: »Was gibt's?« »Die gnädige Frau?« Er stand auf und war so erschrocken, dass er die Schere nahm und damit zu schnippen begann.
2: »Ja, Bodda, ich möchte mir die Haare abschneiden lassen.«
3: Bodda war noch erschrockener. »Wie bitte?« stammelte er.
2: »Ja, Bodda. Ich will, dass Sie mir die Haare so schneiden, wie Josephine Baker sie trägt.«
3: Bodda wog meine Haare in der Hand und machte große Augen. »Diesen Rest vom alten Österreich? Dieses Ich, Anna Cilagova, geboren in Karlovice in Mähren? Niemals!« Voller Verachtung warf er die Schere hin, setzte sich, kreuzte die Arme und sah trotzig aus dem Fenster.
2: »Ja, Herr Bodda, der Herr Dr. Gruntorat hat seinem Hengst Mähne und Schwanz gestutzt und mir diesen modernen Schnitt wegen der Schuppen empfohlen.«
3: Bodda blieb hartnäckig. »Diese Haare abschneiden, das ist so, als spuckte ich nach dem Abendmahl auf die heilige Hostie.«
2: »Gut, Bodda, ich unterschreibe Ihnen einen Revers.«
3: »Wenn das so ist«, meinte Bodda und brachte Schreibzeug.
2: Und ich schrieb auf einen Viertelbogen, wie vor einer Operation, ich ließe mir freiwillig und bei vollem Bewusstsein von Herrn Bodda Czervinka das Haar abschneiden. Bodda wedelte mit dem Revers, um ihn zu trocknen, verstaute ihn sorgfältig in der Brieftasche, breitete das Rochett aus, band es mir unterm Kinn zusammen und beugte meinen Kopf nach vorne und nahm die Schere. Eine Weile zögerte er. Das war der Augenblick, da der Artist in der Zirkuskuppel zu seiner gefährlichen Nummer ansetzt, da die Trommel wirbelt und wirbelt. Und schon schnitt Bodda mir mit zwei Schnipsern die Haarfluten ab. Mir wurde der Kopf so leicht, dass er mir auf die Brust sank und im Genick verspürte ich einen Luftzug.

eine Bierfahne. Dann schäumte er den Pinsel ein, gab aber auf mich Acht. Denn sobald ich versuchte, mein Abbild zu betrachten, drückte er mir den Kopf herunter und ich sah, wie sich Freude auf seinem Gesicht verbreitete. Ein begeistertes Lächeln, weil ihm etwas gelang. Dann seifte er mir den Hals ein und rasierte mir mit dem Messer den Nacken aus, feuchtete mein Haar an und stutzte es mit dem Messer. Auf einmal hatte ich einen bitteren Geschmack im Mund. Mein Herz begann zu klopfen. Jetzt, da nichts mehr zu ändern war, weil sich die Haare nicht wieder anbringen ließen, sah ich Franzchen vor mir, wie er abends in der Kanzlei saß und mit der Redisfeder Numero 3 Initialen in die Brauereibücher schrieb und um jedes Initial Rankenwerke kringelte und dazu meine roten, in Form einer Lyra wallenden Haare. Ich sah, wie ihm Bodacervinka die Hände von meinen Haaren abschnitt, wie er ihm den violett glühenden Neonkamm abschnitt. Denn nie mehr würde Franzchen mich im dunklen Wohnzimmer kämmen und sich an meinen Haaren ergötzen, in die er sich noch unter den Österreichern verliebt und derentwegen er mich geheiratet hatte. Ich schloss die Augen, drückte das Kinn auf die Brust und schluckte eine Weile. Bodda berührte mich zweimal, doch ich hatte nicht die Kraft, die Augen zum Spiegel zu heben. Bodda nahm behutsam meine Wangen und hob mein Kinn. Dann trat er zur Seite und war so taktvoll, sich umzudrehen. Vor mir auf dem Drehstuhl im Spiegel, bis zum Hals in weißes Laken gehüllt, saß ein hübscher junger Mann. Doch er hatte ein so freches Gesicht, dass ich unwillkürlich die Hand gegen mich ausstreckte. Bodda band mir das Rochette ab. Ich stemmte mich hoch, lehnte mich an das Marmortischchen und guckte mich an und staunte. Denn Bodda hatte aus mir die Seele herausmodelliert. Diese Josephine Baker-Frisur, das war ich selbst. Das war mein Porträt. Jedem hier musste meine Frisur wie eine Deichsel ins Gesicht stoßen. Und Bodda schüttelte die gehäckselten und gemähten Haare aus dem Rochette und ließ mir barmherzig die Zeit, mit mir selber ins Reine zu kommen. Mich an mich zu gewöhnen. Ich setzte mich hin, ohne die Augen von mir zu wenden. Bodda nahm einen runden Spiegel und hielt ihn mir hinter den Kopf. Im Spiegel vor mir sah ich in einem Spiegel oval meinen Nacken, einen knabenhaften Hals, der mich in meine Mädchenjahre zurückversetzte, ohne dass ich aufhörte, eine Frau zu sein, die noch imstande war, sich von ihrem herzförmig ausrasierten Nacken selber in Versuchung führen zu lassen. Überhaupt machte diese ganze neue Frisur den Eindruck, ein Helm zu sein, ein Haarmützchen, wie Mephistopheles es trug, als Martins Truppe in unserem Theater den Faust spielte. Ich sprang auf. Da ich aber daran gewöhnt war, dass mir die Haare den Kopf nach hinten zogen, wäre ich fast vornübergefallen und hätte mit der Stirn Bodders Spiegel zerschlagen. Ich bezahlte und sagte Bodda, er habe ein Fass Lagerbier bei mir gut. Und Bodda lachte und rieb sich die Hände. Auch ihn hatte diese haarkünstlerische Leistung beflügelt. Bodda, sagte ich, sind Sie von allein darauf gekommen? Bodda blätterte mir die Serien moderner Frisuren in seiner Friseurzeitschrift hin, von Lia de Putti's Pony bis zu Josephine Bakers Bubikopf. Ich ging hinaus und ein Sturm umbrauste meinen Kopf, obwohl Windstille herrschte. Ich sprang aufs Fahrrad und Bodda kam mir nachgelaufen. Er trug mir in einer Papiertüte das abgeschnittene Haar nach und drückte es mir in die Hand. Das Haar wog gut 2 Kilo. Mir war, als hätte ich 2 Kilo schwere Aale gekauft. Bodda, sagte ich, legen Sie es hinten drauf, auf den Gepäckträger, ja?

0: und Bodda hob den Halter des Gepäckträgers und legte die Haarflechten darunter. Und als er die Klemme auf die Haare schnappen ließ, fasste ich mir an den Kopf. Und dann fuhr ich die Hauptstraße hinunter, achtete auf die Fußgänger, sah den Herrn Schornsteinfegermeister de Giorgi, doch er erkannte mich nicht. Ich fuhr zum Bahnhof, studierte die Abfahrtzeiten der Züge, doch keiner nahm mich wahr. Die Leute hielten mich für eine völlig Fremde, obwohl mein Fahrrad und mein Körper dieselben waren wie vor diesem Haaropfer. Ich radelte wieder los, zurück durch die Hauptstraße. Vor Herrn Svobodas Bäckerei stand der Kutschwagen von Herrn Dr. Gruntorat. Erst am Nachmittag stellte sich der Herr Doktor zu einem Topf Milchkaffee und einem Körbchen mit Brötchen ein, das jeden Morgen seiner harrte, wenn er von seinen niederkommenden Dorfweibern und von seinen Gallenkoliken heimkehrte. Soeben trat der Herr Doktor aus dem Haus. Der Kutscher sprang vom Bock, wo er dösend die Zügel des Hengstes gehalten hatte. Der Herr Doktor blickte mich an. Ich verbeugte mich und lachte. Doch der Herr Doktor zögerte nur einen Augenblick, schüttelte dann aber entschieden den Kopf und setzte sich auf den Bock und fuhr davon, während sich sein Kutscher auf dem Plüschsitz räkelte. Ich radelte an der Pestsäule auf dem Platz vorüber. Alle sahen mich an, als wäre ich das erste Mal im Städtchen. Auf dem Korso vor der Firma Katz, Kurz- und Galanteriewarenhandlung, schlief eine Bulldogge. Daneben stand eine Gruppe schwarz gekleideter Damen. Ihre Röcke reichten bis zum Boden. Bestimmt führte dort die Vorsitzende des Verschönerungsvereins einen Komponisten durch die Stadt. Er trug einen großen schwarzen Hut, wie ein Sozialdemokrat. Auch ich war einmal mit diesem Verschönerungsverein mitgegangen. Unsere Röcke hatten den Staub vom Pflaster gefegt. In St. Ägidien standen wir vor einer verschlossenen Nebenpforte und blickten auf den Boden, wo es nichts mehr gab, bis auf die Erinnerung daran, dass hier noch vor 100 Jahren eine trockene Blutlache von jenem Massaker in der Kirche zeugte, als die Schweden und Sachsen alle Bürger, die sich hier vor ihnen versteckten, umgebracht hatten. Und dann verweilten wir vor dem einzigen wirklich schönen und historisch wertvollen Pförtchen am Haupttor, betrachteten aber nicht die Pforte, sondern blickten interessiert zu den Wölbungen der Steinbrücke hinüber, wo im Jahre 13 der Dompteur vom Zirkus Klutzki seine Elefanten gebadet hatte, die sich noch heute grunzend im Elbewasser wälzen und sich mit den Rüsseln wie mit Schläuchen Wasser auf den Rücken spritzten. Genauso wie auf der Fotografie im Städtischen Museum. Denn Frau Krasenska, die Vorsitzende des Verschönerungsvereins, sah dank ihrer belebenden Fantasie nur noch das in unserem Städtchen, was darin nicht mehr zu sehen war. Nun begaben sich die Damen des Verschönerungsvereins mit dem geschätzten Besucher hinüber in den Laubengang vor der Gastwirtschaft bei Havrda und betrachteten ergriffen das Zementpflaster, wo einst Friedrich der Große gerastet hatte. Und um dem Komponisten das Wertvollste an unserem Städtchen zu zeigen, führte Frau Krasenska ihn am Arm in die Mitte des Platzes, wo zwei Pensionäre auf einem Bänkchen saßen und das Kinn aufs Stöckchen stützten. Und hier schilderte und beschrieb die Frau Vorsitzende in allen Einzelheiten den Renaissance-Springbrunnen, der bis zum Jahre 1840 auf dem Platz gestanden hatte und dann abgetragen worden war. Doch die Annahme der beiden Pensionäre auf der Bank, der Verschönerungsverein habe ein Auge für dieselben, erwies sich als falsch. Weit gefehlt. Zwar zeigte die Vorsitzende auf die Alten und fuhrwerkte ihnen mit dem Finger vom Gesicht herum, doch sie sah nur das, was sie beschrieb. Die herrlichen Verzierungen, die Sandsteingirlanden und die beiden Engelchen im Halbrelief, die sich am Springbrunnen befunden hatten und die noch heute unserem Städtchen zur Zierde gereichten. Ach ja, die Krasenska, diese Frau, die all das gerne hatte, was nicht mehr war. Wie war sie mir lieb geworden, als ich ihren Roman erfuhr. Vor 30 Jahren hatte sie sich in den Herrn Schitz, einen Tenor vom Nationaltheater, verliebt. Nach jeder Vorstellung hatte sie am Hinterausgang gewartet. Und wenn der Tenor herauskam und den Rest seiner Zigarette fortwarf, spießte sie die Kippen mit einer Nadel auf und legte sie wie eine wertvolle Reliquie in ein silbernes Döschen. Und da sie eine Näherin war, musste sie einen ganzen Tag arbeiten, um sich eine Orchidee zusammenzunähen. Und eine ganze Woche brauchte sie für den Platz in der Loge, von der aus sie die Orchidee, für die sie einen ganzen Tag lang genäht hatte, Herrn Schitz zu Füßen warf. Und nachdem sie diese schöne Blume schon zum 20. Mal geworfen hatte, lauerte sie dem Tenor auf und sprach ihn an und sagte ihm, dass sie ihn liebe. Und Herr Schitz sagte ihr, er liebe sie nicht, weil ihm ihre lange Nase nicht gefalle. Also nähte Frau Krasenska ein ganzes Jahr und ließ sich für das Geld in Brünn die lange Nase abschneiden und stattdessen an den Nasenknorpel aus ihrem eigenen Arm einen Muskel annähen, den die Ärzte nach und nach zu einem wunderhübschen griechischen Näschen formten. Und so geschah es, dass Frau Krasenska wiederum am Hinterausgang des Nationaltheaters stand. Und weil sie schön war, konnte sie mit dem berühmten Tenor Schitz ein Gespräch führen. Doch der Tenor lud sie zu einem nächtlichen Spaziergang ein und gestand ihr, dass er schon fast ein ganzes Jahr nach einem schönen Mädchen mit einer bebenden langen Nase suche, einem Näschen, in das er sich verliebt habe und ohne das er nicht leben könne. Und Frau Krasenska gestand ihm, sie sei dieses Mädchen mit der langen Nase. Habe sich dieser aber dem berühmten Tenor zuliebe abschneiden und durch jene Nase ersetzen lassen, die er gerade anschaue. Und Herr Schitz hob die Hände und rief, wo haben Sie Ihre schöne Nase gelassen? Wie konnten Sie nur? Und war davongerannt. Frau Krasenska bei ihrem Renaissancebrunnen sah mich an und hob die Hände und rief, wo haben Sie Ihre schönen Haare gelassen? Wie konnten Sie nur? Und sie zeigte vor dem geschätzten Gast unseres Städtchens auf mich. Und da wusste ich, dass meine Haare zu den Sehenswürdigkeiten des Städtchens gehörten. Ich radelte davon. Und drei Damen des Verschönerungsvereins liehen sich vor dem Hotel Fürstenhof Fahrräder und sausten hinter mir her. Vor Eifersucht traten sie so kräftig in die Pedale, dass sie mich spielend überholten, wobei sie auf mich zeigten. Sie hat sich die Haare abgeschnitten. Und einige Radfahrer, die mich kannten, fuhren erbittert hinter mir her. Auch sie überholten mich und spuckten vor mir aus. Und ich fuhr durch ein fahrendes Radlerspalier, von allen Seiten mit bösen Blicken gegeißelt. Doch das gab mir Kraft. Ich verschränkte die Arme und fuhr freihändig. Und in der Brauerei langte ich alleine an. Die Radler standen schon da. Die Fahrräder zwischen den Beinen vor der Kanzlei mit dem Schild, wo gebraut wird gutes Bier, da gedeihst du für und für. Da kam auch schon Franzin herausgelaufen, gefolgt von den drei Damen des Verschönerungsvereins, die mit beiden Händen auf mich wiesen. »Wo hast du deine Haare?« fragte Franzin und hielt die Redisfeder Nummer 3 zwischen den bebenden Fingern. »Hier«, sagte ich und lehnte das Fahrrad an die Wand, klappte den Gepäckträger auf und reichte ihm die beiden schweren Zöpfe. Franzin klemmte sich die Feder hinters Ohr und wog meine toten Haare in den Händen und legte sie auf eine Bank. Dann machte er die Pumpe vom Rahmen meines Rades ab. »Ich habe genug Luft im Reifen«, sagte ich und betastete mit Kennergriff Vorder- und Hinterrad. Franzin aber schraubte den kurzen Schlauch von der Luftpumpe ab. »Die Pumpe ist auch in Ordnung«, sagte ich und begriff nicht. Plötzlich sprang Franzin auf mich zu, legte mich übers Knie, schlug mir den Rock hoch und verdrosch mich. Und die Radler nickten zufrieden und die drei Damen des Verschönerungsvereins guckten mich an, als hätten sie sich diese Genugtuung eigens bestellt. Und Franzin stellte mich hin. Ich zog mir den Rock herunter und Franzin war schön. Seine Nüstern bebten so wie damals, als er die durchgehenden Pferde gebändigt hatte.
1: »So, Mädel«, sagte er, »nun fangen wir ein neues Leben an.«
0: Und er bückte sich
1: und hob die Redisfeder Nummer 3 von der Erde auf. Dann schraubte er den Schlauch an die Pumpe und steckte sie in die Klammern am Rahmen meines Fahrrades. Ich nahm die Pumpe und zeigte sie den Radlern und sagte, diese Luftpumpe habe ich bei der Firma Runkas in der Bunzlauer Gasse gekauft.
2: Ganz schön drastische Reaktionen auf einen Haarschnitt. Aber den Schneid lässt sich diese junge Frau nicht abkaufen. Sie hörten Susanne Ruppig in einer Aufnahme aus dem HR-Archiv aus dem Jahr 1995. Morgen setzen wir unseren kleinen Erzählerreigen zum Buchmesse Ehrengast Tschechien fort um 9.30 Uhr oder wie jetzt um 17.10 Uhr und wir begleiten die Reihe natürlich wie gewohnt in ARD Sounds. Stichwort tschechische Erzähler. Ein bisschen Musik haben wir jetzt noch für Sie bis zu den 18 Uhr Nachrichten, nämlich erstmal ein Stück von Ludwig van Beethoven, das Rondo B-Dur, ein Werk ohne Opuszahl, aber mit Ziffer, nämlich 6, mit Si Xiang Wang.

Si Xiang Wong spielte das Rondo B-Dur von Ludwig van Beethoven. Musik von Christoph Schaffrath steht jetzt auf dem Programm, nämlich eine Trio-Sonate G-Moll. Es spielt das Ensemble Intarsio Armonico.

In Tarsio Armonico heißt das Ensemble, das gerade die Triosonate G-Moll von Christoph Schaffrath gespielt hat. Am Nachmittag in HR2 Kultur, der hiermit zu Ende gegangen ist. Gleich nach den 18 Uhr Nachrichten erwartet Sie unsere Sendung Der Tag. Und ich sage Tschüss, danke fürs Zuhören und fürs Weiterhören. Am Mikrofon war Carmen Mikowitsch.

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3: 18 Uhr. Landtag debattiert über Haushalt für das nächste Jahr. Ölpreis ist leicht gesunken. AfD-Spitzenkandidat Siegmund will sich als Ministerpräsident zur Wahl stellen. Das Wetter am Abend und in der Nacht trocken, Abkühlung auf 14 bis 7 Grad. Mein Name ist Christoph Haas. 1,7 Milliarden Euro neue Schulden will die hessische Landesregierung im kommenden Jahr aufnehmen für Schulen, Polizei und Verwaltung. Bei der ersten Debatte im Landtag über den neuen Haushalt hat Finanzminister Lorz von der CDU heute diese Pläne verteidigt. Aus der Opposition kommt dagegen Kritik. Die Grünen werfen der Landesregierung zum Beispiel vor, beim Klimaschutz zu sparen. Die FDP bemängelt die neuen Schulden trotz steigender Einnahmen und auch die AfD fordert stärkere Einsparungen. Der Ölpreis ist gesunken. Der Preis für ein Barrel Rohöl der Nordseesorte Brent ging um mehr als 2% auf rund 103 US-Dollar zurück. Grund sind offenbar höhere Liefermengen aus Saudi-Arabien. ARD-Reporterin Iris Völlnagel.
4: Saudi-Arabien hat seine Ölexporte über seine Ost-West-Pipeline an seinen Hafen Yanbu am Roten Meer wieder aufgenommen. Dies melden übereinstimmend verschiedene Quellen. Das Land hatte den Betrieb der Pipeline eingestellt, nachdem sie mit Drohnen angegriffen und beschädigt worden war. Die volle Kapazität der Ost-West-Pipeline beträgt 5 bis 7 Millionen Barrel pro Tag. Marktbeobachter rechnen damit, dass diese etwa in einem Monat wieder erreicht werden.
3: In Sachsen-Anhalt will sich AfD-Spitzenkandidat Siegmund im Dezember als neuer Regierungschef zur Wahl stellen. Das hat Siegmund in Magdeburg angekündigt. Seine Partei hatte die Landtagswahl Anfang des Monats mit fast 44% der Stimmen gewonnen, die absolute Mehrheit im Landtag aber verpasst. Vor der Wahl hatte Siegmund gesagt, er werde nur mit eigener Mehrheit regieren und sich auch nur zum Ministerpräsidenten wählen lassen, wenn seine Partei allein regieren könne. Auch der September war dieses Jahr ungewöhnlich warm, sonnig und extrem trocken. Das meldet der Deutsche Wetterdienst in Offenbach. Im Mittel lag die Temperatur bei 15,9 Grad. Damit gehört dieser September zu den 10 wärmsten seit 1881. Nach den Hitzewellen im Sommer haben offenbar immer weniger Menschen Lust, eine Dachwohnung zu kaufen oder zu mieten. Das Immobiliennetzwerk RE/MAX hat rund 800 Maklerinnen und Makler dazu befragt. 4 von 10 sagten, dass Wohnungen unterm Dach deutlich weniger nachgefragt würden. Und fast jeder Dritte gab an, dass das auch für ungedämmte Objekte mit großen Fenstern gelte. Eine RE/MAX-Sprecherin sagte, Käufer interessierten sich immer mehr dafür, wie energieeffizient Immobilien seien. Die US-Armee probt in Wiesbaden seit heute für eine militärische Großübung Anfang Oktober mit rund 2000 Soldatinnen und Soldaten aus mehreren NATO-Staaten. Dabei haben die Streitkräfte ein neues Konzept vorgestellt, um die Ostflanke zum Beispiel im Baltikum, in Finnland oder Rumänien zu schützen. Aus Wiesbaden Andrea Bonhagen.
5: Das Szenario? Ein russischer Angriff auf NATO-Gebiet. Hier will die NATO jetzt viel schneller reagieren als früher. Dafür müssen laut US-Armee mehrere Länder ohne Reibungsverluste zusammenarbeiten. Teil des neuen Konzepts seien Millionen von Sensoren und Mikrofonen. Deren Daten würden in Sekundenschnelle mit Hilfe von künstlicher Intelligenz ausgewertet. So könnten Kommandeure schnell Entscheidungen treffen. Ziel des neuen Konzepts ist es, durch Abschreckung einen russischen Angriff zu verhindern.
3: Das waren die Nachrichten. Das Wetter: bis zum Abend scheint oft die Sonne, in der Nacht bleibt es trocken und es kühlt ab auf 14 bis 7 Grad. Morgen bekommen wir erst viel Sonnenschein, später zieht es teils zu, es bleibt aber trocken. Weiterhin sehr warm, maximal 24 bis 29 Grad. Und die weiteren Aussichten: am Donnerstag meist grau und zeitweise Schauer, höchstens 22 Grad. Und am Freitag trocken mit Sonne und Wolken, wieder bis 22 Grad. Die Zeit 18.04 Uhr.
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6: Mit Hadija Haruna-Oelker. Guten Tag. Ich starte diese Sendung mit einer persönlichen Frage. Haben Sie ein Geheimnis? Ich gebe zu, die Antwort darauf ist nicht ganz einfach. Schließlich gibt es ja ganz unterschiedliche Geheimnisse. Es gibt die schönen Geheimnisse, wenn man zum Beispiel einen anderen Menschen mit etwas überraschen will. Aber es gibt auch die schweren, wenn mir zum Beispiel jemand etwas anvertraut, mit dem ich nicht gut umgehen kann. Wie denken Sie darüber?
7: Geheimnisse muss jeder für sich haben, doch. Kleine Geheimnisse, ja, machen das Leben auch interessant.
8: Es gibt Geheimnisse und wenn das Geheimnisse sind, dann sollte man die auch geheim halten, ja. Oftmals sind es ja eher Sachen, die jemanden schaden könnten und das möchte man ja verhindern.
9: Ja, ich finde es jetzt nicht so schlimm. Ich wüsste gar nicht, dass ich welche hätte. Wenn einer mir ein Geheimnis anvertraut, dass ich das dann halt eben nicht weitererzähle, dann behalte ich das für mich.
10: Vielleicht ist es ganz gut, Geheimnisse zu haben, gewisse Dinge für sich zu behalten. Ob man das dann wirklich als Geheimnis bezeichnet, das finde ich gut, ja.
11: Wenn man eine Beziehung betrachtet, sollte man keine Geheimnisse haben. Ansonsten, wenn mir jemand sein Geheimnis anvertraut, ist das schon ein Vertrauensbeweis.
6: 13 Geheimnisse haben wir im Schnitt. Das heißt es in der Forschung. Und manche sind winzig oder banal, andere können ein ganzes Leben verändern. Geheimdienste leben davon, Geheimnisse herauszufinden. JournalistInnen recherchieren sie und Kunstschaffende machen aus ihrer Anonymität ein Markenzeichen. Und dann wären da noch die sozialen Medien, in denen viele Menschen Dinge erzählen, die sie in ihrem privaten Umfeld verschweigen. Psst, diese Sendung ist ein Geheimnis. Haben wir darum auch diese Folge von Der Tag ein Thema, viele Perspektiven genannt. Sie finden sie wie immer in ARD Sounds. Halten wir fest, alle Menschen haben Geheimnisse. Es gibt berufliche, wie das Amts- oder Bankgeheimnis, und die privaten, die man aus Scham, Schuld oder zum eigenen Schutz vielleicht auch hat. Und zu diesen zählen auch Familiengeheimnisse, also die unausgesprochenen oder verschwiegenen Tatsachen, die unser Verhalten beeinflussen können, wie es in der Sozialforschung heißt.
12: Geheimnisse im Familiensystem belasten alle. In kaum vorstellbarer Weise prägen Geheimnisse in Familien die Beziehungen der Menschen. Familiengeheimnisse können alle Arten von Themen umfassen. Geburt, Adoption, Elternschaft, Unfruchtbarkeit, Abtreibung, körperliche und seelische Krankheiten, sexuelle Orientierung und Geschlechtsleben, Vergewaltigung, Gewalt, Verhalten im Krieg, Suchtverhalten, Religion, Geld, Ehescheidung, Selbstmord. Alle Arten von Themen sind möglich als Familiengeheimnis. Bis heute haben viele der Familiengeheimnisse Geheimnisse zu bleiben vermocht.
6: Haben Sie auch gedacht, eine ganz schön lange Liste an Familiengeheimnissen? Zu Anfang dieser Sendung weiten wir damit den Blick auf das große Ganze. Es geht um die Frage, welche Rolle spielen Geheimnisse in unserer Gesellschaft? Und genau damit beschäftigt sich Knut Martin Stünkel. Der Literaturwissenschaftler und Religionsphilosoph hat sich am Zentrum für religionswissenschaftliche Studien CERES der Ruhr-Universität Bochum über 15 Jahre mit dem Thema befasst. Guten Tag.
13: Guten Tag, Frau Haruna-Oelker.
6: Ganz grundsätzlich, was macht etwas eigentlich zum Geheimnis? Reicht es, dass ich etwas nicht erzähle oder braucht ein Geheimnis immer auch einen anderen Menschen, der von dieser Information ausgeschlossen ist?
13: Ein Geheimnis braucht, denke ich, immer eine gewisse Art von Sozialität, sei es, dass es wirklich in einem anderen Menschen repräsentiert ist, sei es mir selbst gegenüber. Das Geheimnis ist ein Phänomen, das sehr, sehr wichtig für die menschliche Sozialität vor allen Dingen gewesen ist. Und es bietet, so denke ich, für Menschen die Möglichkeit, über sich hinauszuwachsen. Das würde ich als Definition des Geheimnisses einfach mal jetzt hier so für das Gespräch aufstellen.
6: Ja, jetzt müssen wir kurz erklären, was Sozialität ist.
13: Sozialität ist das Zusammenleben von Menschen, so wie ich es verstehe.
6: Okay, das heißt, wir brauchen Geheimnisse für unser Zusammenleben. Da gucken wir auch noch genauer hin. Zusammenleben würde ich jetzt auch so verstehen, dass Geheimnisse Menschen ja auch schützen, ihre Privatsphäre, vielleicht das Selbstbild, manchmal auch andere Menschen. Ist das diese Richtung, die Sie damit meinen?
13: Ganz genau, das ist ein Teil davon. Ein Geheimnis hat ja viele Funktionen und die Schutzfunktion, die meistens auch einhergeht, wirklich mit einer Gruppenbildungsfunktion, ist ein ganz wichtiger Aspekt des Geheimnisses, der allerdings, das muss man gleich dazu sagen, zum Guten wie zum Bösen ausschlagen kann.
6: Das müssen wir nochmal genauer anschauen. Also Gruppenbildung beim Geheimnis, wenn man sich denkt, da sind doch manche ausgeschlossen. Wo verbindet denn das Geheimnis Menschen? Sie sagen ja, in der Religion tut es das total.
13: Also ich würde mich jetzt erstmal beziehen auf das, was die Soziologie schon vor 100 Jahren rausgefunden hat, dass Geheimnis eine Funktion ist, die par excellence sozusagen für Ausgrenzung und Eingrenzungsprozesse steht. Also man hat durch das Geheimnis, durch diejenigen, die Geheimnisträger sind, konstituiert sich eine In-Group, eine Gruppe von Geheimnisträgern und eben die anderen, die diesem Geheimnis nicht teilhaftig werden. Das ist eine Funktion des Geheimnisses, die es tatsächlich gibt. Und da ist das Beispiel der Religion gerade besonders sinnfällig, nicht die einzige Funktion von Geheimnissen. Geheimnisse, und das ist vielleicht ein bisschen kontraintuitiv jetzt gesagt, können gerade dazu dienen, Kulturen, Religionen, Menschen, die bestimmten Kulturen oder Religionen angehören, zu verbinden, eine bestimmte Art des Verständnisses untereinander zu befördern.
6: Was ist das zum Beispiel konkret? Der Glaube an etwas, was ich nicht sehen kann, was ich spüre, woran wir alle gleich glauben zum Beispiel?
13: Ja, der Glaube oder beziehungsweise das Wissen von etwas, was dem Menschen nicht unmittelbar zugänglich ist. Solche Strukturen gibt es in jeder Religion. Und gerade dieses nicht unmittelbar Zugängliche, mit dem aber in bestimmter Weise doch umgegangen werden muss, das ist etwas, was allen Religionen eignet. Und darüber kann man sich provisorisch verständigen. Das heißt, wenn man bei der anderen Kultur, bei dem anderen Menschen Strukturen entdeckt, wo aus Pietät oder Ähnlichem, aus weil man es nicht macht, nicht drüber gesprochen werden darf, dann ist das vergleichbar mit dem, was ich aus meiner Kultur kommt, als ein Geheimnis bezeichnen würde. Das ist mir jetzt erstmal unmittelbar nicht zugänglich. Und über diese Brücke können Verständnisprozesse ablaufen.
6: Das heißt, man teilt quasi die Situation, ein gemeinsames Geheimnis zu haben von einem Raum, den man vielleicht nicht erklären kann, nicht benennen kann, den auch gar nicht offengelegt werden muss. Das ist ja oft bei Religionen so und wird ja auch sozusagen, wenn man dann rational darüber nachdenkt, diskutiert. Wenn ich das jetzt übertrage, also dass aus religiöser Sicht da es ungelüftete Geheimnisse gibt und Sie sagen, das ist was Verbindendes, auch kann auch was Positives sein, dann haben Sie eben ja auch von was Negativem gesprochen. Da würde ich jetzt an Familiengeheimnisse zum Beispiel denken. Die haben wir vorhin auch kurz in der Sendung gehört. Wenn ich da jetzt zum Beispiel an Kriegstraumata denke, an Kriegserfahrungen, sowohl auf der Seite der Opfer als auch der Täter im Zweiten Weltkrieg, dann haben wir da ja eine große Diskussion zum Beispiel darüber, dass in den Familien über Geheimnisse, also sozusagen über Geschichten nicht gesprochen wurde. Sind Familien ein besonders guter Ort für Geheimnisse?
13: Also ich denke, dass Familien ein sehr prekäres

0: Gesellschaft ein gefährlicher Ort für Geheimnisse sind, im Guten wie im Bösen.
1: Im Guten wie im Bösen, wenn man sich schützt. Aber es geht ja auch um Scham und Schuld, haben Sie im Vorgespräch gesagt. Und gerade wenn ich an unangenehme Familiengeheimnisse denke, dann schützt das vielleicht auf der einen Seite, aber auf der anderen Seite werden sie ja auch fortgesetzt. Was machen denn Geheimnisse, wenn sie schädlich sind mit Menschen? Es gibt ja auch nicht umsonst den Beichtstuhl, um sich zu entlasten.
0: Wenn sie schädlich sind, verhindern Geheimnisse Kommunikation. Und das ist sozusagen der Teufel innerhalb der Sozialität, Kommunikationsverhinderung. Wenn es Dinge gibt, über die ich nicht sprechen darf, über die ich nicht sprechen soll, sagen wir besser, dann werden Kommunikationsprozesse abgeschnitten und damit auch die Möglichkeit, sich vielleicht nicht über die genaue Art und Weise des Geheimnisses zu verständigen, aber eine gemeinsame Art des Umgangs damit zu finden. Und das ist die große Gefahr, die bei Geheimnissen besteht, dass sie Kommunikationsverhinderer sind. Genauso gut können sie Kommunikationsermöglicher sein. Also wenn man jetzt über die Familie hinausgeht, sind Geheimnisse natürlich auch Stachel zum Weiterforschen, zum sich darüber unterhalten, zu einer gemeinsamen Lösung zu finden. Aber es gibt halt auch die Möglichkeit, dass Geheimnisse in dieser Weise schädlich wirken können und dazu führen, dass man nicht mehr miteinander spricht.
1: Psst, diese Sendung ist ein Geheimnis. So haben wir heute unsere Sendung von der Tag ein Thema, viele Perspektiven nämlich genannt. Und eben haben wir den Religionsphilosophen Knut Martin Stünkel gehört, der uns erklärt hat, wie durch Geheimnisse Nähe, Zugehörigkeit, aber auch Ausschluss entstehen. Und damit kommen wir zum Thema Macht. Denn Geheimnisse bieten Menschen nicht nur Schutz. Macht bedeutet in diesem Sinne, mehr zu wissen als andere. Und das gilt ganz besonders für die Menschen, die das Geheimnis zu ihrem Beruf gemacht haben. Menschen, die beruflich quasi also alles hören, aber davon nichts weitergeben dürfen, wie zum Beispiel Therapeuten, Seelsorger oder NotarInnen. Aber es gibt auch Menschen, die einen ganz anderen, einen sehr speziellen Job haben. So wie er hier.
2: Mein Name ist Bond. James Bond.
3: Dieser Kontrast zwischen perfekt angezogen, Smoking, elegant und trotzdem diese Abenteuer erleben, das macht James Bond aus.
4: Das ist, glaube ich, auch wirklich eine Figur. Egal, wer James Bond spielt, der wird ja doch sehr unterschiedlich dargestellt. Trotzdem ist es immer James Bond.
5: Das ganze Ambiente, also dieses Englische, ist ja auch Moneypenny, ein bisschen reserviert und so weiter. Und Figuren, die jeder mal vielleicht so in seinem Leben als Illusion mal gehabt hat.
6: James, wo sind Sie bloß gewesen? Ich habe ganz London nach Ihnen abgesucht.
7: Moneypenny. Wo brennt es denn?
8: Bond ist ein Frauenschwarm, weil er diese Mischung aus sexy und gefährlich hat.
7: Sind Sie allein?
6: Was tun Sie auf der Insel? Suchen Sie Muscheln?
7: Nein, hübsche Mädchen.
6: Bleiben Sie, wo Sie sind.
9: Ich denke, James Bond spricht einfach unheimlich viele unterschiedliche Menschen an. Es ist immer Action, es ist immer irgendwie eine Liebesbeziehung, es ist immer irgendwie interessante Autos. Interessante Technik.
10: Nun, ich schrecke nicht vor der Behauptung zurück, dass Sie in dem Fahrzeug hier Ihren Meister gefunden haben.
7: Ach ja? Neues Modell? Noch mehr Spielzeug?
11: Warum ich James Bond mag, auch weil als Mann ich mich da, glaube ich, so ein bisschen wiederfinde, bisschen Coolness, bisschen Frauen und einfach so ein bisschen auch als Held da zu stehen.
3: Ich glaube nicht, dass der erste James Bond der beste ist, sondern alle mit Roger Moore sind besser als der erste James Bond.
12: Daniel Craig finde ich am besten, weil er einfach von seiner Art her am besten rüberkommt, finde ich.
13: Ein Wodka Martini.
14: Geschüttelt oder gerührt?
13: Sieht aus, als ob mich das interessiert.
4: Daniel Craig, den mag ich am liebsten, nach wie vor. Ich mag eh die Engländer lieber als Schauspieler. Ist irgendwie nicht so klischee-mäßig. Und ich finde auch die Figur gut, die er spielt. Ist anders dargestellt als die anderen Figuren. Ja.
15: Es ist immer noch Sean Connery. Vielleicht ist es diese Nostalgie, obwohl ich ziemlich jung bin. Aber es gibt so ein bisschen so eine Flair von Swinging London mit Sean Connery, die vielleicht nicht mehr bei die moderne James Bond Darsteller finde.
16: Es ist Gold, Mr. Bond. Mir ist jedes Unternehmen willkommen, das meinen Vorrat vergrößert.
17: Sie haben mich völlig überzeugt, Goldfinger. Vielen Dank für die Demonstration.
1: James Bond. Er ist ein Beispiel dafür, dass unsere Vorstellung von Geheimnissen auch stark von der Popkultur geprägt ist. Geheimakten, Codewörter, Doppelidentitäten, Spione. Aber wie funktioniert das mit der Geheimhaltung tatsächlich? Darüber spreche ich jetzt mit dem Kriminalisten und Ex-Geheimagenten Leo Martin. Er war fast 10 Jahre bei einem Landesamt für Verfassungsschutz im Einsatz und sein Auftrag war es unter anderem, Vertrauens-

0: Leute im Milieu der organisierten Kriminalität anzuwerben. Guten Tag.
1: Und schon sind wir bei den Berufsgeheimnisträgern und ich bin gespannt, welches Geheimnis Sie mir entlocken heute Abend.
0: Das ist ein direkter Einstieg. Sie haben das ja zum Beruf gemacht, weil Sie Dinge wussten und Vorteile hatten. Das ist ja sozusagen Teil Ihres Berufsstandes. Mal gucken, was Sie bei mir herauslocken können. Aber sagen Sie mir doch erstmal, wie beschreiben Sie denn Menschen heute Ihren früheren Beruf?
1: Mein Job war es, für den Verfassungsschutz Informanten im Milieu der organisierten Kriminalität anzuwerben. Wir wollten wissen, in einer globalen kriminellen Struktur, wer ist da ganz oben, der teilt die Aufträge, wie sehen die Netzwerke aus, wie verändern sich die Lieferrouten. Und die spannendsten Informationen, die kommen dann nicht aus der Technik, sondern sehr oft eben auch noch aus sogenannten Human-Operationen. Das ist die Arbeit mit der menschlichen Quelle, mit dem V-Mann, mit dem Informanten, der am Ende bereit ist, Geheimnisse mit uns zu teilen.
0: Also Sie haben ja eben schon gesagt, Sie wollen aus mir was herausbekommen, aber jetzt, wenn ich mir also diese Person vorstelle, die Sie angeworben haben, wie haben Sie die denn dazu gebracht, Ihnen dann Dinge zu erzählen, die Sie ja eigentlich im Verborgenen halten wollten?
1: Also aus unserer Perspektive ist das Gegenteil vom Geheimnis vielleicht sogar das Wort Vertrauen. Und das, ich musste dazu meine Zielpersonen dazu bringen, mir zu vertrauen am Ende. Und dabei geht es gar nicht um dieses globale Vertrauen. Kannst du mir vertrauen oder nicht? Diese Frage ist viel zu groß. Die kannst du nicht greifen. Die rinnt dir zwischen den Fingern durch. Sondern Vertrauen muss immer spezifisch sein. Das heißt, die Frage muss lauten, auf was kannst du vertrauen, wenn du es hier in dieser Angelegenheit mit mir zu tun hast? Und der Vertrag, den ich mit dem V-Mann mache, der hat eine einzige Zeile. Auf was kannst du vertrauen, wenn du es mit mir zu tun hast, dass die Information, die du mir gibst, niemals zu einem Nachteil für dich führen wird? Wenn der V-Mann mir das nicht glaubt, wenn er darauf nicht vertrauen kann, dann erfahre ich kein einziges Geheimnis und auch nie ein anderes Sterbenswörtchen.
0: Also die Sicherheit, dass das Geheimnis gut aufgehoben ist quasi. Sie haben ja darüber auch ein Buch geschrieben, also über die Kunst quasi Vertrauen, was Sie gerade erklärt haben, aufzubauen, Menschen zu gewinnen und über Kommunikation unter Druck eben auch. Wenn ich jetzt darüber nachdenke, warum sollte ich Ihnen denn mein Geheimnis über ein Milieu anvertrauen, dafür will ich ja auch was zurück. Also gab es da auch einen Deal? Also ja, was habe ich denn davon?
1: Da gibt es natürlich ein gewisses Spannungsfeld. Vertrauen kann ich mir nicht erkaufen, darum wird der Deal relativ schwierig. Mhm. Ich kann Vertrauen auch nicht herbeireden, erzwingen erst recht nicht, sondern Vertrauen entsteht über ein einziges Ding, und zwar über Erfahrungen und über Erlebnisse, die der andere konsequent, konstant über die Zeit mit mir macht. Und in der Praxis geht es oft so los, dass ein Informant irgendeine Testinformation rausspielt, die ihm selbst gar nicht wehtut. Da geht es dann um einen Mitbewerber im Markt, den es dort nicht bräuchte, um eine gegnerische Organisation, um jemand, mit dem er im Konflikt ist, um den es nicht schade wäre, wenn der aus dem Geschäft genommen wird. Und jetzt muss der Informant ein Erlebnis machen, und zwar das Erlebnis, Vertrag Zeile 1, die Information, die du mir gibst, wird nie im Leben zu einem Nachteil für dich führen. Das heißt, er macht jetzt das Erlebnis, er hat eine Information geteilt, ein Geheimnis, und er gerät nicht unter Verdacht. Er wird jetzt nicht hinterfragt. Da ist kein Blaulicht an der Lagerhalle. Es klicken nicht sofort die Handschellen. Und dann bekommst du mit der Zeit Stück für Stück immer mehr Informationen. Und wir erfahren nie alles. Davon gehen wir gar nicht aus, aber wir versuchen eben so, das Hellfeld, das wir uns schaffen, möglichst groß zu fahren.
0: Also ich verstehe, der Deal für die andere Person ist quasi der Vorteil, einem anderen auszuboten, also anderen Nachteile zu bringen. Jetzt, wenn man auf die organisierte Kriminalität beispielsweise schaut.
1: Das ist eines von vielen möglichen Motiven. Die Motivlagen, die sind immer sehr individuell. Solche Methoden funktionieren selten mit jemandem, der zu hoch in der Organisation hängt oder der eigene große ideologische oder finanzielle oder egoistische Motive hat. Aber beim Mitläufer am Rand, beim Lagerhalter, beim Kurier, bei einer mittleren Führungsebene, da funktioniert sowas in der Praxis wunderbar.
0: Aber irgendeinen Nutzen muss er ja sozusagen haben. Gibt es denn eigentlich Geheimnisse, über die Sie heute sprechen können? Also etwas Konkretes, was Sie herausgefunden haben durch so einen Informanten?
1: Also als ehemaliger Nachrichtendienstler bin ich Berufsgeheimnisträger.
0: Ich kann es ja auch mal versuchen.
1: Nicht nur nicht nur gewesen, sondern bis an den letzten Tag meines Lebens. Ne? Dafür habe ich erstens unterschrieben und zweitens sind es gesetzliche Regelungen, die auch ohne jede Unterschrift geltend wären. Das heißt, ich würde mich strafbar machen ab dem Moment, wo ich ein wirkliches Berufsgeheimnis verrate. Für den Agenten ist Quellenschutz die Bibel, weil wir nur dann das Vertrauen unserer Informanten genießen, um an Informationen zu kommen. Aber in abstrakten, also wenn ich Fälle abstrahiere, oder wenn ich in nachrichtendienstliche Technik und Strategien nicht zu detailliert einsteige, da gibt es dann schon einen guten Graubereich, über den man sprechen kann.
0: Quellenschutz, das gilt für uns investigative JournalistInnen ja auch sozusagen. Da teilt man etwas. Jetzt haben Sie aber auch beschrieben, Sie haben was unterschrieben. Sie dürfen bestimmte Dinge nicht teilen. Sie haben in diesem Beruf gearbeitet und mit niemandem darüber gesprochen. Wie war denn diese Zeit? Was macht so ein dauerhaftes Verschweigen auch über den eigenen Beruf, über die Dinge, die man erfährt mit einem selbst?
1: Ja, der Freundeskreis wird kleiner mit der Zeit. Beim Geheimdienst gilt, die beste Legende ist die, die am dichtesten an der Wahrheit ist. Ne? Nur die kannst du auch wirklich echt und authentisch leben. Und ich habe ein Umfeld gehabt. Ne? Ich war in Vereinen, ich war in der Schule, ich habe eine Ausbildung gemacht. Ganz viele Menschen haben mitbekommen, was mein Weg ist. Ich bin ja nicht irgendwie zack, bumm, irgendwo gelandet und bei null konnte ich anfangen. Und eine der Legenden, die hier funktionieren, ist, so dicht an der Wahrheit wie möglich. Ich arbeite für das Innenministerium. Wir machen Bekämpfungskonzepte gegen organisierte Kriminalität. Wenn der Minister pfeift, dann springt der Leo. Und so habe ich erklärt, warum oft nachts und an den Wochenenden und über Tage ich weg war. Und das Ganze natürlich so langweilig erklärt und erzählt, dass es möglichst nach Schreibtischjob klingt, dass keine großen Nachfragen kommen. Ja. Und das hat 10 Jahre gut gehalten, aber der Freundeskreis, der dampft ein. Du bist nicht mehr commitmentfähig irgendwann.
0: Also die Taktik war schon auch sozusagen, die Geheimnisse klein zu halten. Sie sagen, der Freundeskreis ist klein geworden. Jetzt so im Nachklapp, also nachdem Sie diesen Beruf aufgehängt haben, würden Sie sagen, diese berufliche Geheimniskrämerei sozusagen hat Sie verändert?
1: Also das ist die größte Freiheit, die ich zurückgewonnen habe. Und das kann jemand, der es nicht selbst erlebt hat, gar nicht nachvollziehen, was für einen Wert das hat, dass ich heute kein Geheimnis mehr draus machen muss, ja, wo ich heute Abend noch hinfahre, nämlich nach Bochum, ja, oder wo ich gestern war oder dass ich morgen, übermorgen in Frankfurt sein werde. Allein darüber zu reden zu können und das nicht als Teil des Berufsgeheimnisses verschweigen zu müssen, allein das hat für mich schon einen Wert, der ist gigantisch.
0: Also lieber ohne Geheimnisse leben.
1: Nee, Geheimnisse sind wertvoll. Ne? Nicht jeder muss alles wissen, aber ich bin, das haben Sie vorhin eigentlich wunderbar adressiert. Ne? Wenn ich etwas klein halten möchte, dann mache ich das so klein wie möglich, dass der andere so wenig wie möglich davon mitbekommt. Ja? Und wenn er mich darauf anspricht, dann möglichst nicht die Lüge, sondern eine möglichst neutrale Äußerung. Du, dazu möchte ich im Augenblick jetzt nichts sagen oder das ist kein Thema, über das ich jetzt spreche. Möchte und auch so kannst du Themen relativ klein halten und möglichst raus aus deinem Leben.
0: Diese Sendung ist ein Geheimnis. So heißt unsere heutige Sendung von der Tag ein Thema, viele Perspektiven. Und damit danke an den Ex-Geheimagenten Leo Martin für die beruflichen Einblicke. Und einen weiteren Blick auf geheime Geschichten, die gewährt uns jetzt mein nächster Gast, Maximilian Raabe. Er sammelt nämlich Geheimnisse. Genauer gesagt Geschichten, die Menschen sonst niemandem erzählen würden. Und das tut er auf seinem Instagram-Account Internetbeichte. Dort teilen Menschen völlig anonym ihre dunkelsten, lustigsten oder peinlichsten Erlebnisse. Maximilian Raabe liest sie vor, kommentiert sie und das klingt zum Beispiel so.
2: Meine Partnerin kennt meine wahre Persönlichkeit eigentlich nicht. Aber von vorn. Ich bin Mitte 30 und in einer langjährigen Beziehung. Ich arbeite 2 Jobs und im Hauptjob einigermaßen erfolgreich. Geht allerdings mit vielen Arbeitsstunden und mehrmals jährlichen Dienstreisen einher. Diesen Umstand nutze ich, um alleine Dinge zu tun, die man niemals erwarten würde. Beispiele. Dienstreise ging bis Donnerstag. Ich habe gesagt, dass ich bis Freitag weg bin und bin heimlich etwa 4 Stunden in eine Großstadt in ein bekanntes Restaurant gefahren. Also du gehst lieber im Restaurant alleine essen, als mit deiner Partnerin. Wolltest du nur mal erwähnt haben. Wenn die Arbeitszeiten mal heftig waren, nehme ich mir einen Ausgleichstag. Arbeitstag. Ab und zu buche ich mir dann ein Hotelzimmer in der Nachbarstadt, gehe tagsüber zum Sport, bestelle mir etwas Leckeres zu essen und zocke dann viele Stunden auf meinem privaten Laptop. So, es gibt so Leute, die haben das so jeden Tag und wünschen sich halt eine Partnerin. Du machst halt die komplette Rolle rückwärts. Aber okay, jeder, wie er das halt gut findet, ne? Das Krasseste, was ich gemacht habe, war, dass ich eine einwöchige Dienstreise erfunden habe. In dieser Zeit bin ich alleine nach Japan geflogen und habe Sightseeing betrieben. Das war etwas herausfordernd, weil ich die Zeitumstellung bezüglich Kommunikation mit Deutschland berücksichtigen musste. Also wir fassen mal kurz zusammen. Du gehst lieber alleine essen, du bist gerne alleine und zockst und selbst deinen Urlaub verbringst du lieber alleine. Meinst du, dass diese Beziehung das Richtige für dich ist, Kumpel? Weiß ich jetzt nicht. Bin mir heute unsicher, ob ich das vergeben kann, ganz ehrlich. Und ich glaube, ich tue es nicht. Wenn du deiner Partnerin einfach sagst, dass du diese Dinge machst und sie akzeptiert's, dann ist doch alles fein. Dann weißt du halt auch, dass es die richtige Partnerin ist. Und wenn sie das halt alles irgendwie scheiße findet oder wenn sie diesen Teil deiner Persönlichkeit irgendwie nicht akzeptiert, dass du Dinge alleine machst, ja Bro, weiß ich halt auch nicht, ob es dann das Richtige ist.
0: Mittlerweile folgen mehr als 40.000 Menschen dem digitalen Beichtstuhl von Maximilian Laube und mit ihm spreche ich jetzt. Hallo.
3: Hallo.
0: Ich habe gelesen, Sie machen das noch gar nicht lange mit diesen Internetbeichten, so seit Mai, Juni. Wie kamen Sie denn bitte auf die Idee und wie kommen die Geheimnisse zu Ihnen?
3: Ja, das ist richtig. Das hat eigentlich einen ganz simplen Ansatz gehabt, dass meine Freundin und ich, wir hatten immer so die Idee oder ich hatte immer abends so die Idee, ihr Geschichten vorzulesen, die ich so im Internet gefunden habe. Hauptsächlich war das über Reddit, also das größte Forum der Welt. Und dort gibt es eben Unterforen zu speziellen Themen und zu speziellen Nischen. Und ich hatte eine Story gesehen mit einer Hochzeit, die in Finanzen gepostet wurden, die total aus dem Ruder, also finanziell total aus dem Ruder gelaufen ist. Und ich hatte die mir den ganzen Tag im Hinterkopf behalten, damit ich die abends meiner Freundin erzählen kann und wir darüber diskutieren, uns austauschen können. Und das habe ich häufiger eben gemacht. Und irgendwann kam mir dann die Idee, naja, wenn wir das irgendwie interessant finden und uns da so eine Diskussionskultur angeeignet haben, dann finden das andere vielleicht auch ganz interessant.
0: Und das heißt, Sie haben das Geheimnis von jemand anderem Ihrer Freundin erzählt und dann wurden es immer mehr Geheimnisse und dann haben Sie gesagt, okay, ich sammle die und erzähle die jetzt im Internet auf meiner Seite.
3: Genau, das hat ja eine ganz eigenwillige Dynamik angenommen, weil zuerst hatte ich dieses Forum und da dachte ich, okay, ich suche mir da spannende, anonyme Themen raus, die ich eben auch meiner Freundin erzählen würde, wo wir drüber lachen, wo wir drüber diskutieren. Und dann habe ich angefangen, die vorzutragen. Und diese Dynamik kam dann eben, mit der ich eben gar nicht gerechnet habe, dass Menschen mir auf einmal Nachrichten geschrieben haben mit ihren eigenen Beichten. Und das war am Anfang überhaupt nicht mein Plan oder überhaupt nicht abzusehen. Aber das war dann ein ganz interessantes psychologisches Muster, was da wohl gegriffen haben. Ich weiß nicht, das waren vielleicht die ersten 5, 6 Videos. Und auf einmal hatte ich Beichten bei mir. Und am Anfang waren es ja auch noch 100% aus dem Internet, aus den Net-Stories. Mittlerweile sind es nur noch eingereichte Beichten.
0: Das ist schon interessant. Ihr Account wächst ja auch, da kann man zuschauen. Was Sie sagen, wir sprechen ja selber darüber, dass es irgendwie paradox ist. Menschen wollen eigentlich Geheimnisse behalten und gleichzeitig möchten sie ihnen einer fremden Person erzählen. Warum ist das so populär? Was vermuten Sie?
3: Das frage ich mich bis zum heutigen Punkt und da habe ich auch ganz interessante Nachrichten von Leuten, die mir schreiben, Max, ich schicke dir jetzt was, eigentlich hätte ich das mit ins Grab genommen. Also mir schreiben Leute Dinge, die hätten sie nicht mal ihrer Mutter, ihrer besten Freundin oder egal wem erzählt und ich bin jetzt eben eine wildfremde Person im Internet, der man das eben beichtet und ich vermute, dass es so ein bisschen der Punkt dahinter ist. Eine Konsequenz hat es ja eben nicht bei mir, sondern man hat so eine Schwarmintelligenz, die dann darüber richten kann. Meistens ist es ja auch nicht weiß oder schwarz, sondern es wird dann entschieden darüber, ja, war das jetzt so in Ordnung oder nicht? Und manchmal hat man ja selber eine ganz eigene Sicht auf die Dinge, die man gemacht hat. Und die wollen sich dann auch einfach einen Ratschlag holen, die dann sagen, ja, ist das jetzt, war das wirklich so schlimm, was ich da damals gemacht habe? Also viele haben auch wirklich eindrücklich, die sagen dann, ich lese mir die Kommentare im Nachgang durch, um zu schauen, ob das jetzt wirklich so schlimm war.
0: Spannend, das ist also eine Form von Entlastungsstrategie und gleichzeitig Ratgeber. Werden wir nochmal konkret, eine Geschichte haben wir gehört. Was sind denn da noch so für Geschichten, die reinkommen? Vielleicht die krasseste, die Sie jetzt hatten bisher oder auch die kurioseste?
3: Das war gerade aktuell, die hat sehr für Diskussionen gesorgt. Und zwar hat ein Vater da nämlich gesagt, er schickt seine Tochter morgens in die Schule und macht ihr das Essen fertig. Jetzt ist da aber was in der Schule passiert, mit dem er gar nicht gerechnet hat. Und zwar, seine Tochter tauscht ihr Essen gerne mit ihrer Mitschülerin. Die Mitschülerin ist allerdings Muslima und hat dadurch eben Leberwurst und Salami gegessen, die sie als Muslima eigentlich gar nicht essen dürfte. Und da kam er in so ein moralisches Dilemma und hat gesagt, ja, was mache ich denn jetzt? Sage ich das jetzt den Eltern oder behalte ich das lieber für mich oder rede ich da mit meiner Tochter drüber? Und das hat in der Kommentarspalte natürlich für massive Diskussionen gesorgt. Das war ein sehr aufreibendes Thema, muss ich sagen.
0: Das ist nicht nur ein Geheimnis, auch ein pädagogisches Thema, sozusagen wie mit Kindern über Geheimnisse sprechen, die man da so hat. Ja, spannend. Jetzt haben wir darüber gesprochen und auch in der Sendung ist es ein Thema zwischen moralischen Geheimnissen, aber auch wirtschaftliche Geschichten gibt es ja bei Ihnen auch. Da geht es um viel Geld, um Beziehungsebenen. Wie gehen Sie denn eigentlich vor? Gibt es Dinge, wo Sie sagen, die würde ich nicht veröffentlichen? Oder da haben Sie sich zurückgehalten, weil Sie gedacht haben, das ist dann vielleicht doch zu viel?
3: Ja, da habe ich auch ein tatsächliches Beispiel. Da hat mir jemand gebeichtet, dass die Katze des Nachbarn das Kind irgendwie einmal angegriffen hat. In welcher Form kann ich jetzt natürlich nicht beurteilen. Und sie hat die Katze dann umgebracht mit Rattengift. Und das war der Punkt, an dem ich gesagt habe, nee, sorry, das werde ich nicht veröffentlichen, dem möchte ich, also ja, jetzt sprechen wir natürlich auch drüber.
0: Jetzt haben Sie es öffentlich gemacht.
3: Jetzt haben wir es so öffentlich gemacht, ja, aber das sollte jetzt nicht für Diskussionskultur anregen.
0: Nee.
3: Und es soll ja auch immer noch, also ich versuche ja einen sehr humoristischen und angenehmen Ort zu schaffen, an dem Leute eben auch bereit sind, auch gerne hinkommen und sich gerne die Beichten anhören, auch was zu lachen haben hauptsächlich. Ich versuche natürlich da auch sehr einen humoristischen Ansatz zu fahren, weil das auch so in meiner Natur liegt, ist auch manchmal noch so ein bisschen sketchig nachzuspielen, sage ich mal.
0: Also es gibt bei Geheimnissen auch eine Grenze. Eine kurze Frage zum Schluss. Wenn 40.000 Menschen, die Ihnen gerade folgen, das Geheimnis anderer Menschen lesen, ist es dann überhaupt noch ein Geheimnis?
3: Ja, das ist eine gute Frage. Und da sind wir ja wieder bei diesem Punkt dieser Anonymität, aber dieser keine Konsequenzen zu ziehen. Oder keine Konsequenzen zu haben. Wenn ich meiner besten Freundin oder ja, wenn ich das erzähle, dann weiß man direkt, okay, der Gegenüber hat das Folgende jetzt getan. Durch mich bin ich eben die Erzählfigur geworden, die das beichtet. Und somit ist für alle gesagt, okay, da gibt es jemanden, der hat das mal getan. Aber für denjenigen gibt es eben keine Konsequenz in der Hinsicht.
0: Vielen Dank an Maximilian Laube, der auf seinem Instagram-Account Internetbeichte die Geheimnisse von Menschen öffentlich macht. Aber pst, diese Sendung ist ein Geheimnis. So heißt nämlich heute unsere Sendung von der Tag ein Thema, viele Perspektiven. Und jetzt kommen wir zu den moralischen Fragen, wenn es um Geheimnisse geht. Darf ich das Geheimnis eines Menschen öffentlich machen, wenn ich es herausgefunden habe? Zum Beispiel dann, wenn es ein öffentliches Interesse daran gibt? Kaum ein Fall verdeutlicht diesen moralischen Konflikt so sehr wie das Rätsel um den Street-Art-Künstler Banksy. Seit Jahrzehnten sprüht der ja seine millionenschweren Werke an Häuserwände und seine Identität ist ein Geheimnis. Doch jetzt ist ihm oder kürzlich ein investigatives Rechercheteam der Nachrichtenagentur Reuters auf die Schliche gekommen. Es ist nicht der erste Versuch. Mehr dazu von meiner ARD-Kollegin Gabi Biesinger aus London.
4: Der frühere BBC-Journalist Nigel Wrench führte 2003 ein Interview mit einem Künstler, der in einem Warenlager in Ost-London seine Graffiti-Arbeiten ausstellte. Anti-autoritäre Motive, Schweine in Polizeihosen, Winston Churchill mit Irokesenhaarschnitt aus Gras. Der Künstler erklärte damals, man werde eher als Type wahrgenommen, wenn die Leute nicht wüssten, wer man ist. Als Wrench den Künstler bat, seinen Namen zu bestätigen, sagte der: Robbie Banks also. Dies ist eins der wenigen Interviews, von denen ziemlich sicher ist, dass der echte Künstler, der hinter Banksy steckt, hier wirklich spricht. Über Banksys richtigen Namen wird seit Jahrzehnten spekuliert und seit einer intensiven Recherche der Agentur Reuters soll Banksy aktuell so heißen.
5: David Jones.
4: David Jones ist nicht sein richtiger Name, aber der, den er angenommen haben soll, etwa zu der Zeit, als die Mail on Sunday 2008 geschrieben hatte, dass sich hinter Banksy der Künstler Robin Cunningham aus Bristol verberge. David Jones ist die britische Männer-Namen-Kombination, die es im Vereinigten Königreich am häufigsten gibt, würde sich also gut als Deckname eignen. Ausgegraben hat den Namen Simon Gardner von der Agentur Reuters, der in der Ukraine recherchierte, nachdem Banksy dort 2022 nach Kriegsbeginn Graffitis gesprayt hatte. Eins in einem Dorf namens Horenka nahe Kiew. Das Motiv zeigt einen Mann an der Wand eines zerbombten Hauses, der sich in einer Badewanne den Rücken schrubbt. Gardner schildert in der BBC, wie er dazu kam.
5: One was just a few miles away from where I had investigated the Bucha massacre.
4: Die Sprayerei war nur ein paar Meilen entfernt von Bucha, wo ich die Gräueltaten der russischen Armee untersucht hatte. Mich traf dieser harte Kontrast zwischen dem Horror und diesem surrealen Graffiti. Und als großer Banksy-Fan fasste ich den Plan, mehr über Banksys Identität zu erfahren und fand einige spannende Hinweise.
5: Tantalizing clues.
4: So konnte er die drei Männer identifizieren, die in Horenka wohl das Wandbild anbrachten. Darunter Robert Del Naja, den Frontman der Trip-Hop-Band Massive Attack, der auch lange verdächtigt wurde, hinter Banksy zu stecken. Und eben einen Mann namens David Jones, der laut Papieren am selben Tag Geburtstag hat wie Robin Cunningham. Banksys Anwalt hatte Reuters offenbar gebeten, die Geschichte nicht zu bringen, mit dem Hinweis, das gefährde Banksys Privatsphäre und seine Arbeit. Gardner hält dem entgegen, Banksys Anonymität berge die Gefahr, dass er über dem Gesetz stehe. So habe Banksy unlängst in London ein provokantes Schablonenbild an die Außenwand eines denkmalgeschützten Gerichtsgebäudes gesprüht. Das sei Sachbeschädigung, die Entfernung habe rund 25.000 Euro gekostet, aber das Justizministerium wolle nicht sagen, ob Banksy belangt wurde. Banksy ist einer der berühmtesten Künstler der Welt. Er hat enormen Einfluss auf die öffentliche Gesellschaft und politische Debatte. Wir sind überzeugt, dass die Öffentlichkeit ein legitimes Interesse daran hat, mehr über diese bedeutende kulturelle Figur zu erfahren. Doch Banksys Fans reagieren im Internet überwiegend sauer auf die Enthüllung. Banksys Anonymität sei schließlich Teil seiner Kunst. Und auch James Peake, der eine Podcast-Reihe über Banksy veröffentlicht hat, nennt das Outing Spielverderberei.
6: Knowing only spoils the fun.
4: Er muss doch weiterhin die Möglichkeit haben, überall unerkannt plötzlich aufzutauchen, seine brillante, provokative Kunst zu hinterlassen und wieder zu verschwinden. Und das geht nicht mehr, wenn die Leute ihn kennen.
6: If people know who he is.
0: Ist Banksy das Phantom der Kunstszene enttarnt? Vielleicht. Darüber spreche ich jetzt mit jemandem, der selbst als Faktenchecker an der großen Reuters-Enthüllung beteiligt war. Es ist der Kunsthistoriker und Banksy-Experte Ulrich Blanchet vom Institut für Europäische Kunstgeschichte der Universität Heidelberg. Am 7. Oktober erscheint sein Buch über Banksy und das trägt den Titel Banksy, Straße und Mythos – eine Biografie. Guten Tag.
7: Guten Tag.
0: Banksy will ja sein Werk und nicht seine Person in den Vordergrund stellen. Und Sie haben mal gesagt, dass das quasi mit seinen anarchistischen Wertvorstellungen zu tun hat. Das klingt spannend. Warum ist Banksys unbekannte Identität für uns eigentlich so faszinierend als Publikum?
7: Ja, also Banksy ist einfach für uns interessant, weil wir Teil dieser Schnitzeljagd sind. Bei anderen Künstlern, da haben wir immer so die Eckdaten, wo der wohnt, wie der ausschaut, was für eine Ausbildung er hat und so weiter. Bei Banksy ist das alles immer so ein bisschen unklar gewesen. Jetzt ist es wieder vielleicht ein bisschen klarer. Und wir sind Teil dieser Schnitzeljagd, wir machen mit. Wir mögen auch dieses Anti-Bild, also dass man sagt, da ist nicht diese Celebrity im Vordergrund, sondern es geht um die Werke, es geht um diese kleine Räuber- und Gendarmenjagd. Das macht sehr vielen Leuten große Freude.
0: Dann sammeln wir doch mal die Schnitzelergebnisse ein. Dass sich hinter dem Pseudonym der Graffiti-Künstler Robin Cunningham verbirgt, haben wir gehört, ist Insidern schon seit einiger Zeit bekannt. 2004 soll es dann ein Foto von ihm gegeben haben. Und 2008 war dann diese große Schnitzeljagd auch angestoßen durch die Enthüllung der Mail on Sunday. Wie ging damals diese Suche eigentlich zu Ende? Und wie konnte Banksy eigentlich einfach weitermachen?
7: Genau, also es war folgendermaßen. Er hat sich in 2004 mit einem Fotografen offenbar nicht so gut verstanden. Der Fotograf hatte mit sehr vielen Leuten Stress und der hat dann im Zuge dessen Banksys Bild an die Boulevardpresse verkauft. Und dieses Bild wurde dann als Auslöser einer erneuten Recherche 2007 genommen, wo dann eben die Mail on Sunday, Daily Mail, auch wieder ein Boulevardblatt in England, dann das aufgenommen hat, damit in Brüssel rumgelaufen ist, tief recherchiert hat und schließlich den Namen Robin Cunningham gefunden hat. Banksy hat es nicht bestätigt, auch sein Umfeld haben das nie bestätigt. Aber was offenbar passiert ist, und das wissen wir aber erst jetzt, seit 2026, er hat sich damals umbenannt. Er ist wahrscheinlich auch für einen längeren Zeitraum ins Ausland gegangen. Also die meisten Projekte, die in dieser Zeit stattfinden, sind in Amerika. Also er ist da zu der Zeit kaum selber in England. Aber nach einer Weile ist wieder Gras über die Sache gewachsen und dann ja, ging es wieder weiter. Und ja, auch nach der letzten Enthüllung gab es ja auch schon wieder ein neues Banksy-Werk.
0: Das heißt, er ist einfach untergetaucht in ein anderes Land und dann hat er abgewartet, bis die Leute weniger interessiert sind. Jetzt gab es die Reuters-Recherche, also der dritte Versuch, sein Geheimnis zu lüften. Und Sie haben bei dieser Recherche mitgewirkt. Was haben Sie denn da konkret gemacht?
7: Also die Recherche ist ja eine Sache, die sehr lang lief. Also die haben über ein Jahr recherchiert, 3 Journalisten der britischen Nachrichtenagentur Reuters. Und die haben mich schon ein Jahr davor kontaktiert und immer wieder Sachen an mich herangetragen. Was halten Sie davon? Stimmt es? Oder wir haben hier einen Hinweis, aber wir wissen nicht, wie wir da weitermachen. Und da ging es aber sehr viel nicht nur um die Person. Also in der weltweiten Berichterstattung ging es letztendlich dann um einen kleinen Absatz in dieser, sagen wir mal, 10-seitigen Artikel. Also eine halbe Seite geht um diese Enthüllung. Und viel anderer geht es um das System Banksy an sich. Wie verdient er Geld? Um konkrete Einzelsachen. Und ich habe vor allem zum Werk, also zu den Hintergründen der Werke oder wie das Geschäftsmodell Banksy funktioniert. Dazu habe ich sozusagen Hinweise gegeben. Ich habe gesagt, ich will nicht, diese Enthüllung halte ich jetzt nicht für nötig und da werde ich auch jetzt nichts beitragen dazu. Und das habe ich auch nicht, aber ich habe sozusagen generell dafür gesorgt, dass die richtigen Sachen lesen, dass die gut informiert sind. Auch eben, Sie haben vorhin den Anarchismus schon erwähnt, also woher kommt der, was hat der gesehen, was hat ihn geprägt? Diese ganzen Sachen und das hat auch ganz gut Eingang in diesen Artikel gefunden dann.
0: Also Sie wollten, dass man Banksy versteht, aber nicht, dass man weiß, wer er ist. Das wollen Sie nicht.
7: Genau, und eigentlich will es auch dieser Artikel, weil was dieser Artikel und darauf legen die Journalisten sozusagen auch Wert, was dieser Artikel uns gegeben hat, ist ein Dutzendname, also so eine Art Max Mustermann, Hans Müller, wie Banksy jetzt eben heißt. Der ist der zweithäufigste Name in England und der hilft uns ja auch nicht allzu viel. Also deswegen können wir auch nicht an seiner Haustür klingeln, deswegen können wir jetzt auch nicht sagen, wie er heute ausschaut. Anhand des Artikels können wir nicht sagen, wo wohnt er, was sind die Bedingungen. All das können wir nicht. Wir haben diesen Namen und wir können jetzt sozusagen eine Connection zwischen dieser Biografie von diesem Robin Cunningham, der ja schon seit 16 Jahren nicht mehr ist, herstellen und sagen, ja, das ist die Vergangenheit von Banksy, diese Person.
0: Das ist spannend, weil es gibt, glaube ich, über 6000 Einträge mit diesem Namen. Also die Suche geht weiter. Es gab aber viel Kritik an dieser Suche. Ich glaube, dass, wenn ich Ihnen so zuhöre, wurde da, glaube ich, auch einiges missverstanden. Es gab aber auch, und das haben wir im Beitrag gehört, eben den Appell, ihn eben auch namentlich kenntlich zu machen, weil er sich strafbar gemacht haben soll. Jetzt mal die moralische Frage, was rechtfertigt denn die Jagd nach der Identität eines Menschen, dieses Künstlers Banksy, der ausdrücklich anonym bleiben will und das ja auch seine Kunst ausmacht?
7: Was rechtfertigt das? Das ist eine gute Frage. Das müssen Sie halt die Reuters-Leute selber fragen natürlich.
0: Naja, Sie hatten jetzt gesagt, das war gar nicht deren Intention, es zu lüften.
7: Das stimmt. Also das ist eben die Frage, wie weit ist es denn wirklich eine Enthüllung? Das ist sozusagen meine Frage ein bisschen, weil wir eben jetzt auch nicht sehr viel mehr wissen, weil er trotzdem ja reisen kann, ohne verhaftet zu werden. All diese Sachen, auch seine Persönlichkeitsrechte sind zum Beispiel gewahrt. Ich weiß, dass zum Beispiel Reuters viel mehr rausgefunden hat, als sie veröffentlicht haben, weil sie eben das Ziel hatten, seine Familie zu schützen, seinen Wohnort zu schützen. Sie wollten nicht, dass irgendwelche Paparazzi vor seiner Tür stehen und ihn da jetzt irgendwie sein Leben zur Hölle machen. Das haben sie alles nicht gemacht, obwohl sie es hätten können. Sie haben sozusagen die Informationen gehabt und sie meinen, also das spreche ich jetzt sozusagen aus, was Reuters selbst sagt, das ist der bekannteste Künstler der Welt. Nahezu jeder kennt diesen Namen oder kann irgendein Werk mit dem assoziieren. Da ist ein öffentliches Interesse da, was da für eine Person dahinter steckt oder was da für eine Biografie dahinter steckt. Auch wenn uns jetzt trotzdem immer noch die letzten 10 Jahre fehlen. Also die Gegenwart fehlt uns in die letzten 10 Jahre, aber wir haben zumindest jetzt mal eine Vergangenheit für diesen Künstler. Und das hilft ja auch, um das Werk besser zu verstehen. Und ich finde, das ist schon was. Sonst sind es alles immer so Mutmaßungen. Das Problem bei Banksy-Berichterstattung war halt dann auch, dass dann halt sehr viele Gerüchte immer aufgebauscht wurden, die letztendlich gar nicht gestimmt haben. Und jetzt haben wir einfach ein bisschen mehr, dass man sagen kann, okay, das stimmt nicht. Und damit wird das alles ein bisschen greifbarer.
0: Psst, diese Sendung ist ein Geheimnis. Ich mag es heute, diesen Titel unserer heutigen Ausgabe der Sendung von der Tag ein Thema, viele Perspektiven zu sagen. Und ich sage die aus gutem Grund, denn wir wollen in dieser Stunde des Geheimnisses um die Geheimnisse lüften. Und dazu gehört auch die Erkenntnis, dass manches Wissen ganz bewusst im Verborgenen gehalten wird. Weil ein Geheimnis eben auch Exklusivität verspricht, wie zum Beispiel ein Geheimrezept. Darüber schweigt man dann. Es ist ein Verschweigen, das aber keine Folgen hat. Aber es gibt auch Verschwiegenheiten, also Geheimnisse, die Menschen dazu bringen, zu verschwinden. Und in Japan ist das keine Seltenheit. Jedes Jahr verschwinden dort rund 80.000 Menschen mit Hilfe sogenannter Nachtfluchtunternehmen. Sie werden Johatsu genannt, diese Menschen, was übersetzt die Verdunsteten heißt. Und so heißt auch der Dokumentarfilm von Andreas Hartmann und Arata Mori aus dem Jahr 2024.
8: In dieser Gegend interessiert es niemanden, ob dein Name echt ist oder falsch. Hier kannst du mit fast nichts überleben.
0: Die Menschen verschwinden und es geht ihnen nur teilweise besser. Das erfahren wir im Dokumentarfilm Johatsu, über den ich jetzt mit dem Filmemacher Andreas Hartmann spreche. Guten Tag.
9: Ja, hallo. Vielen Dank für die Einladung.
0: Im Film sehen wir, wie Sugimoto zu seinem Sohn sagt, ich gehe auf eine Geschäftsreise, und dann verschwindet er im Großstadtdschungel von Tokio. Er verschwindet, weil sein Familienunternehmen bankrott gegangen ist, weil er die Schulden nicht aufbringen kann und er die Schuldeneintreiber im Nacken hat. Und er will einfach seine Familie diese Last nicht aufbürden. Und dann dieses Nachtfluchtunternehmen, Saita oder die Frau, die dort arbeitet, die hilft ihm dann beim Verschwinden. Ich habe diese Geschichte jetzt ausführlich erzählt, sie ist eine von vielen. Welche Geheimnisse bringen denn die Menschen in ihrem Film noch dazu, zu verschwinden?
9: Ja, genau. Wir haben natürlich während der Dreharbeiten ganz viele verschiedene Menschen kennengelernt. Also wir haben insgesamt 6 Jahre an dem Film gearbeitet und natürlich im Laufe der Zeit wirklich sehr viele Facetten dort auch kennengelernt. Und zwar haben wir auch einen Protagonisten, der ist zum Beispiel vor der Mafia verschwunden, also vor der Yakuza. Der hat in seinem Heimatorden dort bei der Mafia gearbeitet und hat dann doch Angst bekommen vor den Zuständen und Umständen und ist dann verschwunden und ist tatsächlich für 37 Jahre war er untergetaucht und hat ja in der Untergrundwelt Japans sozusagen überlebt. Mhm. Das ist eine Geschichte. Eine andere Geschichte war ein junges Pärchen, die für ein ausbeuterisches Unternehmen gearbeitet haben, also eine Arbeitsstelle, die ja mit sehr harten Konditionen sozusagen arbeiten. Und vorher dort wollten sie auch verschwinden und sind dann auch mit Hilfe einer Nachtfluchtagentur sozusagen vor dem Arbeitsplatz geflüchtet und ja, von der Nachtfluchtagentur eine neue Unterkunft bekommen, die sozusagen anonym ist, wo sie ohne Papiere leben können und auch arbeiten können. Also es war ein sogenanntes Love-Hotel, so ein Liebeshotel, also eigentlich ein Stundenhotel, wo es in Japan ganz viele von gibt. Und dort ja, hat ihn diese Nachtfluchtagentur organisiert, dass sie dort in einem der nicht benutzten Zimmer wohnen können und auch dort arbeiten können, also die Zimmer reinigen können und eigentlich im Prinzip das Hotel gemanagt haben. Mhm. Genau, das sind so die verschiedenen Geschichten, die wir erlebt haben.
0: Das sind natürlich jetzt schwer vorstellbar oder beziehungsweise schwer auf Deutschland zu übertragene Geschichten. Hier kann man auch nicht in Deutschland einfach so spurlos verschwinden, eine Agentur beauftragen, weil wir ja stark mit dem Sozial- und Steuersystem und Meldeadresse verknüpft sind. Mhm. Sie haben schon ein bisschen von den Leben gesprochen, die die Menschen danach leben, wenn sie verschwunden sind. Wie leben denn die Menschen? Es klingt jetzt nicht unbedingt nach besser.
9: Ja, genau. Also oft ist es auch ein Teufelskreis des Verschwindens, weil zum Beispiel das Pärchen, von dem ich gerade erzählt habe, die waren dann in dieser neuen Situation, in diesem Hotel auch nicht wirklich in einer besseren Situation, weil sie dort das Hotel nicht gemeinsam verlassen konnten und sie standen dort auch unter gewissem Arbeitsdruck und sind mittlerweile aus dem Hotel auch verschwunden und sind wieder auf der Flucht. Wir können sie auch gerade gar nicht kontaktieren, weil sie sozusagen alle Kontakte wieder abgebrochen haben. Das heißt, es ist oft, das hat uns auch die Frau Seiter von dem Nachtfluchtunternehmen erzählt, also oft dieser Teufelskreis des Verschwindens. Wer einmal verschwunden ist, macht es auch häufig wieder. Und die Leute müssen tatsächlich, nachdem sie ihre Identität aufgegeben haben, in gewisser Weise wirklich im Untergrund überleben. Also können nur noch Arbeiten übernehmen, wo sie keine Papiere brauchen. Und genauso ist es natürlich für die Unterkunft, die sie suchen müssen. Ja.
0: Das ist nochmal so ein abstraktes Nachdenken, weil hier das Geheimnis dazu geführt hat, dass man verschwindet und dann wird man selber quasi zu einem Geheimnis. Wie ist das denn für die Menschen dann gewesen, mit ihnen ja darüber zu sprechen, das Geheimnis ihres eigenen Verschwindens eigentlich zu lüften?
9: Ja, genau. Das war natürlich interessant. Also, und auch erstmal natürlich extrem schwierig, überhaupt Leute zu finden, die sich dazu bereit erklärt haben, in so einem Film mitzumachen. Und deswegen hat uns das auch 6 Jahre Zeit insgesamt gekostet. Aber interessanterweise haben wir dann festgestellt, dass es für viele der Protagonisten wie so eine Art, eine Möglichkeit war, wie eine Art therapeutische Maßnahme auch, ihre Geschichte vielleicht zum ersten Mal auch jemandem anvertrauen zu können. Weil sie in Japan irgendwie selber niemanden hatten, dem sie das erzählen konnten. Und dann waren wir als internationales Team, also ich kam aus Deutschland und mein Co-Regisseur, der ist zwar Japaner, lebt aber auch seit vielen Jahren in Europa. Also gewisserweise ein sicherer Hafen, dem man so eine intime Geschichte auch mal anvertrauen konnte.
0: Das hatten wir in der Sendung jetzt schon öfter, dieses Bedürfnis, ein Geheimnis nicht für sich zu behalten, dass es Entlastung braucht. Sind denn mit Blick auf Ihre Protagonisten die Geschichten der Menschen, die Sie erzählen, eben auch Geheimnisse ans Licht gekommen bei den Familien, die diese Menschen vielleicht auch einfach vermissen?
9: Ja, das ist tatsächlich auch uns oft begegnet, dass dieses Verschwinden nicht immer wirklich schwarz und weiß ist, also nicht absolut ist, sondern dass es da so sehr viele Graustufen gibt. Also zum Beispiel der Herr Sugimoto, der wurde auch nach ein paar Jahren wiedergefunden. Da hat sein Bruder, der in der Politik gearbeitet hat, der hat sozusagen auf einem nicht ganz legalen Wege sein Handy geortet und konnte ihn dann tatsächlich wiederfinden und hat ihn dann in Tokio aufgespürt. Und genau von solchen Geschichten haben wir auch öfters gehört, oder dass Leute einfach bewusst sich wieder entscheiden, Kontakt aufzunehmen zu ihren Kindern und irgendwie heimlich Nachrichten zu schreiben mit den Kindern. Oder wie zum Beispiel der Protagonist, der 37 Jahre verschwunden ist, der sich dann nach so langer Zeit entscheidet, wieder nach Hause zurückzukehren und seine Mutter und seine Schwester wieder besucht. Genau, also da gibt es dieses große Bedürfnis eigentlich, wieder Kontakt aufzunehmen, ja.
0: Die Menschen in Ihrem Film, die haben ein neues Leben begonnen, haben sie Befreiung gesucht, tragen diese Vergangenheit und das Geheimnis mit sich. Ich habe mich gefragt, ob man durch dieses Verschwinden nicht irgendwann auch selbst verschwindet. Was ist Ihr Eindruck?
9: Ja, genau, das kann ich auf jeden Fall gut verstehen. Also, wir haben auch festgestellt, zum Beispiel bei dem Mann, der 37 Jahre verschwunden war und der dann später zurückkehrt zu seiner Familie, wie erleichternd das dann war, dort mit seiner Schwester sich zu unterhalten und wirklich einmal alles zu erzählen. Und wo er dann gemerkt hat, dass es eigentlich gar nicht so wehtut und nicht so schlimm ist, wie er es vielleicht die 37 Jahre über erwartet hat. Also das Verhältnis war danach eigentlich ganz leicht und sehr verständlich und sehr zugewandt und warmherzig. Und das war für ihn, glaube ich, eine sehr positive Erfahrung, dann doch wieder ans Licht zu kehren und das Geheimnis zu lüften. Und das hat man auch später gemerkt, als er den Film gesehen hat. Wir haben ihm natürlich den Film dann in Japan auch gezeigt. Und das war für ihn ein sehr bewegender Moment, eigentlich so ein kleines Happy End zu sehen von der Geschichte, dass er sich getraut hat, wieder nach Hause zu kehren und mit seiner Familie zu sprechen. Das hat ihm, glaube ich, viel bedeutet. Das habe ich gemerkt.
0: Wenn Geheimnisse Menschen dazu bringen, zu verschwinden. Darüber habe ich mit dem Filmemacher Andreas Hartmann gesprochen. Danke. Das war der Tag. Es ging um Geheimnisse, die wir alle haben, die unterschiedlich sind. Es gibt die privaten Verschwiegenheiten und die offiziellen Geheimnisse. Die Geheimnisse des Lebens und des Todes. Wir haben gehört, dass Geheimnisse eine Struktur haben, aber auch moralische Fragen aufwerfen. Geheimnisse verbinden Menschen, sie können schützen, aber ihr Besitz, der bedeutet auch, Macht zu haben. 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Ich heiße Hadija Haruna Oelker und wünsche Ihnen eine gute Zeit. Bis bald.

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2: 19 Uhr. Erste Landtagsdebatte zum Haushalt für das nächste Jahr. Britischer Premier kündigt große Reformen an. Ölpreis ist leicht gesunken. Das Wetter am Abend und in der Nacht trocken, Abkühlung auf 14 bis 7 Grad. Mein Name ist Christoph Haas. Die hessische Landesregierung will im kommenden Jahr mehr Geld für Schulen, Polizei und die Verwaltung ausgeben und dafür 1,7 Milliarden Euro neue Schulden aufnehmen. Der Landtag hat heute zum ersten Mal über den Haushalt beraten. Aus dem hr-Landtagsstudio Luca Kissel.
3: Finanzminister Lorz von der CDU verteidigt die geplante Neuverschuldung. Die Landesregierung habe bei den Ausgaben jeden Stein umgedreht. Die Opposition kritisiert dagegen die Prioritäten der Landesregierung. Die Grünen sprechen von Kürzungen bei Kitas und Schulen und werfen der Landesregierung vor, beim Klimaschutz zu sparen. Die FDP bemängelt neue Schulden trotz steigender Einnahmen und fordert grundlegende Reformen der staatlichen Aufgaben und Verwaltung. Auch die AfD kritisiert die Neuverschuldung und fordert stärkere Einsparungen.
2: In Großbritannien hat Premierminister Burnham auf einem Parteitag große Reformen angekündigt. Der Sozialdemokrat will den Bau von Wohnungen vorantreiben, die Wirtschaft in Schwung bringen und die Lebenshaltungskosten für die Menschen senken. Aus Liverpool Lisa Maria Röhling.
4: Sein Plan sei es, beispielsweise Teile des Stromnetzes und auch der Wasserversorgung aus dem privaten Sektor zurückzuholen. Bereits zu Beginn des Parteitages hatte Burnham außerdem ein neues Pflegesystem für England in Aussicht gestellt, das ähnlich wie die Gesundheitsversorgung aus der öffentlichen Hand finanziert wird. Dafür soll auch die Finanzierung der Renten neu aufgesetzt werden. Den ersten Härtetest müssen Andy Burnhams Reformen bereits Ende Oktober bestehen. Da wird der Haushaltsplan seiner Regierung vorgestellt.
2: Strafe wegen Volksverhetzung. Das Amtsgericht Kassel hat eine 82-jährige Betreiberin einer Buchhandlung verurteilt. Das Gericht sieht es als erwiesen an, dass die Frau von 2020 bis 2022 hunderte Bücher mit verfassungswidrigem und volksverhetzendem Inhalt gelagert hatte. Das Gericht verurteilte sie deshalb zu einer Freiheitsstrafe von einem Jahr und 8 Monaten auf Bewährung und einer Geldstrafe in Höhe von rund 10.000 Euro. Schülerproteste in Frankreich weiten sich aus. Die Schüler protestieren unter anderem gegen schlecht ausgestattete Gebäude und zu lange Schultage. Laut Bildungsministerium wurden bei Unruhen im ganzen Land 10 Menschen verletzt. Die Polizei nahm 40 Menschen in Gewahrsam. Die Bewegung war vor einigen Tagen im Großraum Paris entstanden und hatte sich auf andere Landesteile ausgebreitet. Schülergewerkschaften hatten für heute zu einem Aktionstag aufgerufen, weil auch Protestaktionen im öffentlichen Dienst geplant waren. Der Ölpreis ist gesunken. Der Preis für ein Barrel Rohöl der Nordseesorte Brent ging um mehr als 2% auf rund 103 US-Dollar zurück. Grund sind offenbar höhere Liefermengen aus Saudi-Arabien. ARD-Reporterin Iris Völlnagel.
5: Saudi-Arabien hat seine Ölexporte über seine Ost-West-Pipeline an seinen Hafen Yanbu am Roten Meer wieder aufgenommen. Dies melden übereinstimmend verschiedene Quellen. Das Land hatte den Betrieb der Pipeline eingestellt, nachdem sie mit Drohnen angegriffen und beschädigt worden war. Die volle Kapazität der Ost-West-Pipeline beträgt 5 bis 7 Millionen Barrel pro Tag. Marktbeobachter rechnen damit, dass diese etwa in einem Monat wieder erreicht werden.
2: Das waren die Nachrichten. Das Wetter, heute Nacht bleibt es trocken und es kühlt ab auf 14 bis 7 Grad. Morgen bekommen wir erst viel Sonne, später zieht es teils zu, es bleibt aber trocken. Weiterhin sehr warm mit Höchstwerten zwischen 24 und 29 Grad. Es ist 19.04 Uhr.
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6: Mein Name ist Bastian Korf und ich freue mich sehr auf eine kleine Rundreise durch die slowakische Folkszene mit Ihnen, mit einem neuen Sampler aus dem Hause CPL Music. Und nicht alles, was wir da zu hören bekommen, hätte man wahrscheinlich unbedingt bei Osteuropa einsortiert, aber das macht es gerade so spannend.

Nina Rosa, so nennt sich dieses Trio aus Prag nach der Sängerin und Geigerin Nina Marinova. Und das klingt jetzt doch eher weniger slowakisch. Es wurde, wie zu hören, auch Spanisch gesungen. Sarten hieß der Titel mit der hübschen Botschaft, das Leben ist eine Bratpfanne. Und was kommt da rein? Ein Löffel Sonne, zwei Tassen Liebe, fünf Löffel Frieden, drei Tassen Freundschaft, eine Prise Wut und Tränen, drei Gläser Freiheit und ein Löffel Willenskraft. Klingt nach einem ganz spannenden Gericht. Zu finden ist dieser Song auf dem Sampler Slovakia Folk to Global vom Label CPL Music. Eine sehr abwechslungsreiche Zusammenstellung, mal näher an den traditionellen Klängen, aber oft auch mit Rock- und Pop-Elementen oder etwas Swing, Latin- oder Klezmer-Einschlag. Und ein paar wuchtige Tanzbeats sind auch mit dabei. Der folgende Titel stammt von der Gruppe Neha, ein sechsköpfiges Frauenvokalensemble aus Bratislava. Seit 2020 gibt es sie. Im vergangenen Jahr ist ihr Debütalbum erschienen. Darauf auch zu finden ihre Version eines traditionellen mittelslowakischen Volkslieds, Konopa. Eine Frau wartet zu Hause auf ihren Geliebten, aber niemand klopft an und niemand fragt nach ihr. Konopa.

Die slowakische Roma-Formation Sender Joci war das mit ihrem Aufruf »Hey, Romale, auf ihr Roma!« Seit gut 25 Jahren gibt es die Band, gegründet von Sänger Vladimir Sendrej und seiner Frau Jana. Und zu finden ist auch dieser Titel auf dem Sampler Slovakia Folk to Global vom Label CPL Music. Wie vorhin schon gesagt, eine sehr abwechslungsreiche Angelegenheit, mal traditioneller, wie hier eben, mal aber auch mit modernerem Anstrich. Die folgende Ballade mit leichtem Ambient-Einschlag stammt von This is Marketa, eine junge Gruppe um die Sängerin Martina Kertesova aus der Nähe von Bratislava. Das hier ist ihre neueste Single, Blabuša, angelehnt an ein slowakisches Volkslied, das die von den Männern arrangierten Heiraten junger Mädchen thematisiert. Und der hier angedeutete Ausweg ist ein ganz trauriger, der Tod. Das junge Mädchen, sie hatte sich zur Heirat verpflichtet, aber sie liebte einen anderen und überließ ihren nackten Körper dem Wasser. Am Ufer entlang fließt es und zieht die Geliebte hinter sich her. Und meinen Schmerz. Sie übergab sich den Wellen und vom Himmel nahm sie sich die Flügel.

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Hier hat sich slowakische Folklore mit mittelalterlich-keltischen Klängen mit Dudelsack und Drehleier verbunden. Die Gruppe Pani Chasu hat sich das ausgedacht. Seit gut 10 Jahren gibt es diese Band und sie haben sich hier ein ostslowakisches Volkslied vorgenommen. Auch diese Nummer ist vertreten auf einem neuen Sampler vom Label CPL Music, von dem wir Ihnen in dieser Hörbar-Ausgabe einige Stücke vorgestellt haben. Slovakia Folk to Global heißt der Sampler, ein bunter Querschnitt durch die aktuelle slowakische Folkszene. Und wenn Sie nochmal nachschauen wollen, welche Stücke da im Einzelnen zu hören gewesen sind, Sie finden alles auf unseren Playlists im Internet. Und da sollte jetzt auch noch in großen Lettern stehen Haus. H-A-U-S. Sieht erstmal seltsam aus, aber der Mann heißt dann einfach so Matthias Haus. Vibraphonist aus Essen, ausgebildet an der berühmten Berklee School of Music in Boston und neben dem Jazz auch in der neuen Musikszene aktiv. Dieser Titel hier stammt von seinem Album Tales Along the Path of Life aus dem Jahr 2018 und ist der unbekannten Schönen gewidmet, Unnamed Beauty. Wir hier haben Namen und sagen Tschüss, Markus Hürtgen aus der Musikredaktion und Bastian Korff am Mikrofon.

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2: Um 20 Uhr mit Christoph Haas. Die Stadt Frankfurt rechnet für das laufende Jahr mit einem Rekorddefizit. Stadtkämmerin Serke hat im Haushaltsausschuss gesagt, dass das Minus voraussichtlich bei 440 Millionen Euro liegen wird. HR-Reporter Tobias Lübben.
3: Viele Fachdezernate würden mehr Geld ausgeben als geplant. So erkläre sich das Minus trotz hoher Steuereinnahmen. Jetzt müssten alle Standards, Leistungen und Investitionen auf den Prüfstand. Heute war zudem bekannt geworden, dass das Land Hessen der Stadt Sparauflagen erteilt hat. Die Stadt soll zum Beispiel keine neuen Stellen schaffen und Großprojekte auf ihre Finanzierbarkeit prüfen.
2: Im Landtag ging es heute um den Haushalt für Hessen fürs nächste Jahr. Die Landesregierung plant 1,7 Milliarden Euro neue Schulden. Finanzminister Lorz von der CDU verteidigte die Pläne. Aus der Opposition kam dagegen Kritik. In Wiesbaden probt die US-Armee gerade mit hunderten NATO-Soldaten für eine Großübung, die Anfang Oktober geplant ist. Es geht dabei um ein neues Konzept, um die Staaten im Osten des Bündnisses besser zu schützen. HR-Reporterin Andrea Bonhagen.
4: Das Szenario: ein russischer Angriff auf NATO-Gebiet. Hier will die NATO jetzt viel schneller reagieren als früher. Teil des neuen Konzepts seien Millionen von Sensoren und Mikrofonen. Deren Daten würden in Sekundenschnelle mithilfe von künstlicher Intelligenz ausgewertet. So könnten Kommandeure schnell Entscheidungen treffen. Die eigentliche Übung Avenger Triad 26 beginnt am 6. Oktober mit über 4000 Soldaten.
2: In Marokko soll zum ersten Mal überhaupt eine Frau Ministerpräsidentin werden. Der König hat die frühere Bürgermeisterin von Marrakesch, El Mansouri, mit der Regierungsbildung beauftragt. Sie hat sich damit gegen den populären Chef des Königlichen Fußballverbands durchgesetzt. Aus muslimischen Kreisen kommt Kritik. Eine Frau könne nicht an den religiösen Zeremonien des Königs teilnehmen. In Kelsterbach im Kreis Groß-Gerau fallen mehrere Feste aus Kostengründen. Nach Angaben der Stadt wird es kein Fest zum Tag der Deutschen Einheit geben und auch keinen Sankt-Martins-Umzug. HR-Reporterin Helene Wilke.
5: Der Grund ist die angespannte Haushaltslage. Der Haushalt für dieses Jahr wurde vom Kreis Groß-Gerau abgelehnt und muss noch einmal neu strukturiert werden. Das bedeutet, Kelsterbach muss sparen. Und die Kosten für die Sicherheit bei den beiden Festen, die sind für die Stadt einfach zu teuer. 25.000 Euro würde das kosten. Das ist jetzt zwar vielleicht im Vergleich nicht viel, aber die Stadt ist angehalten zu sparen, wo es geht.
2: Das waren die Nachrichten. Das Wetter: heute Nacht bleibt es trocken und es kühlt ab auf 14 bis 7 Grad. Morgen bekommen wir erst viel Sonne, später zieht es teils zu, es bleibt aber trocken, weiterhin sehr warm, maximal 24 bis 29 Grad. 20.03 Uhr.
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6: Amis de la Chanson, salut de la frontière. Bonne écoute, wünscht Evelyn Krebs.

Ein Chanson über die anderen, les autres. Aber wer sind denn die? Darüber hat die Band Les Tinacelles nachgedacht und sie fanden das so aussagekräftig über unsere Zeit, dass sie gleich ihr ganzes neues Album danach benannt haben. Seit diesem Monat auf dem Markt Les Tinacelles, les autres. Aber jetzt nochmal, wer sind denn diese anderen? Für die Tinacelles ist das erstmal eine unsichtbare Menge, weil wir oft so auf uns konzentriert sind, dass wir die anderen gar nicht mehr richtig sehen. Aber auf magische Weise haben diese ganzen anderen doch einen großen Einfluss auf uns. Die, die früh aufstehen und das Brot backen, das ich kaufe, die, die bis spät Taxi fahren und mich nach Hause bringen und die, die sich um mich kümmern, wenn ich später mal blind und taub bin. Also ein großes Danke ist dieses Chanson an all die Menschen, die Teil unseres Alltags sind, aber die irgendwie für uns unsichtbar sind. Und davon ist diese Folge des Rendezvous Chanson inspiriert. Heute geht's um alles Unsichtbare. Und unsichtbar fühlt sich auch Jean-Jacques Goldman im nächsten Chanson. Elle ne me voit pas. Das hat er zusammen mit Roland Romanelli geschrieben für den Soundtrack zum Film Asterix und Obelix gegen Cäsar. 1999 war das. Und das Chanson ist dann unerwartet erfolgreich geworden. Davon gab es auch eine deutsche Version, die hat Xavier Naidoo damals gesungen. Vielleicht erinnern Sie sich. Hier aber jetzt Jean-Jacques Goldman mit Elle ne me voit pas.

Um das, was man nicht sieht, geht's heute im Rendezvous Chanson. Aber wie ist das andererseits, wenn man selbst nicht sieht? Das fragt sich die Kanadierin Linda Lemay in ihrem rührenden Chanson Des yeux qui peuvent pas voir. Augen, die nicht sehen können. Können die weinen? Wie weiß man, dass es morgen ist? Und hängt man trotzdem Bilder an die Wände? Und wie weiß man, dass der Kuchen fertig gebacken ist, bevor man ihn aus dem Ofen holt? Ein schönes Chanson, finde ich, das uns bewusst macht, was wir alles sehen und was aber für blinde Menschen verborgen bleibt. Für uns alle unfassbar war vor einigen Jahren ein unsichtbarer Feind, l'ennemi invisible, von dem Eric Frasiak erzählt. Das war unsere Hilflosigkeit dem Coronavirus gegenüber.

Er hat einen unverwechselbaren Stil, den man auch wieder erkennt, wenn er auf Französisch singt. Reinhard May hat damals auch in Frankreich Karriere gemacht. Da kennt man ihn als Frédéric May und so gibt's viele seiner Lieder auch auf Französisch. La Blessure haben wir gehört, es bleibt eine Narbe zurück auf Deutsch und da geht's um die unsichtbaren Wunden, die man dem anderen manchmal zufügt, wenn man etwas Unüberlegtes oder Verletzendes sagt. Und Reinhard May erklärt, dass diese Wunden, die er dem anderen oder der anderen zugefügt hat, dass die im Gegenzug in seinem Herzen Narben hinterlassen. Heißt also, dass ihm das noch so lange nachgeht und es ihm so leid tut, dass er am Ende genauso eine Narbe davonträgt. Also am besten gleich respektvoll miteinander umgehen, dann muss keiner leiden. Reinhard May trägt die Wunde im Herzen, meistens hat man die ja aber auf der Haut. Und Haut, Transparenz und unsichtbar sein im Sinne von verschwinden, das hat mich an ein Chanson von Gérald de Balmas aus dem Jahr 2000 erinnert. Tellement könnte ihr nächster Ohrwurm werden.

0: Moran hat in Invisible davon gesungen, was sie am Unsichtbaren fasziniert, dass es da so viel Unvorhersehbares, Unbekanntes und Magisches gibt. Oft sagt man ja, das glaube ich erst, wenn ich es sehe. Und da liegt ja eine Schwierigkeit vom Unsichtbaren. Denn wie beweist man, dass es existiert? Ein gutes Beispiel sind da, finde ich, Gefühle. Also sehen oder greifen kann man sie nicht, aber trotzdem sind sie da. Und deswegen ist es auch oft so schwer, dagegen anzugehen. Was macht man, wenn einen die Melancholie packt? Manchmal kann man einfach nicht anders, als in ihr zu versinken. Kali singt das Chanson La Mélancolie von Léo Ferré.
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0: Kali mit einem Chanson von Léo Ferré. Und dieses Jahr ist Kali Pate eines Festivals, das einem anderen großen Chansonkünstler gewidmet ist. Die Journée Brassens finden am 3. und 4. Oktober statt in Paris im Parc Brassens. Vielleicht suchen Sie ja noch ein spontanes Ausflugsziel für das Feiertagswochenende. Konzerte, Vorträge, Ausstellungen rund um Georges Brassens. Aber natürlich auch generell zum französischen Chanson mit Künstlerinnen und Künstlern aus der aktuellen Szene. Alle Infos und das Programm finden Sie unter journée-brassens.fr. Und hier ist der große Georges Brassens mit einem Chanson, in dem er erzählt, dass er mal blind vor Liebe war. Es blieb also für ihn verborgen oder unsichtbar, dass seine Angebetete keine Intelligenzbestie war. Und nur weil er sich ja selbst auch keine Geistesgegenwärtigkeit in dem Fall zuschreibt, finde ich, kann man ihm eventuell diesen Satz verzeihen. Pour l'amour, on ne demande pas aux filles d'avoir inventé la poudre. Heißt, in Liebesdingen erwartet man von Mädchen nicht, dass sie Erfinder des Schießpulvers sind. Also, die können ruhig blöd sein. Also, Herr Brassens, das würden Sie heute bestimmt nicht mehr so schreiben, ne?
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0: Im Rendezvous Chanson beschäftigt uns heute das Unsichtbare. Und wer kann Dinge unsichtbar machen? Natürlich eine Zauberin. Und von der Begegnung mit einer Zauberin hat Clara Isé in ihrem Chanson Magicienne erzählt. Und wo wir bei mystischen Zauberwesen sind, was bleibt für uns auch unsichtbar, treibt aber gerne mal sein Unwesen in Häusern oder in unseren Köpfen? Natürlich ein Gespenst. Hier ist Le Fantôme von Francis Cabrel.
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0: Alles muss verschwinden. Tout doit disparaître, hat hier Dom Colmé gesungen, ein Künstler aus Metz. Und dazu passend der Konzerttipp. Am 3. Oktober können Sie ihn bei Nancy Jazz Pulsation live sehen. Tout doit disparaître. Das sieht man auch oft an Schaufenstern von Geschäften. Dann ist dort Räumungsverkauf und alles muss raus. Einer, der sich aber eher zurückgezogen hat, um fern vom Showbusiness und den Medien zu leben, ist Renaud. Davon singt er in Je vis caché, ich lebe versteckt oder verborgen. Und bei ihm versteht man es ja auch. Er war ja auch lange Jahre im Scheinwerferlicht. Aber Ihnen wünsche ich, dass Sie sich nicht unsichtbar machen und rausgehen. Vielleicht mal wieder zu einem Chansonkonzert und dass Sie aber auch all die vielen unsichtbaren Momente genießen, die das Leben uns anbietet und von denen so viele Chansons erzählen. Damit sage ich bien à vous und merci fürs Zuhören. Das war das Rendezvous Chanson, eine Produktion von SR Kultur mit Evelyn Krieb. Zum Nachhören dieser oder anderer Folgen schauen Sie mal in ARD Sounds. À bientôt.
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1: Am Mikrofon ist Michael Rebhahn. Für das Festival Eklat 2026 reflektierten 7 Komponistinnen und Komponisten aus den ehemals jugoslawischen Staaten die Zeit der Balkankriege und die unterschiedlichen Perspektiven, aus denen die Menschen des westlichen Balkans heute ihre gemeinsame Geschichte interpretieren. Entstanden sind Werke, die von existenziellen Erfahrungen sprechen. Im Zusammenprall von Religionen und Ethnien, von Nationalismus und EU-Hype, von physischer und psychischer Gewalt und vom radikalen Optimismus einer Nachkriegsgeneration. Balkan Affairs heißt dieses Projekt und in der Jetztmusik bringen wir daraus in der folgenden Stunde Stücke von Ili Daklani, Anna Pandewska, Petra Strachownik, Helena Skljarov, Nina Perovic, Juk Markovic und Hanan Hadjailic. Hören Sie die neuen Vokalsolisten Stuttgart in einem Konzert vom 7. Februar 2026 im Stuttgarter Theaterhaus.

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Balkan Affairs, ein Projekt der neuen Vokalsolisten Stuttgart, stand heute in der Jetzt-Musik von SWR Kultur auf dem Programm. Wir brachten Kompositionen von Ili Daklani, Anna Pandewska, Petra Strachownik, Helena Skljarov, Nina Perovic, Juk Markovic und Hanan Hadjailic. Sie hörten ein Konzert vom Festival Eklat, das am 7. Februar 2026 im Stuttgarter Theaterhaus stattfand. Diese Sendung finden Sie auch in ARD Sounds. Am Mikrofon war Michael Rebhahn. Ich wünsche Ihnen einen schönen Abend.

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1: Um 22 Uhr mit Christoph Haas. SPD-Chef Klingbeil weist Forderungen aus seiner Partei zurück, entweder sein Amt als Finanzminister oder den Parteivorsitz aufzugeben. Klingbeil sagte bei einem Bürgergespräch in Wiesbaden, das werde der SPD in der aktuellen Lage nicht weiterhelfen. Auch bei einer Ämtertrennung könne ein Parteichef nicht SPD pur durchsetzen, während ein Minister Regierungspolitik mache. Wegen der schlechten Umfragewerte kommt von der SPD-Basis immer mehr Kritik an der Parteispitze. Die hessische Landesregierung will im kommenden Jahr mehr Geld für Schulen, Polizei und die Verwaltung ausgeben und dafür 1,7 Milliarden Euro neue Schulden aufnehmen. Der Landtag hat zum ersten Mal über den Haushalt beraten. Aus dem hr-Landtagsstudio Luca Kissel.
2: Finanzminister Lorz von der CDU verteidigt die geplante Neuverschuldung. Die Landesregierung habe bei den Ausgaben jeden Stein umgedreht. Die Grünen sprechen von Kürzungen bei Kitas und Schulen und werfen der Landesregierung vor, beim Klimaschutz zu sparen. Die FDP bemängelt neue Schulden trotz steigender Einnahmen. Auch die AfD kritisiert die Neuverschuldung und fordert stärkere Einsparungen.
1: Die Stadt Frankfurt steuert im laufenden Jahr auf ein Rekorddefizit von 440 Millionen Euro zu. Das hat Stadtkämmerin Serke von der CDU im Haushaltsausschuss gesagt. Viele Fachdezernate würden mehr Geld ausgeben als geplant. Alles müsse nun auf den Prüfstand. Heute war zudem bekannt geworden, dass das Land der Stadt Sparauflagen macht. In Wiesbaden probt die US-Armee gerade mit hunderten NATO-Soldaten für eine Großübung, die Anfang Oktober geplant ist. Es geht dabei um ein neues Konzept, um die Staaten im Osten des Bündnisses besser zu schützen. HR-Reporterin Andrea Bonhagen.
3: Teil des neuen Konzepts seien Millionen von Sensoren und Mikrofonen. Deren Daten würden in Sekundenschnelle mithilfe von künstlicher Intelligenz ausgewertet. So könnten Kommandeure schnell Entscheidungen treffen. Die eigentliche Übung Avenger Triad 26 beginnt am 6. Oktober mit über 4000 Soldaten.
1: In Marokko soll zum ersten Mal überhaupt eine Frau Ministerpräsidentin werden. Der König hat die frühere Bürgermeisterin von Marrakesch El Mansouri mit der Regierungsbildung beauftragt. Sie hat sich damit gegen den populären Chef des Königlichen Fußballverbands durchgesetzt. Aus muslimischen Kreisen kommt Kritik. Eine Frau könne nicht an den religiösen Zeremonien des Königs teilnehmen. Das waren die Nachrichten. Das Wetter, heute Nacht bleibt es trocken und es kühlt ab auf 14 bis 7 Grad. Morgen erst viel Sonne, später zieht es teils zu, es bleibt aber trocken. Weiterhin sehr warm, maximal 24 bis 29 Grad. Und am Donnerstag öfter grau mit Schauern bis 24 Grad. Es ist 22.03 Uhr.
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4: Der Sommer ist vorbei, es lebe der Sommer. In Open World spiele ich dieses Mal aktuelle brasilianische Musik, die mir die Ferien versüßt hat und mit der ich die Wärme in den Herbst retten will. Unter anderem hat nämlich Marie Frois ihr sonniges Debütalbum Esquina do Sol released, aber auch Superstar Anita, Sängerin Meli oder Gitarrist Fabiano do Nascimento sind in der Playlist von Open World, online in ARD Sounds. Ich bin Noelle O'Brien-Coker und das hier ist Gesenove Verois, 19 Sommer von Marie Frois.

0: dass diese warme, elegante Stimme einer Musikerin gehört, die gerade mal 23 Jahre alt ist, finde ich immer wieder schwer zu glauben. Aber so jung ist Marie Frois tatsächlich. Und sie ist der Rising Star der Musica Popular Brasileira, also der Musik Brasiliens, die Jazz und aktuelle Musik mit Samba oder Bossa Nova und traditioneller Musik wie Forró oder Baião verbindet. Und all diese Stile fließen auch bei Marie Frois ganz organisch zusammen. Seit ungefähr 10 Jahren ist Marie Frois in der Öffentlichkeit aktiv, hat schon in ihrer Kindheit angefangen, Videos von sich hochzuladen. Nur sie mit ihrer Gitarre, wie sie internationale Popsongs und brasilianische Hits covert. Mit ihrem sanften Gesang im Schlafzimmer-Setting hat sie über Social Media immer mehr Menschen erreicht über die Jahre. Unter anderem das französische EDM-Duo Trinix. Die waren von einem Social Media-Songschnipsel besonders angetan. Vai Chimbora, ein brasilianischer Folksong, geschrieben vom Musiker Seu Pereira. Zusammen mit Marie Frois haben Trinix dann eine Variante des Songs gemacht, die 2025 um die Welt gegangen ist. Das war der internationale Durchbruch von Marie Frois. Inzwischen tourt sie um die Welt. Erwartet hat sie das nicht, dass ein Song so eine hohe Reichweite erzielt, der komplett auf Portugiesisch gesungen ist und in dem es um brasilianische Mythologie geht. Der Song handelt nämlich von Geistern des Waldes und der Natur. Er bezieht sich auf Folklore, die in indigener Spiritualität verwurzelt ist und die in Brasilien jedes Kind aus Geschichten kennt, aber außerhalb Brasiliens kaum jemandem ein Begriff sein dürften. Und obwohl Marie Frois ein Kind des Internets ist und sich früh mit dem Geschmack ihres Publikums auseinandersetzen musste, ist sie heute froh, dass sie immer ihrem Bauchgefühl gefolgt ist, das zu machen, wozu sie Lust hat und so einen speziellen Song wie Vai Chimbora überhaupt zu releasen. Das hat sie im Sommer 2026 dem Magazin Refresher Hungary erzählt.
1: We live in a time of algorithm and internet and all that. But I always try to think to myself that I got here because I trusted my instinct. If I would have done what I thought people would want me to do, I would not have done anything. I would not have released Vai Chimbora. I would not have, like, because it was very, like, the odds were not really on my side there. Like, it's a song entirely in Portuguese talking about Brazilian folklore, written by an incredible writer in Brazil, Seu Pereira. But it was something so niche, like so local and so specific. How could it become such a huge hit in the world? So I think that's what I always try to say to myself, like, you never know. You literally never know. You just have to do what you like and love and what you actually feel like doing.
0: Natürlich hat Vai Chimbora durch den programmierten Beat von Trinix schon einen ziemlich poppigen Anstrich bekommen und der hat bestimmt auch seinen Teil zum großen Erfolg beigetragen. Umso schöner finde ich, dass Marie Frois Debütalbum wenig bis gar nicht mit diesen typischen Chartzutaten flirtet und sie mit einem organischen Sound ihren Gesang und ihr erzählerisches Songwriting in den Vordergrund stellt. Sie.

Eu Ehei von Folk-Pop-Musiker Thiago York. Seine Musik erinnert oft an die Golden Era der MPB in den 60er und 70er Jahren mit Vertretern wie Javan oder Caetano Veloz. Den Titel Eu Ehei hat Thiago York ursprünglich auf seinem Album Troco Likes 2015 released. Das Album war für ihn ein Wendepunkt. Es hat ihm nicht nur seine erste Grammy-Nominierung eingebracht, es war auch sein erstes Album, das er komplett auf Portugiesisch geschrieben hat. Seine erste Sprache war nämlich Englisch, weil seine Familie mit ihm als Baby noch ins Vereinigte Königreich gezogen ist. Heute sagt Thiago York, dass er nie wieder zu englischen Lyrics zurückkehrt.

verkehrt ist. Und mich wundert das überhaupt nicht, weil gerade brasilianisches Portugiesisch so wunderbar poetisch klingt. Im März 2026 hat Thiago York eine Jubiläumsausgabe von Trocolikes rausgebracht, gute 10 Jahre nach dem ursprünglichen Release. Und während die erste Version keinen einzigen Feature-Gast dabei hatte und Thiago York fast jeden Song allein geschrieben hat, hat er sich für die Neuauflage viele Mitstreiterinnen und Mitstreiter gesucht. Von Glam-Ikone Ney Matogrosso bis zur jungen Songwriterin Marina Sena. Oder auch Melie, die zusammen mit Thiago York seinen Song Eo Ehei als Duett neu interpretiert hat. Musikerin und Produzentin Melie ist mit ihren 24 Jahren gerade eine von vielen gefragte Kollaborateurin. Auf sämtlichen frischen Releases aus der jungen brasilianischen Szene ist sie zu finden. Und mittendrin hat sie auch ihr eigenes zweites Album rausgebracht, Mais Forte Que a Dúvida, Stärker als der Zweifel. Melie.

Melis Variante von MPB ist beeinflusst von der Musik, die sie geprägt hat, als sie in Bahia im Nordosten Brasiliens aufgewachsen ist. Das war einerseits sowas wie US-R&B, aber auch regionale Genres wie der Pagode Baião, der energetische, schnelle Soundtrack des Karnevals in Salvador, Melis Heimatstadt. Auf ihrem Album unter anderem hörbar in El Agosto de Menina, ihrem gemeinsamen Song mit Brasiliens derzeit wohl größten Popstar, Sängerin Anitta.

0: Melly zusammen mit der großartigen Luigi Luna auf Amania von Millys aktuellem Album. Luigi Luna ist für Milly so etwas wie eine große Schwester, sagt sie. Gute 15 Jahre älter begleitet sie Milly schon lange auf ihrem Weg. Und die beiden haben viel gemeinsam, unter anderem, dass sie aus Salvador in Bahia kommen, dem Bundesstaat mit dem größten schwarzen Bevölkerungsanteil und einer besonders ausgeprägten sozialen Ungleichheit. Mit ihren Erfolgen repräsentieren Luigi Luna und Milly die ältere und die jüngere Welle einer größeren Bewegung in ihrem Land. Eine Bewegung, bei der immer mehr marginalisierte Stimmen ins Rampenlicht drängen. Und auch wenn Milly zwar keine explizit politischen Themen in ihrer Musik anspricht, sagt sie, dass ihre bloße Existenz als queere, schwarze Frau aus Bahia im Musikbusiness an sich schon was Politisches ist. Sie sieht sich da auf jeden Fall als Teil von etwas Größeren, neben Weggefährtinnen wie eben Luigi Luna, Lineker, Julia Costa oder auch Margarete Minez, MPB-Sängerin seit den 80er Jahren, ebenfalls aus Bahia und seit 2023 auch Kulturministerin in der Regierung Lula da Silvas. Dem Rolling Stone Brasil hat Milly im Sommer 2026 erzählt, dass solche Entwicklungen ihr Herz mit Hoffnung erfüllen.
1: Hoje de fato eu me enxergo como parte dele, né? Aceitando essa trajetória, aceitando esse caminho de artista. Eu vejo que é imprescindível que a gente esteja sempre. Eu acredito que só por estar aqui hoje já é esse ato político, já é essa afirmação, né? Sou uma mulher nordestina, vinda da Bahia, migrando para São Paulo, bissexual, negra, todas essas outras questões que muitas das vezes são marginalizadas, mas é muito bonito que hoje em dia a gente tenha encontrado espaço e pessoas dispostas a ouvir também, pessoas dispostas a catalisar esse movimento. Então, eu fico muito feliz com tudo isso que está acontecendo com a Julia Costa, com o Ed Luna, com Lineker, sabe? Com Margarete Menezes, ministra. Tudo isso enche meu coração assim de esperança.
0: Die Erfolgswelle gerade junger Frauen in Brasilien wird natürlich angeführt von Anitta. Wir haben sie vorhin schon mal zusammen mit Melly gehört. Sie ist aktuell Brasiliens wohl größter Popstar mit internationaler Reichweite. Sie kann auf Features mit Megastars wie Madonna, The Weeknd oder Missy Elliott zurückschauen. Und auch Anitta hat 2026 ein neues Album rausgebracht. Ein Doppelalbum, Equilibrium und Equilibrium 2. Von Kritikerinnen und Kritikern in Brasilien wurde es schon als ihr bisher wichtigstes, weil brasilianischstes Album gefeiert, während sie auf früheren Releases viele englische und spanische Texte hatte, um den internationalen Markt zu bedienen, sind die Songs von Equilibrium fast ausschließlich auf Portugiesisch. Außerdem verarbeitet Anitta viele brasilianische Stile und Rhythmen, wie den Ijexá, der seinen Ursprung bei den Yoruba Westafrikas hat. Anitta hat selbst afro-brasilianische und syrische Roots und stellt afro-brasilianische Spiritualität auf ihrem neuen Album ins Zentrum. Zum Beispiel, wenn sie die Götter, die Orishas, der Candomblé anruft. Dazu zählt auch Ogum, der Gott des Krieges, des Eisens und der Innovation. Ogum umgibt mich, singt Anitta zusammen mit der gerade 80 gewordenen Musiklegende Maria Bethania und der Singer-Songwriterin Letícia Fialho und spannt damit nebenbei einen großen Bogen über mehrere Frauengenerationen des brasilianischen Pop.

0: Feijisu, Zauber, das ist der Titeltrack von Mariana Wolkers neuem Album. Zusammen mit MPB-Sternchen Raquel Reis singt die Musikerin aus Rio in dem Song über den Zauber der Verliebtheit und über das Gefühl der kribbelnden Sehnsucht, wenn man gerade nicht mit der Person zusammen sein kann, die man begehrt. Wie für viele Musikerinnen und Musiker in Brasilien hat Mariana Wolker von einer ganz bestimmten Plattform profitiert, um mit ihrer Kunst bekannter zu werden, nämlich Telenovelas. Schon dreimal ist sie in einer der beliebten Daily Soaps zu hören gewesen, zuletzt mit El Segredo, der ersten Single ihres aktuellen Albums. Dem Magazin MPB Chat hat sie im Frühjahr 2026 erzählt, dass das etwas ganz Besonderes für sie war, weil das ihr erster selbstgeschriebener Solosong war, der hier gelaufen ist.
1: Ich bin sehr glücklich, in der Musik in der Novela zu haben. Es ist die dritte Mal, dass das passiert. E depois o El Segredo, uma música autoral, entrou agora na novela das seis. Então, assim, é muito legal, porque realmente é o reconhecimento de um trabalho. É o meu nome também circulando, né, entre produtores, diretores de elenco, né, de produção musical. Então, é muito bacana ver que a gente tá aos poucos. Eu acredito muito numa carreira que ela é construída tijolinho a tijolinho, sabe?
0: Mariana Wolker fühlt sich geehrt, dass sie immer wieder gefragt wurde, für Telenovelas Songs zu schreiben. Sie sieht das als große Anerkennung für ihre Arbeit und freut sich, dass ihr Name dadurch in der Branche die Runde macht. Als ihre wichtigsten Einflüsse nennt Mariana Wolker natürlich heimische Musik wie MPB oder Samba, aber auch andere lateinamerikanische Stile wie Bachata sind rauszuhören aus ihrem Album Feijisu, genauso wie ihre Liebe für den französisch-spanischen Global-Pop-Superstar Manu Chao und Bezüge zu großen Swing-Pop-Balladen à la George Michael. All das kommt zusammen in Confesso, mein persönliches Highlight vom neuen Album von Mariana Wolker.

Das ist der retrofuturistische Sound von Gitarrist Fabiano do Nascimento. Schon das zweite Album, das er zusammen mit Arrangeur und Komponist Vitor Santos mit seinem 16-köpfigen Orchester umgesetzt hat. Eine verwunschene Kombi, die Choro, Samba und Jazz vereint und an große Vorbilder wie Arto Verocai oder Hermeto Pascoal erinnert. Fabiano do Nascimento lebt heute in L.A., kommt aber aus Rio. Hier hat er sich musikalisch besonders von seiner Großmutter und seinen beiden Onkeln inspirieren lassen. Einer von ihnen hat ihm auch das Gitarrespielen beigebracht. Mit ungefähr 14 Jahren hatte Fabiano do Nascimento die Möglichkeit, die Schule für ein Jahr zu unterbrechen und hat stattdessen jeden Tag 6 bis 8 Stunden Gitarre gespielt und die Platten seiner Familie durchstöbert. Dieses musikalische Fundament macht sein Schaffen heute aus und erklärt auch seine nerdige Beziehung zur Gitarre. Am liebsten spielt er eine 7-seitige, manchmal auch eine 10-seitige.

Fabiano do Nascimento und das Vitor Santos Orchestra mit Floresta dos Sonhos im Wald der Träume. Und zum Schluss dieser Ausgabe spiele ich noch einen Song von André Prando und Luishka, zwei Independent-Musiker, die sich für ein Live-Album zusammengetan haben, in einem ganz intimen Setting, nur mit ihren Gitarren und ihrem Gesang. Die gemeinsame Platte haben sie Patois genannt. So heißen die Glücks- und Schutzamulette, die in vielen afro-brasilianischen Religionen zum Einsatz kommen. Ich bin Noel O'Brien Coker. Tschüss!

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1: Um 23 Uhr mit Christoph Haas. US-Präsident Trump hat sich mit den Chefs der großen Technologiekonzerne getroffen und mit ihnen über mögliche Risiken künstlicher Intelligenz gesprochen. Doch trotz vieler Warnungen lehnt Trump gesetzliche Vorgaben zur KI-Entwicklung weiter ab. ARD-Korrespondent Ralf Borchardt.
2: Die USA hätten einen großen Vorsprung vor China und müssten diesen Vorsprung behalten, so Trump weiter. Selbstregulierung der KI-Branche reiche aus. Der Präsident ließ die KI-Chefs nach eigenen Worten einen Vertrag zur offiziellen Umbenennung künstlicher Intelligenz in Superintelligenz unterzeichnen. Im US-Kongress gibt es überparteiliche Initiativen mit dem Ziel gesetzlicher Regulierung. Derzeit scheinen diese Gesetzesinitiativen aber chancenlos.
1: SPD-Chef Klingbeil weist Forderungen aus seiner Partei zurück, entweder sein Amt als Finanzminister oder den Parteivorsitz aufzugeben. Klingbeil sagte bei einem Bürgergespräch in Wiesbaden, das werde der SPD in der aktuellen Lage nicht weiterhelfen. Auch bei einer Ämtertrennung könne ein Parteichef nicht SPD pur durchsetzen, während ein Minister Regierungspolitik mache. Wegen der schlechten Umfragewerte kommt von der SPD-Basis immer mehr Kritik an der Parteispitze. Die US-Regierung darf Migranten vorerst wieder in Drittstaaten abschieben, aus denen sie gar nicht stammen. Das hat der Oberste Gerichtshof in Washington entschieden. Damit wird das Urteil eines Bundesgerichts in Boston vorläufig aufgehoben, das die Abschiebepraxis im Februar gestoppt hatte. Die USA haben nach einem UN-Bericht Abschiebeabkommen mit mehr als 35 Staaten geschlossen. Darunter sind auch instabile Länder wie die Demokratische Republik Kongo, Libyen und Südsudan. Erstmals in der Geschichte des Königreichs Marokko soll eine Frau die Regierung führen. Die bisherige Stadtplanungsministerin Fatima El-Mansouri hat sich damit gegen ihren Parteifreund Fawzi Lakhdja durchgesetzt. ARD-Korrespondent Stefan Elert.
3: Der populäre Chef des Königlichen Fußballverbandes hatte bislang als Favorit für das Amt des Regierungschefs gegolten. Die Juristin war 2009 die erste Bürgermeisterin in ihrer Geburtsstadt Marrakesch. Schon vor ihrer Ernennung hatten viele Bürgerinnen und Bürger sich für eine Frau als Regierungschefin ausgesprochen. Marokko sei reif dafür. In konservativen religiösen Kreisen kursiert dagegen Kritik. Es sei unklar, wie eine Frau an den religiösen Zeremonien des Königs teilnehmen könne. Marokko ist ein mehrheitlich muslimisches Land.
1: Das waren die Nachrichten. Das Wetter: heute Nacht bleibt es trocken und es kühlt ab auf 14 bis 7 Grad. Morgen bekommen wir erst viel Sonne, später zieht es teils zu, es bleibt aber trocken. Und es ist weiterhin sehr warm mit Höchstwerten zwischen 24 und 29 Grad. Die Zeit 23.03 Uhr.
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4: Heute am Tisch mit Ingo Wegerich, Boxkunstsammler. Gastgeberin ist Andrea Seeger. Ingo Wegerich, Sie stammen aus Lübeck, leben und arbeiten aber schon lange in Frankfurt als Wirtschaftsanwalt. So weit, so geläufig. Was aber sehr besonders ist an Ihnen, Sie sammeln Boxkunst. Bevor wir klären, was darunter überhaupt zu verstehen ist, zunächst mal zum Boxen. Was daran finden Sie reizvoll?
5: Grundsätzlich die Atmosphäre natürlich. Also ich erinnere mich, ich habe ja meine ersten Boxkämpfe besucht als Student in Hamburg. Gut, ich bin jetzt schon etwas älter, ich bin 56. Und das war die Zeit der Klitschkos, sage ich mal sowas. Henry Maske, Graziano Rocchigiani, das war so die Zeit. Und die Klitschkos haben ja in Hamburg geboxt. Da hat man dann letztendlich viele Kämpfe gesehen. Und für mich war das also spektakulär, viele Emotionen, aber auch natürlich der Kampf Mann gegen Mann. Oder jetzt sieht man ja auch viel Frauenboxen, wird ja immer populärer auch, Frau gegen Frau. Also dieses Duell war immer was Besonderes für mich.
4: Sie haben mal gesagt in irgendeinem Interview, du gewinnst nicht, weil du der Stärkere bist, sondern du gewinnst, weil du der bessere Kämpfer bist. Wann ist denn jemand ein besserer Kämpfer?
5: Ja, das ist natürlich dann auch viel Technik, letztendlich muss man sagen. Es gibt da unterschiedliche Arten von Boxer, da gibt es letztendlich den K.O.-Schläger. Wenn man zum Boxen geht, will man natürlich vielleicht auch einen K.O. sehen, klingt jetzt sehr martialisch. Aber das ist natürlich auch vielleicht der Reiz des Ganzen. Aber die feinen Kämpfe, sag ich mal so, die sind natürlich dann, wo es um die Kunst des Boxen geht, auszuweichen, vielleicht auch den Gegner mürbe zu machen. Wir erinnern uns ja an den Kampf, sag ich mal so, wenn ja viele von gehört haben, Ali Foreman in Zaire. Foreman hat sich müde geschlagen, Ali hat sich an die Ringseile gestellt und alle haben gedacht, jetzt ist der Kampf vorbei, jetzt wird er nur noch ausgenockt. Foreman war ja deutlich jüngere.
4: Darf man sich dann einfach an die Ringseile stellen und wie lange?
5: Ja, er hat sich einfach dann, er hat die Arme vors Gesicht schützend gehoben letztendlich und hat dann also mit dem Rücken an die Ringseile gelehnt. Er hat die Schläge letztendlich ausgependelt, dadurch, dass er sich nach hinten gelehnt hat. Und das war natürlich eine neue Technik, das war Rob Adobe, das war spektakulär.
4: Ist es die Eleganz oder die Sprungkraft oder die Stärke? Was fasziniert Sie?
5: Es ist eigentlich alles. Die Bilder zeigen natürlich auch die Bewegung. Das sind natürlich auch dann sehr austrainierte Körper. Mag ja auch vielleicht an Griechenland erinnern, sag ich mal sowas. Ne? Die Statuen, also die Kämpfer sind sehr austrainiert. Die bewegen sich natürlich auch dann unterschiedlich. Der eine ist eben groß und kräftig. Und das findet man ja auch bei Schwergewichtlern beispielsweise nicht so häufig, dass man dann einen Schwergewichtler hat, der sich auch irgendwie grazil im Ring bewegt. Das war ja auch dann bei Muhammad Ali letztendlich so, dass er eben auch schnell war als Schwergewichtler, ja.
4: Boxen Sie selber?
5: Ich habe mal Fitnessboxen gemacht, ich habe selber Karate gemacht lange Jahre, also bin so ein bisschen mit dem Kampfsport verhaftet.
4: Aber nicht mehr im Boxen?
5: Aber nicht mehr im Boxen, nein.
4: Mhm. Was hat Sie eigentlich zum Boxfan gemacht?
5: Ein Freund hatte Karten organisiert, sag ich mal, für einen Kampf, wie es dann oft so ist. Um das den Leuten jetzt hier vielleicht in der Sendung nahezubringen, also ich jogge ja in meiner Freizeit, ne? Hab dann meine 5-Kilometer-Strecke und die jogge ich. Und ich brauche dann irgendwie 30 Minuten vielleicht, ne? Wenn ich langsam laufe oder wenn ich normales Tempo laufe. Ich laufe ja auch nur, um mich so ein bisschen zu schwitzen, ein bisschen Sport zu machen. Man muss sich das vorstellen, man läuft dann diese, es sind ja sogar nicht 30 Minuten, es sind ja 36 Minuten, wenn es ein 12-Runden-Kampf ist. Also 12 mal 3 Minuten sind ja dann 36, wenn ich richtig gerechnet habe. Ja. Mhm. Und in dieser Zeit wird auf sie eingeprügelt. Sie joggen, auf sie wird eingeprügelt, sie müssen mal schnell, mal langsam irgendwie so, sie schlagen selber auch. Viele sind da schon außer Atem, wenn sie letztendlich joggen, dann müssen sie Zwischensprints machen und es wird auf sie eingeschlagen. So muss man sich das vorstellen. Ich finde das einfach spektakulär.
4: Ja, also ich jogge lieber ohne Schläge oder dass ich auch schlagen muss.
5: Ja.
4: Das ist aber ja, das ist eine ganz gute Beschreibung. Das ist sehr anstrengend. Also, weil man ja auch sehr reaktionsschnell sein muss. Es gibt viele Freunde des Boxsports, auch Freundinnen. Um nur einige zu nennen, Ernest Hemingway, Bertolt Brecht, Jan-Philipp Reemsma. Von der berühmten amerikanischen Schriftstellerin Joyce Carol Oates stammt folgende Beschreibung. Boxen ist eher eine Frage des Geschlagenwerdens als des Schlagens. Es geht nicht ums Gewinnen, sondern um das Aushalten von Schmerzen zur Erlangung des Ziels der Selbstbestimmung. Stimmen Sie dem zu?
5: Schläge aushalten, das klingt jetzt einfach sehr masochistisch. Das würde ich jetzt gar nicht sagen wollen. Es ist beides letztendlich. Ne? Muhammad Ali hat gesagt, die Kämpfe, aber ich weiß jetzt nicht, ob er es war, ich meine, er war es, dass man die Kämpfe nicht im Ring gewinnt, sondern in der Trainingshalle. Viele Boxer haben Trainingslager, das geht dann über 6 Wochen, 2 Monate, wo sie sich auf diesen einen Kampf vorbereiten, wenn es dann Profis sind. Da wird viel gespart auch, über 12 Runden, um so, sozusagen diesen Kampf dann schon mal vorzuempfinden, was einen erwartet. Das ist der Schmerz letztendlich. Diese 12 Runden sind dann nur diese 36 Minuten. Die Schmerzen, die man ertragen muss, sind die 2 Monate.
4: Henry Maske, einer der großen deutschen Boxer aus dem Boom der 1990er Jahre, das war der mit dem smarten Image, hat mal gesagt, Boxen sei eine Metapher des Lebens. Wissen Sie, was er damit meint?
5: Vielleicht auch, dass man vielleicht fällt, wieder aufsteht.
4: Naja, er meinte, glaube ich, eher, dass man kämpft, dass man im Leben immer kämpft, um alles Mögliche. Um den Job.
5: Naja.
4: Um seine Ehe, um Anerkennung.
5: Das ist vielleicht auch das, weswegen sich so viele Menschen mit den Bildern identifizieren können. Ja, weil jeder in seinem Leben auch mal gekämpft hat für irgendwas. Dass dieses Archaische auch, dieses Duell mit jemandem, das kann jeder auch nachempfinden, aber auch den Kampf kann jeder nachempfinden für irgendwas, was einem wichtig ist.
4: Ja, muss man überlegen, wofür hat man selber mal gekämpft, ja, und hat vielleicht auch eine Niederlage erlitten und wo nicht, wo habe ich gewonnen? Also es ist eine interessante Frage, mal vom Boxen ausgehend sich selber zu fragen. Und auch, wofür lohnt es sich vielleicht zu kämpfen und wo nicht? Boxen hat so ein halbseidenes Image in Deutschland. Empfinden Sie das auch so, Ingo Wegerich?
5: Das Boxen, was wir jetzt hatten, die Klitschkos und Henry Maske und Rocky Gianni, wo Hallen voll sind, wo tausende Menschen ins Stadion gehen, das gibt's ja jetzt auch noch. Das gibt's nicht in Deutschland, sage ich mal sowas. In London habe ich letztes Jahr einen Kampf gesehen, da waren 90.000 Menschen im Wembley-Stadion, mehr als 90.000. Und dieser Hype um das Boxen, das gibt's letztendlich noch. Gerade wenn ich jetzt in den USA zu kämpfen gehe, das fand ich auch beeindruckend. Sie sehen da keine Polizisten. Sie sehen dann vielleicht Ordnungskräfte, aber sie sehen keine Polizisten, die dann irgendwie das Ganze überwachen und so weiter. Das ist einfach, da gehen viele Menschen hin, die das erleben wollen als Event. Und da ist jetzt irgendwie kein Polizeischutz oder wie man sich das letztendlich vorstellt. Und da sieht man dann auch nicht dieses Rotlicht, klingt jetzt vielleicht negativ oder sowas, aber das sieht man da jetzt bei der Masse der Menschen, wenn dann irgendwie 20.000 Menschen in eine große Halle gehen, Madison Square Garden oder im Wembley-Stadion sich einen Kampf ansehen, dann mag es da auch sein bei den 90.000, dass da natürlich auch einige sind, die aus diesem Metier kommen. Aber das spielt keine Rolle letztendlich.
4: Jetzt müssen wir ja nur noch das Boxen mit der Kunst zusammenbringen. Dann sind wir auf dem richtigen Weg in dieser Sendung. Wir wissen jetzt, dass Sie ein Fan des Boxsports sind. Sind Sie auch ein Liebhaber der schönen Künste, Ingo Wegerich?
5: Ja, ich würde auch nochmal sagen, ich würde mich also gar nicht als Fan bezeichnen, ich würde mich auch als Liebhaber des Boxens bezeichnen. Fan klingt irgendwie so, als ob ich da mit Fahne jetzt reinmarschiere.
4: Das tun Sie nicht.
5: Das tue ich nicht, nein. Ich schaue mir dann die Kämpfe an und erfreue mich daran. Und genauso würde ich sagen, ist es mit der Kunst. Also ich gehe gerne in ein Kunstmuseum oder eine Ausstellung und genieße das auch, ja.
4: Warum Sie Kunst sammeln zum Thema Boxen? Darüber sprechen wir gleich nach einer Musik, die Sie uns mitgebracht haben, nämlich von Survivor, Eye of the Tiger. Warum haben Sie das gewählt?
5: Ja, ich habe natürlich gedacht, wenn wir hier zum Thema Boxen in der Kunst sprechen, dann sollte ich Titel auswählen. Ich durfte ja drei Titel auswählen und da sollte ich Titel auswählen, die irgendwie mit Boxen zusammenhängen, die aber vielleicht auch mit der Kunst zusammenhängen. Musik ist ja Teil von Kunst oder von Kultur. Und Eye of the Tiger ist natürlich der Boxtitel schlechthin, die Rocky-Story letztendlich. Deswegen durfte dieser Titel jetzt nicht fehlen.

0: Boxkampf.
1: Davor, wohin?
0: Das war Las Vegas. Mhm. Davor habe ich dann natürlich primär Kämpfe gesehen von Henry Maske. Also ich habe Henry Maske, Rocky Gianni gesehen. Beide Kämpfe habe ich live vor Ort gesehen.
1: Wo?
0: Der eine Kampf war in München und der andere war in Dortmund. Und dann habe ich auch die Kämpfe der Klitschkos gesehen. Nicht alle, aber doch einige Kämpfe. Die Klitschkos sind Schwergewichtler und der Henry Maske ist Halbschwergewichtler. Also ich habe auch Kämpfer schon gesehen, die ganz leichte Gewichtsklassen hatten. Und dann geht es eben ganz runter bis zu den ganz niedrigen Gewichtsklassen letztendlich.
1: Federgewicht.
0: Federgewicht, es gibt sogar Fliegengewicht. Fliegengewicht ist unter Federgewicht und dann gibt es noch irgendwie Bantamgewicht.
1: Aber was ich jetzt wissen möchte, ist, was kostet eine Eintrittskarte?
0: Ah, das kommt ganz drauf an.
1: Naja, ich meine schon die richtig großen Kämpfe.
0: Es gab den Kampf Mayweather-Pacquiao, das war letztendlich der größte Kampf. Jeder wollte hin. Also der Kampf fand in Las Vegas statt. Und beide Boxer waren eigentlich schon alt. Also es war immer irgendwie schwierig, die beiden zusammenzubekommen, also diesen Vertrag zu schließen, dass die beiden letztendlich boxen. Ich glaube, der Pacquiao war 38, der Mayweather war, oder der Mayweather 38, Pacquiao war 37, irgendwie so in dem Alter. Und die hätten eigentlich kämpfen müssen, als sie 30 waren, aber man konnte sich irgendwie nicht einigen. Und alle wollten diesen Kampf sehen. Der Flughafen in Las Vegas war gesperrt, weil so viele Privatjets da gelandet sind in Las Vegas, aus Los Angeles, weil also die ganze Filmindustrie da war. Die wollten alle diesen Kampf sehen.
1: Klingt nach teuer.
0: Klingt nach teuer. Ich muss aber sagen, ich hatte mir dann auch ein Ticket gekauft. Das Problem war letztendlich, dass nur ein Bruchteil der Tickets, die haben also mit dem Kampf so viel Geld verdient, weil er im Bezahlfernsehen lief. Also die Leute mussten $100 zahlen, um den Kampf im Fernsehen zu sehen. Und 4,6 Millionen Menschen haben diese $100 gezahlt. Also es waren dann 460 Millionen allein in den USA. Da wurde so viel Geld mit verdient. Also die Boxer haben dann Ticketkontingente bekommen und haben die quasi auch verschenkt oder an ihre Freunde weitergegeben, sodass nur ein Bruchteil dieser 20.000 Tickets letztendlich käuflich erwerblich war. Ich habe also auch dann gar kein Ticket bekommen. Ich musste das dann auf dem Schwarzmarkt letztendlich kaufen. Da sind sie natürlich immer teurer. Ich habe dann die neben mir gefragt, was sie denn ausgegeben haben für die Tickets. Es waren dann Bauern, die noch nie einen Boxkampf besucht haben. Und die haben dann gesagt, irgendwie ja, der eine Boxer, der Manny Pacquiao, der hatte ihnen die Tickets geschenkt, weil er bei ihnen Vieh gekauft hat. Vor mir saß dann jemand, der etwas korpulenter war. Und also ich muss sagen, ich saß weit weg. Ich saß ungefähr 50 Meter weit weg vom Ring, also sehr weit. Ich weiß gar nicht, ob ich sagen soll, wie viel ich für mein Ticket bezahlt habe, weil dann irgendwie...
1: Doch.
0: Das soll ich sagen, okay. Also ich habe tatsächlich für mein Ticket $11.500 gezahlt auf dem Schwarzmarkt. Die günstigsten Tickets, die auf dem Schwarzmarkt erhältlich waren, haben 4.000 plus gekostet. Es hieß, alle, die jetzt leben, werden keinen größeren Kampf als Mayweather-Pacquiao sehen. Also für Leute, die jetzt Boxen lieben, wird es in den Lebzeiten dieser Menschen keinen größeren Kampf geben.
1: Und stimmt's?
0: Bis jetzt stimmt es, ja. Also das ist immer noch der größte Kampf letztendlich. Es war nicht der schönste Kampf vielleicht, aber der größte Kampf. Und ich wollte nur sagen, vor mir saß dann
1: der Korpulente.
0: Der Korpulente, genau. Und der saß auf 3 Plätzen. Und dann rückten die Leute, weil er halt dann da 2 Plätze so ein bisschen frei waren an seinen Rändern, sag ich mal sowas, rückten dann auf und dann sagte er nein, er hatte 3 Plätze bezahlt. Also der hatte tatsächlich 3 Tickets sich gekauft, um da ausreichend Platz zu haben. Und das zeigt natürlich auch, was für Menschen sind. Einige gehen dann eben umsonst hin, sind Bauern letztendlich. Einige kaufen sich 3 Tickets sozusagen, um dann da eben zu sitzen. Naja, ich habe meine ganzen Ersparnisse auf den Kopf gehauen. Ich wollte dabei sein bei dem größten Kampf zu meinen Lebzeiten. Ja.
1: Und dann kommen wir mal zur Kunst. Wie fing das denn an?
0: Also ich muss sagen, ich bin schon immer kunstbegeistert, gehe gerne in Museen, gehe gerne in Galerien, gehe gerne in Ausstellungen, aber habe jetzt eigentlich keine Bilder vorher gekauft. So kleinere Drucke hatte ich gekauft, aber jetzt kein Bild gekauft, richtig. Seit 2008 bin ich in Las Vegas und dann war ein Kampf, das war 2017, das war ein ganz besonderer Kampf letztendlich. Das war Canelo, es war ein Mexikaner. Das war so das Gesicht, das kommende Gesicht des Boxens gegen einen Kasachen, Gennady Golovkin. Und man sieht auch da, alleine schon, wenn ich jetzt so das erzähle, Kasachstan, Mexiko, das ist natürlich so, dass diese Kämpfer dann auch Volkshelden in ihren Ländern sind. Das muss man einfach sagen. Dass gerade wenn man in Las Vegas ist, dass man auch viele Kasachen sieht, beispielsweise als der Golovkin geboxt hat, waren also auch hunderte von Kasachen da, die dann dahin gefahren sind, um ihn zu supporten.
1: Ja. Sie waren auch dabei.

0: Ich war auch dabei. Und wenn ich wegfahre, kaufe ich eigentlich immer Geschenke für meine Freunde oder bringe jetzt meiner Familie was mit. Aber hab dann gedacht, okay, auf diesen Kampf hast du gewartet. Und es war auch so, dass bei vielen Kämpfen weiß man, wie es ausgeht. Wenn er ein guter Techniker ist, dann wird er den anderen ausboxen. Ja? Aber bei diesem Kampf war es letztendlich so, man wusste nicht, wie er ausgeht. Also es war was wirklich ganz Besonderes. Und ich war jetzt, also Fan ist das falsche Wort, aber ich war
1: Liebhaber
0: von diesem kasachischen Boxer, der übrigens auch in Deutschland seine Karriere angefangen hat, für den Hamburger Boxstall geboxt und ist dann aber in die USA gegangen nachher. Und das war so sein erster großer, wirklich sein erster großer Kampf. Da ging es dann, glaube ich, auch um 20 Millionen verdienen, 50 Millionen. Es ging wirklich um große Beträge. Und ich hatte dann irgendwie meiner damaligen Freundin ein Bild gekauft. So ein Mickey-Maus-Druck, sag ich mal sowas, ja, was man dann irgendwie dachte, oh, das würde ihr gefallen. Und dachte, ja, du musst aber auch irgendwie, du musst dir was mitbringen als Erinnerung an diesen besonderen Kampf. Und ich hatte gesehen, es gibt so ein Boxmagazin, das ist die Bibel des Boxsports. Das ist ein amerikanisches Boxmagazin, das gibt es seit 1922. Das ist das Ring Magazine, The Bible of Boxing. Und dieses Ring Magazine hatte ein Titelbild, und das war ein gemaltes Titelbild, was beide Boxer zeigte. Und das war von Richard Sloan gemalt. Er ist letztendlich der jetzt bekannteste lebende Künstler, sage ich mal so, der sich dem Boxsport widmet.
1: Engländer von Haus
0: aus. Engländer, lebt aber in Las Vegas. Er hatte das gemalt und dann habe ich Kontakt aufgenommen zu seinem Management. Hatte das Bild gesehen, fand das also fantastisch. Und habe dann gefragt, ob das verkäuflich ist, ob es schon verkauft ist. Und es war tatsächlich noch nicht verkauft. Dann habe ich gefragt, was er dafür haben wollte. Und dann haben wir so verhandelt letztendlich. Und er hatte aber noch keinen Kunden aus Deutschland. Also er hat noch nie ein Bild nach Deutschland verkauft letztendlich. Und man muss auch sagen, dass vielfach auch die Boxer selbst seine Werke kaufen. Er hat also auch an den Golovkin viele Bilder verkauft, diesen Kasachen. Er hat auch an den Canelo Alvarez viele Bilder verkauft. Also ich konkurrierte mit Leuten, die jetzt für einen Kampf irgendwie 20 oder 50 Millionen verdienen. In dem Fall hat er dann, er hatte noch keine Anfrage von den beiden und dann habe ich angefragt und ich konnte das Bild kaufen. Ja, und dass ich weiß ja noch, dann kriegte ich eine E-Mail, also wir hatten so ein bisschen verhandelt. Ja, er hat es mir dann verkauft. Dann habe ich die E-Mail bekommen.
1: Das war der Beginn einer wunderbaren Freundschaft.
0: Genau, das muss ich sagen. Und er hat mir dann tatsächlich das Bild auch ins Hotel gebracht, persönlich. Ja, also er ist auch jemand, den man nicht so oft auf Veranstaltungen sieht. Er ist da eher schüchtern, würde ich jetzt sagen, hält sich zurück, aber hat mir das Bild dann überbracht, persönlich auch. Und ich habe das dann gesehen und ich sag mal, wenn man, jetzt werden vielleicht einige ihrer Hörer auch sich die Bilder auf meiner Webseite angucken. Ich habe auch einen Social-Media-Kanal, kann ich ja hoffentlich sagen. Instagram bin ich irgendwie auch. Mhm. Da folgen mir tatsächlich irgendwie 75.000 Menschen. Und habe auch eine Webseite, wo die Bilder abgebildet sind. Aber das Bild letztendlich auf der Webseite sehen und das Original sehen, was dann irgendwie 1,50 Meter groß ist, ist also was ganz anderes. Als ob man ein anderes Bild sieht. Und ich war total ergriffen, als er dann das Original vor mir ausbreitete. Da war ein Sofa letztendlich und er breitete das Bild aus. Und oh, ich habe ihn tatsächlich umarmt. Ich war emotional total ergriffen, weil das Bild so beeindruckend war. Und das war dann das erste Bild meiner Sammlung, ja.
1: Der Journalismus spielt eine besondere Rolle beim Boxen und der Kunst. Das ist ein Verbindungsglied, oder? Wenn ich das Ring Magazine anschaue.
0: Ja, also man muss natürlich dazu sagen, dass das, ich hatte ja gesagt, das Ring Magazine, das gibt es seit 1922 und die haben letztendlich, insbesondere in den 30er, 40er, 50er Jahren, wo sie farbige Titelseiten hatten und es gab eben noch keine Farbfotografie, haben sie dann irgendwie gemalte Bilder auf die Titelseiten genommen. Und es gibt da diverse Bilder von Max Schmeling, sag ich mal sowas, auf der Titelseite des Ring Magazines, die gemalt sind. Ja, also die tatsächlich gemalt sind, gemalte Originale. Und diese Bilder sind ja dann über 90 Jahre alt. Und ich habe mich natürlich dann im Nachhinein damit intensiver beschäftigt.
1: Und haben viele Titelbilder gekauft.
0: Hab viele Titelbilder gekauft, tatsächlich ist es so. Für mich sind das so, sag ich mal, Juwelen. Ja, und man muss halt auch sagen, dass viele dieser alten Bilder, dass es die auch nicht mehr gibt. Im Nachhinein gab es viele Fotos auch auf den Titelseiten des Ring Magazines. Der Sloan malt ja letztendlich beispielsweise auch dann für, es gibt dann auch Bilder auf dieser Kampf, den ich jetzt angesprochen habe, Mayweather-Pacquiao, der größte Kampf, sozusagen der finanziell lukrativste Kampf aller Zeiten, da ist zum Beispiel ein gemaltes Bild auf der Eintrittskarte. Also alle Hollywood-Stars, die da jetzt waren, keiner hat diese Eintrittskarte weggeworfen, weil das natürlich das Ereignis überhaupt war. Und es gibt ein gemaltes Bild, was auf dieser Eintrittskarte ist, das Original, und das hat das Sloan auch gemalt, das hängt bei mir zu Hause. Aber nochmal zum Ringmagazine, also da gab es in den 30er, 40er, 50er Jahren eben viele gemalte Cover, und dann habe ich angefangen, als ich mich dann intensiver damit beschäftigt habe, auch zu gucken, gibt es die überhaupt noch, diese alten, also die Hefte gibt es natürlich, es gibt Sammler für die Hefte, aber diese Bilder, ich habe dann gesehen, dass über Auktionen sind einige Bilder verkauft worden, kann man die Bilder kaufen, hatte auch tatsächlich Glück, dass dann gerade zu dem Zeitpunkt, wo ich dann irgendwie angefangen habe, mal zu gucken, auch jemand dann fünf alte Ringcover online gestellt hat, die ich dann gekauft habe. Und so fing das letztendlich an.
1: Der Sloan, muss man dazu sagen, Richard Sloan, kann man den als Hofmaler des Boxens bezeichnen?
0: Man muss natürlich sagen, es verändert sich jetzt auch viel. Also es wird ja alles digitaler letztendlich. Na, man sieht dann auch vielfach jetzt digitale Kunst. Vielfach wird jetzt Kunst natürlich auch mit künstlicher Intelligenz erzeugt. Und man kommt dann irgendwie davon weg. Aber ich muss sagen, Boxen ist ja irgendwie so ein traditioneller Sport. Und ich finde es dann eigentlich schade, wenn gerade bei so einem traditionellen Sport, den es ja auch seit Urzeiten gibt, ich meine, Boxen, die ersten Boxkämpfe gab es ja jetzt vor 2000 Jahren, 2000 vor Christus letztendlich, also dann sogar vor 4000 Jahren. Geschichte der ersten Faustkämpfe letztendlich, dann die ersten Boxkämpfe sieht man dann natürlich dann auch in England letztendlich dann mit Handschuhen und so weiter nach den Regeln. Also von daher ist Boxen eine ganz, ganz lange Tradition. Und dann ist es natürlich letztendlich schade, wenn man sieht, dass jetzt künstliche Intelligenz da die Bilder erzeugt. Ne? Und also er malt für die Hall of Fame, er malt für die International Boxing Hall of Fame die Bilder, die dann auf das Programmheft im Hall of Fame kommen. Und er malt auch für vereinzelt große Kämpfe. Wenn dann ein Maler angefragt wird, ist es er letztendlich, muss man sagen. Er malt dann auch Coverbilder immer noch für Swing Magazine, aber mittlerweile sind dann auch eben Fotos abgebildet.
1: Sie haben, wie gesagt, viele Titelbilder, Sie haben viele Bilder von Sloan. Inwieweit bilden denn die Werke auch Zeitgeschichte ab?
0: Ja, das ist natürlich für mich auch ganz spannend. Das sind ja keine fiktiven Kämpfe. Einzelne Kämpfe sind fiktiv. Da wird dann gefragt, wie hätte jetzt Mike Tyson geboxt gegen Muhammad Ali. Das fragt man sich ja dann, wie wäre dieser Kampf ausgegangen.
1: Ja, aber das meiste sind ja authentische. Sind
0: authentische Kämpfe, genau. Und jetzt beispielsweise, wenn Sie jetzt den Kampf Max Schmeling gegen Joe Louis. Ja, also ist ja auch ein Deutscher jetzt beteiligt gewesen. Das war so die, ich sag mal, vor NS-Zeit letztendlich. 1930er Jahre. Das war natürlich auch dann das schwarze Amerika, muss man natürlich auch sagen. Joe Louis gegen Nazi-Deutschland. Das hatte ja eine riesige, auch politische Dimension. Ja, oder auch Muhammad Ali, wenn man jetzt Muhammad Ali sieht, irgendwie, er ist ja übergetreten zum Islam. Das war ja Zeitgeschichte letztendlich auch. Das muss man sehen. Oder auch der erste schwarze Boxweltmeister, Schwergewichtsweltmeister war Jack Johnson Anfang des 20. Jahrhunderts. Und dann wurde ja ein Weißer, ich komme jetzt nicht auf den Namen, reaktiviert als White Hope, um sozusagen den Schwarzen wieder abzulösen. Das war ja so ein Herzensanliegen der Weißen dann letztendlich. Das sollte kein schwarzer Schwergewichtsweltmeister sein. Wenn man das sieht, dann ist natürlich das eine unglaubliche Zeitgeschichte, die dann auch, ich würde sagen, mehr als bei jedem anderen Sport da eine Rolle spielt einfach. Ja.
1: Warum Regina Halmich, die große Frau des deutschen Boxsports, gut auf sie zu sprechen ist, darüber reden wir gleich nach einer Musik, die sie uns mitgebracht haben, nämlich von Edith Piaf, eine Hymne an die Liebe. Warum dieses Lied?
0: Schön, dass Sie mich fragen. Also der Liebhaber von Edith Piaf, Marcel Cerdan. Also Marcel Cerdan war verheiratet, hatte Familie, aber Edith Piaf war seine große Liebe letztendlich. Und sie hat dieses Lied für ihn geschrieben. Also Hymne L'Amour ist Marcel Cerdan gewidmet.
1: Und er war Boxer?
0: Er war Boxer, er war Boxfeldmeister. Das ist auch eine tragische Geschichte. Bevor er seine Vorbereitung für er wollte seinen Titel wieder zurückgewinnen, hatte seinen WM-Titel verloren und wollte dann Edith Piaf nochmal besuchen und ist dann zu ihr geflogen und ist sein Flugzeug ist abgestürzt.
1: Nein.
0: Auf dem Flug zu ihr. Und das ist natürlich auch was ganz, ganz Tragisches. Und ich muss jetzt sagen, ich habe jetzt nicht geschaut. Ich glaube, weiß jetzt nicht, ob sie das Lied Hymne L'Amour vor, das werde ich aber nochmal eruieren, ob das vor dem Absturz geschrieben wurde für ihn oder im Nachhinein. Ja.
1: Gut, damit müssen wir jetzt leben. Wir hören jetzt Edith Piaf.

0: Das Liebeslied für einen Boxer. So, jetzt wissen wir auch, wann Edith Piaf das geschrieben hat.
1: Ja, tatsächlich nach seinem Tod. Der Marcel Cerdan ist im Oktober 1949 tödlich verunglückt. Und das Lied wurde 1950 dann veröffentlicht. Und das ist natürlich dann, wenn man das jetzt weiß, ich hatte es mir auch eigentlich gedacht, aber ich war mir nicht hundertprozentig sicher, dann ist das natürlich noch umso ergreifender, wenn man das Lied hört. Ja.
0: Sie hören den Doppelkopf in HR2 Kultur, heute am Tisch mit Ingo Wegerich, einem der weltgrößten Sammler von Boxkunst. Gastgeberin ist Andrea Seeger. Ingo Wegerich, Regina Halmich, die große Frau des Boxsports in Deutschland, ist gut, auf Sie zu sprechen. Warum?
1: Sie haben nicht im Vorfeld mit ihr gesprochen, frage ich jetzt.
0: Nein.
1: Ah, okay. Ja, nein, auf jeden Fall, wir verstehen uns sehr gut, die Regina und ich. Die war ja Stargast meiner ersten Ausstellung.
0: Wo war die Ausstellung?
1: Die war hier in Frankfurt tatsächlich, im Frankfurter Airport Club. Ich muss dazu sagen, ich bin ihr auch sehr dankbar. Und ich glaube, sie hat auch meine Leidenschaft erkannt. Ich habe sie einfach mal angesprochen, ganz frech. Am Flughafen habe ich sie gesehen und ich hatte schon die Ausstellung. Ich wusste, dass ich die mache, aber ich brauchte irgendwie einen Stargast. Sie müssen irgendwie jemanden haben, der irgendwie letztendlich die Leute auch zieht.
0: Und Sie haben sie einfach am Flughafen angesprochen?
1: Ich habe sie tatsächlich gesehen. Sie ist in dem Jahr in die Boxing Hall of Fame gekommen. Und sie, also neben Max Schmeling ist sie die einzige Boxerin oder aktive Athletin, die da in die deutsche Athletin, die in die Hall of Fame gekommen ist. Wir haben also noch zwei Promoter, die in die Hall of Fame gekommen sind, Deutsche, aber es gibt eben nur
0: also
1: zwei.
0: Also bezogen auf den Boxsport.
1: Auf den Boxsport, genau. Ich habe sie tatsächlich dann, wir waren im gleichen Flieger und mussten auf dem Anschlussflug warten in New York. Und dann bin ich einfach mal frech zu ihr hingegangen und habe ihr dann meine Karte in die Hand gedrückt und habe gesagt, ja, ich sammle Boxkunst und ich baue noch einen Stargast für meine Veranstaltung. Und ja, ich denke, man muss einfach, wenn man Träume hat oder Ziele hat, muss man diese auch ergreifen und darf nicht schüchtern von Ferne gucken. Man muss einfach dann auch seine Träume jagen. Sie hat auch gesehen, dass den Enthusiasmus, den ich da an den Tag lege. Und auch ihre Managerin hat mir sehr geholfen, muss ich sagen. Und Regina wollte auch kein Geld von mir.
0: Nee, ja, aber sie haben ihr ja was geschenkt.
1: Okay, das wusste sie aber nicht.
0: Nee.
1: Und ich habe dann ein bisschen Geld fürs Tierheim gespendet tatsächlich. Also sie sagte, ich wollte eine kleine Spende haben fürs Tierheim. Das habe ich dann auch gemacht. Und dann ist sie gekommen. Und da habe ich gedacht, ich muss irgendwie ihr, weil sie mir ja auch so viel gegeben hat, dass meine erste Veranstaltung, die mir sehr wichtig war, dass sie da ist.
0: Wann war das?
1: Das war 22, meine ich. Und das Hall of Fame-Bild hatte dann der Sloan gemalt auch für die Hall of Fame. Okay, das ist jetzt eine interessante Geschichte. Ich versuche das mal ganz kurz zu machen.
0: Ja, bitte.
1: In einer Minute. Also Künstler sind ja letztendlich auch Künstler. Und da ist nicht alles planbar. Irgendwie braucht er für dieses Bild länger. Also er malt ja immer diese Titelbilder für die Hall of Fame. Und tatsächlich braucht er für dieses Bild so lange, dass es nicht rechtzeitig fertig wurde. Und sie haben dann ein Foto auf. In diesen 27 Jahren, wo er für die Hall of Fame malt, war dann auf dem Programm ein Foto. Und aber er hat das Originalbild gemalt.
0: Und dieses Bild, Hall of Fame, sind das dann die neu aufgenommenen Mitglieder?
1: Genau, die sind alle abgebildet letztendlich. Da war also auch Regina Halmich abgebildet. Dann habe ich ihm das abgekauft. Ich wollte es eigentlich gar nicht kaufen, weil es war ja nicht jetzt das Titelbild des Programmes, sondern jetzt war es ja nur ein gemaltes Bild sozusagen, also nicht irgendwie ein Zeitzeugnis. Aber ich habe es ihm dann abgekauft, weil ich wollte es Regina schenken und habe es ihr nicht gesagt. Sie kam dann, sie wurde auch dann gefragt von der Presse, die da war, ob denn schon mal von ihr ein Bild gemalt worden ist. Und sagte sie, nein, sie hofft ja noch darauf, dass sie mal verewigt wird. Da wusste sie halt auch noch nicht, dass ich das Bild hatte. Und dann habe ich mit ihr ein Interview gemacht sozusagen, auch für die Gäste, die da waren. Und dann habe ich am Ende das Bild ausgepackt und sie war also sehr ergriffen. Ihr Vater war auch da, sie hatte ihren Vater mitgenommen. Und das war also auch was Besonderes. Und so konnte sie dann auch ihrem Vater letztendlich so ein bisschen dieses Hall of Fame-Feeling mitgeben, weil jetzt kriegte sie ihr Hall of Fame-Bild. Also sie war fassungslos, muss ich sagen. Also sie hat, glaube ich, auch geweint ein bisschen, hat mich dann umarmt, so wie ich den Sloan umarmt habe. Ich habe da ihr dann gesagt, ja, ich habe noch nie ein Bild verschenkt oder noch nie ein Bild verkauft auch, weil ich die Bilder liebe. Es sind so für mich so, meine Kinder, ist jetzt vielleicht blöd gesagt, aber so.
0: Sie
1: so
0: haben immer, ganz schön viele Kinder, muss
1: ja,
0: ich
1: ganz,
0: sagen.
1: Ja, ganz viele Kinder. Und aber ich habe ihr dann gesagt, ich will einmal ein Bild verschenken und das kriegt sie. Und sie war völlig ergriffen, ja.
0: Bilder zu verschenken, das gehört nicht bei Ihnen zur Regel. Das ist die absolute Ausnahme. Sie sind Sammler. Das hat aber auch Grenzen. Das habe ich gesehen, rein räumlich gesehen. In jeder Ecke Ihrer Wohnung lagern Bilder. Überall. Auf den Schränken, unter den Schränken, überall. Das ist kein guter Zustand, oder?
1: Ja, ich muss sagen, ich habe jetzt tatsächlich mal, es gibt ja so, also sammeln, ich glaube, jeder sammelt was irgendwie, ja. Irgendwie, jeder hat irgendwas irgendwie.
0: Schuhe
1: oder Handtaschen oder auch irgendwie so kleine Figuren. Auch als Kind hat man ja irgendwie auch, habe ich kaum Indianerfiguren gesammelt, sag ich mal, sowas. Jeder sammelt was. Ich verfolge das natürlich auch als Sammler, verfolge natürlich auch, was sammeln andere Leute. Und was also ganz besonders ist, ist so diese Sportkarten in den USA, sammeln Leute Sportkarten und da werden horrende Summen gezahlt. Also ich glaube, dass jetzt eine Sportkarte verkauft worden, ich will jetzt nicht lügen, aber ich glaube, nicht eine Sportkarte, das war eine Pokémon-Karte für 16 Millionen.
0: Eine Pokémon-Karte?
1: Pokémon-Karte für 16 Millionen und es gab auch so wie die Panini-Fußballbilder, eben alte Karten und da ist auch eine Basketballkarte, glaube ich, für 12, 13 Millionen verkauft worden.
0: Warum habe ich das nicht früher gewusst?
1: Und tatsächlich hatte ich jetzt auf Social Media einen gesehen, der verstorben war und der eben diese Comic-Hefte gesammelt hat. Also diese Superman-Hefte, die ganz alten Exemplare, ich weiß gar nicht von wann die sind, aus den 30er, 40er Jahren vielleicht auch. Und die Wohnung war voll. Der hatte nichts anderes und letztendlich ist die Sammlung taxiert worden auf 100 Millionen.
0: Und wollen Sie mir jetzt erzählen, dass Sie die Sammlung in Ihrer Wohnung behalten und noch mehr aufstocken und selber ausziehen? Oder wo?
1: Nein, also ich kaufe noch tatsächlich Bilder, aber auch nur vereinzelt. Mein Traum war natürlich irgendwie, das mag auch immer noch möglich sein. Ich habe auch eine Ausstellung gemacht im Deutschen Sportmuseum letztendlich, vielleicht das ganz kurz noch.
0: Aber Sie wollen Ihre Bilder ja zeigen.
1: Ich will meine Bilder zeigen, genau. Ja, darum geht es letztendlich, die Bilder zu zeigen. Und mein Traum ist natürlich, die Bilder irgendwie dann vielleicht mal im Madison Square Garden auszustellen.
0: Oder in Las Vegas.
1: Oder in Las Vegas, also das Mekka des Boxens. Das große Boxen findet jetzt in Saudi-Arabien statt. Muss man einfach auch sagen, wo das Geld ist letztendlich.
0: The Ring Magazine gehört.
1: Gehört einem saudischen Scheich jetzt, muss man auch sagen.
0: Ja, und Sie sind ja auch in Kontakt getreten.
1: Ja, also beziehungsweise die sind auch, haben mich auch gefunden über Social Media. Also das ist ja irgendwie so, das hat mich auch fasziniert, dass man mit Leuten in Kontakt treten kann, die man in seinem normalen Leben vielleicht nie treffen würde. Also ich habe auch natürlich dann den Scheich in Saudi-Arabien getroffen.
0: Hat er Sie angerufen, hat gesagt, I'm Emir?
1: So geht das nicht. Also ich hatte tatsächlich dann einen neuen Follower von dem Namen. Ich merkte also gleich, dass ihm folgten auch 20 Millionen Menschen. Also ich habe dann gesehen, okay, das ist jetzt irgendwie so eine besondere Person. Und dann kriegte ich irgendwie eine halbe Stunde später eine E-Mail, wir müssen mit ihm reden. Es ging dann um die Eröffnung der Hauptstadtsaison von Riad. Und die sollte mit einem großen Boxkampf eröffnet werden. Und als kulturelle Untermalung sollten mehrere Guinness-Buchrekorde fallen sozusagen. Da sollten große Boxer gemalt werden, die eben Häuser groß sind an Häuserwände. Und mit meiner Sammlung sollte eine Vernissage gemacht werden, irgendwie so, weil die hat mich eben auch identifiziert als den weltgrößten Boxkunstsammler. Und dann bin ich mit denen in Austausch getreten und habe auch dann noch im Nachhinein auch gab es weitere Gespräche. Also ich war auch in Saudi-Arabien, habe den Scheich auch getroffen, aber wir sind nicht zusammengekommen. Manchmal brauchen gute Dinge Weile. Was ich aber sagen wollte, ist letztendlich, natürlich sind da ganz andere Möglichkeiten. Diese Menschen haben natürlich ganz, ganz viel Geld. Und heutzutage ist es einem so, man lebt in einer Welt, wo man alles kaufen kann. Alleine wenn die jetzt große Museen ansprechen würden oder Werbung machen würden, alle Fernsehsender würden sich darum reißen, mit denen zusammenzuarbeiten. Die könnten ganz anders Werbung für meine Kunstsammlung machen.
0: Aber ich wusste zum Beispiel auch gar nicht, dass sich das Boxen so jetzt nach Saudi-Arabien verlagert hat. Das ist ja ein interessanter Punkt, auch insofern, dass sich ja dann viele Menschen für interessieren, augenscheinlich. Das ist ja nicht nur, weil die Scheichs das so toll finden, das zieht ja auch Publikum an, nehme ich an.
1: Das zieht Publikum an. Man muss natürlich sagen, dass die Saudis letztendlich, ne, das ist jetzt keine, ich meine, in England haben wir einen gewachsenen Boxsport, ja, und da sind Emotionen, oder wenn sie in Mexiko einen Kampf sehen, ich habe in Puerto Rico einen Kampf gesehen jetzt vor kurzem, da sind Emotionen, die Leute, das ist ein Event letztendlich, ne. In Saudi-Arabien ist es so, das ist halt kein gewachsener Sport. Die Halle ist dann auch voll, aber da sind nicht die Emotionen, die man vielleicht dann irgendwie im Madison Square Garden oder woanders sieht letztendlich. Aber das muss ja auch nicht negativ sein. Das will ich jetzt gar nicht in irgendeiner Weise bewerten einfach. Ne? Aber da ist natürlich, wenn man die Bilder und natürlich die jetzt Boxfans in den USA, die jetzt zu den großen Kämpfen gehen, die fliegen natürlich nicht von den USA nach Saudi-Arabien. Das sind dann einige wenige, die das vielleicht machen. Die Leute, die jetzt Boxen lieben, mit den Emotionen und so weiter, die würde man wahrscheinlich eher erreichen, wenn man die Bilder im Madison Square Garden ausstellt. Ja.
0: Also wir halten fest, Sie möchten eine Ausstellung Ihrer Bilder im Madison Square Garden in New York oder in Las Vegas. Das halten wir jetzt mal fest.
1: Halten wir fest, ja.
0: Wohin können sich denn Menschen wenden, die jetzt Interesse haben, sich ihre Boxkunst mal anzusehen? Oder wo stellen sie demnächst aus? Gibt es irgendwas?
1: Aktuell ist jetzt nichts geplant, okay. Muss ich sagen. Die Leute können mich natürlich kontaktieren über Social Media.
0: Oder können halt sehr schöne Homepage.
1: Meine Homepage, genau, da ist auch eine E-Mail-Adresse angegeben. Mhm. Die können mir eine E-Mail schreiben. Ich würde dann mal gucken, also zumindest wenn ich das Gefühl habe, dass da auch Emotionen dahinter stecken, wie jetzt bei mir, dann würde ich vielleicht auch möglich machen, dass die Personen dann die Bilder sehen, einzelne Bilder sehen, letztendlich. Und ich würde sie natürlich dann auch informieren, wenn ich eine Ausstellung mache, ja.
0: Ihre Homepage findet sich unter www.wegerich-feinart.com. Da kann man sich die Bilder schon mal angucken. Und wir haben noch ein Lied, das Sie uns mitgebracht haben. Und zwar, wie könnte es anders sein, The Boxer von Simon & Garfunkel. Was verbinden Sie damit?
1: Ich finde, das Lied sehr schön. Ich muss sagen, irgendwie, als ich diese Ausstellung hatte im Deutschen Sportmuseum, da hatte mich auch ein Freund besucht aus Amsterdam. Und der hatte dann Bilder meiner Ausstellung von dem Deutschen Sportmuseum eben gepostet und hatte die mit diesem Lied untermalt. Ja, also von daher habe ich auch so eine persönliche Erinnerung natürlich. Und das Lied geht jetzt nicht primär ums Boxen, aber es geht eigentlich um Aufstehen und für seine Dinge kämpfen letztendlich.
0: Die Metapher des Lebens.
1: Die Metapher des Lebens, ja.
0: Oder für das Leben. Er fällt hin, er steht wieder auf. Es geht weniger um Sport, sondern, glaube ich, um Resilienz, um Würde.
1: Ja.
0: Ums Überleben.
1: Genau.
0: Bevor wir das jetzt hören, sage ich danke, Ingo Wegerich, für dieses Gespräch über eine Sportart, die eine Metapher des Lebens ist und eine Kunst, die ihresgleichen sucht. Danke Ihnen fürs Zuhören, sagt Andrea Seeger.

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Wir wünschen Ihnen eine gute Nacht, durch die Sie nach den Nachrichten das ARD-Nachtkonzert begleitet.

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1: Um 0 Uhr mit Christoph Haas. US-Präsident Trump hat sich mit den Chefs der großen Technologiekonzerne getroffen und mit ihnen über mögliche Risiken künstlicher Intelligenz gesprochen. Doch trotz vieler Warnungen lehnt Trump gesetzliche Vorgaben zur KI-Entwicklung weiter ab. ARD-Korrespondent Ralf Borchardt.
2: Die USA hätten einen großen Vorsprung vor China und müssten diesen Vorsprung behalten, so Trump weiter. Selbstregulierung der KI-Branche reiche aus. Der Präsident ließ die KI-Chefs nach eigenen Worten einen Vertrag zur offiziellen Umbenennung künstlicher Intelligenz in Superintelligenz unterzeichnen. Im US-Kongress gibt es überparteiliche Initiativen mit dem Ziel gesetzlicher Regulierung. Derzeit scheinen diese Gesetzesinitiativen aber chancenlos.
1: SPD-Chef Klingbeil weist Forderungen aus seiner Partei zurück, entweder sein Amt als Finanzminister oder den Parteivorsitz aufzugeben. Klingbeil sagte bei einem Bürgergespräch in Wiesbaden, das werde der SPD in der aktuellen Lage nicht weiterhelfen. Auch bei einer Ämtertrennung könne ein Parteichef nicht SPD pur durchsetzen, während ein Minister Regierungspolitik mache. Wegen der schlechten Umfragewerte kommt von der SPD-Basis immer mehr Kritik an der Parteispitze. Die US-Regierung darf Migranten vorerst wieder in Drittstaaten abschieben, aus denen sie gar nicht stammen. Das hat der Oberste Gerichtshof in Washington entschieden. Damit wird das Urteil eines Bundesgerichts in Boston vorläufig aufgehoben, das die Abschiebepraxis im Februar gestoppt hatte. Die USA haben nach einem UN-Bericht Abschiebeabkommen mit mehr als 35 Staaten geschlossen. Darunter sind auch instabile Länder wie die Demokratische Republik Kongo, Libyen und Südsudan. In Wiesbaden probt die US-Armee gerade mit hunderten NATO-Soldaten für eine Großübung, die Anfang Oktober geplant ist. Es geht dabei um ein neues Konzept, um die Staaten im Osten des Bündnisses besser zu schützen. HR-Reporterin Andrea Bonhagen.
3: Das Szenario: ein russischer Angriff auf NATO-Gebiet. Hier will die NATO jetzt viel schneller reagieren als früher. Teil des neuen Konzepts seien Millionen von Sensoren und Mikrofonen. Deren Daten würden in Sekundenschnelle mithilfe von künstlicher Intelligenz ausgewertet. So könnten Kommandeure schnell Entscheidungen treffen. Die eigentliche Übung Avenger Triad 26 beginnt am 6. Oktober mit über 4000 Soldaten.
1: Das waren die Nachrichten. Das Wetter: heute Nacht kühlt es ab auf 14 bis 7 Grad. Am Tag gibt's erst viel Sonne, später zieht es teilweise zu. Es bleibt aber trocken bei maximal 24 bis 29 Grad. Und am Donnerstag öfter grau mit Schauern bis 24 Grad. Die Zeit, es ist jetzt 0:03 Uhr.
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5: Heute Nacht mit Tobias Führenbach. Herzlich willkommen, hallo. Wir starten mit einer besonderen Aufnahme mit dem Orchester L'Arte del Mondo und seinem Dirigenten Werner Erhardt. Die betreten gern die weniger ausgetretenen, aber besonders reizvollen Pfade der klassischen Sinfonik und suchen nach herausragenden musikalischen Raritäten, die sie vom Staub der Archive befreien können. Ja, und so eine Rarität haben sie gefunden bei Johann Matthias Sperger. Von ihm die Sinfonie G-Moll.

Liebe Hörerinnen und Hörer, leider ist es uns aus technischen Gründen derzeit nicht möglich, das ARD-Nachtkonzert in geplanter Form zu senden. 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

Andreas Beude präsentierte die Variationen für Klavier über ein eigenes Thema D-Dur von Johannes Brahms. Hermann flüchtet vor dem französischen Heer und verliebt sich in Dorothea. Nachdem er die Vorbehalte seines Vaters gegen eine arme Schwiegertochter ausgeräumt hat, heiratet er sie. Ja, wenig Handlung, aber sprachlich ist das ein Fest, dank der Meisterschaft von Johann Wolfgang von Goethe, Hermann und Dorothea, das kurze in Hexametern gedichtete Idyll im 19. Jahrhundert zum bürgerlichen Kultbuch emporgehoben. Es wurde sogar Pflichtlektüre in der Schule. Ich weiß nicht genau, ob Robert Schumann es dort kennengelernt hat. Auf jeden Fall diente es ihm als Vorlage für seine Konzertouvertüre. Hermann und Dorothea hier mit dem WDR-Sinfonieorchester Köln unter der Leitung von Heinz Holliger.

Die Orchesterouvertüre B-Moll Hermann und Dorothea nach der Vorlage von Johann Wolfgang von Goethe. Komponiert von Robert Schumann, eingespielt hier vom WDR-Sinfonieorchester unter der Leitung von Heinz Holliger. Das ist das ARD-Nachtkonzert, präsentiert von BR Klassik. Wir streifen heute durch das Sendegebiet des Westdeutschen Rundfunks zunächst, noch bis kurz vor 2 Uhr. Und da treffen wir jetzt die Capella Coloniensis. Unter der Leitung von Hans-Martin Linde spielen die Musikerinnen und Musiker die Sinfonie B-Dur von François-Joseph Gossec.

die Capella Coloniensis unter Hans-Martin Linde mit der Sinfonie B-Dur von François-Joseph Gossec hier im heutigen ARD-Nachkonzert. Es sind Welten, die zwischen den Klavierkonzerten von Mozart und Chopin liegen. Eine Brücke dorthin baute zum Beispiel der französische Komponist Ferdinand Hérold, der im Sterbejahr von Mozart geboren wurde, dann aber recht früh ebenfalls verstarb im Jahr 1833. Seinen Zeitgenossen war er vor allem als Opernkomponist bekannt. Heutzutage, da tauchten aber auch immer mehr Einspielungen seiner Klavierkompositionen auf. Und das ist ein Mix aus klassischen und frühromantischen Ideen. Davon können wir uns jetzt überzeugen. Das Klavierkonzert Nummer 1, E-Dur von Ferdinand Hérold mit Angeline Pondépère und dem WDR-Funkhausorchester unter der Leitung von Konrad van Alphen.

Angeline Pondepère und das WDR-Funkhausorchester unter Konrad van Alphen mit dem Klavierkonzert Nummer 1 E-Dur von Ferdinand Herold. Sie hören das ARD-Nachtkonzert, präsentiert von BR Klassik. Wir machen weiter mit der zweiten Sinfonie von Dmitri Schostakowitsch. Das Werk wurde ursprünglich als Kantate geschrieben. Der Komponist kennzeichnete es später als seine zweite Sinfonie. Und Schostakowitsch erhielt für diese Sinfonie einen ersten Preis innerhalb eines Wettbewerbs, der die besten Stücke mit Bezug auf das Jubiläum der Oktoberrevolution prämierte. Die zweite Sinfonie von Schostakowitsch mit dem WDR-Rundfunkchor und dem WDR-Sinfonieorchester unter der Leitung von Rudolf Bachschei.

Sinfonie Nummer 2 für Chor und Orchester H-Dur von Dmitri Schostakowitsch mit dem WDR-Rundfunkchor und dem WDR-Sinfonieorchester, dirigiert von Rudolf Barschei. Und mit Musik von Fritz Kreisler geht es aus dieser Stunde hier im ARD-Nachtkonzert raus. Gleich dann die 2 Uhr Nachrichten.

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1: Um 2 Uhr mit Juliette Groß. Das Bundeskabinett will sich heute mit einem besseren Schutz von Bahnbeschäftigten befassen. Der Gesetzentwurf aus dem Bundesjustizministerium sieht härtere Strafen für Angreifer vor. In schweren Fällen droht eine Haftstrafe von mindestens 1 Jahr. Außerdem berät das Kabinett über den Bericht der Ostbeauftragten Kaiser zum Stand der deutschen Einheit. Ob in der Sitzung heute auch über die Pflegereform beraten wird, ist noch unklar. Trotz Warnungen will US-Präsident Trump die Aufsicht über die KI-Technologie den Entwicklerfirmen überlassen. Eine staatliche Kontrolle lehnt er weiter ab. Aus der Nachrichtenredaktion Petra Mittermeier.
2: Trump ist sich sicher, die Unternehmen kontrollieren sich am besten selber. Der Staat dürfe die Branche nicht ausbremsen. Das machte der US-Präsident nach einem Treffen mit den Chefs der großen US-Tech-Unternehmen in Washington deutlich. Nach seinen Angaben haben die Verantwortlichen eine freiwillige Vereinbarung unterzeichnet, ihre KI-Modelle zu überprüfen, intern und extern. In den vergangenen Monaten waren immer wieder Zwischenfälle bekannt geworden, bei denen sich KI-Agenten selbstständig gemacht hatten und anders vorgingen als von den Entwicklern beabsichtigt.
1: Der Bund will etwa 1,35 Milliarden Euro in Bremen und Bremerhaven investieren. Dort sollen bis 2031 Anlagen für die militärische Nutzung durch Bundeswehr und NATO ausgebaut werden. Einzelheiten von Fabian Metzner aus Bremen.
3: Es soll Ziel sein, dass Bremerhaven und auch ein bisschen Bremen zum Einsatzdrehkreuz von Deutschland wird. Das heißt, dort soll es eben so sein in einem militärischen Notfall, dass von da aus sehr viele Soldaten, sehr viele Geräte und auch sehr viel Panzer eben von dem Hafen aus in das Einsatzgebiet kommen. Und das wird eben dadurch gemacht, dass beispielsweise die Hinterlandanbindung besser ausgebaut werden, dass die Kajen dort saniert werden und eben auch, dass Bahnstrecken und Straßen zum Hafen hin deutlich ertüchtigt werden, um eben diese Einsätze möglich zu machen.
1: Am Hauptstadtflughafen BER soll ein neues System zur Drohnenerkennung künftig mehr Sicherheit im Luftverkehr sorgen. Wie Bundesverkehrsminister Bilger mitteilte, sollen damit Drohnen im An- und Abflugbereich frühzeitig entdeckt und die zuständigen Stellen über mögliche Gefährdungen informiert werden. Zuletzt hatten am BER immer wieder ferngesteuerte Flugobjekte für Probleme gesorgt. Allein im ersten Halbjahr 2026 wurden nach Angaben der Deutschen Flugsicherung 28 Drohnen gesichtet. Das waren die Nachrichten. Das Wetter in Deutschland. Teils bewölkt und meist trocken, im Südosten Nebel, Tiefstwerte 19 Grad in Essen bis örtlich 4 Grad in Ostbayern. Tagsüber Wechsel aus Sonne und Wolken, später im Westen Schauer möglich. Höchstwerte 20 bis 30 Grad. Am Donnerstag im Osten meist freundlich, sonst trocken und Gewitter. Es ist 2 Uhr.
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4: Durch diese Nacht auf Mittwoch begleitet Sie Tobias Hürenbach. Herzlich willkommen, schön, dass Sie mit dabei sind. Wir hören zu Beginn dieser Stunde die Sinfonie D-Dur nach der Posthorn-Serenade D-Dur, Köchelverzeichnis 320 von Wolfgang Amadeus Mozart. Das SWR-Sinfonieorchester spielt unter dem Dirigat von Roger Norrington.